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4: Ja, wunderschönen guten Morgen im Morgenmagazin der Freien Radios am heutigen Mittwoch, dem 2. September. Wir haben es genau um 7. Ich bin heute auch glücklicherweise nicht allein im Studio. Ich bin in Leipzig und ich habe noch Paulina mit mir. Hallo.
5: Hallo.
4: Ich bin Hilmar. Genau, wir moderieren das zusammen heute. Und wir begrüßen uns euch auch im Morgenmagazin der Freien Radios bei Radio Korax auf der 95,9. Dann bei Radio Plau in Leipzig wäre das, bei Coloradio in Dresden, für ganz Sachsen dann auch online beim Rundfunkkombinat, bei Radio Swupfurt in Frankfurt-Oder auf DRB+, bei Radio Unerhört in Marburg läuft es heute auch auf der 90,1 und auf DRB+ oder im Livestream. Und bei den Freien Radios in Berlin-Brandenburg läuft es auch auf DRB+. Und in Stuttgart sogar läuft es heute auch beim Freien Radio in Stuttgart auf der 99,2. Und ja, erstmal vielleicht so ein kleiner Überblick. Wir begeben uns heute ins Gespräch mit Sandra Strauß und Schwabel, das ist so ein Leipziger Comiczeichner. Das wird so gegen Ende der Sendung laufen. Da unterhalten wir uns über den Animationsfilm Geschwister, ein letzter Wunsch. Das ist so ein Film, der sich auch dem gesellschaftlichen Auseinanderdriften, das wir auch so ein bisschen feststellen können, widmet. Dann hören wir noch ein Gespräch zur Wir bleiben Antifa-Demo in Halle und wir hören auch etwas zum Mikra-Streik. Dann noch ein Gespräch mit Meron Mendel und Sabah Nur Schema über ihr Buch Die Empörung, Empörungsfalle, wie wir wieder streiten lernen. Und dann so gegen 9 Uhr ungefähr hören wir noch die Reihe Platz der Republik, heute mit einem Blick auf Weißenfels. Und außerdem noch ein Gespräch mit dem Pfarrer im Ruhestand, Christian Wolf, also der war Pfarrer an der Thomaskirche in Leipzig, über die AfD-Sommerinterviews und die bevorstehenden Landtagswahlen. Erstmal hören wir aber ein bisschen Musik und da habe ich sowas rausgesucht, was eine Neuveröffentlichung ist von einer Gruppe, von der ich schon so eine Platte habe und die es schon seit den 80er Jahren gibt. Die Kitchen Cynics aus Aberdeen in Schottland kamen die und von denen gibt es jetzt eine neue Veröffentlichung namens Last of the Turnpit Dogs. Das kommt jetzt im September erst raus und davon hören wir das Stück Are They Still Alive?

Ja, das waren die Kitchen Cynics, Küchenzyniker aus Aberdeen in Schottland. Ist so, es sind mehrere Musiker, die da mitwirken, unter anderem auch Marjorie Daw, die zusammen kollaboriert mit den Kitchen Cynics. Wir machen jetzt weiter mit den Kurznachrichten vom heutigen Mittwoch.

0: Sachsens Landesregierung, dass eine Ausweitung der deutschen Umwelthilfe, in Klammern DHU, zufolge überwiegend mit klimaschädlichen Dienstwagen unterwegs. Mit einem durchschnittlichen CO2-Ausstoß von 169 Gramm pro Kilometer erhält der Freistaat eine rote Karte und landet im Vergleich der Bundesländer auf Platz 10. Nur einer der 12 aufgeführten sächsischen Dienstwagen fährt ausschließlich elektrisch. Das Fahrzeug von Justizministerin Constanze Geiert von der CDU wird mit einem realen CO2-Ausstoß von 59 Gramm je Kilometer bewertet und erhält als einziges eine grüne Karte. Am besten schneiden in der Ausweitung Berlin mit 99 Gramm, Baden-Württemberg mit 109 Gramm und Schleswig-Holstein mit 112 Gramm ab. Schlusslicht ist Mecklenburg-Vorpommern mit durchschnittlich 181 Gramm, gefolgt von Sachsen-Anhalt mit 178 Gramm. Eine grüne Gesamtwertung erreicht keine Landesregierung.
1: Wenige Tage vor der Landtagswahl in Sachsen-Anhalt positionieren sich mehrere Bauhausinstitutionen in Deutschland gemeinsam gegen Bedrohungen und betonen Kunstfreiheit, Offenheit und internationale Verantwortung. Das Bauhaus lässt sich weder auf einen einheitlichen Stil noch auf eine eindimensionale Erzählung reduzieren, heißt es in der gemeinsamen Erklärung. Gerade deshalb ist es nationales Kulturgut. Die AfD will bei der Landtagswahl am Sonntag an die Regierung kommen. Sie hatte das Bauhaus als Irrweg der Moderne bezeichnet und möchte die Landeskampagne von Sachsen-Anhalt mit dem Motto Modern denken gerne in Deutsch denken umbenennen. Das Bauhaus war 1919 vom Architekten Walter Gropius und anderen als Kunstschule in Weimar gegründet worden und später nach Dessau und dann nach Berlin umgezogen, wo es schließlich unter dem Druck der Nationalsozialisten schließen musste. Seine künstlerischen Ansätze und Designformen beeinflussen bis heute Kunst und Architektur.
0: Die Bundesregierung macht Russland für den gescheiterten Drohnenangriff auf den Flughafen Leipzig-Halle verantwortlich und reagiert mit einem Bündel von Vergeltungsmaßnahmen. Dazu zählt die Schließung des russischen Hauses in Berlin und des Generalkonsulats in Bonn, die damit verbundene Ausweisung zahlreicher Diplomaten, verschärfte Einreisekontrollen für Russen sowie ein härteres Vorgehen gegen die russische Schattenflotte. Eine mit Sprengstoff und einem Zündmechanismus präparierte Drohne war am Abend des 4. August im Sicherheitsbereich des Flughafens Leipzig-Halle zwischen ukrainischen Frachtmaschinen entdeckt worden. Die Bundesanwaltschaft nahm Ermittlungen auf und sprach von einem schwerwiegenden Angriff auf die Transport- und Logistikinfrastruktur in Deutschland. Insgesamt waren nach letzten Erkenntnissen 3 Drohnen involviert.
1: Auf das Umspannwerk nahe dem brandenburgischen Kohlekraftwerk Jänschwalde ist ein Anschlag verübt worden. Ziel der TäterInnen war es nach Angaben der Landesregierung, einen großflächigen Stromausfall auszulösen. Brandenburgs Innenminister Redmann sagte, Unbekannte hätten leitfähiges Material in das Umspannwerk geschossen, um Kurzschlüsse auszulösen. Ein Stromausfall sei aber verhindert worden, auch weil es Ersatzleitungen gegeben habe. Über die Täter, TäterInnen und Motive gibt es bisher keine Erkenntnisse. Die Polizei hatte an dem Umspannwerk in der Nähe mehrere Spreng- und Brandvorrichtungen gefunden. Es seien nicht alle Vorrichtungen detoniert. Gleichwohl wurden mehrere Leitungen beschädigt. Über das Umspannwerk in Turnow-Breilack im Landkreis Spree-Neiße wird der im Kraftwerk Jänschwalde erzeugte Strom in das Netz eingespeist.
0: Der Zentralrat Deutscher Sinti und Roma stellt Strafanzeige gegen den AfD-Bundesvorsitzenden Tino Chrupalla und wirft ihm Volksverhetzung und Beleidigung vor. Anlass sei ein Auftritt Chrupallas bei einer Wahlkampfveranstaltung am Samstag in Grimm in Mecklenburg-Vorpommern, teilte der Zentralrat in Heidelberg mit. In Grimm hatte sich Chrupalla mit rassistischen Begriffen zum Fund von 2 Pistolen in einem Wald bei Berlin geäußert, die möglicherweise für Attentate versteckt wurden. Im Fall des Waffenfundes ermittelt der Generalstaatsanwalt gegen einen Tatverdächtigen wegen des Verdachts der geheimdienstlichen Agententätigkeit und der Vorbereitung einer schweren staatsgefährdenden Gewalttat. Medien hatten über Hinweise berichtet, wonach die Waffe im Auftrag russischer Geheimdienste hinterlegt worden sei.
1: Die USA und der Iran haben neue gegenseitige Angriffe gemeldet. Die Vereinigten Staaten nahmen nach Angaben von Präsident Donald Trump iranische Ziele nahe der Straße von Hormuz ins Visier. iranischen Revolutionsgarden teilten wenig später in einer von mehreren Staatsmedien veröffentlichten Erklärung mit, eine Vergeltungsaktion habe begonnen. In der Nacht zum Montag hat es erstmals seit Ende Juli wieder gegenseitige Angriffe zwischen dem Iran und den USA gegeben. Dass die militärische Auseinandersetzung nun weitergeht, unterstreicht, dass eine dauerhafte Beilegung des Kriegs auch mehr als 6 Monate nach seinem Beginn noch weit entfernt zu sein scheint.
0: Das Wetter. Am Mittwoch locker bewölkt, Höchsttemperaturen 21 bis 24 Grad, im Bergland 18 bis 21 Grad. Schwacher bis mäßiger West- bis Südwestwind. In der Nacht zum Donnerstag wolkig, meist niederschlagsfrei. Temperaturrückgang auf 13 bis 8 Grad. Am Donnerstag wechselnd bewölkt, meist niederschlagsfrei. Höchsttemperatur 22 bis 25 Grad, im Bergland 18 bis 23 Grad. In der Nacht zum Freitag wird es stark bewölkt. Zeit- und gebietsweise kann es Regen geben. Tiefstemperatur 16 bis 12 Grad. Am Freitag zunächst viele Wolken und nach Osten abziehender Regen. Im Tagesverlauf von Westen her zunehmend Auflockerung und weitgehend trocken. Erwärmung auf 25 bis 27 Grad am Freitag.
1: Na, das klingt doch ganz gut oder etwas vielversprechend zumindest, dass der Sommer noch nicht ganz zu Ende ist.
0: Ja, eine letzte Runde drehen wir noch.
1: Hoffentlich. Ja, wir hören nochmal Musik von dieser Gruppe, die wir auch zu Beginn gehört haben, die Kitchen Cynics, schöne ruhige Musik, nicht so ein Punk, wie ich sonst immer spiele, zum frühen Morgen. Wir hören was von Schallplatte, jetzt ein Lied von ihrer damals, glaube ich, zweiten Platte, die dann in den frühen 90er Jahren, nachdem sie so mehr auf Kassetten veröffentlicht hatten, in den 80er Jahren rausgekommen ist. Und ja, das hören wir nun, ich weiß gar nicht, wie das Lied heißt, aber das kann ich noch nachschauen.

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1: Ja, das waren die Kittchen zunächst. Jetzt leiten wir über und schauen nach Sachsen-Anhalt.
2: Ja, genau. Am Sonntag ist Wahltag und zu diesem Thema kehren wir mit dem Widerhall auch nochmal zurück. Die aktuellen Prognosen zur Landtagswahl zeigen klar, dass die Realität einer AfD-Regierung als Ergebnis durchaus ernst zu nehmen ist. Unter dem Motto Antiverbleib wird am Vorabend der Landtagswahl in Sachsen-Anhalt am Samstag, dem 5.9. in Halle demonstriert. Aufgerufen wird von verschiedenen antifaschistischen Gruppen aus und um Halle. Radio Korax sprach mit einem Vertreter aus der Orga über die Demo und wird darüber hinaus im Angesicht der Wahl und was darüber hinaus im Angesicht der Wahl wichtig ist. Doch zuerst gibt es noch eine Einschätzung zur aktuellen Stimmung in Sachsen-Anhalt.
3: Ja, also wir haben viel so Resignation festgestellt schon in Sachsen-Anhalt. Und ja, dieses Gefühl, dass schon alles vorbei ist, die AfD die absolute Mehrheit stellt, die Regierung, viele gemeinnützige Vereine, viele Gruppen sich so vorbereiten auf dieses, okay, was passiert, wenn die AfD an die Macht ist, wie können wir am besten überleben, was können wir dafür tun, und haben aber auch festgestellt, dass dabei dann ganz viel diese Gruppen nur auf sich selber achten und halt gucken, okay, wie können wir es schaffen, am Leben zu bleiben, was, glaube ich, schon ein Reflex sein kann, aber als Linke halt eigentlich sollte der Anspruch sein für uns, dass man eben solidarisch mit allen ist und sich dadurch gegenseitig hilft und halt nicht nur auf sich selber achtet. Und gleichzeitig aber auch ein wahrscheinlicher Ausbau von Repressionsstrukturen und man halt gucken muss, ja, wie macht man da weiter, wenn einfach die Repression gegen Linke noch mehr wird.
4: Also vor der Wahl schon eine klare Vorbereitung auf das Ergebnis bzw. die zu erwartenden politischen Veränderungen. Die Stellschrauben werden da an einigen Stellen auf jeden Fall, gerade was linke emanzipatorische Projekte, zum Beispiel Radio Korax angeht, natürlich angezogen. Du hast jetzt auch schon so ein paar genannt, zum Beispiel verschärfte Repression oder aber eben Fördergeldverteilungen. Welche politischen Veränderungen sind denn nach der Wahl zu erwarten? Es gab ja zum Beispiel auch dieses 100-Tage-Programm nach dem letzten AfD-Parteitag. Kannst du dazu noch was sagen? Also was ist konkret zu erwarten? Worauf sollte sich denn vorbereitet werden?
3: Auf jeden Fall eine weitere Regression und ein Ausbau des Autoritarismus. Halt auf jeden Fall, dass viele soziale Förderungen gekürzt werden, dass es einfach immer schwerer wird, in Sachsen-Anhalt zu leben, links zu sein. Und aber auch gleichzeitig wollen wir halt mit der Demo rüberbringen, dass selbst die anderen Parteien inzwischen einfach so nach rechts rutschen und egal welche Partei dann da am Ende oben ist, ist ein nach rechts rucken, nur halt, dass die AfD die Spitze und das Höchste dieses Ausbaus ist.
4: Treibt die zweifelsfrei vor sich hin. Das ist ja auch eine Entwicklung, die man schon über mehrere Jahre beobachten kann, dass zum Beispiel auch die CDU die Stichworte der AfD einfach übernimmt und jetzt schon aktiv Politik macht, die vor ein paar Jahren die AfD noch gefordert hat. Dementsprechend, wie du das auch gesagt hast, ist da die Avantgarde, die Spitze, die AfD traut sich dementsprechend jetzt noch radikalere Forderungen zu stellen, menschenverachtendere Forderungen zu normalisieren. Ihr habt ja auch, das hast du auch gerade schon so ein bisschen anklingen lassen, in eurem Aufruf eine sehr staatskritische Perspektive formuliert bei eurer Demo Antifa bleiben. Welche Praxis braucht es denn aus antifaschistischer Sicht jetzt und in den nächsten Jahren, wenn das Wahlzettel abgeben, wenn es da nicht aufhören soll oder dabei bleiben soll?
3: Halt ein Antifaschismus, der sich nicht auf staatliche Strukturen verlässt, sich nicht auf diese, wie halt jetzt in den letzten Monaten stattfindenden Prüfdemos, die halt weiterhin dieses AfD-Verbot fordern, wo wir denken, naja, ist es jetzt eigentlich schon fast zu spät, und sich weiter darauf zu verlassen und nur dieses den Staat auffordern, bringt nur noch bedingt was, weil der Staat hat oft genug gezeigt, dass er sich nicht darum kümmern will. Deswegen ist es einfach notwendig, eigene Strukturen aufzubauen, aber auch sich auf bestehende autonome Strukturen zu verlassen, weil zum Beispiel diese bürgerlichen Strukturen, glaube ich, auch einfach ja viel auf Fördergeldern basieren, die halt dann eingeschränkt werden und dadurch diese bürgerliche Arbeit auch einfach eingeschränkt sein wird. Und gleichzeitig wollen wir auch dazu aufrufen, sich selber Gedanken zu machen und halt nicht diesem wahrscheinlich eher einfachen Gedanken zu verfallen, irgendeiner autoritären linken Struktur beizutreten und einfach nur zu nicken und halt die Sachen auszuführen, sondern sich halt selber Gedanken zu machen und Freundeskreis aktiv zu werden.
4: Ein Ziel hast du jetzt auch schon gesagt, ist eine gewisse Autonomie abseits staatlicher Strukturen, abseits staatlicher Fördermittel aufzubauen. Das passiert natürlich vor allem erstmal durch Vernetzung, zunächst im Freundeskreis, wie du gerade sagst, aber auch darüber hinaus in andere Städte mit anderen politischen Gruppen, gleichgesinnten Gruppen. Und in dem Zuge habt ihr für die Demonstration am 5.9. in Halle auch Infoveranstaltungen verschiedene organisiert in verschiedenen Städten, auch außerhalb von Sachsen-Anhalt. Vielleicht kannst du ja dazu nochmal sagen, wo kann man sich darüber belesen, wo findet man die Veranstaltung, um im Zweifel auch über Halle hinaus sich mit euch als Orga zu vernetzen und Infos für die Demo abzuholen, eine gemeinsame Anreise zu planen und so weiter und so fort.
3: Genau, also allgemeine Infos findet man auf Instagram, auf der Seite von La Colère, aber auch, wenn man nicht auf Instagram unterwegs ist, bei der Antifa-Vernetzung LSA. Und darüber hinweg machen wir noch verschiedene Vorträge in Deutschland, zum Beispiel in Rostock, in Potsdam, in Köln, auch in Saarbrücken, in Bremen, Hildesheim, Dresden, Hannover, Wiesbaden, Hamburg und Frankfurt am Main so den nächsten 2 Wochen. Also wenn ihr da die Augen offen haltet, findet ihr bestimmt was.
4: Straffes Programm auf jeden Fall in den nächsten 2 Wochen, die ganzen Städte abzutingeln, aber gleichzeitig auch irgendwie ein ermutigendes Zeichen, dass viele Linke bundesweit auf die Wahl in Sachsen-Anhalt schauen und euch bzw. uns da eigentlich nicht alleine lassen wollen. Und das ist vielleicht dann auch so ein bisschen der Weg zur letzten Frage. Was ist denn ganz allgemein gefragt das Ziel eurer Demo? Also was erhofft ihr euch denn? Warum macht ihr das überhaupt?
3: Naja, also auf jeden Fall erstmal eine Alternative schaffen zu dem voranschreitenden Autoritarismus, sich einfach nicht kleinkriegen zu lassen, aber auch einen politischen Raum schaffen, in dem man sich der politischen Regression entgegenstellt und eine Möglichkeit, Netzwerke zu bilden, die verschiedene Strukturen verbinden kann, halt wie zum Beispiel durch die Vorträge halt eine deutschlandweite über Landesgrenzen hinaus.
2: Ja, das sagt eine Person aus dem Bündnis, das die Demonstration Antifa bleibt organisiert, die am Samstag um 5 Uhr, am 5. September um 17 Uhr am Hauptbahnhof beginnt. Im Vorfeld der Demonstration gibt es auch einen Vortrag und eine Diskussion zur Lage in Sachsen-Anhalt und antifaschistische Perspektiven im Unterberg 11 am heutigen 2. September um 19 Uhr.
1: Ja, das war eine kleine Nachricht. Dann nochmal, und wir machen jetzt weiter mit Musik und hören nochmal Musik von auch einer Gruppe, die so eine relativ neue Veröffentlichung noch hat. Angine de Poitrine aus Kanada kommen die, und wir hören das Stück UTZP oder so ähnlich, müsste sich das, ich weiß nicht, wie sich das auf Kanadisch ausspricht.
2: UTZP.
1: Ja, mal gucken.

0: Ja, das war die Gruppe Engine de Poitrine, 6 Minuten 50 und zwischendrin noch ein kleiner Break, um uns zu verwirren. Hat auf jeden Fall gut funktioniert und nach 4,5 Minuten kommt dann so eine Stille plötzlich. Aber das Lied geht tatsächlich so lange und wir machen jetzt auch weiter mit dem nächsten Beitrag. Vor den Landtagswahlen erlebt Sachsen-Anhalt ja eine große zivilgesellschaftliche Mobilisierungswelle gegen rassistische und antidemokratische Parteien, namentlich zum Beispiel die AfD. Daran beteiligt ist auch eine Vielzahl von Menschen aus unterschiedlichen politischen Lagern und mit unterschiedlichen Lebensgeschichten. Der Wahlkampf in Sachsen-Anhalt ist ja geprägt von diffamierenden und entmenschlichenden Aussagen gegenüber Menschen mit Migrationshintergrund, einer Gruppe, deren eigene Stimme aufgrund von politischen Repressionen oft wenig Gehör findet. Umso bedeutender war der am 27. August organisierte Mikra-Streik in Magdeburg. Die tagesaktuelle Redaktion von Radio Korax war bei der Kundgebung zum Streik dabei und hat unter anderem mit der Organisatorin Dilekte und Said Said vom Flüchtlingsrat Sachsen-Anhalt gesprochen. Worum es bei Streik und Kundgebung ging und welche Forderungen die migrantische Community in Magdeburg an die Politik stellt, hören wir jetzt im Gespräch.
1: Ich stehe aktuell vor dem Landrat in Magdeburg. Wir haben heute den 27.08. Das heißt, in einigen wenigen Tagen wird in eben jenem Landrat, den ich gerade von hier aus an diesem Platz sehe, ein neuer Landtag gewählt, neue PolitikerInnen, neue Parteien. Und das wird ein Grund sein, warum auch eben vor diesem Platz viel los ist in diesen Tagen. Heute ebenfalls auch eine Demo, eine Kundgebung ist angekündigt zu einem Migra-Streik in Magdeburg. Wir hören vielleicht im Hintergrund die Brunnen rauschen, wir hören die Leute. Ich sehe hier die Polizeiwagen, die die Ecken des Platzes abgeriegelt haben. Und genau, es geht um den Migra-Streik in Magdeburg. Insgesamt über 120 Gewerbe haben sich dazu entschlossen, ein Zeichen zu setzen in Magdeburg gegen die migrantischen und rassistischen Anfeindungen unter anderem und vor allem der AfD, indem sie ihre Läden für einen Teil des Tages schließen, freiwillig auf eigener Basis, um dieses Zeichen zu setzen. Jetzt langsam beginnt die Kundgebung. Es sind viele Leute da, es sind viele AkteurInnen da. Wir sehen eine Verdi-Flagge, wir sehen einen großen Banner, auf dem draufsteht, wir schließen heute unsere Läden, damit sich morgen die Türen zu einer freien und demokratischen Gesellschaft nicht schließen. Verdi ist da, die Omas gegen Rechts sind da, der Flüchtlingsrat Sachsen-Anhalt ist da. Und eine wirklich krasse Menge an Presse ist auch da. Also wir sehen wirklich viele Menschen mit Kameras. Man merkt, dass dieser Streik internationale Aufmerksamkeit bekommt. Und warum die Leute genau hier sind, da frage ich mich jetzt mal rum.
2: Warum ich bin hier? Weil ich bin ein Ausländer. Wir sind hier, es ist alles Ausländer, ist alles Bruder, alles Schwester. Wir haben hier gekommen und lassen unser Land. Wir kommen hier. Wir haben hier was, alle Familie hier. Wir haben alle hier Geschäfte hier. Dann, ich weiß nicht, warum so Affäre machen so alle Ausländer raus. Ja, dann wir haben alle Geschäfte, es ist alle Ausländer geschlossen. Und dann, guck mal, das ist kein Leben, es ist. Von 10 Uhr, wir haben zugemacht bis 15 Uhr und guck mal, jetzt kann ich nicht in die Straße. Darf man nicht so Wort benutzen, so sagen, das Ausländer raus oder Abschiebung. Das ist, wir sind auch Mensch, wir auch arbeiten, wir auch bezahlen unsere Steuer. Dann geht nicht sowas.
1: Ja, erstmal viel Erfolg wünschen wir auf jeden Fall und herzlichen Glückwunsch, dass das hier alles gerade klappt. Wir haben Sie kurz erwischt, kurz bevor die Ankündigung losgeht. Erstmal vielleicht als erste Frage, wer steckt denn alles so hinter der Kundgebung?
3: Also es ist so, dass es nicht eine einzelne Person steckt, das ist eine Initiative von Gewerbetreibenden gewesen. Das kam so bei einem runden Gespräch unter den Bekannten, wenn man so zusammengesessen ist und überlegt hat, was können wir tun. Und dann kam die Idee und die wurde dann umgesetzt sozusagen. Also es gibt keine Organisation oder sowas dahinter.
1: Das ist ja ein freiwilliger Protest in dem Sinne. Was genau kostet das den Leuten, die jetzt hier streiken?
3: Also ich weiß zum Beispiel, dass bei einem Gewerbetreibenden mit Werbung macht Umsatz und dann, aber das Geld spielt keine Rolle, weil das, was dann, sage ich mal, das Geld, was man jetzt in dem halben Tag verliert, ist nichts dagegen, ja, im Vergleich zu dessen, was später dann verloren wird. Ja, das ist die eigene soziale Errungenschaften, demokratische Rechte und so weiter. Ja, das wird dann, das wiegt ja viel mehr und das kann man gar nicht mit Geld wettmachen.
1: Wenn man jetzt sich so generell die Landschaft anschaut von Leuten, die gerade so Protestbewegungen machen in Sachsen-Anhalt, da fällt natürlich auf, dass sowas wie so ein Migra-Protest ja einzigartig ist. Das erklärt vielleicht auch, warum hier sehr, sehr viel Presse gerade ist. In welcher Tradition sehen Sie sich da vielleicht? Also gab es das schon früher?
3: Also in Deutschland gab es das überhaupt nicht. Das ist neu und erstmalig hier. Es gibt in anderen Ländern gibt es Ladenschließungen. Also zum Beispiel in der Türkei gibt es das. Also wir kennen das auch aus der Türkei. Und das ist deswegen ist bekannt und wir wollten auch hier was Neues machen. Und vor allen Dingen sind es ja auch Ladenbesitzer, die zusammengekommen sind und die wollten ein sichtbares Zeichen setzen und die Stimme erheben.
1: Die Migra-Community ist ja sehr starken Anfeindungen generell ausgesetzt. Es ist dementsprechend ja sehr bedeutend, dass es heute diese Veranstaltung gibt. Wie sehen Sie das in Zukunft? Oder halt jetzt, gut, jetzt sind nicht mehr viele Tage bis zur Landtagswahl, aber gibt es da irgendwie Pläne, das irgendwie auch fortzuführen nach der Landtagswahl? Gibt es da irgendwelche Ausblicke?
3: Also wir sind ja keine Organisation in dem Sinne. Das ist ja eine Initiative, die so spontan zusammengekommen ist. Und von daher, also gerne darf das Schule machen. Wir unterstützen die Leute gerne, wenn wer jetzt da was machen möchte. Halle hatte Interesse, das weiß ich. Und aber wir werden schauen, ja, was da möglich ist, sage ich mal.
1: Ich hatte es ja schon angesprochen, es ist sehr, sehr viel Presse hier. Wie schauen Sie darauf, dass jetzt hier so sehr starke mediale Aufmerksamkeit ist?
3: Wir finden es gut, es ist genau der richtige Weg. Wir wollen das ja bekannt machen. Und bisher berichtet man ja über Migranten und erzählt uns Flüchtlinge und so weiter. Und wir wollen jetzt selber sprechen und wir möchten uns auch zeigen. Und das sind auch vor allem auch Gewerbetreibende, die ihre Steuern zahlen, die beschäftigen Menschen und so weiter. Also dass man aus verschiedensten Seiten diesmal sieht. Deswegen, also es freut uns sehr, dass das Interesse so groß ist.
1: Gab es da auch Unterstützung in der Planung von anderen Gruppierungen?
3: Ja, also wir haben zusammen mit Flüchtlingsrat zusammengearbeitet. Die haben arbeiten wir zusammen und also solidarisches Magdeburg und einzelne Omas gegen rechts. Also es gab da ganz viele einzelne Unterstützer auch. Ja.
1: Vielleicht als letzte Frage, was einfach nochmal das zentrale Zeichen, das Sie heute setzen wollen.
3: Wir wollen zeigen, dass wir gegen Hass, Hetze und Spaltung und Faschismus sind. Und wir wollen, dass die AfD verboten wird. Sie gehört verboten. Und wir sind dafür, dass unsere Gesellschaft nicht gespalten wird in Deutsche und Ausländer. Solidarisiert euch mit uns. Lasst euch nicht, soll ich sagen, also lasst euch nicht von der AfD einlullen und ihre braune Soße über euch ergießen. Schaut genau hin. Setzt euch mit dem Parteiprogramm und mit dem Programm auseinander, was sie in Sachsen-Anhalt vorhaben. Und dann wisst ihr eigentlich Bescheid. Schaut genau hin und hört genau hin und schaltet euren Kopf ein.
1: Vielen Dank.

0: Ja, liebe Freundinnen und Freunde, liebe Kolleginnen und Kollegen, liebe Menschen, die heute hier zusammengekommen sind, liebe Presse aus der ganzen Welt, sage ich mal, international, herzlich willkommen zu unserer Kundgebung gegen Rassismus und Faschismus. Wir migrantische Gewerbetreibende und Ladenbesitzer wollen vor den Landtagswahlen am 6. September in Sachsen-Anhalt ein sichtbares Zeichen setzen. Deshalb schließen wir heute unsere Geschäfte. Wir schließen heute unsere Läden, damit sich morgen nicht die Türen zu einer freien und demokratischen Gesellschaft schließen. Die heutige Politik der AfD schürt Rassismus, indem sie Migrantinnen und Migranten, Geflüchtete und Menschen unterschiedlicher Herkunft für gesellschaftliche Probleme verantwortlich macht. Für welche gesellschaftlichen Probleme sind Migrantinnen und Migrantinnen verantwortlich? Sind wir verantwortlich für die steigenden Lebenshaltungskosten, die hohen Mieten, niedrigen Renten, steigende Energie- und Spritpreise? Sind wir verantwortlich für den Einbruch der exportabhängigen Industrieproduktion und somit für die Wirtschaftskrise? Sind wir verantwortlich für die Inflation oder für die Kürzungen im sozialen Bereich? Nein, wer mit den sozialen und politischen Situationen unzufrieden ist, sollte sich nicht gegen Migrantinnen und Migranten richten lassen. Die Alternative muss darin bestehen, gemeinsam für Gleichberechtigung, Demokratie und bessere Lebensbedingungen zu kämpfen. Ich habe unsere wichtigsten Unterstützer vergessen. Entschuldige, verzeih mir. Und Flüchtlingsrat, meine rechte Hand auf meiner rechten Seite.
1: Nee, alles gut. Es wegen der Vorbereitung und die zu viel Mühe, die da gegeben wird, wegen dieser krassen Aktion, die hier also Stimmung geben für die Menschen mit Migrationsgeschichte, dass sie einfach ein Protest Aktion organisieren. Deswegen, also vielen Dank auch deine Mühe auch und großes Respekt einfach. Danke. Heute stehen wir hier vor dem Landtag von Sachsen-Anhalt, weil viele Menschen nicht längst schweigen wollen. Heute schließen migrantische Gewerbetreibende ihre Geschäfte, nicht weil sie ihre Kundinnen bestrafen wollen, nicht weil sie dieser Stadt schaden wollen, sondern weil sie dieser Stadt etwas sagen wollen. Wir sind hier, wir gehören hierher und unsere Würde ist nicht verhandelbar. Viele der Menschen, die heute ihre Türen schließen, haben diese Geschäfte über Jahre aufgebaut. Sie haben Risiken übernommen, Arbeitsplätze geschaffen, Steuern bezahlt und unsere Stadt mitgeprägt. Aber ich möchte einfach ganz ehrlich sagen, unser Recht auf Würde und Zugehörigkeit hängt nicht davon ab, wie wir arbeiten, wie wir viel Steuer bezahlen oder welche wirtschaftlichen Nutzen, die wir haben. Menschenwürde muss man nicht einfach verdienen. Sie gilt für Unternehmer, genauso für die Arbeitslosen, für die Ärzte, genauso für die Geflüchtete, für die Menschen, die mit dem deutschen Pass, genauso für die keinen deutschen Pass haben. Und genau deshalb ist dieser Tag so wichtig. Denn wir erleben seit Monaten und Jahren eine politische Debatte, in der Menschen mit Migrationsgeschichte immer wieder als Problem dargestellt werden. Migration wird mit Kriminalität vermischt. Herkunft wird mit Gefahr verbunden. Menschen werden pauschal beurteilt, weil jemand anders mit ähnlicher Herkunft eine Straftat begangen hat. Und ich muss hier vor dem Landtag, der am 6.9. gewählt wird, ganz klar sagen, wer Menschen pauschal aufgrund ihrer Herkunft, ihrer Religion oder ihrer Hautfarbe mit Kriminalität verbindet, betreibt rassistische Pauschalisierung. Und das müssen wir einfach Rassismus nennen dürfen. Rassismus darf nicht relativiert werden und nicht normalisiert werden. Rassismus
2: darf nicht zur normale politische Sprache werden. Und Rassismus darf niemals zu Instrument werden, um Stimmung zu gewinnen. Viele Menschen mit Migrationsgeschichte in Sachsen-Anhalt fragen sich inzwischen, bin ich hier willkommen? Bin ich hier noch sicher? Hat meine Familie noch eine Zukunft in Sachsen-Anhalt? Muss irgendwann wieder geben, obwohl ich längst hier zu Hause bin. Allein die Tatsache, dass Menschen, die seit Jahren oder Jahrzehnten hier leben, solche Fragen stellen, muss für jede demokratische Partei ein Warnsignal sein. Und deshalb richte ich heute auch die Botschaft an die zukünftige Landesregierung von Sachsen-Anhalt. Egal welche demokratische Parteien Sie bilden werden, regieren Sie dieses Land nicht mit Angst. Regieren Sie dieses Land nicht mit gegeneinander Ausspielen von Menschen. Von der zukünftigen Landesregierung erwarten wir eine klare Haltung. Wir erwarten Schutz von Rassismus und rechter Gewalt. Wir erwarten eine Verwaltung, in der Menschen respektvoll und gleich behandelt werden. Und wir erwarten eine Asyl- und Migrationspolitik, die Menschenwürde nicht aus den Augen verliert. Und was wir in den vergangenen Tagen erlebt haben, macht mir gleichzeitig unglaublich viel Hoffnung. GeschäftsinhaberInnen aus unterschiedlichen Herkunft haben miteinander gesprochen. Menschen haben andere Geschäfte angerufen und gesagt, macht mit, wir sehen euch und wir sind alle zusammen. Menschen, die sich vorher kaum konnten, unterstützen sich plötzlich gegenseitig. Und Gewerkschaften, Vereine, Initiative, Studierende, Beschäftigte und viele Einzelpersonen zeigen Solidarität. Und das ist vielleicht eine wichtige Antwort auf diejenigen, die unsere Gesellschaft spalten wollen. Wir lassen uns nicht gegeneinander ausspielen.
3: Als Landesnetzwerk Demokratenorganisation begrüßen wir diese Aktion. Wir stehen total dahinter und unterstützen wir das. So viele Geschäfte, die daran teilgenommen haben, zeigt auch, dass Vielfalt ist eine Bereicherung. Vielfalt ist ein positiver Beitrag in der Gesellschaft. Deswegen fordern wir als Lanza, dass migrantisches Leben, dass diese Vielfalt muss geschützt werden. Die Menschen müssen keine Angst haben, im Alltag ihre Geschäfte weiterzumachen.
4: Verdi, Gewerkschaft hier in Sachsen-Anhalt. Mein Name ist Annette Flaxer. Ich soll ein kurzes Grußwort halten als Gewerkschaft. Für uns ist es unwahrscheinlich wichtig, dass ihr wisst, dass ihr Bestandteil von uns seid. Wir sind eins und wir müssen das auch anderen Menschen klar machen. Wir sind alle wichtig. Die bunte Stadt muss bleiben und sie muss noch bunter werden.
5: Vom Flüchtlingsrat Sachsen-Anhalt. Sie haben ja vorhin schon die Rede gehalten. Sie haben ja das Stichwort der Solidarität ganz groß gesetzt. Ja, vielleicht nochmal als Frage an Sie. Welche Solidarität wünschen Sie sich in Sachsen-Anhalt? Was brauchen Sie?
6: Ja, wir wünschen, dass alle Menschen einfach in Würde und Sicherheit hier leben und auch Solidarität von der Zivilgesellschaft bekommen. Dass alle Menschen gegenseitig sich helfen und unterstützen. Und das haben wir doch heute erlebt, dass viele Menschen Solidarität gezeigt haben, neben den Menschen, die entschieden haben, ihre Geschäfte zu schließen.
5: Jetzt habe ich schon so ein bisschen im Vorfeld mitbekommen gehabt, dass der Flüchtlingsrat Sachsen-Anhalt gerade ganz schön mit Presseanfragen überschwemmt wurde, dass ganz schön viel Arbeit da hatte letztlich. Es ist ja auch viel passiert in Sachsen-Anhalt. Wir haben ja auch die Abschiebeflüge in Halle-Leipzig und am Samstag ist ja noch die nächste Migrant-Demo. Wie fühlt sich das gerade an, so vor der Landtagswahl? Was ist bei euch gerade die Grundstimmung?
6: Ja, also wir bekommen zu viele Presseanfragen bezüglich der Migrastreik heute von allen möglichen bundesweiten Pressevertretern und auch international. Also wir bekommen von anderen Ländern auch. Aber gleichzeitig bezüglich die letzte Abschiebeflug, die da passiert, also aus Leipzig-Halle, wir bekommen auch Presseanfragen, dass die Menschen weiterhin nach Afghanistan abgeschoben wurden. Und das ist ein Anerkennungszeichen für die Macht der Taliban dort.
5: Die Art des Streiks, also dass jetzt Leute mit Migrationshintergrund zusammenkommen und einfach ihre Geschäfte schließen, das gab es jetzt in Sachsen-Anhalt zum Beispiel ja, soweit ich weiß, noch gar nicht. Und da ist ein bisschen die Frage, warum ist das so?
6: Ja, also das ist zum ersten Mal, ja. Also Sie haben recht, das ist zum ersten Mal in der Geschichte von Deutschland, von Sachsen-Anhalt und vielleicht in Deutschland. Also ich habe das noch nie mitbekommen, dass die migrantische Community sich organisiert und diese Initiative von der Community sich also etabliert wurde, dass Menschen einfach ihre Geschäfte freiwillig schließen, um einfach ein demokratisches und klares Zeichen zu setzen. Deswegen war die Interesse da groß. Wir haben ja also Solidarität von vielen Menschen also bekommen. Wir haben Nachrichten, also auf unserer E-Mail-Adresse von deutsche Städte außerhalb von Sachsen-Anhalt, die einfach uns danken, dass wir einfach da unterstützt haben, diese Initiative. Und es gibt auch Geschäfte, die von deutschen Betrieben, von deutschen Menschen betrieben werden. Die haben auch entschieden, ihre Geschäfte zu schließen als Solidaritätszeichen.
5: Und glauben Sie, das wird jetzt öfter passieren? Oder also oder sind da Pläne?
6: Also wenn weiterhin die Politik so nach einer Richtung geht, wo immer wieder die Migration in einer Debatte zusammen mit Sicherheit und in Fragestellen zu tun, dann gehe ich davon aus, ja, das ist der Anfang.
5: Dankeschön. Wie man hört, ist es inzwischen ein bisschen leiser um mich herum geworden. Die Kundgebung hat sich inzwischen zu einer Demo verwandelt und ist zum Marktplatz gelaufen. Ich habe den Moment genutzt, um nochmal den breiten Weg runterzulaufen, wo es einfach sehr viele Gastronomiestätten gibt hier in Magdeburg, um mir nochmal ein Bild zu machen. Und ja, tatsächlich sieht man ganz viele Plakate, auf denen eben steht, wir streiken, wir wollen hier bleiben, wir wollen weiterhin eine pluralistische, gemeinsame, gemeinschaftliche Gesellschaft. Bin dann auch tatsächlich nochmal reingegangen und bei einem Laden, der noch offen hatte, und habe gefragt, wie sie dazu stehen. Und die haben gesagt, dass sie über Flyer informiert worden sind, dass das nicht heißt, dass sie jetzt nicht dafür sind, nur weil sie jetzt heute weiterhin aufhaben, sondern dass es sich einfach, was Kosten angeht, was Kunden angeht, dass sie es einfach wichtig gefunden haben, weiter offen zu haben. Ist ja auch eine verständliche Position irgendwo. Von den Eindrücken, die wir jetzt aber bekommen haben von der Kundgebung, ja, hört sich so an, es könnte es durchaus passieren, dass das Ganze nochmal passiert, beziehungsweise dass es mit den Landtagswahlen, je nachdem wie sie ausfallen, nicht vorbei ist. 27.08. hier in Magdeburg, der Migra-Streik. Inzwischen ist es auch schon nach 15 Uhr und so langsam dürften die Teilnehmenden wieder zurück in ihre Geschäfte kommen und weiterarbeiten und weiterhin ja einfach ihrem privaten Leben nachgehen, das sie ja auch genauso wie alle in dieser Stadt verdient haben.
7: Ja, das war unser Bericht vom Migra-Streik in Magdeburg vergangene Woche im Gespräch mit der Organisatorin Delekte und mit Said vom Flüchtlingsrat Sachsen-Anhalt. Weitere Stimmen von Verdi, Lamsa und den Streikenden. Und wir haben gehört, diese Form des Streiks ist jetzt im Demo-Werkzeugkoffer drin und kann auch nach der Landtagswahl wieder rausgeholt werden. Ob es dann wieder so viel mediale Aufmerksamkeit geben wird, lässt sich allerdings hoffen. Wir machen nochmal weiter mit Musik. Ich habe was aus Hannover aus den frühen 80ern rausgesucht, nämlich die Gruppe Hansaplast. Die haben das Stück Schwarz und Weiß damals geschrieben, ich glaube 1981 rum.

0: Ja, das war die Gruppe Hansaplast aus den frühen 80er Jahren. Die durften nicht mehr so oft auf Tour sein, obwohl die Sängerin Annette Benjamin, glaube ich, auch wieder so ein paar Sachen aufgenommen hat. Hast du Annette Benjamin mal gesehen? Du warst doch in Hannover häufig.
1: Ja, ich komme aus Hannover, aber ich habe tatsächlich nach Leipzig kommen müssen anscheinend, um diese Band überhaupt kennenzulernen. Also habe ich hier nochmal von außen jetzt was aus meiner Heimatstadt kennengelernt.
0: Ja, das ist ja auch schon lange her. Also ja, genau, 1900. Die gab es, glaube ich, nur bis 1983 oder so. Und das ist ja schon wirklich lange her. Und ja, wir machen jetzt weiter und verweisen auf ein Konzert, was in Leipzig auch ist. Nämlich heute Abend im Clubraum in Plagwitz, das ist in der Gießerstraße, gegenüber der Gießerstraße 16 genau befindet sich das. Da spielt eine japanische Gruppe, nämlich Hanakuso. Und davon hören wir jetzt mal Musik, um dann auch zu den Veranstaltungstipps für den größeren überregionalen Raum weiter zu verweisen. Aber erstmal ein Stück ganz lokal hier. Das Morgenmagazin kommt ja heute aus Leipzig. Wir hören von dieser Gruppe Hanakuso, die eben aus Japan kommen und heute Abend in Plagwitz spielen, das Stück Walls of Destiny.

0: Ja, das war die Gruppe Hana Kuso aus Japan, heute Abend im Clubraum Plagwitz in Plagwitz zu sehen in Leipzig. Und wir machen jetzt auch weiter mit weiteren Ausgehtipps für die erweiterte Region. Da haben wir erstmal was rausgesucht für Halle, nämlich genau gesagt. Da ist auch einiges los, aber jetzt habe ich mich...
1: In Halle gibt es eine Klanginstallation. Genau. Und zwar von Erwin und Benjamin Stache im Rahmen des Impulsfestivals. Und das findet von 10 bis 18 Uhr statt am Fleischerkiosk im Reileck in der Händelstraße 1a in Halle. Weitere Infos dazu gibt es auch auf radiokurax.de.
0: Ja, und das Impulsfestival kann man bestimmt auch nochmal dann aufsuchen. In Leipzig machen wir weiter. Da gibt es heute eine Kundgebung. Schiffspatenschaft wiederbeleben, AfD-Antrag verhindern. Das bezieht sich auf die Dinge, die im Rathaus geschehen, im neuen Rathaus von Leipzig. Und die Kundgebung ist heute 16.30 Uhr bis 17.30 Uhr in Leipzig. Und die Schiffspatenschaft bezieht sich auf eben ja, die Seenotrettung im Mittelmeer. Da gab es eigentlich immer vom Stadtrat einen Entschluss, das zu unterstützen. Und das steht jetzt so ein bisschen unter Beschuss, auch aufgrund der finanziellen Situation in Leipzig natürlich. Dann haben wir noch einen Kinotipp, einen Film, in dem ich auch glücklicherweise schon drin war. Der Film Filme 16, der kommt nämlich auch heute Abend um 18.45 Uhr im Passagekino in Leipzig. Das ist ein Film von Brezel Göring, der ist auch bekannt als einer der beiden von Stereo Total. François Cactus ist ja leider verstorben, hat aber vorher noch einen Roman oder so einen Mini-Roman geschrieben, für immer 16 hieß der. Und Brezel Göring hat ihn jetzt verfilmt. Diesen Roman, das ist eigentlich ziemlich gelungen. Ich habe den am Montag gesehen. Also wenn man Stereo Total und diese manchmal etwas dilettantische, aber sehr liebenswerte Art mag, dann wird man den Film auch mögen. Da geht es um drei Frauen, die nochmal so Urlaub machen auf einer Insel, die sich schon lange kennen, die so eine Art, die haben Super 8 Filme oder so gedreht in ihrer Vergangenheit, das wird so angedeutet, oder überhaupt Filme gedreht. Und wollen jetzt nochmal so einen entspannten Urlaub machen und nehmen sich dann vor, da so eine Art Kriminalfilm zu drehen auf dieser Insel. Und das geht dann natürlich ziemlich schief und ist aber auch ziemlich lustig und trashig gemacht und kommt ziemlich viel Musik von Stereo Total drin vor und auf jeden Fall ganz empfehlenswert, auch mit sehr lustigen Schauspielerinnen und einer sehr lustigen Handlung auf jeden Fall zu empfehlen.

0: kommt bestimmt auch überall Knall in anderen Kinos und kommt hier, wie gesagt, am heutigen Mittwoch um 18.45 Uhr, dann am Donnerstag und Freitag ab 13.45 Uhr im Passagekino in Leipzig. Jetzt schauen wir nach Dresden.
1: Ja, in Dresden findet die Mittwochsküfer mit veganem Essen statt, um 19 Uhr Open Air sozusagen und dann um 19 Uhr Open Doors und dann ab 20 Uhr Küfer im AZ Conny in der Rudolf-Lennart-Straße 39 in Dresden.
0: Open Air vielleicht auch, aber man kann bestimmt auch rausgehen dabei beim Essen, aber die Türen öffnen. Ja, dann gucken wir nach Potsdam, da wird ja das Radio und das Morgenmagazin auch übertragen. Da ist eine Leseshow angesagt, die Potshow mit Kirsten Fuchs, Marc-Uwe Kling, Mike Martinowski und Sebastian Lehmann. Das Einlass ab 19 Uhr im Freiland in der Friedrich-Engels-Straße 22 am heutigen Mittwoch. Und ja, kann man auf jeden Fall machen, sind ganz lustige Sachen bestimmt dabei. Kirsten Fuchs kenne ich, glaube ich, natürlich auch mal so ein Buch und Marc-Uwe Kling ist ja hinlänglich bekannt. Dann schauen wir nach Berlin.
1: Genau, in Berlin findet ein Häkel-, Strick- und Orga-Treffen statt. Das findet von 18 bis 20 Uhr statt im Regenbogencafé in der Lausitzer Straße 21 und der Eintritt ist auf Spendenbasis.
0: Näheres unter häkelhektar.de. Und mir ist auch aufgefallen in Berlin, dass noch mehrere solche Sachen, die sich mit Handarbeiten beschäftigen, das scheint so ein neues Ding, angesagtes Ding zu sein in den autonomen Kreisen. Oder auch, ja, habe ich ziemlich viel so Nähen und Häkeln und so gesehen in den Veranstaltungskalendern.
1: So, in Berlin geht es aber auf jeden Fall noch weiter. Am Donnerstag, dem 3. September, gibt es ein Konzert um 19 Uhr im Schokoladen in der Ackerstraße 169. Und da spielen The Hobnobs. Und da könnt ihr gerne mal reinhören. Und dann am Freitag, dem 4.9. spielt Halle Rabatz, die Hotnobs und Creedy Vultures. Und dann in Halle Reil.
0: In der Reilstraße 78. Das ist so ein Haus, was jetzt auch gekauft wurde.
1: Ja, da kennt ihr euch alle
0: besser. Das stabil bleiben, Open Air. Da spielen ZSK, The Gears, Ophelia und es gibt auch noch einen Vortrag und Musik und ja, das ist natürlich auch anlässlich der Wahlen dann ein Open Air mit antifaschistischen Inhalten. Und The Hotnobs können wir uns mal anhören. Die spielen ja, wie gesagt, in Berlin am Donnerstag und dann am Freitag in Halle im Rabatz. Und klingen tut das so eigentlich ganz nett. Wir hören das Stück Easier Listening von The Hotnobs.

0: Ja, das waren die Hot Knobs. Die spielen, wie gesagt, in Berlin erst am Donnerstag und dann nochmal am Freitag in Halle an der Saale. Und wir machen jetzt weiter und hören einen Beitrag, der sich beschäftigt auch nochmal mit den bevorstehenden Landtagswahlen und aber auch mit den AfD-Sommerinterviews, die jetzt ja vor einer Weile zu sehen waren, im Fernsehen unter anderem. Und ich habe mich mit Christian Wolf unterhalten, der ist Pfarrer im Ruhestand hier in Leipzig, der hat an der Thomaskirche gewirkt und hat auch so einen Blog, wo er regelmäßig so Beiträge veröffentlicht. Da bin ich drauf gestoßen und der hat sich eben das genauer angeguckt, diese Sommerinterviews, und hat sich damit beschäftigt, was da für eine Aussage rüberkommt. Und das Gespräch hören wir nun. Ja, jetzt unterhalte ich mich mit Christian Wolf, Pfarrer und auch zumindest teilweise, glaube ich, im Ruhestand aus Leipzig. Und wir möchten uns unterhalten über die AfD in Sachsen-Anhalt und Mecklenburg-Vorpommern. Gerade ist ja auch Wahlkampf und gerade waren auch so Sommerinterviews mit Alice Weidel und Tino Chrupalla zu hören im Fernsehen. Mich erinnert das immer so ein bisschen auch an so irgendwie sadistische Bestrafungsfantasien, die da vor uns ausgebreitet werden. Hiermit ist Schluss, damit ist Schluss, mit Klimawandel ist Schluss, Remigration. Sind die Deutschen, oder wenn man sich so den Rechtsruck weltweit anschaut und so Phänomene wie Donald Trump, sind die Menschen in der Gegenwart anfällig für solche populistischen Rachefantasien, also für so einfache Erzählungen, die dadurch so eine Schuldzuweisung beinhalten und vielleicht auch so eine gewisse Passivität und eine, ja, so eine Art, ja, Vereinzelung?
1: Ja, es ist merkwürdig, dass die AfD sich komplett in ihrer Programmatik auf dieses Narrativ beschränkt. Unser Land ist kaputt, und weil das Land kaputt ist, kann auch nichts mehr funktionieren. Und das gilt generell eigentlich für alles. Und dann bleibt eigentlich nur übrig, dass sich eine Partei wie die AfD als Retter aufspielen muss. Das ist ja auch in Sachsen-Anhalt auf den Plakaten zu lesen, das Land retten. Und man fragt sich dann, wenn man den normalen Alltag erlebt, was denn alles kaputt ist, ja, unabhängig davon, dass wie immer im Leben Dinge funktionieren und auch nicht funktionieren. Insgesamt gesehen ist das eine relativ einfache Propaganda, die die AfD betreibt. Sie ist allerdings jetzt an einen Punkt gekommen, wo das wahrscheinlich nicht mehr so ganz funktioniert. Und das wurde am Sonntagabend sehr deutlich, nämlich in der Komplettverleugnung des Klimawandels und der Notwendigkeit, hier auch politische Schritte zu unternehmen, um dem Klimawandel gerecht zu werden, beziehungsweise um die weitere Verschlechterung des Klimas, um der Einhalt zu gebieten. Und ich erinnere mich eben noch an diese Formulierung von Herrn Schrupalla. Das ist ein ganz normaler Sommer jetzt gewesen, und auch der August war völlig normal. Und der Herr Siegmund in Sachsen-Anhalt tritt ähnlich auf, indem er die Menschen mit lachendem Gesicht begrüßt. Das ist doch ein herrlicher Sommertag, auf den wir alle gewartet haben, bei größter Hitze. Gleichzeitig merken aber, denke ich, inzwischen auch mögliche AfD-Wähler, dass das Ganze nicht stimmen kann und dass wir in Deutschland und in Europa inzwischen in einer Situation sind, wo der Klimawandel tatsächlich lebensbedrohend ist. Und das müssen wir thematisieren in der politischen Auseinandersetzung. Und insgesamt ist für mich ganz entscheidend, nicht die AfD ist das Problem, sondern die Wählerinnen und Wähler der AfD sind die große Herausforderung. Sie machen die AfD stark, und sie setzen ihr Kreuz hinter einer rechtsradikalen Partei bei den Wahlen. Und das ist etwas, womit wir unbedingt umgehen müssen und was wir im Blick haben müssen, nämlich die Wählerinnen und Wähler, die ohne Not, ohne Zwang, in freier Entscheidung AfD wählen.
0: Ja, unsere Landwirte würden da vielleicht auch etwas anderes sagen zum Klimawandel und auch etwas differenzierter drauf schauen. Und ja, wieso ist es trotzdem so schwer, diese Fakten, die zum Klimawandel ja existieren, wieso ist es so schwer, die dem Wahlpublikum näher zu bringen? Wieso ist es so schwer, dass die da beim Wahlpublikum ankommen und dass die dann solche unrealistischen Monologe der AfD sich zu Herzen nehmen?
1: Ja, das ist einmal ein Verdrängungsmechanismus. Vor allen Dingen, also ist es das, was die AfD ja auch betreibt, nämlich die mit Hingabe betriebene Verleugnung der Wirklichkeit. Die Fakten kommen ja inzwischen bei den Menschen an. Nicht in allen Regionen in Deutschland, aber in vielen. Nicht nur aufgrund der hohen Übersterblichkeit, wie es so statistisch heißt, dass also ca. 14.000 Menschen gestorben sind während der Hitzeperiode aufgrund auch der Wärme, sondern viele Menschen haben auch das Weite gesucht, die in Dachwohnungen gelebt haben oder leben. Und von den wirtschaftlichen Folgen ganz zu schweigen, weil Sie die Landwirtschaft angesprochen haben, was ja auffällig ist und sehr merkwürdig ist, dass es relativ still ist in der Landwirtschaft bezüglich der riesigen Schäden, die ja auch in diesem Jahr entstanden sind durch die Hitze, weil ja die Landwirtschaft, insbesondere die Interessensverbände, wie der Bauernverband sich ja gegen viele Klimamaßnahmen bis jetzt gewehrt hat. Und das wird alles nicht mehr funktionieren. Also insofern glaube ich schon, dass sich da langsam auch ein Meinungswandel andeutet, der auch dann dazu führen wird, dass man diese absolut hohle Propaganda der AfD mehr durchschaut und sich auch von ihr nicht mehr blenden lässt. Ob das jetzt bei der Sachsen-Anhalt-Wahl schon durchschlägt, ist eine offene Frage. Aber die AfD wird schon in den nächsten Monaten auch merken, dass sie mit dieser Propaganda nicht mehr durchkommen wird. Da bin ich mir relativ sicher. Und die beiden Sommerinterviews haben ja schon aufgezeigt, in welche Sackgasse uns eine von der AfD bestimmte Politik führen wird.
0: Im Alltag begegnet man jetzt oft Menschen, die diese populistische und irgendwie auch vereinfachende Wahrnehmung der Dinge dann aufgreifen in Gesprächen, in der Familie, am Arbeitsplatz. Man kann dem nicht entfliehen. Wie geht man damit um? Soll man dann im Gespräch bleiben oder sollte man sich auch abgrenzen, wo man so im Dialog nicht mehr weiterkommt? Wie damit umgehen, also mit den Menschen?
1: Ja, beides. Unbedingt sprechen, die Gespräche auch nicht abbrechen, was ja manche Menschen wollen, dass dann man gar nicht mehr weiterredet, damit sie sich auch damit weiter nicht auseinandersetzen müssen. Aber in diesen Gesprächen auch klare Position beziehen. Also ich war jetzt ein paar Mal in Sachsen-Anhalt beim sogenannten Tür-zu-Tür-Wahlkampf und habe damit eigentlich ganz gute Erfahrungen gemacht. Die Menschen sind größtenteils gesprächsbereit. Das ist erfreulich. Und man muss, gerade wenn diese Pauschalurteile fallen, ja, wie bei Schupalla oder Weidel, das machen die ja vor, alles ist gescheitert, nichts funktioniert mehr in diesem Land, die Politik betrügt uns nur die ganze Zeit und das seit 30 Jahren. Wenn man dann mit solchen Pauschalurteilen konfrontiert wird, kommt es darauf an, ruhig die Fragen zu richten auf die Lebenswirklichkeit der Menschen. Also sie zu fragen, was konkret sie denn in den letzten Jahren geärgert hat, wo sie die Mängel sehen, was sie selbst erfahren haben. Wenn es dann um Migration geht, muss man fragen, wie ist denn ihre persönliche Erfahrung mit Menschen, die als Geflüchtete in unserem Land sind. Man muss immer nachfragen, wenn sie sich beschweren über die Politik, was sie denn für Erfahrungen gemacht haben mit Ämtern und so weiter. Und dann verändert sich nicht nur das Gesprächsklima, sondern dann kommt man plötzlich in Differenzierungen hinein. Das ist durchaus mühsam, aber lohnend. Und braucht Zeit und vor allen Dingen darf man sich nicht provozieren lassen. Manchmal erlebt man natürlich auch, dass es überhaupt keinen Sinn hat, weiterzureden, weil die Menschen so gefangen sind in ihrer Verbitterung und in ihrem Verdruss, dass man da kaum rankommt. Dann hat das auch wenig Sinn. Aber das ist eigentlich eher seltener der Fall.
0: Viele Menschen im Osten in der ehemaligen DDR haben so die 90er Jahre, glaube ich, die sogenannte Wiedervereinigung auch als so eine Art Enttäuschung oder als eine Demütigung sogar erlebt vielleicht. Die Globalisierung und der ökonomische Neoliberalismus haben sich auch als sehr krisenanfällig erwiesen. Fehlt uns da auch so eine positive Vorstellung von unserer Gegenwart und Zukunft manchmal, dass wir eben positive Dinge uns vorstellen können?
1: Ja, die fehlt sicherlich. Es fehlt an vielem. Ja, es fehlt vielen Menschen eine positive Zukunftserwartung. Es fehlt vielen Menschen ein inneres Krisenmanagement. Also wie kann ich mit Niederlagen, Enttäuschungen, Krankheit bis hin zum Tod umgehen, ohne eine Zukunftsperspektive zu verlieren? Und weil Sie das erwähnt haben, viele haben also die Wiedervereinigung erlebt als Demütigung etc. Zunächst einmal, und da sollten wir immer wieder dran erinnern, haben viele Menschen den Zusammenbruch, um es mal so zu sagen, des SED-Regimes und dann auch die Vereinigung der beiden deutschen Staaten als eine Befreiung erlebt, zunächst, und waren darüber sehr froh und haben deswegen auch gerade die Parteien damals gewählt, 1990, die wesentlich diese Wiedervereinigung bzw. Vereinigung ermöglicht haben oder gestaltet haben. Das soll man nie vergessen. Was eben mir dann auch auffällt, ist, dass über die Zeit jetzt der Vereinigung der beiden deutschen Staaten, also über die vergangenen 35 Jahre, so geredet wird, als sei alles gescheitert. Das höre ich immer wieder, auch in Gesprächen. Nichts sei gelungen. Und da wird deutlich, dass auf der einen Seite die DDR-Zeit völlig ausgeblendet wird und das neue System wird dann gedanklich fast gleichgesetzt mit der DDR und deswegen ist alles Mist, dass die Leute unter den jetzigen Bedingungen, die Menschen unter den jetzigen Bedingungen ganz andere Möglichkeiten haben, ihr Leben zu gestalten, bei allen Problemen, die es gibt, das ist überhaupt nicht bewusst, beziehungsweise wird verdrängt. Und da wird es dann ganz, ganz schwierig, zu einer einigermaßen gerechten Beurteilung der jetzigen Situation zu kommen. Zumal, und das ist entscheidend, ein Punkt immer ausgeblendet wird, dass die Demokratie nur leben kann und gestaltet werden kann, wenn die Menschen sich daran beteiligen. Also dieser Beteiligungscharakter außerhalb der Wahlen, der ist völlig unterentwickelt. Das ist natürlich ein Riesenversäumnis innerhalb der Bildungspolitik der letzten 35 Jahren, aber auch der ganzen Entwicklung, insbesondere hier in Ostdeutschland. Aber ich glaube, dass es in Westdeutschland nicht viel anders aussieht.
0: Ja, so ein sich beklagendes und negatives Grundgefühl ist vielleicht auch so ein gesellschaftliches Phänomen in der Gegenwart. Und ja, bei Alice Weidel und bei Ulrich Siegmund habe ich immer so das Gefühl, dass diese Interviewsituationen auch immer möglichst gut gelaunt rüberkommen sollen, damit es auch so marketingtechnisch gut funktioniert. Und das beißt sich dann in den Interviews auch immer ein bisschen mit so einer gewissen Verhärtung, die dann in den Aussagen spürbar ist. Aber was es für sie natürlich auch einfacher macht, ist natürlich, dass sie nicht Verantwortung übernehmen müssen, dass sie erstmal nicht regieren müssen und dass sie einfach das so dahin sagen können, oder? Wie nehmen Sie das wahr?
1: Ja, also der Ulrich Siegmund ist die personifizierte Verharmlosungsstrategie der AfD. Ja, das ist ja bekannt, diese Verharmlosungsstrategie, die ist ja von dem Götz Kubitschek, diesem rechtsradikalen Vordenker, entwickelt worden. Also die eigentlichen Absichten verbergen durch ein freundliches Gesicht. Und dann, wenn man sozusagen die Macht errungen hat über die Wahlen, dann die Maske fallen lassen und die harten programmatischen Maßnahmen durchsetzen. Und das kann man ja in Sachsen-Anhalt ganz deutlich sehen. Auf der einen Seite dieser freundlich kommunizierende Schönling Ulrich Siegmund und auf der anderen Seite ein knallhartes nationalsozialistisches Programm der AfD Sachsen-Anhalt. Durchsetzen wird sich, wenn es die Wahlen zulassen, was ich nicht hoffe, durchsetzen wird sich das knallharte Programm. Das ist ganz deutlich und ich meine, diese Absicht, sich aller sogenannten kulturfremden Migranten zu entledigen, die wird von der AfD durchgezogen. Da sollte sich niemand eine Illusion machen. Und zwar soweit das geht. Ebenso andere Maßnahmen, insbesondere im Bildungsbereich, wo ja die Bundesländer eine Hoheit haben.
0: Ja, gerade wenn man seit 2015 sich im Alltag viel bewegt hat und viel mit Menschen zusammengekommen ist, dann weiß man auch, wie wirklichkeitsfremd solche Ansichten eigentlich sind, zur ja, kulturfremden Migranten zum Beispiel. Und ja, aber was soll man tun? Jetzt sind in Sachsen-Anhalt Anfang September die Wahlen, dann später in Mecklenburg-Vorpommern. Was kann man tun, wenn da AfD-Regierungen irgendwo zustande kämen? Wie kann man dann es schaffen, den gesellschaftlichen Zusammenhalt noch aufrechtzuerhalten?
1: Naja, machen müssen wir das auf jeden Fall. Wir können ja nicht danach irgendwie die Hände in den Schoß legen. Aber das Wichtigste ist, dass wir jetzt noch alles tun, damit das verhindert wird, dass die AfD eine Mehrheit bekommt, und zwar eine Regierungsmehrheit. Und danach, wenn das so ist, ja, müssen wir noch mehr einstehen für die freiheitliche Demokratie und müssen ja alles tun, damit daraus kein Flächenbrand wird. Also ich mache mir keine Illusionen darüber, was geschehen wird am 6. September nach 18 Uhr, sollte sich da abzeichnen, dass die AfD eine Mehrheit, eine regierungsfähige Mehrheit bekommt. Dann werden vor allen Dingen die rechtsradikalen Vorfeldorganisationen der AfD sehr aktiv werden. Und dann wird sicherlich auch der Gewaltcharakter dieser Politik sehr viel deutlicher werden. Ich hoffe aber nach wie vor, dass das uns erstmal erspart bleibt und dass doch noch ausreichend Wählerinnen und Wähler spüren, der AfD eine Stimme zu geben, bedeutet, die Lebensmöglichkeiten aller Bürgerinnen und Bürger einschränken und vor allen Dingen die Freiheitsrechte beschränken. Und es ist der erste Schritt zur Zerstörung der Demokratie. Und das dessen müssen sich alle Menschen bewusst sein, alle Wählerinnen und Wähler. Und insofern bin ich nach wie vor noch zuversichtlich, dass die Wählerinnen und Wähler den demokratischen Parteien ihre Stimme geben, insbesondere auch den Parteien, die unbedingt über die 5%-Hürde kommen müssen.
0: Ansonsten ist es auch wichtig, im Gespräch zu bleiben und eben ja auch die Zivilgesellschaft wird eine wichtige Rolle spielen, eben, dass niemand alleingelassen wird in Sachsen-Anhalt zum Beispiel. Ich bedanke mich sehr für das Gespräch bei Christian Wolf. Seinen Blog kann man auch regelmäßig lesen auf der Seite wolf-christian.de. Das ist auch der letzte Blogbeitrag zu den Sommerinterviews der AfD zu lesen. Ja, das war mein Gespräch mit Christian Wolf hier von der Thomaskirche. Da hat er lange gewirkt in Leipzig und ist jetzt im Ruhestand. Und wir machen jetzt weiter und hören nochmal Musik von einer Gruppe, die ich jetzt auch kennengelernt habe vor kurzem. Die haben nämlich eine Kassette rausgebracht. Dorothy Fass heißen die. Und kommen aus Florida und hören von ihnen das Stück Running, Running. Es existiert, glaube ich, nur auf Kassette bis jetzt, aber wir sind ja die freien Radios hier und können auch mal sowas hier machen, was sonst so ein bisschen untergeht.

Ja, das war die Gruppe Dorothy Fass aus Florida, kommen die, glaube ich, und haben eine neue Kassette rausgebracht namens Run Devil Run. Und wir machen jetzt weiter und hören nochmal was von Schallplatte. Da habe ich nämlich auch was von Stereo Total mitgebracht. Ich hatte ja schon vorhin kurz während der Ausgehtipps über den neuen Film von Pretzel Göring, Film 16, gesprochen. Da kommt auch ziemlich viel Musik von Stereo Total drin vor und ist auch natürlich eine kleine Huldigung von Pretzel Göring an seine verstorbene Frau Françoise Cactus. Die ist ja vor ein paar Jahren schon verstorben und hat aber diesen Roman hinterlassen, Film 16. Pretzel Göring hat ihn dann verfilmt und da kommen auch sehr schöne Lieder drin vor nochmal und sind auch neue Lieder eingespielt worden. Und ja, kann ich sehr empfehlen, den Film, der läuft auf jeden Fall, ist letzte Woche Donnerstag angelaufen, läuft auch in den verschiedenen Städten, die hier angeschlossen sind, wahrscheinlich in den Kinos. Und wenn man Stereo Total mag, dann ist es auf jeden Fall eine gute Empfehlung. Und wir hören jetzt ein Lied von Stereo Total. Nämlich zu schön für dich.

0: Ja, das war Stereototal etwas knusprig schon, meine Platte. Auf jeden Fall ist sie schon auch etwas älter, diese Platte. Aber eine sehr schöne, gute Gruppe und auf jeden Fall ein sehr schöner Film von Pretzel Göring. Jetzt machen wir weiter mit einer Lesung und einem Gespräch, das ja am Donnerstag, also morgen in Leipzig, stattfinden wird mit Sabanur Schema und Meron Mendel. Die werden aus ihrem neuen Buch Die Empörungsfalle nämlich vortragen. Da uns wird auch wahrscheinlich ein Gespräch geben. Im Buch geht es natürlich auch um die Streitkultur, wie wir wieder streiten lernen, eben auch aber um die Gegenwart und den Umgang mit Konflikten, wie es auch schon in dem Gespräch mit dem Pfarrer Christian Wolf war oder angesprochen wurde. Das spielt ja schon eine große Rolle in der Gegenwart, Konflikte und wie man damit umgeht, sich abgrenzen oder doch im Gespräch bleiben. Ja, also und darum wird es auch am morgigen Donnerstag gehen natürlich. Und wir hören jetzt ein Gespräch allerdings mit Thorsten Arendt, der vom Literaturhaus hier in Leipzig ist, der das Ganze veranstaltet, der beschreibt das so ein bisschen und stellt auch das Literaturhaus so ein bisschen vor.
1: Diesen Donnerstag findet im Literaturhaus Leipzig eine Lesung statt mit Meron Mendel und Sabanur Schema über ihr neues Buch Die Empörungsfalle, wie wir wieder streiten lernen. Und ich spreche jetzt mit Thorsten Arendt vom Literaturhaus über diese Veranstaltung. Herr Arendt, wollen Sie sich einmal vorstellen?
2: Ich bin seit 8 Jahren in Leipzig als Leiter des Literaturhauses unterwegs. Wir machen im Jahr so 150 bis fast 170 Veranstaltungen, so viel waren es letztes Jahr, mit Autorinnen und Autoren aus deutschsprachigen Ländern, aber auch mit sehr vielen Autoren, die übersetzt werden müssen, wo wir dann noch Übersetzer und Schauspielerinnen einladen. Und wir haben im Jahr so ungefähr 13.000, 14.000 Besucherinnen und Besucher und versuchen ein möglichst abwechslungsreiches, spannendes Programm zu bieten. Und weil ja Meron Mendel und Sabanur Schema eben auch das Wort Streit im Titel des Buches haben, wir versuchen auch irgendwie zivilisierten Streit hier auf die Bühne zu bringen. Das ist mir ein bisschen ein Anliegen, weil ich wahrnehme, dass viele von uns in Blasen unterwegs sind, wo immer Leute, wenn immer auch Leute trifft, die relativ der eigenen Meinung sind von einem selbst. Und Streit ist ja nichts Schlechtes, sondern Streit soll auch stattfinden, natürlich nicht mit demagogischen Meinungen, sondern mit wirklichen Argumenten, um irgendwie für verschiedene Probleme eine Haltung zu finden und vielleicht auch Möglichkeiten, mit diesen Problemen umzugehen, dass die sich einfach lösen lassen. Das ist ja in seltenen Fällen der Fall. So, zu mir noch ganz kurz. Ich war vorher sehr lange in Verlagen unterwegs, gleich nach dem Studium im Reklamverlag Leipzig, dann Kiepenheuer und dann Surkamp. Sehr lange Beistand danach, wo ich auch immer noch bin und seit 7, 8 Jahren jetzt im Literaturhaus habe ich die Leitungsfunktion.
1: Und Sie haben es schon ein bisschen angerissen. Worum geht es konkret in diesem Buch?
2: Meron Mendel und Sabanur Schema schreiben ja sehr oft in der Frankfurter Allgemeinen eine Kolumne. Sie haben auch schon mehrere Bücher vorgelegt. Und ihr Thema ist immer, sich über aktuell politische Probleme Gedanken zu machen. Diese Probleme spielen sich meist im Kontext der Nahost-Auseinandersetzung ab. Meron ist ein hier aufgewachsener jüdischer Intellektueller. Sabanur Schema ist eine Muslimin, die aus Asien stammt, aber natürlich auch viele Dinge eine Sicht hat, die nicht der von Meron Mendel gleicht. Und insofern versuchen sie beide, kluge Menschen, zum Teil auch natürlich einer Meinung zu sein, mit Dritten und Vierten zu streiten, über die Fragen, die sich im Feld stellen.
1: Und ich habe gehört, dass die Lesung zugleich die Premiere des Buches sein wird. Stimmt das?
2: Ja, das Buch kommt tatsächlich am Donnerstag raus. Wir sind natürlich sehr froh, dass wir am selben Tag des Erscheinens hier die Premiere für Deutschland machen können. Das hängt auch damit zusammen, dass wir mit Meron Mendel und Saban Nofema schon mal eine sehr schöne Veranstaltung hatten, dass ein großes Publikum da war, die beiden sich wohlgeführt haben, wir miteinander sehr gut klargekommen sind und die beiden leben in Frankfurt und der Verlag ist in Köln, liegt nicht auf der Hand, unbedingt in Leipzig eine Buchpremiere zu machen, aber schön, dass es klappt. Man hat dann nicht vorher in Feuilleton, in den Zeitungen, im Radio oder vielleicht sogar im Fernsehen schon viele Besprechungen des Buches und Interviews und was weiß ich, Talkshow-Auftritte, sodass das Publikum dadurch schon mal denkt, ah ja, die beiden, jetzt kommen sie nach Leipzig, dann gehen wir auch hin, sondern gleich am Tag des Erscheins muss man im Grunde genommen vorher schon wissen, das sind zwei wirklich klasse Typen, kluge Intellektuelle, die auch meinungsstark irgendwie ihre Thesen oder Argumente vertreten und dann gehen wir auch hin. Aber für uns ist das, wir haben Buchpremieren im letzten Jahr von Christoph Hein gehabt, wir haben im nächsten Jahr Wolfgang Büscher als Buchpremiere und so als Format ist das immer was, worauf wir auch stolz sind und was wir auch anstreben hinzukriegen. Also Clemens Meyer, Martina Halfter oder so hatten wir natürlich häufiger als Premieren auch, aber die Namen von diesen beiden muss man in Leipzig auch niemandem erklären. Ne?
1: Sie haben schon am Anfang angerissen, dass es auch so eine Diskussion geben soll während der Lesung. Wie kann man sich das vorstellen und was ist generell noch geplant als Inhalt dieser Lesung?
2: Also was für Stellen die beiden lesen, das entscheiden die selber. Ne? Da ich will auch nicht so ganz voraussagen, welche Stellen vielleicht im Publikum weiter diskutiert werden und worauf man sich dann Bezug nimmt. Also Wir werden die beiden in der Diskussion miteinander erleben. Und Gregor Dotzauer wird als Moderator, der vom Tagesspiegel kommt, aus Berlin, das moderieren. Und da muss man immer sehen, Fragen zuzuspitzen. Ich meine, es ist ja ganz, ganz klar, dass es zu den Fragen Nahost, Israel, Palästina, überhaupt arabische Länder, sehr viele, auch sehr konträre Standpunkte gibt. Und ein Standpunkt sollte immer sein, dass man sich zunächst als Mensch verhält, ja, und dass man über die Dinge, die dort in Konflikten sich zeigen, auch humane Sichtweisen anstrebt und die solche Argumente auch geltend macht. Und das ist bei den beiden der Fall. Natürlich kann man immer sagen, wenn der eine jüdisch ist, werden ihm israelische Positionen näher sein. Wenn die andere Muslimin ist, wird sie vielleicht näher an Positionen arabischer Staaten oder Palästinas sein oder muslimischer Bürger. So einfach ist das nicht. Ja? Diese Dinge werden ja auch nicht schwarz zu weiß oder 100-0 entschieden und trotzdem haben die Jahre seit dem 7. Oktober diesen Hamas-Überfall Entwicklungen gezeigt, die fragwürdig sind, wo man nicht einfach Schweigen bewahren darf, sondern worüber man auch reden muss. Also wenn jetzt der Gazastreifen zweigeteilt ist, mehr oder weniger Netanyahu ein immer größeres Stück Land beansprucht und die Siedler natürlich irgendwie diese Situation auch genutzt haben, um neue Siedlungen zu bauen. Neue Genehmigungen von staatlicher Seite sind ja auch gegeben worden für wiederum neue Wohnungen. Das alles ist ein konfliktreiches Feld, über das man reden muss, über das man auch verschiedener Meinung sein kann, aber das Töten von Menschen kann in keinem Fall eine Antwort sein, die man gut finden kann und darf.
1: Und ist geplant, auch die Zuhörenden mit einzubinden in die Diskussion?
2: Das habe ich mit beiden besprochen, dass die das wollen und natürlich können die Zuhörenden sich melden und Fragen im Anschluss stellen. Das ist dann immer eine Sache auch des Moderators, das zu sortieren, dass da irgendwie nicht große Referate gehalten werden, sondern dass tatsächlich Fragen gestellt werden und man den auf der Bühne die Möglichkeit gibt, dazu zu Antworten zu geben.
1: Und wie lange wird die Veranstaltung dauern?
2: Wir beginnen 19 Uhr und normalerweise peilen wir so an 80 Minuten, 90 Minuten vielleicht auch. Und wenn die auf der Bühne und das Publikum der Meinung sind, es ist mit 75 Minuten auch schon alles gesagt, dann kann man auch Schluss machen. Aber so in der Regel 80 bis 90 Minuten peilen wir an.
1: Und wenn man Interesse an dem Buch bekommt, auch durch die Lesung, dann kann man sich das Buch dort direkt im Literaturhaus holen?
2: Wir haben immer eine Buchhandlung zu Gast, die alle unsere Lesungen betreut. Das ist die Buchhandlung Grümmer aus der Zürcher Straße, die immer einen Büchertisch hat, wo die aktuellen Bücher da sind und wo auch die Bücher da sind, die von den Akteuren vorher schon veröffentlicht wurden, normalerweise jedenfalls. Da meistens dann Taschenbücher. Die Bücher von Meron Mendel und Savano Krem sind eigentlich Bestseller gewesen. Insofern gibt es dann auch Taschenbücher. Das aktuelle Buch gibt es natürlich im Hardcover und man kann es erwerben und die beiden würden auch signieren oder werden signieren. Und das ist aber üblich bei all unseren Veranstaltungen.
1: Und wie viel kostet der Eintritt?
2: Der Eintritt kostet 10 Euro und ermäßig 7. Das ist in der Regel bei allen Veranstaltungen bei uns der Fall, egal wie berühmt oder nicht berühmt die Autorinnen und Autoren sind. Viele müssen irgendwie sehen, wie sie mit Veranstaltungen und dafür ein bisschen mit hohem Niveau oder so halbwegs durchleben können. Nicht so einfach für die meisten.
1: Sind die Räumlichkeiten dort barrierefrei zugänglich?
2: Das ist barrierefrei im Haus des Buches. Diese Veranstaltung wird im Saal stattfinden. Man kommt zur Ebene Erde rein und der Saal ist auch in Ebene Erde. Das Café ist eine halbe Treppe höher. Da machen wir auch oft Veranstaltungen. Diese wird aber im Saal sein, weil wir mehr Besucher erwarten. Und ins Café käme man mit einem kleinen Aufzug so eine halbe Etage hoch.
1: Ja, dann vielen Dank, Herr Arendt. Ich bin mit meinen Fragen durch.
2: Ich danke Ihnen. Wir freuen uns, wenn viele Leute kommen und wenn es eine rege und interessante Diskussion gibt.
1: Dann wünsche ich euch viel Erfolg im Literaturhaus und bei dieser Lesung und einen vollen HörerInnensaal. Genau.
2: Ja, vielen Dank. Ihnen auch oder euch viel Erfolg. Genau.
1: Dankeschön.
0: Das war das Gespräch mit Thorsten Arendt vom Literaturhaus zu der Lesung am Donnerstag. Mit Sabanu Schema und mit Meron Mendel. Bestimmt ganz interessant, auf jeden Fall auch in das Buch mal reinzuschauen. Wir machen jetzt weiter nochmal mit Musik und hören Musik von Schallplatten, nochmal von einer Gruppe ebenfalls aus Hannover, die Gruppe Phosphor. Die haben nämlich ein Lied über ja, Tage auf Hawaii und Nächte auf Hawaii geschrieben. Allerdings befinden sie sich leider auf einem Parkplatz in Hannover, während sie diesen Träumen nachhängen, glaube ich, so ist ungefähr der.
3: Das passiert mir auch öfter, dass ich auf Parkplätzen nach Hannover von Hawaii träume.
0: Ja, vielleicht auch recht naheliegend eigentlich da, sich irgendwo wegzuträumen von Hannover.
3: Oder, vielleicht, wahrscheinlich.
0: Oder, ich meine, Hannover ist vielleicht auch nicht so schlimm wie manchmal sein Ruf, wenn man so am Bahnhof ankommt, dann wirkt es manchmal ein bisschen befremdlich.
3: Ja, der Bahnhof repräsentiert nicht die ganze Stadt. Aber manchmal habe ich auch das Gefühl, es ist besser, dass alle nicht so genau wissen, dass Hannover eigentlich ganz schön ist, weil
0: ja. Das ist ja mit vielen Städten so.
3: Das hält uns die Mieten relativ günstig. Und
0: Na gut, hören wir mal rein, was Phosphor im Jahr 1980 so über Hannover und über Hawaii gedacht haben.

war die Gruppe Phosphor aus Hannover im Jahr 1980 über einen Parkplatz in Hannover. Und wir machen jetzt weiter und spielen nochmal ein Lied, passend zu dem Stabilbleiben Open Air in der Rheinstraße 78. Am Sonnabend ist das, am 4. September. Es geht um 19 Uhr los. Da spielen ZSK, The Jills und Ophelia, wie ich schon auch gesagt hatte. Das hatte ich ja schon früher angekündigt. Um 19 Uhr gibt es auch einen Vortrag noch über rechtsextreme Strukturen in Sachsen-Anhalt. Ab 20 Uhr geht es dann mit den Bands los. Und es gibt natürlich auch was zu essen und zu trinken dort. Und wir hören jetzt mal ein Stück von Ophelia, von denen habt ihr vielleicht noch nicht so viel gehört. Die existieren auch schon eine ganze Weile, und wir hören das Stück Arbeitsmoral von ihnen. Das klingt so.

0: Das war das Stück Arbeitsmoral von der Veröffentlichung Aufgehört zu saufen von Ophelia, die, wie gesagt, bei dem Antifa Open Air in Halle spielen am Sonnabend. Auf jeden Fall, es klingt das doch ganz schön, sehr nett. Und wir machen jetzt weiter mit einer Reihe, die bei Radio Korax regelmäßig kommt, Platz der Republik. Da schauen wir heute nach Weißenfels. Warst du schon mal in Weißenfels?
1: Ich war noch nicht in Weißenfels. Ich gehe jetzt audiell das erste Mal nach Weißenfels.
0: Dann können wir das jetzt ja mal nachholen. Auf jeden Fall ein ganz schöner Ort, hat schöne, durchaus lohnt sich schon mal dahin zu fahren. Kann man schon mal machen, würde ich sagen. Mhm. Wir hören jetzt mal rein.
2: Wir sind heute hier in Weißenfels und treffen den Erik. Erik, du kommst hier aus der Region, also bist hier in der Region groß geworden, zur Schule gegangen und aber auch geblieben. Und das ist auch so ein bisschen so dein Thema, dieses auch jung sein, sich aber auch einbringen und irgendwie dieses Hierbleiben auch organisieren mit anderen. Erik, du lebst in Weißenfels, bist hier politisch und sozial engagiert. Wie würdest du das Lebensgefühl in Weißenfels so beschreiben? Was macht diese Region und das Leben hier so für dich aus?
3: Gute Frage. Also das Lebensgefühl ist oft einfach sehr trist. Ich glaube, das war auch ein Grund, warum ich geblieben bin tatsächlich. Dass ich damals, ich habe während des Abiturs für den Stadtrat kandidiert und habe gesagt, ich mache das jetzt aus Spaß, damals noch für die Partei. Und wurde überraschend gewählt. Und dann sitzt man da als gerade 18-Jähriger, das Abi noch nicht in der Tasche und steht vor der Entscheidung, gehe ich weg wie alle anderen und lege das Mandat oder nehme das Mandat nicht an oder ich bleibe. Und habe mich entschieden zu bleiben, weil diese Chance nicht nochmal kommt, mir Leute das Vertrauen gegeben haben und ich gesagt habe, ich will was für die kommenden Generationen besser machen, auch wenn es mich selber nicht mehr betrifft, weil das dauert natürlich alles viele Jahre, bis man Dinge umsetzt. Und dieses Thema, dass Weißenfels nach wie vor irgendwie so eine triste Stadt ist mit vielen Problemen, wo sich auch in vielerlei Hinsicht wenig tut für die Zukunft, das hält mich hier. Das merkt man aber auch immer wieder bei den Menschen, dass so dieses Klischee des Jammer-Ossis tatsächlich manchmal durchkommt, weil egal, was mein Team und ich auch so im ehrenamtlichen Bereich anpacken, es wird immer erstmal alles kritisch beäugt oder gar runtergemacht, dann pendelt sich das so ein bisschen ein, die Aktionen laufen meist gut und dann verstummt diese Kritik, aber beim nächsten Projekt geht das wieder los. Und es geht nicht nur uns so, sondern es geht, glaube ich, vielen Ehrenamtlichen hier in Weißenfels und sicherlich auch darüber hinaus so.
2: Bevor wir darauf blicken, was du da genau machst mit anderen hier, wo ihr euch in welchen Bereichen engagiert und auch quasi Lösungen so sucht für Probleme, vielleicht erstmal zu den Problemen. Du hast sie so angesprochen, aber noch nicht konkret gemacht. Was würdest du sagen, was sind denn hier so die Probleme der Region? Was macht diese Tristesse aus?
3: Es gibt unterschiedliche Perspektiven auf diese Probleme. Also erstmal grundsätzlich muss ich sagen, es gibt so ein Graffiti, was jemand an der Eisenbahnbrücke hier zur Neustadt gesprüht hat. Da steht dick Problemstadt drauf. Und das, was die Stadtverwaltung gemacht hat, ist, sie kam am nächsten Tag mit einem Eimer Farbe und hat das übermalt. Und es ist jetzt 3 oder 4 Jahre dran und die Farbe ging langsam ab. Inzwischen sieht man das wieder vollständig. Und ich finde, das ist so eine gute Darlegung dieser Situation hier. Es ist ein Problem da, man versucht es zu überdecken und löst diese Ursache nicht. Und guckt man sich die Probleme genau an, sieht man, es gibt eine fehlende Kultur hier in der Stadt. Also vieles ist hinter Museumswänden. Man beruft sich auch immer drauf, eine große Kulturstadt zu sein, was aus meiner Sicht nicht der Fall ist, weil es auch nichts mehr Zeitgenössisches gibt, keine städtische Identität, wenn man so sagen mag, und keinen gesellschaftlichen Zusammenhalt in dieser Stadt. Auf der anderen Seite hört man immer wieder, gerade im politischen Alltag, dass die Migranten, die wir hier haben, immer schuld sind an allem, dass wir zu viele haben. Wir haben hier einen großen Tönnies-Schlachthof, also den größten Schweineschlachthof Deutschlands. Der sorgt natürlich für sehr viel Zuzug aus dem EU-Ausland. Und das ist für viele Menschen ein Problem, obwohl die nicht sehen, dass die herkommen zum Arbeiten und uns praktisch das Essen auf den Tisch liefern. Und deswegen ist diese Problemstellung, die wir haben, sehr vielfältig. Und genau, das ist so ein ungesunder Mix tatsächlich.
2: Und trotz dessen, ne, dass du sagst, so dass an der Brücke Problemstadt gemalt ist, ist recht bezeichnend und treffend und es ist trist hier, sagst du, und deshalb bleibst du. Aber was ist dann trotzdem so dein Antrieb? Also irgendwie was Positives musst du ja damit auch verbinden, mit diesem Bleiben, weil ein Leben möchte ich zum Beispiel so, da kann ich ja nur für mich sprechen, da

0: führen und gestalten, wo ich auch eine Perspektive irgendwie sehe. Das ist auch irgendwie ein schönes Leben mit und dann kommt es halt drauf an, was man dafür braucht, aber dass es genau das irgendwie werden kann.
1: Ja, natürlich gibt es einige positive Aspekte. Ich muss sagen, damals war ich sehr leichtsinnig und habe gesagt, ich mache das jetzt einfach, ohne zu wissen, was auf mich zukommt, weil ich eh als junger Erwachsener damals irgendwie keine Perspektive hatte. Also nach einem Studium schauen und Co., das war's dann. Aber heute ist es so, dass wenn ich durch die Stadt gehe und kann sagen, hier, diese Bushaltestelle kommt von mir oder dieses Wandgemälde, alles, was man so auf dieser kommunalen Ebene auch erreichen kann, das macht mich schon ganz glücklich, weil ich sehe, ich kann diese Stadt auch im kleinen Rahmen zumindest erstmal verändern. Und trotz dieser prekären Haushaltslage, die alle Kommunen haben. Und es ist natürlich ein tolles Team auch um mich herum. Ich kann das ja nicht alles alleine machen. Und da habe ich mir über die letzten Jahre, also seit 2018 bin ich jetzt aktiv, ein wirklich gutes und großes Netzwerk aufgebaut. Also wir haben mit der Stadtrauminitiative, in deren Vereinsraum wir auch gerade sitzen, über 11.000 Mahlzeiten bei einer Küche für alle ausgegeben in den letzten 4 Jahren. Und das sind natürlich Sachen, wo man sieht, okay, man kann was bewegen, man tut was für die Menschen und das gibt mir schon sehr viel zurück. Gleichzeitig kandidiere ich jetzt für den Landtag, was natürlich auch nochmal ein Grund ist, hier zu bleiben und nicht zu sagen, ich gehe jetzt weg oder so, weil das ist auch eine Chance, die kommt auch nicht wieder, so eine Kandidatur. Und es gibt einige Faktoren, die mich doch halten, auch wenn diese Problemlagen oder diese Negativpunkte, die es hier durchaus gibt, natürlich sehr groß sind.
0: Ja, du hast so dein vielfältiges Engagement angesprochen, nochmal so auf den Stadtrat geblickt, in den du da gewählt wurdest und du sagst so, wenn du dann hier so rumläufst und siehst, was du da auch damit erreichen konntest, das klingt aber für mich auch, dass du es auch erreicht hast oder dass es irgendwie Mehrheiten gab, so, die es ja auch braucht. Also wie erlebst du da so eine kommunalpolitische Arbeit, wie wirksam kann die sein und wie hast du es da geschafft als junger Mensch und auch noch von die Partei zunächst kommt, da auch wirklich hier in eine Gestaltung zu kommen?
1: Am Anfang wurde ich natürlich kritisch beäugt, mit 18 Jahren mit einem Spaßwahlkampf im Stadtrat landend. Niemand war darauf vorbereitet, nicht mal ich am Ende. Also ich war, wie gesagt, selbst überrascht, gewählt worden zu sein. Und es waren auch schwierige Mehrheitsverhältnisse damals schon. Wir hatten eine starke AfD. Die CDU steht mir natürlich auch nicht besonders nah, aber in dieser kommunalen Ebene kann ich auch mit einer CDU relativ gut zusammenarbeiten bei sachorientierten Projekten, weil da geben sich immer schon wieder Punkte, wo man sagt, naja, hier geht es um das Wohl der Stadt, sei es ein Fitnesspark oder sowas oder eine Kunstfassade, die wir gestaltet haben. Und da tat es, glaube ich, auch den anderen Stadträtinnen und Räten gut mal, dass frischer Wind reinkommt, dass da niemand ist, der 60 Jahre alt ist und vielleicht auch mit ein bisschen Leichtsinn in dieses Mandat kommt und sagt, naja, warum machen wir nicht das und das? Und dann denken die drüber nach und denken, ist vielleicht möglich zu machen. Und das war damals auch so ein bisschen mein Ziel, so die junge Stimme im Stadtrat zu sein und die Jugend zu vertreten. Und jetzt sind die Mehrheitsverhältnisse ein bisschen anders seit der letzten Kommunalwahl. Wir hatten ein sehr starkes Ergebnis der AfD, aber die konnten diese Plätze nicht besetzen. Also von 10 Sitzen wurden 3 besetzt. Ein AfDler ist mittlerweile verstorben. Heißt, wir haben nur noch 2 AfDler im Stadtrat. Das macht es ein bisschen angenehmer. Aber meine Fraktion der Linken ist natürlich deutlich zusammengeschrumpft von 5+1, sage ich mal, weil ich als Externer dazukam damals, auf 2 Personen. Und da kann man natürlich deutlich weniger bewegen und diese Arbeit ist auch schwieriger, weil man sich die Mehrheitsverhältnisse anders zusammenbauen muss.
0: Ja, du sprichst so die Mehrheitsverhältnisse an. Wenn man sich da das Wahlergebnis der letzten Bundestagswahl von 2025 so anschaut, da hat die AfD im Burgenlandkreis und auch hier in Weißenfels klar gewonnen mit über 40% bei den Erst- sowie auch Zweitstimmen. Wie äußerten sich so diese ja offensichtlich politische Einstellung oder zumindest Wahlentscheidung bei einem Großteil der Menschen, die hier so leben, im alltäglichen Miteinander? Also du hast vorhin schon so ein bisschen das Durchscheinen lassen, so hinsichtlich Offenheit und gesellschaftlicher Zusammenhalt, dass dir da viel davon hier auch so fehlt. Wie stark ist das so bemerkbar für dich?
1: Man bekommt immer wieder sehr viel von so Alltagsrassismus mit, gerade wenn man über die Neustadt spricht, die mit, ich glaube, 45% ungefähr einen relativ hohen Migrationsanteil hat durch den Schlachthof und andere Lebensmittelbetriebe. Und über diesen Stadtteil gibt es viele Stigmata zum Beispiel und da wird auch immer schlecht drüber gesprochen. Und das merken die Menschen einerseits dort im Umgang miteinander, aber auch wenn ich jetzt für die Linke im Wahlkampf an Haustüren gehe, dann stelle ich immer wieder fest, dass es oftmals so kleine Dinge im Zusammenleben sind, die die Menschen irgendwie stört und die kommen dann nicht mehr ins Gespräch oder so. Während man von älteren Leuten immer wieder hört, es gab früher eine lebendige Hausgemeinschaft in der Platte, gibt es heute nicht mehr, weil man sich gar nicht mehr annähert. Und auch die Probleme, die da sind für die Menschen, sind oft wirklich sehr klein. Also die Gespräche fangen oft an mit, die Ausländer sind alle schuld, sind alle kriminell. Dann wird das runtergespielt auf, ja, sind nur einige. Und dann am Ende kommt man zu, ja, die Deutschen sind aber in Teilen auch schlimm. Und dann bricht sich das runter auf so wirklich Kleinigkeiten wie Sauberkeit, Ordnung im Stadtviertel. Oder wir hatten jetzt letzte Woche Haustürgespräche und das bricht sich dann runter auf sehr kleine Probleme, wo dann Leute sagen, die Mülltonnen sind alle nicht vernünftig bestückt oder also falsch sortiert. Die migrantischen Nachbarn gegenüber hängen ihre Wäsche über die Balustrade, anstatt es auf die Wäscheleine im Hof zu hängen, während man gesamtgesellschaftlich und auch in den sozialen Medien eigentlich immer hört, alles wird teurer, es gibt irgendwie so fast bürgerkriegsähnliche Szenarien oder so, hier so liest sich das immer raus. Aber eigentlich sind es so kleinere soziale Themen und viele Ängste, dass das Leben noch unbezahlbarer wird. Und ich glaube, dass das Zusammenleben einfach wirklich sehr, sehr stört oder behindert.
0: Und was sind da so, du hast ja im Übrigen auch Urbanistik, also so Stadtforschung an der Bauhaus-Uni in Weimar studiert und kennst dich damit also auch aus mit Konzepten für eine lebenswerte Stadt. Und da denkt man vielleicht auch oft an irgendwie so Infrastruktur und eine ökologische Stadt, aber es geht ja auch um eine soziale Stadt. Was wären da so deine Ideen? Was braucht Weißenfels da, um entweder diese Ängste bei den Menschen abzubauen oder so dieses, was vielleicht fehlt, das irgendwie miteinander wieder herzustellen. Hast du da oder habt ihr da konkrete Ideen, was es für Weißenfels da braucht, damit es irgendwie aus der Problemstadt irgendwie so zumindest teilweise so Lösungen dafür gefunden werden?
1: Ja, also ich glaube, Weißenfels geht es erstmal grundsätzlich wie ein Kommunen, dass wir mehr Geld brauchen. Also unsere Schwimmhalle, die wir hatten, hatte bei der Sanierung Baufusch, jetzt ist die dicht, jetzt müssen wir gerade eine neue bauen, das Geld ist nicht da. Das ist ein großes Thema in der Zivilgesellschaft und das geht bei vielen Bauprojekten so, dass wir die nicht umsetzen können. Und die Leute sehen, okay, irgendwie wird immer weniger für uns getan, dann wird gesagt, für die Migranten in der Neustadt wird aber alles gemacht, was faktisch so auch nicht stimmt. Und ich denke also erstmal, wir brauchen mehr Geld von Bund und Land, um diese Maßnahmen umzusetzen, dass man sieht, okay, es wird zumindest im Umfeld was getan. Gleichzeitig kann man auf kommunaler Ebene dafür sorgen, dass man sich irgendwie eine neue Identität als Stadt schafft. Also Weißenfels hatte historische Künstler wie Heinrich Schütz oder Novalis. Wenn ich hier über die Straße gehe und frage, wer war das denn, dann können mir das die wenigsten Leute beantworten, geschweige denn ein Werk von denen nennen. Das könnte ich jetzt für Novalis spontan auch nicht. Dann waren wir zu DDR-Zeiten große Schuhmetropole für nahezu ganz Europa. Das ist auch nicht mehr da, man beruft sich aber noch drauf. Das neue Tourismuskonzept trägt den Titel Das Tor zu Saale-Unstrut für die Weinregion. Aber ich persönlich frage mich, wer kommt für das Tor und nicht für das dahinter? Also wir haben nichts, wofür diese Stadt steht. Und man sagt immer wieder, wir seien Kulturstadt, aber diese Kultur findet hinter Museen statt. Und wir müssen es aus meiner Sicht, glaube ich, rausholen und schaffen, unsere grauen Wände, die wir noch haben. Zeitz hat das ganz gut gemacht, die haben diese alten Industriebauten stehen lassen. Stand lange leer, aber langsam tut sich da was und es findet ein angeregtes Leben statt. Das hat Weißenfels versäumt. Wir haben jetzt viele Brachflächen oder irgendwelche mittelklassigen Parks draus gemacht. Und glaube, wenn sich in der Stadtgestaltung ein bisschen was ändert und wir nicht mehr sagen, wir sind aus Weißenfels bei Leipzig oder bei Halle, sondern sagen, wir sind aus Weißenfels, weil es da das und das gibt und man jetzt nicht zwingend auf den Schlachthof referiert, was sonst auch immer passiert, dann ist es, glaube ich, eine gute Lösung. Und ansonsten braucht es aus meiner Sicht noch sowas wie Sozialarbeit auf den Straßen, um die Integration von beiden Seiten vor allem auch zueinander zu bringen. Und mehr Stadtteilfeste, mehr Geld für solche Sachen, für Vereine, für Ehrenamtliche, weil das Zusammenleben funktioniert. Man muss es halt bloß irgendwie auch forcieren, dass es dazu kommt, weil oft fehlt es auch am Geld.
0: Du hast eingangs gesagt, dass wenn du hier mit so deinen engagierten Umfeld irgendwie eine Idee hast und ihr aktiv werdet, dann erfahrt ihr da erstmal viel Skepsis und Kritik und könnt dann aber doch irgendwie überzeugen. Und wenn ihr eine neue Idee habt, dann geht es von vorne los. Und ihr hattet ja 2022 eine Idee und in dessen Räumlichkeiten sitzen wir, nämlich die Stadtrauminitiative, habt ihr so während der Energiekrise gegründet. Und du hast vorhin gesagt, ihr habt schon 11.000 Mahlzeiten da ausgegeben. Was war so die Idee mit dieser Initiative und was würdest du sagen, wie seid ihr damit jetzt oder wo steht ihr damit jetzt hier in dieser Stadtgesellschaft?
1: Also wir haben während dieser Energiepreiskrise, habe ich mir als Stadtrat oder als politische Person gedacht, wir müssen was tun. Und über so Anträge im Stadtrat wie einen lokalen Gaspreisdeckel kann man natürlich reden. Das war aber auch eher so symbolpolitisch natürlich, weil wir wussten, es kommt am Ende nicht durch. Und auch wenn man es hätte umsetzen können, es kommt nicht dazu. Und wir wollten irgendwas tun, wo wir gesagt haben, das erreicht die Leute wirklich konkret. Und ich kenne dieses Projekt der Küfer oder Volksküche oder wie auch immer man das nennt, halt aus dem studentischen Kontext vor allem. Und habe gedacht, das ist eigentlich eine gute Idee, das mal hier zu probieren. Aber mir war wichtig zu sagen, wir machen es nicht über die Linke, weil die Leute, die hinter dem Tresen stehen, waren zu der Zeit alle von der Linken. Und das wussten die Leute auch, die da hingekommen sind. Und ich habe gesagt, lass uns testweise so eine Initiative gründen. Haben irgendeinen lapidaren Namen ausgedacht, der bis heute noch steht. Und haben uns da in die Innenstadt gestellt und Suppe ausgegeben. Es waren natürlich einige neugierig. Am Anfang hatten wir 60 Portionen vorbereitet und nur 30 gegenüber den Tresen. Und der Kollege, mit dem ich das gemacht habe, war sehr skeptisch und hat gesagt, ah, Erik, wir machen das jetzt bloß, weil du das bist. Dann standen wir da, die Leute kamen nicht und er war so, ah, naja, ist eine richtig beschissene Idee. Und dann ging aber so diese 30 Portionen weg und er hat freudestrahlend gesagt, wir machen das jetzt jede Woche. Und ich war so, stopp, wir müssen erst mal gucken, dass wir das organisiert bekommen. Weil am Ende musste das Essen noch jemand kochen. Und wir haben das dann jeden zweiten Samstag gemacht. Jetzt ist gerade also immer mit einer Sommerpause auch. Und das Team ist dann wirklich rapide gewachsen. Am Anfang war Skepsis, da hieß es, es gibt doch die Tafel, warum macht ihr das denn? Da mussten wir erstmal rechtfertigen, ja, wir wollen auch nicht dieses Stigma von Armut ausgeben, was zum Beispiel die Tafel hat, weil da kommt dann nicht nur der Obdachlose oder die Rentnerin in Armut, sondern da kommt dann auch die Kulturtouristin zum Beispiel, die sagt, ich will ins Museum, aber ich will noch fix was essen. Und das hat sich so aufgebaut, dann sind Pflanzaktionen dazugekommen. Wir haben jetzt hier den Vereinsraum, die Raumstation, passend zum Namen der Initiative, und haben jetzt hier Häkeltreffen, Tischtenniskurse. Und dieser Raum ist auch taktisch klug gewählt aus unserer, oder strategisch gewählt, besser so gesagt, weil der Hermannsgarten, in dem sie sich befindet, gilt als gefährlichste Straße dieser Stadt, als böses Tee. Wenn man Hermannsgarten online sucht, findet man so Sachen wie Schlägerei mit Eisenstangen und so. Wir haben aber Leute im Team, die wohnen hier im Quartier und die sagen, also es ist eigentlich ein super entspanntes Viertel. In einer Stadt wie Leipzig oder Halle wäre das schon durchgentrifiziert und voll saniert und total teuer vermietet. Und wir haben dann 2024 hier ein Straßenfest organisiert. Wir haben Drohungen von vor allem Rechten bekommen, die gesagt haben, es wird eine Messerstecherei geben oder ich hoffe, es gibt eine Stecherei oder ich komme selber mal rüber. Das waren auch die stärksten Kritiker und wir haben das dann trotzdem durchgezogen. Und am Ende waren hier 400 Leute in der Straße, die wirklich gesagt haben, schön, dass ich hier sein kann. Ich war hier lange nicht mehr, ich habe mich nicht hergetraut. Dieses Jahr legen wir das Fest am 3. Oktober zum dritten Mal auf, haben jetzt schon eine große Unterstützung. Das Netzwerk wächst. Wir merken auch, dass wir generell in unserer Arbeit immer mehr Anfragen zur Zusammenarbeit bekommen, aber wir das personell einfach nicht mehr stemmen können. Und das einfach da auch vor allem am Personal fehlt. Natürlich auch das Geld, aber das geht dann so ein bisschen Hand in Hand.
0: Weil du ja rechte Drohungen erwähnt hast, das ist ja auch ein Widerstand, den ihr erfahrt, der weit über so Skepsis und Kritik dann hinausgeht. Wie geht ihr oder wie gehst du mit so Widerständen oder Anfeindungen um?
1: Also wenn es konkrete Bedrohungen oder Beleidigungen werden, dann wird das angezeigt. Die Staatsanwaltschaft geht dem leider in den seltensten Fällen nach, muss ich sagen. Aber ansonsten haben wir unsere typischen Leute, die halt regelmäßig unter den Beiträgen kommentieren. Die werden entweder irgendwann einfach gesperrt, wenn es zu viel wird, oder wir ignorieren das gekonnt. Und wir versuchen einfach immer das Gegenteil zu beweisen von dem, was sie sagen. Also von wegen, das Projekt wird eh nichts, dann ziehen wir das auf, dann wird es eigentlich immer ein Erfolg. Wir haben natürlich auch ein paar Sachen, die nicht so gut gelaufen sind oder so, aber wir versuchen daraus einfach zu lernen. Deswegen gibt es jetzt nichts, wo ich sage, das ist wirklich ein großer Fehlschlag gewesen. Und diese Kritik ist natürlich laut und die gibt einem schon zu denken. Wenn man dann aber Leute im Umfeld hat, die sagen, Erik, ihr macht da so eine tolle Arbeit und auch die Anfragen von außen zu Kooperationen und Co. sprechen, glaube ich, für sich und sagen uns, dass wir eine gute Arbeit machen, die wertgeschätzt wird. Und das ist für mich auch ein Grund, hier in dieser Region zu bleiben, dass mir Leute irgendwie Lob geben und sagen, tolle Sache, die ihr macht, das wäre schade, wenn es wegbricht. Und ich wüsste genau, wenn ich gehe, brechen einige Sachen weg. Und das Lob, was man bekommt, ist deutlich mehr wert als irgendwie Hass, den man abbekommt, weil so einen Hasskommentar schreibt man schneller, als mal zu sagen, danke. Und ich glaube, das kennen alle von uns, dass man sich über so ein Lob mehr freut oder sehr, sehr, sehr freut.
0: Was du auch mit initiiert hast, ist ja der CSD Burgenlandkreis, den es auch immer noch gibt, der zuletzt am 1. August in Naumburg stattgefunden hat. Was war denn da auch so dein Antrieb, so einen CSD für den Burgenlandkreis aufzuziehen? Nun mal auch nochmal vielleicht politisch was anderes hinsichtlich Anfeindung und Bedrohungslage als jetzt ein Straßenfest, was vielleicht so eher ein soziales Miteinander vordergründig gestalten soll und vielleicht weniger wie bei einem CSD, es ja auch mit klaren politischen Forderungen einhergeht.
1: Ich hatte in meiner Jugend ja nie irgendwie queere Vorbilder. Die gab es halt dann bei mir zum Glück schon über Social Media. Und ich bin zum CSD nach nach Leipzig, glaube ich, mal gefahren oder so. Und das war auch ganz cool. Aber dachte, wir brauchen das hier, weil hier muss man so diese reine Anfangsaufbauarbeit noch leisten, weil es wirklich keinerlei queere Netzwerke oder Programme gab. Und ich habe dann einfach viele Jahre überlegt und irgendwann habe ich 2022 in meiner Instagram-Story mal gefragt, hey, hat jemand Lust, einen CSD zu organisieren? Da haben sich auch eine Handvoll Leute gemeldet, nicht mal alle aus Weißenfels oder der Region, auch darüber hinaus. Und mit denen habe ich das dann aufgezogen, wohl wissend, dass es Proteste geben wird. Und weil ich der Einzige mit konkreter Demo-Planungserfahrung war, haben wir das dann im Weißenfels gemacht. Die Organisation gestaltete sich hier schwierig ein bisschen in Zusammenarbeit mit der Stadtverwaltung. Es hat am Ende dann noch alles geklappt. Aber wir haben viele Drohungen erfahren und das haben wir vorher auch der Behörde gemeldet. Und am Ende kam es dazu, dass wir knapp 30 PolizistInnen da hatten und 25 bis 30 Rechtsextreme, die mit Flaschen und Steinen geworfen haben, also eine 1:1-Betreuung. Und es hat uns so sauer gemacht, weil wir davon wussten, dass das kommt, weil die Rechten dagegen mobilisiert haben. Wir haben mehrfach die Polizei vorgewarnt. Die lokale Polizei hier wusste das auch, die konnte das nur nicht ändern, weil das Land einfach nicht reagiert hat. Infolgedessen stand dann kurz unser Demozug vor der Absage, was so immer das Highlight eines jeden CSDs eigentlich ist. Und das hat dann alles doch noch irgendwie geklappt und darauf folgend wurde das dann auch Thema im Landtag, weil das dann deutschlandweite und auch teils internationale Berichterstattung erfahren hat. Und wir auch den ganzen Tag irgendwie auf Tagesschau 24 gelaufen sind, was mich im Nachhinein ein bisschen erschreckt hat, weil ich das, ja, das kriegt man halt nicht mit, wenn man das plötzlich alles macht und so viel passiert. Und dann wurden die Sicherheitsvorkehrungen für die CSDs deutlich verschärft in ganz Sachsen-Anhalt. Heißt, der CSD hat hier definitiv was bewirkt, auch wenn es nicht schön ist, dass man mit Polizeibegleitung natürlich demonstrieren muss. Und auch heute rückblickend auf diesen ganzen CSD kann ich sagen, wenn man sieht, was für Projekte jetzt im Landkreis stattfinden, was für queere Jugendtreffs es mittlerweile gibt, hat sich einiges getan, was natürlich mit Blick auf die kommende Landtagswahl auch wieder auf der Kippe steht. Aber ich bin erstmal froh, dass sich da so viel entwickelt hat und hoffe natürlich, dass das auch weitergeht.
0: Du hast die Landtagswahl gerade angesprochen, 6. September ist es soweit. Du stehst selbst für die Linke als Direktkandidat auf der Wahlliste für Lützen, Teuchern und Weißenfels. Wie blickst du auf die bevorstehende Wahl hier in der Region? Ich habe schon rausgehört, also so ein Gehen scheint für dich jetzt nicht so die Option zu sein, auch wenn wir am Ende vielleicht wirklich einen AfD-Ministerpräsidenten haben werden.
1: Natürlich ist das hier auch eine historisch bedeutende Wahl. Ich glaube, das sagt man vor jeder Wahl, aber ich glaube jetzt nochmal sehr, sehr entscheidend. Und ich bin eben auch auf Listenplatz 2 für diese Landtagswahl. Heißt, es ist sehr wahrscheinlich, dass ich in diesem Landtag landen werde. Und deswegen gibt es jetzt auch kein Zurück mehr für mich. Und ich will jetzt nicht in die, oder kann jetzt auch nicht in die Glaskugel gucken. Ich hoffe einfach nicht, dass die AfD den Ministerpräsidenten stellt, weil ich glaube, das wirft viele Erfolge, die wir in den letzten Jahren hatten, massiv zurück. Und der Wahlkampf wird jetzt noch die letzten 3-4 Wochen durchgezogen und dann wird hoffentlich ein gutes Ergebnis für alle in diesem Land rauskommen.
0: Eine kurze letzte Frage. Ich habe es hier auf Wahlbroschüren gesehen, aber auch bei dir auf deiner Seite so gelesen, dass du auch ganz bewusst den Begriff Heimat nutzt und sagst, das ist deine Heimat hier. Gleichzeitig ist das ja vielleicht auch ein Begriff, der auch schnell irgendwie so konservative Vorstellungen weckt, was Heimat ist und wer da vielleicht gar nicht so dazugehört. Was ist es denn für dich?
1: Heimat ist für alle da, ist der landesweite Slogan. Das hätte man, glaube ich, vor 10 Jahren schon sagen müssen. Aber jetzt ist es so, dass man den jetzt erst nutzt. Und in der Lokalpolitik ist es, glaube ich, auch normal, dass man immer wieder von Heimat spricht. Und Heimat ist für mich jetzt nichts, was ich greifen kann. Heimat ist, wir haben Graffiti-Projekte mit Schülerinnen und Schülern gemacht. Da haben migrantische Kids dann halt Sachen aus Bulgarien oder Syrien an die Wand gemalt, weil die sagen, das ist ihre Heimat, aber gleichzeitig wohnen sie auch hier. Meine Heimat ist in einem kleinen Dorf am Braunkohlerand, was immer noch zum Abriss steht. Da geht Heimat auch verloren. Heimat geht für mich nicht durch Migrantinnen und Migranten verloren, sondern durch generell Verlust von dieser Identität oder Verlust von der Gemeinschaft. Weil Identität ist in dem Kontext, glaube ich, schwierig. Und ich glaube, Heimat ist das, wo man sich wohlfühlt, wo man Familie und Freunde hat. Und das ist Sachsen-Anhalt für mich. Sachsen-Anhalt ist für mich ein Land, wo viele aktiv sind, wo viele sich füreinander einsetzen. Und dafür will ich und werde ich auch weiterhin kämpfen.
2: Das war unser kleiner Blick auf Weißenfels mit Erik Stehr von der Partei Die Partei. Und wir machen weiter und hören ein Stück von einer Band aus Halle, Britney Spears, das Stück Lokalpatriotismus.

0: Ja, das waren Britney Spears mit Lokalpatriotismus. Jetzt geht's weiter mit Comics. Magst du Comics?
1: Ich mag Comics sehr, ja. Ich kenne vor allen Dingen so die Klassiker, also dann Tim und Struppi und Asterix und Obelix und so, und die mag ich sehr, ja.
0: Ja, das sind auch wichtige Comics. Auf jeden Fall Tim und Struppi bin ich auch mit aufgewachsen, so ein bisschen. Jetzt geht's um Schwabel, das ist ein Leipziger Comiczeichner. Und wir haben ein Gespräch geführt mit Schwabel und mit Sandra Strauß. Die beide bilden das Produktionsteam Glücklicher Montag. Schwabel habe ich irgendwie kennengelernt in den frühen 90er Jahren. Da gab es einen Fanzine namens Message oder NME Message dann später. Da waren immer Comics drin von so einer jungen, aufstrebenden Generation von Comiczeichnern. Schwabel und Phil aus Berlin waren noch mit dabei. Und ich fand diese Comics eigentlich ziemlich toll damals, die in diesem NME Message drin waren. Und ja, dann später gab es immer weitere Comics von Schwabel, auch längere und auch in Animationsfilme irgendwann. Jetzt habe ich mich mit dem unterhalten, denn er hat einen Animationsfilm, der auch ganz gut passt zu der Landtagswahl und zu der politischen Situation in nicht nur in Sachsen-Anhalt. Und ich habe mich mit ihm drüber unterhalten, über die Situation und wie man das in so einen Animationsfilm ja reinpacken kann. Ja, jetzt bin ich im Gespräch mit Sandra Strauß und mit Schwabel. Und wir unterhalten uns über den Animationsfilm Geschwister, ein letzter Wunsch. Und ich habe Schwabel durch seine Comics kennengelernt, denn er hat ja beim Leipziger Fanzine Message mitgewirkt. Und irgendwann um 1991 rum habe ich eine Ausgabe von NME Message in die Hände bekommen. Das gab es sogar in den Kiosken dann. Und sein Wirkungskreis hat sich aber seitdem auch erweitert. Animationsfilme, Plattencover, Karikaturen, Dokumentarfilme und natürlich weiterhin auch Comics. Wie ist denn die Idee zu Geschwister, ein letzter Wunsch entstanden? Das ist ja jetzt der neueste Film.
2: Der Geschwister, der letzte Wunsch ist eigentlich auf der simplen Idee entstanden, dass der MDR und der MDM, die Mitteldeutsche Medienförderung, zusammen ein Projekt namens Keyframes aufgesetzt haben für dieses Jahr für Animationsfilmschaffende, sage ich mal, aus Mitteldeutschland. Und die wollten halt was mit Zukunftsvisionen haben und wie man sich das so alles vorstellt. Und da lag es natürlich nahe, dass wir uns dem Thema so widmen, auch wenn der Weg zur grundsätzlichen Idee dann doch ein längerer war, dass wir da sehr viel verworfen haben und sehr viel in die Tonne getreten haben, weil das alles nicht so funktionierte, wie wir das wollten, weil uns natürlich klar war, dass das noch vor der Landtagswahl in Sachsen-Anhalt veröffentlicht werden würde, die ganzen Filme. Also die liegen jetzt alle in der Mediathek. Und da war es uns wichtig, was Aktuelles zu machen.
0: Jetzt seid ihr zu zweit das Produktionsteam Glücklicher Montag. Wie teilt ihr euch eigentlich in der Arbeit rein?
2: Das steht in den Credits. Das eine ist die Produzentin Sandra Strauß, das andere ist der Regisseur Schwabel. Und fast alles andere machen wir irgendwie arbeitsteilig. Also so wie wir unsere anderen Projekte eigentlich auch alle machen. Außer wenn ich natürlich einen Comic zeichne, dann sitze ich halt da und zeichne. Aber an den Zeichnungen im Trickfilm hat dann natürlich Sandra bei den Kolorationen mitgemacht, weil das so eine immense Arbeit war. In der Kürze der Zeit, die wir da hatten, also ein halbes Jahr. Da geht es gar nicht anders, dass man da jemand anders noch mit an den Zeichentisch ranlassen muss, obwohl ich das natürlich überhaupt nicht gerne mache.
3: Naja, aber am Zeichentisch habe ich nicht mitgesessen.
2: Aber am Kolorationstisch?
3: Am Kolorationstisch mit, weil zeichnen, das kann ich nicht. Das habe ich tatsächlich im Kindergarten quasi oder in der Schule das letzte Mal gemacht und das ist dann auch okay.
0: Jetzt müssen wir vielleicht auch mal kurz beschreiben, worum es überhaupt geht. Könnt ihr das Personal und die Handlung des Animationsfilms kurz beschreiben, worum es geht?
2: Das ist eine

0: bewegen. Also die Tochter hat sich da war schon Professor Meyer-Göbel ein bisschen unsere Vorlage
1: Nee,
0: mit,
1: zu 100%.
0: zu 100%, dass sie eben Nachhaltigkeitsexpertin und Transformationsforscherin ist und eben in einer sehr vielfältigen grünen Welt lebt. Und ihr Bruder, also der Sohn, entwickelt sich in eine autoritär-patriarchale, rechtspopulistische Richtung. Und diese zwei Stränge wollten wir ab der Hälfte des Filmes tatsächlich aufzeigen in Richtung, was passiert ab 2026 bis 2066. Wie können sich, was passiert eben, wenn man sich in verschiedene Richtungen entwickelt und was bedeutet es denn eigentlich, eine autoritär-patriarchale Richtung? Wie sieht so eine Welt aus oder wie kann so eine Welt aussehen? Und wie sieht eben eine vielfältige Welt aus? Und das sind die zwei Stränge, die wir aufzeigen und die wir eben erzählen. Und davor erzählen wir die Familiengeschichte. Da stirbt beispielsweise auch der Vater. Und was eben bis 2026 an gesellschaftspolitischen Ereignissen alles passiert ist. Also da Krieg in der Ukraine, Corona-Pandemie, so ganz verschiedene Ereignisse integrieren wir mit in den Alltag einer Familie aus Mitteldeutschland.
2: Das passt ja tatsächlich auch ganz gut zu den anstehenden Landtagswahlen in Sachsen-Anhalt und Mecklenburg-Vorpommern und Berlin und wo auch immer die noch sind. Und da ist ja auch so ein gesellschaftliches Auseinanderdriften oft das zentrale Motiv, was da analysiert wird. Aber wenn man so will, gibt es ja diesen Konflikt zwischen dem autoritär orientierten Teil der Gesellschaft und den freiheitsliebenden anderen, also den Punks und so weiter, ja auch schon in vorhergehenden Filmen von euch, in den 1989-Filmen, die auch Animationstrickfilme waren, die eben vor 1989 angesiedelt sind. Wo seht ihr die Gründe dafür und kann man das so herleiten, dass das damals so war und dass das heute immer noch so ist oder sind das doch unterschiedliche Dinge?
1: Also ich persönlich, und das ist nur meine persönliche Ansicht, sehe das so, dass Staat ist ja nur ein Konstrukt, also und der versucht halt Menschen aller Couleur und aller Ansichten irgendwie unter einen Deckel zu kriegen. Das heißt, wir sind jetzt in einer freiheitlich-parlamentarischen Demokratie und meiner Meinung nach ist das im Moment die beste Gesellschaftsform, um genau sowas ausdiskutieren zu können. Natürlich erkennen autoritär geprägte Menschen die Möglichkeiten, die sie haben, innerhalb so einer Demokratie nach oben zu spülen, indem sie eben zum Beispiel Hass und Hetze propagieren und spalterisch wirken. Und wenn da ein Staatswesen nicht hinterher ist und nicht sagt, das müssen wir unterbinden und da müssen wir früher einschreiten und da müssen wir vielleicht Parteienverbote mal ins Feld führen, dann kann eben das eben alles auf die Füße fallen. Und genau das ist das, was meiner Meinung nach gerade passiert.
0: Und wir dürfen ja natürlich auch nicht vergessen, dass wir tatsächlich auch in einer Welt leben, wo es nicht so einfach ist. Also ich glaube aber, es war nie irgendwie
1: Wie
0: einfach.
1: viele Welten
0: Ja,
1: kennst
0: eben. Aber so, es gibt ja ganz viele verschiedene Ereignisse, die aufeinandergeprallt sind. Eben beispielsweise Angriffskrieg Russland auf der Ukraine. Preiserhöhungen, also dass es Menschen ganz konkret in ihrem Portemonnaie gespürt haben, dass eben Sprit teurer geworden ist, dass der Butter teurer geworden ist, also das als ein Beispiel. Dann gibt es auf der ganzen Welt verschiedene Kriege und als weiteres Beispiel oder die Corona-Pandemie. Dann spielt sicherlich auch der Systembruch von DDR zum vereinten Deutschland bei vielen eine wichtige Rolle, worauf sich ja auch rechtspopulistische Kräfte und Menschen sehr stark auch beziehen. Und in diesem ganzen Klimawandel und in diesen ganzen verschiedenen Aspekten, die auf Leute einprallen, auch angefeuert durch Social Media und Algorithmen und das alles, suchen eben Leute in diesem ganzen gefühlten Chaos nach einfachen Antworten oder versuchen sie irgendwie klarzukommen. Und da setzen natürlich rechtspopulistische Kräfte an. Und gleichzeitig muss man natürlich dazu sagen, dass es viele andere Menschen gibt, die in genau der gleichen Welt leben, quasi unter gleichen Gesetzen

0: gesellschaftlichen Bedingungen und eben anders auf diese ganzen vielen Ereignisse, die auf einen einprallen, eben reagieren. Und wir haben gerade noch ein anderes Projekt, die anderen 50%, und dafür immer sehr viele Interviews auch mit anderen Menschen. Da geht es um Frauen und Ostdeutschland. Und da wird uns eben auch gespiegelt, es gibt eben, wir leben an sich in einer okayen Welt. Also wir leben in einer Demokratie und wir hier in Deutschland haben es so schlimm, wie manche eben sagen, so schlimm geht es uns nicht.
1: Das geht uns überhaupt nicht schlimm, um ehrlich zu sein.
0: Und das muss man eben dann immer auch mal eben gespiegelt kriegen. Und das sind so verschiedene Sachen. Und ja, es ist nicht einfach. Aber es gibt eben vor allen Dingen keine einfachen Lösungen dafür.
2: Ja, wir leben schon in so einer Zeit, wo sich so Krisen auch so medial zuspitzen und manchmal fühlt man sich da schon wie in so einem Schnellkochtopf irgendwie, aber andererseits, ja, habt ihr vielleicht auch recht, dass man das natürlich auch immer mit einer gewissen Distanz betrachten kann, diese Krisen, und vielleicht auch alles dann doch nicht so schlimm ist, wie es dann oft wirkt oder so. Ja, jetzt vielleicht mal zur Ästhetik auch eurer Animationsfilme. Das ist ja jetzt im neuesten Film schon so nah dran am Comicbild auch. Wie geht ihr denn ran an so eine Animation? Das ist ja bestimmt auch so eine Zeit- und Kostenfrage. Und zum Beispiel habt ihr jetzt ja auch auf Dialoge eher verzichtet. Wie geht ihr da so ran an so einen Film?
3: Das liegt einfach daran, dass ich der Meinung bin, dass ein Bild immer stärker ist als Text, ob das gesprochen oder geschrieben ist. Zum einen, und zum anderen erspart uns natürlich einen Haufen Arbeit, logischerweise, wenn man Dialoge weglässt. Und es gibt jetzt nicht allzu viele Filme von uns, wo Dialoge verwendet wurden, was auch ein bisschen daher kommt, dass ich natürlich am Anfang vor allem Musikvideos gemacht habe, wo man das dann lernt. Also ich finde es auch eine Herausforderung, darauf zu verzichten, und wir wussten natürlich beim Machen, dass wir unter Umständen im Publikum was aufbürden, weil die plötzlich nicht alles erklärt kriegen und irgendein Sprecher auf dem Ohr haben, der immer beschwichtigt und alles ist gut, sondern man einfach das wirken lassen muss, die Bilder in sich aufnehmen und dann gucken, was mit einem selber passiert. Das ist natürlich jetzt bei einem Kurzfilm, der auch noch sehr, sehr schnell geschnitten oder relativ schnell geschnitten ist, umso schwieriger, aber deswegen liegt er ja in der Mediathek und den kann man sich ein Jahr lang öfter angucken. was wie wir gehört haben, auch durchaus gang und gäbe ist bei den Leuten, von denen wir jetzt irgendwelche Feedbacks bekommen haben. Weil ich auch dazu neige, selbst als Zeichner meine Bilder immer doch recht voll zu packen mit Informationen bis unters Dach. Und da ist mir sehr schwer gefallen, da vieles wegzulassen. Aber nochmal, um auf das vorige Thema zurückzukommen, es ist alles schlimm, aber das heißt noch lange nicht, dass man verzweifeln muss. Also, sondern dass man sich zurücklehnen sollte und sagen sollte, okay, die Situation ist folgende, wir akzeptieren radikal, wie die Umstände jetzt sind. Das heißt, das ermächtigt uns erst dazu zu sagen, okay, was können wir denn jetzt tatsächlich tun? Und das ist meiner und unserer Ansicht nach die Sache, die notwendig ist, um zu sagen, hier, die ganzen Nazi-Wähler verschwinden ja nicht, einfach so, bloß wenn wir mit den Finger schnippen, und erschießen will ich persönlich die auch nicht. Das heißt, was für Möglichkeiten bleibt uns? Also da haben wir ein Grundgesetz, und was haben wir denn noch? Wir haben irgendwie Zivilcourage, wir haben Vereine, in denen man sich engagieren kann. Man kann auf die Straße gehen, man kann laut werden und man kann ganz einfache Sachen machen. Man kann da widersprechen, wo Widerspruch notwendig ist. Zum Beispiel eben in sozialen Medien. Eben nicht dann weiter scrollen oder die Personen blocken, sondern den Widerspruch auch deutlich drunter schreiben. Dass dann zurückgekackt wird, ist logisch, aber das kann man ja auch erwarten bei Menschen, die sich aufpeitschen lassen. Das ist das Normale. Also insofern wünsche ich uns da eben die Gelassenheit, dass man da zur inneren Kraft findet und sagt hier, okay, was kann ich tun? Ich bin ja nicht ohnmächtig. Also ohnmächtig werde ich nur, wenn ich mich selber dazu mache, sondern wir müssen uns selber ermächtigen, zu sagen, hier, ich habe eine Stimme, die zählt, wie kann ich die nutzen? Und wie kann ich im Alltag so agieren, dass wir die Freiheit für ein hohes Gut halten und nicht die Freiheit, die uns da versprochen wird, Also ich brauche keine Rubelfreiheit.
0: Und hinzu kommt tatsächlich noch, wir haben festgestellt, einfach stressbedingt, weil wir so unglaublich viel zu tun hatten, eben das halbe Jahr von Januar bis Juni, Juli, dass wir keine Zeit hatten, beispielsweise normal, wie wir sonst immer gemacht haben, in Social Media zu scrollen und einfach das, was man macht und eben früh aufstehen, das Telefon in der Hand nehmen oder nach dem Interview oder nach dem Telefonat, keine Ahnung, immer so, das war schon so drin, immer gleich zu gucken, okay, was gibt es denn jetzt gerade Neues und was gibt es denn bei Social Media, also das ist ja auch so eine Normalität geworden, dass man permanent eben sich auch zuschütten lässt von Social Media, wenn man einfach mal tatsächlich mal eine Woche nicht bei Social Media ist und stattdessen ein Buch liest, schon da ändern sich tatsächlich Sachen. Also jedenfalls, das heißt nicht, dass sich die Welt dadurch ändert, aber dass man einfach mal wieder Abstand bekommt, nicht permanent 1:1 mit allen schrecklichen Ereignissen konfrontiert wird und immer mehr in sich aufsaugt, weil das ist ja auch anstrengend und verursacht ja auch Chaos innerlich und man kann sich gar nicht mehr auf andere Sachen konzentrieren, sondern dass man einfach mal sagen kann, okay, vielleicht lese ich einfach mal ein Buch und kriege mal wieder eine ganz andere Perspektive auf alles.
2: Was auch noch so drin steckt in eurem Film, das ist ja auch der Tod, der spielt wieder eine Rolle, also als ein Teil des Lebens, der vielleicht auch so tiefere Sinnfragen ermöglicht, zumindest am Schluss, das interpretiere ich so ein bisschen so, dass der Tod oder das herannahende Sterben dann auch so ein bisschen vielleicht dazu führt, dass sich die Geschwister dann möglicherweise doch wieder so ein bisschen näher kommen können. Woher kam bei euch eigentlich diese tiefgreifende Beschäftigung mit dem Tod? Das spielt ja schon länger eine Rolle in den Comics auch und in den Filmen natürlich.
3: Also bei mir spielt das mein Leben lang eine Rolle. Ich habe normalerweise Depressionen. Ich interessiere mich schon immer für den Tod. Aber zum Glück hat sich für uns als Firma dann eröffnet, dass wir zum Beispiel für das Flammarium in Sachsen-Anhalt, also ein Krematorium, arbeiten können und seit vielen Jahren mit ihnen zusammenarbeiten, auch für die Funes-Stiftung, die da angekoppelt ist. Mit denen bringen wir ja das Drunter und Drüber Magazin für Endlichkeitskultur heraus, was sich ausschließlich mit dem Tod und dem Leben beschäftigt und da immer unter dem Hauptthema halbjährlich erscheint. Also wie zum Beispiel jetzt Sport und Tod oder Gesellschaft und Tod. Das ermöglicht mir persönlich, dass ich das kanalisieren kann und dass ich mit dieser mumpfigen Todesangst, mit der ich aufgewachsen bin, plötzlich besser umgehen konnte und gemerkt habe, dass ich ja gar nicht so negativ denke, wie ich eigentlich denke, sondern die negative Grundausstrahlung zwar vorhanden ist, aber ich das für mich durchaus positiv bewerte, weil ich mich ja mit Dingen befasse, wie zum Beispiel eben der Endlichkeit unseres Seins, die rückwirkend dafür sorgen, dass ich dadurch intensiver lebe. Das ist ziemlich okay. Und du spoilerst aber auch ganz schön viel das Ende des Films. Also jedenfalls, was du spoilerst, ist eigentlich nur die Ansicht, die du aus dem Film mitgenommen hast. Weil ich glaube gar nicht, dass das alle da rein interpretieren. Also ich hoffe das zumindest. Weil es soll unter Umständen eine Möglichkeit zur Versöhnung andeuten. Aber das heißt noch lange nicht, dass das damit geklärt ist. Weil ich glaube, dafür bräuchte man einen sehr viel längeren Film, der das danach erzählt.
2: Ja, ich hoffe, ich habe nicht zu viel verraten. Nicht zuletzt ist ja auch so eine Art Science-Fiction-Film irgendwie, also weil es uns in die Zukunft einfach führt und wir da eben so, eigentlich denkt man da dann so als Science-Fiction drüber nach. Und ja, die Zukunft ist ja dann das Jahr 2066 im Film. Aber die gesellschaftlichen Grundkonflikte scheinen im Film dann so ein bisschen zu stagnieren. So der Zukunftsentwurf ist so ein bisschen ähnlich wie eigentlich die Gegenwart, nur wie so eine endlose Hölle dann so ein bisschen auch. Habt ihr drüber nachgedacht, mehr Science-Fiction einzubauen, also so Raumschiffe oder irgendwas? Oder eher nicht?
3: Nee, warum? Ich finde die Realität schon erschreckend genug, da muss man nicht noch mit Raumschiffen anfangen, wo überall Elon Musk draufsteht oder Jeff Bezos. Also insofern haben wir natürlich eine Entwicklung gezeigt, wie sie sich in Amerika ja gerade darbietet und angesichts des Anstiegs des Autoritarismus weltweit wird sich das für uns alle so offensichtlich so langsam darauf hinarbeiten. Und das ist dann immer blöde, dieses nie wieder ist jetzt zu sagen, weil ich dafür nichts halte, sondern sage, man muss es permanent einsetzen. Also wie lange wollen wir denn alle noch warten auf keine Ahnung was, was passieren soll. Also sei du selbst die Änderung, hieß das mal irgendwo. Deswegen kann man es den Leuten ja nur um die Ohren hauen und sagen, hier, beweg deinen Arsch, mach irgendwas. Also keine Ahnung was, aber jede Bewegung ist besser als da zu hocken, wie es Kaninchen vor der Schlange und zu warten, was jetzt passiert und zu hoffen, dass der Kelch an einem vorübergehen möchte. Denn das wird nicht passieren. Also natürlich bin ich als Comic-Nerd versucht, da Übertreibungen zu machen, aber wir wussten ja, wofür wir es produzieren. Das ist der MDR und das ist, sind ganz normale Leute, die sich das angucken und keine kleine Freak-Gemeinde, die sich daran erfreuen kann, sondern wir haben das für ein allgemeines Publikum gemacht. Und, deswegen haben wir es auch in den Zeitzonen spielen lassen von 2010 bis 2066, weil wir es natürlich an der Entwicklung von momentan ungefähr 15-Jährigen halt festmachen wollten, weil die sind noch open-minded, da können wir noch irgendwas bewegen. Und je älter man wird, umso fester werden auch die Lebensansichten und umso schwieriger ist es da, wieder beweglich zu werden. Das wünsche ich natürlich jedem, aber ich weiß auch, wie die Realität aussieht. Ich kenne ja auch ein paar Leute in meinem Umfeld und da weiß ich, wie schwierig es sein kann, mal von einer anderen Perspektive aus irgendwas zu betrachten und zu sagen, naja, vielleicht sind die Sachen ja ganz anders.
2: Vielleicht jetzt nochmal alle Details. Wo und bis wann kann man denn den Animationsfilm Geschwister, ein letzter Wunsch, sich eigentlich ansehen? Ich glaube, bei der ARD-Mediathek, oder? Da?
0: Richtig, in der ARD-Mediathek jetzt noch ein ganzes Jahr lang. Und in der MDR-Mediathek ist er auch zusätzlich noch da. Und am 30.10. wird er dann auch im linearen Fernsehen gezeigt.
3: In der Kurzfilmnacht, oder?
0: In der Kurzfilmnacht, ja.
3: Auf dem MDR?
0: Auf dem MDR.
2: Was mir auch sehr gut gefallen hat, war die letzte oder eine der letzten Folgen von Captain Berlin, Nummer 16, nämlich von Jörg Buttgereit mit Schwavel als Zeichner. Und das führt mich zu der Frage, ob es auch neue Comic-Projekte gibt, die demnächst oder die schon entstehen gerade.
3: Willst du jetzt eine ehrliche Antwort oder? Also eigentlich habe ich überhaupt keinen Bock drauf. Tatsächlich ist es so, dass mir in der momentanen Phase meines Lebens ausschließlich Trickfilm Spaß macht, aber wir haben ja auch noch andere Projekte und die anderen 50%, was Sandra vorhin schon angesprochen hat, ist ja ein Webportal, was wir durch die Bundesstiftung zur Aufarbeitung der SED-Diktatur gefördert bekommen haben. Das müssen wir im Dezember diesen Jahres beenden, also am 3. Oktober wird es auch veröffentlicht. Das heißt, bis dahin habe ich sowieso nichts anderes zu tun, außer meinen monatlichen Kippe-Comic mit Schweinevogel, aber das zählt ja wahrscheinlich nicht so richtig als Comic, aber dieses Projekt, die 50% ist, nimmt auch sehr viel Denk- und innere Zeit für uns beide ein, weil wir da A, mit irrsinnig vielen Menschen zu tun haben und B, wir ja als die HerausgeberInnen und MacherInnen vor der Aufgabe stehen, das, was wir jetzt im ersten halben Jahr zusammengetragen haben und wo Sandra unendlich viele Interviews gemacht hat, jetzt auch noch zu kanalisieren und so aufzuschichten, dass andere Leute auch was damit anfangen können.
2: Worauf ich auch noch gestoßen bin, Schwabel zumindest war ja auch bei Radio Plau tätig mit der Sendung Kunst und Schund. Die gab es, glaube ich, von 2010 bis 2016. Denkst du, Radio hat noch eine Daseinsberechtigung? Ich meine, könnte ja auch so eine Art alternatives soziales Medium sein. Das Radio ist ja auch so unmittelbar ein bisschen, nur leider oft nicht so reichweitenstark wie Social Media. Denkst du, ist das noch wichtig, Radio?
3: Ich glaube schon, dass das wichtig ist. Und gerade Lokalradio ist unendlich wichtig. Und ihr mögt nicht die größte Zielgruppe der Welt haben, aber ihr habt eine. Und allein ist es Radio Blau und Radio Korax immer noch gibt. Und ihr solange es geht und solange nicht die Falschen an der Regierung sind, dass auch noch irgendwie Förderung dafür bekommt. es ist absolut notwendig, da die Fahnen hochzuhalten. Und das ist aber dasselbe wie in der Musik oder bei Comics oder sonst so. Irgendwo muss ja auch der Nachwuchs herkommen. Also die Leute muss man halt ranführen und das werden immer wenig sein im Verhältnis zur Masse, die irgendwo zu dem heißen Scheiß gerade hinterher rennen. Das haben wir ja selber auch erlebt in unserem Trickfilmstudio. Hier sind schon sehr viele Leute durchgegangen, die alle ganz große Trickfilm-Künstler und Künstlerinnen werden wollten. Jetzt sitzt keiner mehr hier. Also ich kenne noch zwei, die noch dabei geblieben sind, aber die restlichen 120 oder keine Ahnung wie viel es waren mit Sicherheit noch mehr. Von denen habe ich nie wieder was gehört. Das ist dann eben Arbeit. Ein Radio machen ist genauso Arbeit. Und deswegen, das war auch der einzige Grund, weshalb ich Kunst und Schund halt dann weggelassen habe, weil ich habe es einfach gar nicht mehr auf der Reihe gekriegt. Also, und wir mussten jetzt auch eben meine Karikaturen unterbrechen, die ich ja ansonsten immer täglich gemacht habe, täglich sogar zwei, weil ich zeitlich einfach nicht mehr auf der Reihe gekriegt habe. Also wenn man halt so ein Trickfilmprojekt macht und daneben halt noch so die anderen 50% Webportal
0: und Buch,
3: was auch noch ein Buch wird, weil wir auch Bücher noch immer noch für notwendig halten und keine E-Books, sondern etwas, was man haptisch hat und fühlen kann, so wenn man Radio eben hören kann, wo man weiß, da ist jemand am anderen Ende, der einem live was rüberbringt. Das ist doch nicht zu ersetzen. Und genau deswegen, ich meine, ich höre mir keine scheiß Vinyls an, aber ich weiß, die wird es auch immer geben, weil es dafür immer Leute gibt, die das zu schätzen wissen, die genau wissen, was es ist. Mir persönlich ist es zu viel Arbeit, das passt in mein Leben nicht rein. Aber ich erinnere mich sehr gut, wie ich die ersten AC/DC und Motorhead und sonst was für Scheiben, Slime, mit Knarzen auf Vinyl gehört habe. Und für mich sind diese alten Medien genauso wie eben Comics aus Papier. Insofern, ja, Radio ist wichtig.
0: Und weil ihr natürlich auch ganz viele verschiedene Aspekte mit reinbringt, also die unterschiedlichen Sendungen, die ihr habt, die unterschiedlichen Menschen, die Radio machen, das ist ja genau die Vielfalt und wichtig. Und das bringt ja auch ganz viele verschiedene Perspektiven, Haltungen, Inhalte mit rein aus ganz unterschiedlichen Bereichen. Und schon unter dem Aspekt ist es total wichtig.
2: Und der Schweinevogel in der Kippe ist natürlich auch wichtig und zählt als vollwertiger Comic. Und
0: auch Herr Verleben Comic.
3: Ja, ich mache auch Herr Tod Verleben in das Wunder drüber.
2: Ja, alles Weitere findet man auch auf der Seite schwabel.de. Da findet man viele der Filme, die wir angesprochen haben, aber auch die Comics. Und da gibt es auch einen Shop, wo man auch die älteren Comics noch kaufen kann, glaube ich. Oder gibt es noch andere Webseiten, Webpräsenzen, die wichtig sind? Schwabel.de ist die wichtigste.
3: Das ist die einzige, die wir in der Lage sind, halbwegs aktuell zu halten, weil das macht man ja auch nebenbei, also weil es gar nicht anders geht. Da muss man sich dann immer wirklich zeitfrei schaufeln. Und da muss ich natürlich den Lob an meine Chefin abgeben, weil Sandra schaufelt sich da zeitfrei. Ich finde das alles so unangenehm und mir ist das immer alles so zu viel.
2: Ja, dann bedanke ich mich auch sehr bei Schwabel und bei Sandra Strauß vom Glücklichen Montag für das Gespräch. Und wie gesagt, den Film kann man sich angucken, auch auf schwabel.de. Vielen Dank fürs Gespräch.
3: Danke.
0: Dankeschön.
2: Das war unser Gespräch zum Animationsfilm Geschwister, ein letzter Wunsch von Schwabel und Sandra Strauß. Wir machen jetzt weiter noch ein paar Ausgehtipps für in den letzten Minuten des Morgenmagazins. Ihr könnt unter anderem in Halle nochmal ausgehen heute in die Ausstellung Autonomie in der Leopoldina. Da ist auch eine Installation des Kunstkollektivs Club 7 im Garten zu sehen von 9 bis 16 Uhr Montag bis Freitags und eine Ausstellung von Julia Schleicher im Gebäude am Tag des offenen Denkmals auch ab dem 13. September von 10 bis 16 Uhr. Am Jägerberg 1 befindet sich die Leopoldina und in Leipzig ist auch was los. Das ist ein Vorstellungsvortrag, die Plattform, was sind Plattformismus und Spezifismo. Und darum geht es im Pögerhaus in der Hedwigstraße 20 ab 19 Uhr am heutigen Mittwoch. Das ist der siebte Geburtstag auch von die Plattform. Das ist eine anarcho-kommunistische Föderation sozusagen. Dann für Leipzig haben wir noch was, nämlich die Skateboardmeisterschaften.
4: Ja, genau, die deutschen Skateboardmeisterschaften finden in Leipzig statt und das auch schon ab morgen. Vom 3. bis zum 6.9. findet das statt im Heizhaus und die Eröffnung ist aber schon am Wilhelm-Leuschner-Platz. Da könnt ihr auf jeden Fall mal vorbeigucken.
2: Dann haben wir noch was für Berlin, das ist die anarchistische Bibliothek Kalabalik zu empfehlen. Und ja, das ist ein Ort, um sich zu treffen. Da gibt es Bücher und Zeitschriften. Man kann auch Dinge vervielfältigen und auch sich eben treffen und organisieren. Das Kabarett befindet sich in der Reichenberger Straße 63a in Berlin und hat von 17 bis 20 Uhr geöffnet. Näheres dazu auf der Seite Stressfaktor, auch .squad.net. Und damit sind wir beinahe am Ende angelangt. Wir hören noch mal Musik natürlich, aber wir verweisen auch auf das Programm der angeschlossenen Funkhäuser. Bei Radio Coax kommt jetzt als nächstes 17 Grad, das ist eine Austauschsendung von FSK über Medien und Gegenwart. Dann bei Radio Blau kommt Extra Blau mit Indie und so weiter. Bei Radio Unerhört in Marburg läuft dann Crunchy Nuts, eine Wiederholung mit aktueller Rockmusik. Und bei den Freien Radios in Berlin-Brandenburg kommt meines Wissens P-Note, das ist ein Peer-to-Peer-Radio-Projekt. Bei den Freien Radios in Stuttgart oder beim Freien Radio in Stuttgart kommt Radio DRRC, des Deutschen Amateur-Radio-Clubs, ist das eine Sendung. Ja, damit verabschieden wir uns und wir hören zum Schluss nochmal Musik. Inzwischen haben wir 9.58 Uhr. Wir wünschen euch noch einen schönen sonnigen Tag, wo auch immer ihr seid. Wir hören nochmal das Stück Darling von den Real Numbers. Das ist eine Gruppe aus den USA, aus Minneapolis, genau gesagt. Das klingt so. Und dann verabschieden wir uns. Macht's gut.
4: Tschüss.

0: Nachrichten.
1: Mit Christian Riedel. Finanzminister Klingbeil verteidigt seine Steuerreform. Der Vertrag für das russische Haus in Berlin soll gekündigt werden. Und in Nordrhein-Westfalen gibt es einen erneuten Angriff auf die Energieinfrastruktur. Das Bundeskabinett will heute die Reform der Einkommensteuer auf den Weg bringen. Die Pläne von Finanzminister Klingbeil sollen vor allem Familien mit Kindern und Menschen mit kleinen und mittleren Einkommen entlasten. Zur Gegenfinanzierung soll unter anderem die Reichensteuer für sehr hohe Einkommen früher greifen. Der SPD-Politiker Klingbeil kritisierte das CDU-geführte Wirtschaftsministerium. Der Finanzminister bezog sich auf einen Brief des Ministeriums an sein Ressort, in dem unter anderem zusätzliche Maßnahmen gegen die kalte Progression gefordert wurden. Er verwies im Deutschlandfunk darauf, dass der Koalitionsausschuss die Pläne seines Ministeriums gebilligt hat.
2: Dass ich mir mehr hätte vorstellen können, dass die beiden Konzepte zur Einkommensteuer, die ich vorgelegt habe, dass die größer waren, aber dass sie eben bedingt hätten, dass die Union bereit ist, auch zum Beispiel bei der Erbschaftssteuer oder bei der Steuer eben für reiche Menschen, dass man da mehr macht. Das wäre die Grundvoraussetzung gewesen. Wir können nicht die Haushaltslöcher größer machen. Aber am Ende war klar, wir arbeiten mit den 10 Milliarden. Das ist die Summe, auf die wir uns einigen konnten.
1: Bundesfinanzminister Lars Klingbeil, SPD. Außenminister Wadephul will heute seine EU-Kollegen über die bisherigen Erkenntnisse zum mutmaßlichen russischen Anschlagsversuch am Flughafen Leipzig-Halle informieren. Die Bundesregierung hält es für erwiesen, dass Russland dafür verantwortlich ist. Unter anderem soll das russische Generalkonsulat in Bonn schließen. Die Kontrollen für Russen bei der Einreise nach Deutschland werden verschärft. Grünen-Fraktionsvize von Notz hat die Reaktion der Bundesregierung im Deutschlandfunk als überfällig bezeichnet. Die AfD äußerte dagegen Zweifel an der Darstellung der Bundesregierung. Nach Ansicht von Fraktionsvize Frohnmeier hat die Regierung bislang keine ausreichenden Beweise vorgelegt. Er forderte im Deutschlandfunk mehr Transparenz und warnte vor vorschnellen Schuldzuweisungen. Russlands Präsident Putin kritisierte die angekündigten Maßnahmen und forderte Belege für die Anschuldigungen. Als eine Reaktion auf den versuchten Drohnenanschlag auf den Flughafen Leipzig-Halle soll der Vertrag für das russische Haus gekündigt werden. Es besteht seit längerem der Verdacht, dass das Kulturinstitut in der Berliner Friedrichstraße zu Spionagezwecken genutzt wird. Deshalb gibt es schon länger die Forderung, es zu schließen, wie unser Hauptstadtkulturkorrespondent Wladimir Balzer erklärt.
3: Es gab ja schon Vermutungen, dass es eben sich da nicht um klassische Kulturarbeit handeln würde, schon gar nicht um Brückenbau zwischen Deutschland und Russland kulturell, sondern eben um ein Haus, das ja auch eine gewisse Immunität genießt, wo nicht einfach zum Beispiel deutsche Behörden reingehen können, um zu kontrollieren, was da passiert, sondern ein Haus eben, das durchaus, so sind die Vorwürfe jedenfalls, sogar ein Ort für Spionage womöglich gewesen ist. Jetzt gibt es also diese Möglichkeit, über dieses deutsch-russische Kulturabkommen die Kündigung auszusprechen. Das würde bedeuten, dass dieses russische Haus in der Berliner Friedrichstraße zu Mitte nächsten Jahres tatsächlich seine Tätigkeit einstellen muss.
1: Nach dem mutmaßlichen Sabotageakt in der Nähe des Kohlekraftwerks Jenschwalde in Brandenburg gibt es offenbar einen weiteren Vorfall an der Energieinfrastruktur. In Bergheim in Nordrhein-Westfalen ermittelt die Polizei nach einer Störung an einem Umspannwerk. Nach ersten Erkenntnissen geht sie von einer Straftat aus, nicht von einem technischen Defekt. Gestern Abend fielen dort nach einem Kurzschluss mehrere Leitungen aus. Die Stromversorgung war nach bisherigen Erkenntnissen nicht betroffen. Nahe Jenschwalde hatten gestern Unbekannte versucht, Kurzschlüsse an Hochspannungsleitungen auszulösen. In zwei Fällen gelang dies. Die Polizei ermittelt wegen Sabotage. Die UNO sieht kaum Chancen, die Erderwärmung auf 1,5 Grad zu begrenzen. Wie es in einem Bericht des Umweltprogramms der Vereinten Nationen heißt, wird dieser Wert zumindest vorübergehend überschritten. Karin Bentsch.
4: Jeder Temperaturanstieg über diesem Niveau werde extreme Wetterereignisse drastisch verschärfen, Waldbrände, Gletscherschmelzen und Meeresspiegelanstiege mit sich bringen. Viele Auswirkungen würden unumkehrbar sein, selbst dann, wenn die Temperaturen irgendwann wieder gesenkt werden. Das gilt etwa für Artensterben, Veränderungen in Ökosystemen und der Verlust von Küstenland. Der UNEP-Bericht enthält einen Plan, wie eine Rückkehr zu weniger Erderwärmung möglich wäre. Das Kernstück: deutlich weniger Emissionen.
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6: 2.

September und der meteorologische Herbst ist immer noch sommerlich warm. Ihnen und euch wünsche ich eine wunderschöne Mittwochsausgabe. Mir muss ich hier mal gutes Gelingen wünschen und toi toi toi noch obendrein, denn unsere Startformation Green Day, sie singen gleich Kill the DJ. Warum? Da höre ich doch jetzt aber besser mal ganz genau hin.

0: Kill the DJ, das waren Green Day. Naja, wir werden ja zum Ende der Sendung wissen, wie es ausgeht. Und jetzt erfahren wir erst einmal etwas über einen ganz, ganz großen der mysteriösen Literatur. Hier der Tagestipp, der historische, von meinem Kollegen Rainer Böttchers.
1: In den Ländern Mittelerdes berichtet die Legende vom dunklen Herrscher Sauron und dem Ring, der ihm die Macht verleiht, die Welt zu knechten. Verschollen seit Jahrhunderten, von vielen gesucht, ist er nun in die Hände des unwahrscheinlichsten Geschöpfes geraten, das man sich vorstellen kann.
2: In den 70ern seine Bücher nicht gelesen zu haben, war so undenkbar wie heute als Youngster kein Smartphone zu haben. Die Bücher galten lange als unverfilmbar. Erst Peter Jackson gelang das ab 2001 mit dem Herrn der Ringe. Umso verwunderlicher ist, dass der Autor von Herr der Ringe oder Der Hobbit gar nicht zuerst Schriftsteller war. John Ronald Reuel Tolkien war zuerst Philologe, Sprachwissenschaftler und Hochschullehrer. Sein britischer Vater starb früh und seine Mutter zog mit ihm und seinem jüngeren Bruder von Südafrika nach England zurück. Schon als Jugendlicher zeigte er großes Interesse an Sprachen, alten Texten und Erzählungen. Nach dem frühen Tod seiner Mutter kam er in die Obhut eines katholischen Priesters, was auch seine religiöse Prägung vertiefte. Tolkien blieb zeitlebens katholisch. Und Glaube, Moral und Hoffnung spielen in vielen seiner Werke eine spürbare Rolle. Am Exeter College in Oxford studierte er zunächst klassische Philologie und Englisch. Er entwickelte nicht nur Interesse an historischen Sprachformen, sondern begann auch selbst, Kunstsprachen zu entwerfen. Diese sprachwissenschaftliche Begabung ist zentral für sein gesamtes Werk. Tolkien erfand für seine fiktiven Kulturen eigene Sprachen, wie Quenya und Sindarin, und baute seine Geschichten oft um sprachliche, mythologische und historische Strukturen herum auf. Bei ihm entstanden die Welten nicht nur aus Handlungen, sondern aus einem tiefen Zusammenspiel von Sprache, Mythos und Erzählung.
3: Das Auge des Feindes rührt sich. Das Ende ist gekommen.
4: Jeden Tag gelangt Frodo tiefer nach Mordor.
5: Woher wollen wir wissen, dass Frodo lebt?
4: Was sagt dein Herz dir?
2: Die Erfahrungen im Ersten Weltkrieg wirken sie in seinen Texten indirekt weiter. Viele Leser sehen in den düsteren Landschaften, dem Verlust von Unschuld und den Konflikten zwischen Hoffnung und Zerstörung eine literarische Verarbeitung jener Zeit. Tolkien war kein typischer Schriftsteller im Sinne eines hauptberuflichen Romanciers, sondern ein Gelehrter, der neben seiner akademischen Karriere abends, nachts und in freien Stunden an seinen Geschichten arbeitete. Gerade diese Doppelrolle macht ihn ungewöhnlich. Einerseits war er ein sorgfältiger Wissenschaftler, andererseits ein schöpferischer Erzähler mit enormer Fantasie. Tolkiens literarische Welt entstand über Jahrzehnte. Aus frühen Sprachentwürfen und Mythen entwickelte sich nach und nach das Universum von Mittelerde. Darin wuchsen die Geschichten um Elben, Zwerge, Menschen, Orks und die dunklen Mächte des Bösen.
6: Wir wollen ihn. Wir brauchen ihn. Wir müssen ihn haben, den Schatz. Sie haben uns den Schatz gestohlen. Garstige kleine Hobbitze. Böse, tückisch, falsch.
2: Die Arbeit an diesen Stoffen dauerte lange und war oft nie völlig abgeschlossen. Viele Texte blieben Fragment oder wurden erst nach seinem Tod von seinem Sohn Christopher Tolkien geordnet und veröffentlicht. Besonders das posthum erschienene Silmarillion machte deutlich, wie umfangreich und tief Tolkiens Mythologie angelegt war. Er würde für sein Werk vielfach geehrt, unter anderem durch königliche Auszeichnungen und akademische Anerkennungen. Am 2. September 1973 starb er im Alter von 81 Jahren. Seine Bücher sind heute Klassiker. Die Hobbits und Elben kennt fast jeder.
0: Jetzt kommt Chaos, jetzt kommen Lea X, jetzt kommen Durata Dora.
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0: So klingt Chaos, zumindest bei Lea X und Durata Dora. Aber wie klingt die Nacht, wie klingt das Schlafen? In der Nacht ist der Mensch zwar nicht gern alleine, aber man hat gerade eben erst eine Umfrage gelesen. Da hieß es doch, die Menschen in Deutschland schlafen zwar nicht gern allein, aber jeder dritte Deutsche würde besser schlafen, wenn er allein schliefe, sagt auch mein Kollege Etienne Weiland.
1: Der Wunsch nach erholsamem Schlaf stellt viele Beziehungen auf eine harte Probe. Wenn die eine Person schnarcht, findet die andere keine Ruhe. Bei fast jedem zweiten Paar schnarcht einer von beiden. Lautes Atmen von der anderen Seite des Bettes stört vor allem Frauen. 30% sagen, das Schnarchen stelle eine große Belastung für ihre Beziehung dar. Bei den Männern sind es lediglich 18%. Um den Beziehungsfrieden zu wahren, greift jeder zweite Schnarchende zu Maßnahmen. 39% versuchen, auf der Seite zu schlafen. 7% weichen ins Gästezimmer aus, vor allem nach Alkoholkonsum. 4% nutzen Nasenpflaster oder Klammern. 3% haben eine korrigierende HNO-Operation gegen das Schnarchen vornehmen lassen. Die beste Strategie gegen das Schnarchen ist es, auf der Seite zu schlafen, auf Alkohol zu verzichten und nicht übermüdet ins Bett zu gehen. Bei starkem Schnarchen oder Atemaussetzern sollte ein Arzt aufgesucht werden, um eine mögliche Schlafapnoe abzuklären, sagt man bei der Pronova BKK. Abgesehen vom Schnarchen gibt es noch weitere Gründe, die den Schlaf von Paaren stören. Fast jeder zweite berichtet von unterschiedlichen Schlafrhythmen. Die Folge: das frühe Aufstehen oder später zu Bett gehen der einen Person stört den Schlaf der jeweils anderen. Unterschiedliche Schlafrhythmen können problematisch sein, wenn der Schlaf einer Person regelmäßig von der anderen gestört wird, sagt man. Solche Unterbrechungen summieren sich, führen zu Müdigkeit, Leistungsabfall und auf Dauer sogar zu Schlafstörungen. Kein Wunder also, dass 28% der Befragten bereits aktiv geworden sind. Sie schlafen in getrennten Zimmern. 22% ziehen nachts häufig um, weil der Partner stört. Und 34% sind überzeugt, dass sie ohne Partner im Bett besser schlafen würden. Vor allem Frauen sind dieser Meinung. 39% empfinden die Schlafqualität als höher, wenn sie alleine im Zimmer schlafen. Bei den Männern sind es 29%. Doch für viele Paare ist das Thema heikel. 19% würden lieber getrennt schlafen, trauen sich aber nicht, das anzusprechen. 18% nehmen in Kauf, nachts häufig geweckt zu werden, weil sie den Partner stören. Empfohlen wird daher, offen über Schlafprobleme zu sprechen. Manche Paare entscheiden sich für getrennte Schlafzimmer, um die Schlafqualität zu verbessern. Wichtig ist, eine Lösung zu finden, mit der beide zufrieden sind. Laut Studie lassen übrigens 39% der Haustierbesitzer zumindest gelegentlich ihre Tiere mit ins Bett.
0: Jetzt wird uns wieder Mut gemacht. Jetzt kommen die Leningrad Cowboys mit Happy Being Miserable.

0: Yeah.
1: Sag ich doch. Und dann sag ich gleich noch, das waren die Leningrad Cowboys. Und wenn ich gleich noch was sagen darf, in Berlin-Kreuzberg, da wird eine Tafel enthüllt. Sie erinnert an Dora Richter. Wer denn das war und warum sie eine Gedenktafel bekommt, das hören wir jetzt.
2: Sie war die erste Person, die eine vollständige operative Geschlechtsangleichung erfuhr. Vor fast genau 95 Jahren wurde ihr Weg als erste Transpatientin der Welt im Krankenhaus am Urban abgeschlossen. Dora war mutig. Für sie war es essentiell, die Frau zu sein, als die sie sich fühlte, sagt Raphael Nasemann von der Initiative Homolulu Berlin, die queere Schicksale und Orte in Berlin sichtbar macht. Dora Richter sei wichtig gewesen, dass ihr Körper ihre Identität widerspiegele, so Nasemann. Deswegen hat sie sich für diese schwerwiegenden Operationen entschieden, die vorher noch nie durchgeführt worden waren. Der finale Eingriff fand im Juni 1931 statt. Geboren wurde sie 1892 in dem Dorf Seifen, heute Rzeszowna, im böhmischen Erzgebirge. Als Erwachsene kam sie nach Berlin. Unter ihrem männlichen Geburtsnamen arbeitete sie zeitweise als Kellner in Hotels, privat lebte sie hingegen als Frau. Das Vivantes Klinikum am Urban begrüßt die Aufstellung und die Einweihungsfeier der Gedenktafel für die Transgender-Pionierin Dora Richter, teilte auf Anfrage eine Sprecherin des Konzerns mit, zu dem das Krankenhaus heute gehört. Als Unternehmen stehen wir für Diversity, wir unterstützen Vielfalt und die queere Community. Nach dem Ersten Weltkrieg fand Richter eine Anstellung als Haushaltshilfe am Institut für Sexualwissenschaft von Magnus Hirschfeld, das sich in der Nähe des heutigen Kanzleramts befand. Dort begann 1923 Dora Richters Weg zur Geschlechtsangleichung mit einer ersten Operation. Es folgten weitere chirurgische Eingriffe, bis ihr 8 Jahre später eine künstliche Vagina geschaffen wurde. Diese Operation gilt als weltweit erste ihrer Art, die erfolgreich verlief. Bereits 1931 wurde die Methode in einer wissenschaftlichen Veröffentlichung erläutert. Der Arzt und Angestellte am Institut für Sexualwissenschaft Felix Abraham beschrieb den Eingriff am Beispiel von Richter und der Berliner Malerin Toni Ebel, der zweiten Person, die eine operative Geschlechtsangleichung erlebte. Mir ist wichtig zu zeigen, dass queeres Leben kein moderner, woker Trend ist, so Raphael Nasemann. Dieses falsche Narrativ wird ja vor allem von demokratiefeindlichen Kräften gesponnen. Bereits vor mehr als 100 Jahren habe es in Berlin ca. 180 Orte gegeben, an denen Lesben, Schwule und Transpersonen zusammengekommen seien, sagt er. Ein Sehnsuchtsort mit Safe Spaces, der Berlin auch heute wieder ist. Die Tafel ist Teil der kostenlosen Stadtführung Queere HeldInnen, die Interessierte auf eigene Faust ablaufen oder mit dem Rad abfahren können. Nasemann sagt, dass er während der Lockdowns in der Corona-Pandemie angefangen habe, sich mit historischen Persönlichkeiten und Orten in der Stadt zu beschäftigen. Alles, was ich baue, drucke, hinstelle, wird aus kleinen Fördertöpfen finanziert, durch Stiftungsprogramme oder die Förderung der Berliner Bezirke, plus ehrenamtliche Arbeitskraft von mir und Menschen, die mir helfen. Das Schicksal von Dora Richter blieb jahrzehntelang verborgen. Ihre Spur verschwand nach der Machtübernahme durch die Nationalsozialisten. Vor 2 Jahren entdeckte die Betreiberin der privaten Lili-Elbe-Bibliothek, dass Dora Richter während des Zweiten Weltkriegs in ihren Geburtsort zurückgekehrt war und anschließend von dort vertrieben wurde. Das belegen historische Dokumente im Archiv des Suchdienstes vom Deutschen Roten Kreuz. Demnach wurden 1946 im mittelfränkischen Hilpoltstein ein Vertriebenenausweis sowie eine Flüchtlingskarte auf den Namen Dora Richter ausgestellt. Dora Richter verstarb im Alter von 74 Jahren im bayerischen Allersberg, wo sie seit ihrer Vertreibung gelebt hatte. Ihr Grab wurde 1998 nach Ablauf der Ruhezeit aufgelöst. Ein Eintrag im Sterbematrikel des zuständigen katholischen Pfarramts gibt den Zeitpunkt der Beerdigung 10.30 Uhr am 29. April 1966 an. Sie starb 3 Tage zuvor.
1: Hier kommt Joris und Joris meint, schrei es raus.

0: Da war sie wieder einmal hier bei uns im Programm SARS mit comme ci, comme ça. Und jetzt kommt der zweite Teil unserer kleinen Serie über Sportaktivitäten, Freizeitaktivitäten für Blinde und hochgradig Sehbehinderte, die diese erstaunlicherweise, wie man vielleicht sagen könnte, trotz ihrer Behinderung ausüben.
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2: Rollschuhlaufen oder Inline-Skating, all diese Dinge, die werden wir jetzt hier mal beleuchten. Das geht auch, so man eine sehende Begleitung hat, vermute ich mal, so man blind oder hochgradig sehbehindert ist. Da kann uns jetzt aber ein eloquenter Gesprächspartner helfen und der wird sich zunächst erstmal selbst vorstellen.
3: Ja, hi, ich bin Daniel, ich bin Inline-Skate-Trainer bei den Rollerskaters und wir helfen auch sehbehinderten oder blinden Menschen auf die Skate zu kommen.
2: Ja, wie hilft er denen? Nehmt er sie an die Hand, nehmt er sie an eine kleine Strippe, an eine kleine Leine oder wie geht das?
3: Ich gebe dir mal einen kleinen Einblick von dem, so wie ich es mit jemandem zusammen mache. Immer dann, wenn sozusagen der Untergrund ein bisschen gefährlicher ist oder ein bisschen rauer ist, dann nehme ich lieber die Hand. Wenn die Strecke aber frei ist und der Untergrund gut ist, dann machen wir es nur über eine Strippe, so dass ich dann immer noch ein Signal geben kann, falls vor ihm irgendwas ist oder falls irgendein Hindernis kommt.
2: Wo macht ihr das? Also mir würde sehr schnell und akut in Brandenburg der Fleming, dieser Rundkurs einfallen.
3: Genau, also da gibt es natürlich eine Möglichkeit, wenn man ein bisschen außerhalb von Berlin ist, in Berlin selber, ist das Tempelhofer Feld eigentlich der perfekte Platz dafür, weil wir dort genug Freiheit, Platz und auch den guten Untergrund dafür haben.
2: Mhm. Und wenn man geradeaus und vielleicht noch ein bisschen in die Kurven gehen will, da kann man natürlich dort am Tempelhofer Feld akut da loslegen. Aber ich habe mir sagen lassen, es gibt sogar für die Menschen, die Pirouetten drehen wollen können, eine Roller-Disco?
3: Genau. Die ist hier im Zeit ist knapp am Steglitzer Kreisel und dort ist jede Woche Donnerstag immer eine Rollerdisco, wo dann auch die schönsten Tricks und Pirouetten zu sehen sind.
2: Mhm. Und da kann man einfach hingehen und sich trauen oder genau. Was sollte man schon so mitbringen, um da auch nicht nur zuschauen zu sollen?
3: Also natürlich, das Wichtigste, was man mitbringen muss, ist den Mut, dass man auch auf die Skates geht und daran teilnimmt, weil das ist ja eigentlich das Schönste daran, dann mitzumachen. Sonst muss man aber nichts weiter mitbringen.
2: Ich habe gehört, ihr seid auch demnächst am Umziehen, möglicherweise in den Norden Berlins, oder heißt Umziehen vielleicht auch eher euch verbreitern, auch hier und auch da.
3: Genau, also mit jedem neuen Standort, den wir ja irgendwo dazu gewinnen können, kann man sein Angebot ja auch mit hinbringen und die Leute werden dadurch oder können das Angebot viel einfacher annehmen.
2: Mhm. Dann brauche ich nur noch ein paar Hinweise zum Material. Es gibt ja einmal die Inline-Skates, also da sind vier Rollen hintereinander und dann gibt es noch die, ich hätte als alterer Mensch als Rollschuhe betrachtet. Das sind also die mit den vier Rädern an jeder Seite eins und vorne ist noch so ein bollermäßiger Stopper.
3: Genau.
2: Worin liegt da der Unterschied oder können die alle durcheinander, miteinander, beieinander fahren?
3: Nicht wirklich. Also der Unterschied zwischen dem Quad-Skate und dem Inline-Skate besteht darin, dass man beim Inline-Skate mehr nach links und nach rechts sozusagen die Möglichkeit hat, wegzubrechen oder wegzufallen. Und bei den Quad-Skates ist eher nach vorne und nach hinten. Mhm. Da sind sozusagen die Gefahrenpunkte. Aber mit dem Lernen und mit der Erfahrung passiert sowas natürlich nicht mehr. Dann bleibt man sicher auf seinen Skates stehen.
2: Also die Inline-Skates sind mehr so wie Schlittschuhlaufen ohne Eis, aber dafür ganz schön rollig und nicht so rutschig. Und das Ganze kann man dann also ausüben auf freier Strecke oder auch bei der Disco mit viel Kunststücken. Da muss man aber eine ganze Weile üben, oder?
3: Ja, das stimmt allerdings. Also so von 0 auf 100 geht es leider nicht, sondern da gehört ein bisschen Zeit mit dazu, das sich anzunehmen, weil wir auch unter unseren Füßen was ganz Neues mitbringen mit den Rollen. Die verändern natürlich jede Bewegung, das Gleichgewicht und so weiter und so fort. das muss erst gelernt werden, bevor dann die schönsten Pirouetten gedreht werden können.
2: Zum Schluss die harten Fakten. Was muss ich so von bis ausgeben für das Material, also für die Skates? Und wenn man bei euch mittun will, wird das auch sicherlich einen kleinen Beitrag kosten. Und wo erfährt man mehr über euch? Und sag's uns alles.
3: Also so, wenn wir die Schuhe von heute nehmen, die Rollschuhe und die Ausrüstung dazu, bist du roundabout bei 100, 120 Euro für alles zusammen. Dann hast du deine Schutzausrüstung und deine Schuhe. Wenn du bei uns an einem Kurs teilnehmen möchtest, kommt es ganz drauf an. Wenn du nur einmalig kommst, dann ist ein Beitrag von 18 Euro. Aber wir bieten auch Mitgliedschaften und Zehnerkarten an, um den Preis wiederum ein bisschen zu drücken.
2: Und man erfährt mehr auf einer Internetseite.
3: Genau, www.roller-skaters.de.
2: Dann sage ich herzlichen Dank und immer gutes Rollen. Oder gibt es da noch einen anderen Schlachtruf bei euch?
3: Nee, das ist genau richtig so.
2: Alles klar, danke dir.
3: Vielen Dank, ciao.
0: Hier kommt Musik zum Tanzen oder vielleicht sogar zum Rollschuh- oder Rollerblade-Fahren. Hier kommen Coldplay mit Adventure of a Lifetime.

0: Was soll ich sagen? Das war die Leipziger Folk Session Band. Ihr Titel hieß "Und Meier schaut mich freundlich an". Aber jetzt wird nicht nur freundlich geschaut, jetzt schauen wir auf die Zukunft, und zwar die Zukunft unserer lieben Kleinen, unserer Kinder. Da geht es einmal um die ganz nahe Zukunft, bei vielen dieser Tage um den Schulstart, wie man da auch die lieben Kleinen an die Verkehrssituation in Sachen Schulstart, Schulweg gut gewöhnen kann. Und dann geht's um die fernere Zukunft unserer Kinder, um die finanzielle Absicherung, nämlich.
1: Kinder möglichst früh selbstständig zur Schule gehen zu lassen, bringt gleich mehrere Vorteile. Es fördert unter anderem ihre Selbstständigkeit und stärkt ihr Selbstbewusstsein, erklärt Annika Nohe von der ADAC-Stiftung.
2: Und außerdem lernen Kinder gerade dann, wie sie sich richtig im Straßenverkehr verhalten und sammeln so eigene Erfahrungen, die sie später immer wieder brauchen werden. Zudem bedeutet der eigenständige Schulweg auch mehr Bewegung und fördert die Konzentration, hat also auch viele Vorteile.
1: Wichtig ist aber zu beachten, dass nicht jeder Schulweg von Anfang an dafür geeignet ist. Bei gefährlichen Stellen können Schule, Eltern und Gemeinde gemeinsam nach Lösungen suchen.
2: Es gibt gemeinsame Laufbusse, auch durch Eltern begleitet, Schullotsen, neue Zebrastreifen können hier auch schon einiges verändern. Und falls der Weg tatsächlich zu unsicher oder zu lange ist, kann das Kind natürlich auch einen Teil der Strecke mit dem Auto gefahren werden und den Rest dann alleine laufen.
1: Von Elterntaxis rät Verkehrsexpertin Annika Nohe ab. Sie sorgen vor allem für Chaos und Gefahrsituationen vor den Schulen. Sind Kind und Schulweg gut vorbereitet, heißt es üben, üben, üben. Je vertrauter die Strecke ist, desto sicherer bewegen sich Kinder später im Straßenverkehr.
2: Gehen Sie den Weg aktiv mit dem Schulkind ab, üben Sie das mehrfach, gerne auch mit der ganzen Familie, idealerweise zu genau den Zeiten, in denen später auch die Schule beginnt. Das verschafft dem Kind nachher eine gewisse Sicherheit und Routine, die essentiell sind für den sicheren, eigenständigen Schulweg.
0: Die Grundlage für ein sicheres Fortkommen im Leben ist somit geschaffen. Und wenn man dann noch etwas in die Zukunft investiert, dann hat man schon vieles richtig gemacht. Schließlich sind ja unsere Kinder unsere Zukunft.
3: Allein bis zum 18. Geburtstag kostet ein Kind im Schnitt über 200.000 Euro. Deshalb ist es wichtig, möglichst früh am Kapitalmarkt zu starten, um über die Jahre ein Polster für die Kinder aufzubauen. Außerdem lohnt es sich, sie von Anfang an mit ins Boot zu holen, meint Kim Felix vom.
4: Das heißt dann erklären, wie funktioniert Sparen, wie funktionieren ETFs, wie funktionieren Aktien. Und so schafft man dann nicht nur ein Finanzpolster für die Kinder, sondern gibt ihnen wirklich wichtiges Wissen für die Zukunft mit.
3: Am Kapitalmarkt anlegen geht am besten und einfachsten über breit gestreute Aktien-ETFs. So sind langfristig um die 7% Rendite im Schnitt möglich. Auch kleine Beträge werden so auf Dauer zu einem relativ großen Betrag, der dann das Studium oder vielleicht auch ein Work-and-Travel-Jahr finanzieren kann.
4: Was viele gar nicht auf dem Schirm haben, Kinder haben eigene Steuerfreibeträge von über 13.000 Euro im Jahr. Wenn das Kind das Depot rechtlich auch besitzt und die angefallenen Gewinne regelmäßig realisiert werden, nutzt man das voll aus.
3: Auf Dauer kann da richtig viel Geld zusammenkommen und die Rendite landet nicht beim Finanzamt. Der wichtigste Tipp lautet aber, anfangen.
4: Der größte Fehler ist eigentlich immer das Abwarten, weil die Zeit beim Investieren der beste Freund ist. Man sollte darauf achten, dass die Kosten möglichst niedrig sind und die Anlage am Kapitalmarkt, also in Aktienmärkten vor allem, sollte sehr breit weltweit diversifiziert sein. Und wenn dann die Steuervorteile am besten noch automatisch mitgenommen werden, hat man eine echt solide Basis für die Kids.
0: Hier kommt Musik für Jung und Alt. Hier kommen The Rasmus, It's Your Night.

It's Your Night. Das waren The Rasmus, das war unser vorletzter Titel und gleich geht es auch raus, aber vorher noch der Hinweis, morgen und übermorgen, da gibt es dann wieder die Sendung Soundkasten Rock hier bei Ohrsicht Radio. Diesmal kommt sie aus Hamburg. Also einschalten am Freitag um 12.05 Uhr oder am Donnerstag bereits um 20 Uhr. Aber womit geht es jetzt raus? Ganz sanftmütig wollen wir es heute mal versuchen mit Beck nämlich und Beck singen Turn Away. Ich bin und bleibe Eberhard Dietrich und drehe mich jetzt einmal ein bisschen weg und sage Tschüss.

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Ich denke, das ist mal für diesen Sendeplatz ein ungewöhnliches Album. Ja, das ist Barockmusik und zwar mit dem Titel Beatles Go Baroque. Das ist das Peter Breimer Kammerorchester und dieses Album besteht aus 20 Titeln, alles Beatles-Titel in barocker Art gespielt. Und dieser erste Titel haben wir natürlich erkannt, das war She Loves You mit dem Zusatz A Tempo Gusto und das war im Stil von Händel gespielt. Ich möchte hier mal zwei weitere Titel von diesem Album spielen. Den nächsten erkennt bestimmt auch jeder. Das ist ein Titel im Stil von Vivaldi.

Das Peter Breiner Kammerorchester mit Beatles Go Baroque aus dem Jahr 1992. Und man könnte mit diesem Album natürlich fast ein Preisausschreiben veranstalten. Wer erkennt diesen Titel? Ja, wer hat ihn erkannt? Das war natürlich Help, ist doch klar. Und hier kommt ein weiterer Titel, von den Beatles natürlich komponiert, gespielt in einer Art Bach-Version. Yellow Submarine, Peter Breiner mit seinem Kammerorchester 1992.

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3: Hallo und herzlich willkommen im freien Radio Cottbus Sternchen FM. Ihr hört die 9. Sendung Visi on Air. Junge Stimmen aus Cottbus und der Region. Wir sind
4: Hanna
3: und Fiona und zusammen mit einer Gruppe Studierender der sozialen Arbeit an der BTU Cottbus Senftenberg haben wir für euch diese Sendung gestaltet. Was hält uns hier in Cottbus?
4: Was gibt es Schönes und Inspirierendes zu erleben in der Stadt?
3: Was kann man Kulturelles ohne Kohle in Cottbus machen?
4: Wie macht man Kultur ohne Kohle?
3: Mit diesen Fragen haben wir uns in dem kommenden Beitrag beschäftigt. Wir nehmen euch also heute mit auf eine Reise nach Cottbus, an Orte, an denen wir Kultur ohne Kohle erleben können. Dafür ist Lena ins Quasimono gegangen und ist dort in die Welt der ehrenamtlichen Subkultur eingetaucht.
4: Außerdem haben wir ein Gespräch mit zwei Kulturschaffenden aus der Stadt geführt. Wie man es schafft, Kultur ohne Kohle zu machen, wie es sich anfühlt, Kulturschaffende ohne Kohle zu sein und was es braucht, damit diese wertvollen Orte in Cottbus erhalten bleiben. Dazu später genaueres. Jetzt starten wir aber mit ein wenig Musik. Es folgt das Lied vom Schreien und Weinen von lokalen Künstlern, nämlich einer Band aus Cottbus, den Abandoned Dogs.

0: Nach diesem Banger könnt ihr jetzt eure zappelnden Zehen ruhen lassen und in ein Porträt vom Quasimuno, einem Studierendenclub inmitten von Cottbus, eintauchen, das Simon, Lena, Sophie, Jurik, Abigail und Melissa für euch erstellt haben. Hier spricht Lena mit dem Gründer und Vorstand des Quasimunos, Robert, und zwei weiteren Mitgliedern, um für euch herauszufinden, was man dort alles fast ganz ohne Geld erleben kann. Viel Spaß dabei!
1: Wir haben uns auf dem Campus in Cottbus umgehört und wollten von den Studierenden wissen, welche Kulturangebote in der Umgebung kennst du und welche nutzt du regelmäßig?
2: Ich weiß, dass unsere Uni Sportangebote hat.
3: Ein bisschen habe ich Unikino und so weiter mal besucht, das war ganz schön.
2: Und sonst an Angeboten alles, was die FSRs machen?
4: In der Unbelehrbar kann man Spiele spielen.
5: Ich bin auf jeden Fall auch jede Woche beim Salsa-Kurs in Quasimuno.
4: Auch zum Beispiel das Barhopping ist auch sehr bekannt.
2: Und wir waren relativ lang beim Käfig.
4: Dann bin ich ab und zu auf verschiedenen Feiern, zum Beispiel im Muggelfunk, unterwegs.
2: Ansonsten wüsste ich jetzt nur noch so Barhopping-mäßig war hier jetzt Angebot.
6: Also ich gehe gerne in die Unbelehrbar, unter anderem auch ins Quasimono oder ins Check-Off.
1: Besonders ins Auge gestochen ist uns das Quasimono. Viele Studierende kennen das Angebot und verbringen dort ihre Freizeit. Grund genug, einmal genauer hinzuschauen. Was ist das Quasimono eigentlich und was wird dort angeboten?
7: Vom Zentralcampus aus sind es nur ein paar Minuten Fußweg bis zum Quasimono. Wir gehen direkt los und wollen herausfinden, was diesen Ort ausmacht. Welche Angebote gibt es dort? Warum zieht es so viele Leute in ihrer Freizeit ins Quasimono? Und da vorne taucht das Gebäude inmitten der Studierendenwohnheime auch schon auf. Schauen wir doch mal rein.
1: Drin angekommen treffen wir auf Robert, Zombie und Rakshita. Die drei sind Mitglieder im Quasimono. Robert ist schon seit der Gründung im Jahr 2006 dabei. Er kann uns auch erzählen, woher der Name für diesen Club stammt.
8: Hatten alles gebaut, hatten aber leider nicht das Geld, eine Anlage eigentlich zu kaufen. Wir hatten aber das Glück, dass Check-Off damals zumachen musste.
1: Zu Beginn fehlten dem Club die finanziellen Grundlagen für eine Musikanlage. Zeitgleich musste das Check-Off, ein weiterer Studentenclub in Cottbus, für Bauarbeiten temporär schließen und verlieh seine an das Quasimono.
8: Die Zeit haben wir genutzt, um ihre Anlage zu holen, die selbst gebastelt war. Und die war einfach so schlecht im Sound. Da konnten wir nicht sagen, dass es Stereo war, was wir hörten, sondern Quasimono.
1: Robert erzählt uns eine Menge spannende Storys über die Geschichte und Vernetzung der subkulturellen Clubs in Cottbus.
8: Die Grundidee des Quasimonos ist eigentlich eine alte aus den 90ern. Eine Plattform anzubieten für alle Cottbusser, Studenten und Nichtstudenten, um sich verwirklichen zu können. Egal in welchem Bereich, sei es musikalisch, sei es im Tanz, sei es auch in Literatur. Wir haben 6 Tage die Woche offen. Hier an der Bar sitzt immer jemand, außer Samstag. Dann kann man bei uns in der Brauerei uns kennenlernen. Haben wir hier zu. Aber in sich, die öffentliche Versammlung pro Woche ist sonntags 14 Uhr.
1: An diesen Sonntagen werden sowohl regelmäßige Angebote als auch Events und Projekte geplant. In wöchentlichen Abständen findet montags der Spieleabend statt. Am Mittwochnachmittag kommen deutschsprachige und nicht deutschsprachige Menschen im Sprechcafé zusammen. Donnerstagabend gibt es eine unterhaltsame Karaoke-Party. Alle 14 Tage ist das Cottbusser Unikino im Quasimono. Es wird von Studierenden für Studierende organisiert. Für wenig Geld eine spannende Unterhaltung genießen? Lieben wir. Daher schauen wir am Mittwochabend um 19 Uhr vorbei. Im gedimmten Raumlicht stehen Stühle beisammen. Erhellt von der Leinwandprojektion. Hinter der Bar versorgt Robert die Kinobesucher mit Getränken. Letzte Tickets werden verkauft, während sich alle Gäste auf die Sitzreihen verteilen. Dann wird es dunkel, das Getuschel ebbt ab und die Vorstellung beginnt.
0: Headers up.
1: So vielfältig wie die Filmauswahl sind auch die Kulturnächte im Quasimono. Was darunter zu verstehen ist, schildert uns Robert.
8: Also, es ist auch ein Modell, was aus dem früheren Muggefug kam, aus den 90ern. Es ist die Idee, dass bestimmte Länder ihre Kultur und ihr Land präsentieren können. Und es basiert auf drei Säulen. Die eine ist die gastronomische. Sie bereiten Essen vor. Die Präsentation und dann später natürlich die Party oder Event.
1: Alle, die Bock darauf haben, sind eingeladen, in den kulturellen Austausch zu gehen und neue Erfahrungen zu sammeln und Bekanntschaften zu schließen. Eine besondere Erfahrung, die wir gemacht haben, war der Besuch des Salsa-Nachmittages, der sonntags alle zwei Wochen stattfindet. Zu lebendiger Musik und mit eleganten Hüftschwüngen tanzen Alt und Jung zusammen Salsa. Fremde fordern einander zum Tanz auf, lernen miteinander und lachen ausgelassen. Währenddessen probieren Kinder mit ihren Eltern ihre ersten Choreografien aus.

0: Apropos ausprobieren, wie junge Menschen sich auf weitere Wege selbst verwirklichen und weiterentwickeln können, hören wir von Robert.
1: Wir helfen ihnen, die Hürde des Wissens einfach, die sie nicht haben können. Wie gehe ich mit einer Anlage um? Es sind analoge Anlagen, die einfach dann bedient werden müssen. Ein Mischpult, wie kann man einfach was mischen? Das sind Sachen, die ein Student einfach nicht mitbringt, sondern halt mit der Zeit, wenn er hin und wieder mitmacht, auch bei uns, diese Erfahrung dann mitträgt, mitnimmt und dann später selber woanders oder hier einbringt.
0: Aber das ist noch nicht alles.
1: Und die andere Hälfte des Angebotes besteht aus den Ideen, die eigentlich von außen kommen. Das heißt, wir bieten allen die Möglichkeit, hier was zu veranstalten. Ich nannte es immer Plattform für die Kultur.
0: Der Club bietet somit buchstäblich eine Bühne, um seine eigenen Ideen einzubringen und Projekte umzusetzen. Ob Gigs, Kurse oder etwas ganz anderes, Robert ist da ganz offen.
1: Ich lasse mich gerne überraschen. Wenn einer irgendwann kommt und sagt, wir möchten eine Rakete zum Mond schießen, dann können wir es mal vielleicht überlegen und evaluieren, ob es machbar ist. So stolpern wir von einer Idee zur nächsten, aber natürlich mit Planung. Und wenn man sowas macht, muss es auch ernsthaft mit Herz betrieben werden, weil ansonsten ist es Zeitverlust.
0: Robert wünscht sich, dass die jungen Leute da draußen, die ein Herz fürs Experimentieren und für neue Ideen haben, zu ihm ins Quasimono kommen.
1: Aber man ist nicht nur zu Hause, sondern man kann auch was bewirken.
0: So wie Rakshita. Rakshita ist seit 2 Jahren ein Teil des Quasimonos und sie erzählt uns, wie sie ihren Weg hierher fand. Nach kurzer Zeit konnte sie sich mit ihren Wünschen und Interessen einbringen.
2: I saw that there were a lot of events happening and there were a lot of people that were involved because it was a new concept of community. Because I love cooking and I was always interested in gastronomy and everything, so I joined because in winter there is a program where the organization helps students, where students can get cheap food on Tuesdays. And so I approached Robert that if I can cook on one of the Tuesdays, and that's where I got to know him.
0: Ihre Profession und Leidenschaft vereinte Rakshita 2025 mit dem Quasimono durch die Herausgabe des Cookbook Cottbus International. Das ist ein Kochbuch kulinarischer Erlebnisse rund um die Welt, das man sich jederzeit vor Ort abholen kann. Weiter erzählt sie uns, wie sehr sie das Quasimono für sie als Internationalstudierende eine Stütze ist, wenn es beispielsweise um das Handling von Bürokratie oder Arztbesuchen geht.
2: I mean, as student, it was very helpful for me when I joined Quasimono. And the people here are very helpful whenever I get into any trouble or maybe house arts, doctor or anywhere. So, they help me out in a lot of ways. And I don't know how I would have survived if I had not joined the organization. And yeah, the people are very nice.
0: Ob in Kulturvielfalt oder auf persönlicher Ebene. Uns wird klar, dass es im Quasimono um die Zusammenkunft von Menschen und den Austausch geht. Der Club ist ein Community Place, in dem sich Vielfalt und Künste mit Rückhalt und Praxis vereinigen. Hier finden verschiedene Stimmen ihr Gehör. Abschließend erzählen uns Robert, Zombie und Rakshita noch, was sie sich für die Zukunft des Quasimonos wünschen würden.
2: Practically we need to renovate our kitchen.
1: Yeah.
0: Zombie verbrachte früher mehr Zeit in Muckefuck. Auch ein subkultureller Raum in Cottbus. Doch seit einiger Zeit ist sie mehr im Quasimono unterwegs. Es gefällt ihr dort sehr gut und sie bringt sich gerne ein. Zombie hat sogar schon einige Partys organisiert. Ihr Wunsch für die Zukunft?
3: Ja, so ein kleines Makeover. So kleine Baustellen, die so sind. Zum Beispiel da bei der Dartscheibe. Ja, aber das sind so kleine Reparaturen. Die werden ja irgendwann mehr. Und wenn man dann so einen Wunsch hätte, hätte ich gesagt, diese ganzen kleinen Reparaturen mit ihm.
1: In gewisser Maße hat sie recht. Und bei alle beiden. Es sind viele Kleinigkeiten, die immer noch angestaut sind. Die ganzen Renovierungsarbeiten. Im Audiobereich, Mischpult muss neu her. Wir haben 2006 ein Mischpult zweiter Hand aus 1993 geholt, digital. Und ich glaube, es ist schon museumsreif. Wir können es so schon dem Stadtarchiv geben und sagen, hier, das ist Subkultur. Für die Zukunft würde ich gerne noch irgendwas Verrücktes machen wollen. Aber es muss nicht von mir kommen. Wenn jemand sagt, wir wollen eine Rakete zum Mond schießen, das wäre vielleicht interessant.
0: Das Quasimono macht also schon seit mehreren Jahrzehnten für die Cottbusser Kultur ohne Kohle möglich. Als wichtigste alternative Währung zum Geld nennt Robert uns hierbei die Zeit, denn die nehmen sie sich gerne für junge Leute. Habt ihr eine Idee, die ihr umsetzen wollt? Wollt ihr neue, spannende Menschen treffen oder einen sicheren Ort, um mit Freunden oder allein auszugehen? Dann können wir euch das Quasimono ans Herz legen. Wir genießen jetzt noch gemeinsam den Abend und sind somit raus. Danke fürs Zuhören und habt eine schöne Zeit. Ciao, ciao.

0: Vielen Dank für dieses liebevoll gestaltete Porträt. Jetzt kennen wir schon einen Ort in Cottbus, an dem wir verweilen, tanzen und neue Kontakte knüpfen können, ohne dass wir viel Geld in die Hand nehmen müssen. Wofür ihr auch keine Kohle zahlen müsst, ist der nächste Song. Wir hören Bohovka von Kollektiv Klanki, einer sorbischen Frauenband.
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0: Nach diesem Song möchten wir uns jetzt der anderen Seite widmen. Unsere Kommilitonin Ilse hat in einem Talk mit Jan, dem Vorstandsvorsitzenden und Gründer der Fango, und Sophie, der Mitgründerin des Rosa e.V., erfahren, wie es ist, Kultur ohne Kohle zu machen.
1: Jan Gerlach ist Industriedesigner, Cottbusser und seit 2005 auch in Berlin tätig. Er hat die Fango ursprünglich als Atelier für sich selbst gegründet. Daraus wurde aber schnell ein Begegnungsort und eine Galerie für Menschen, die Kunst und Kultur anders erleben wollen. Mittlerweile ist die Fango auch als Bar- und Konzertort in Cottbus etabliert und hat so manche Band auch aus Übersee schon auf ihrem sandigen Boden empfangen. Die Fango ist komplett ehrenamtlich organisiert und hat dementsprechend niedrige Preise für Getränke und Co. Es lohnt sich also, mal hinzugehen, die Füße in den Sand zu stecken und beeindruckende Kunst, wie die Metallarbeiten von Sven Pfennig am Eingang der Fango, zu betrachten.
0: Sophie Bock lebt seit 8 Jahren in Cottbus und ist hier Schauspielerin am Staatstheater. Vor 2 Jahren hat sie gemeinsam mit anderen den Rosa e.V. gegründet. Das Rosa ist ein ehemaliger Blumenladen, der sich unter dem Wohnprojekt WK befindet. Es versteht sich als gemeinwohlorientierter Stadtteilladen und zugleich als ein Projektraum für unterschiedlichste Kollektive. Er soll als unkommerzieller Ort den Zusammenhalt in der Stadtgesellschaft stärken. Ob Tauschparty, Polit-Talk oder queere Vogelhochzeit, im Rosa ist alles möglich. Auch das Rosa e.V. trägt sich komplett durch Ehrenamtliche und steht für faire, niedrige Preise und sogar auf Spendenbasis. Jetzt schalten wir zu Ilse, Jan und Sophie.
2: Hallo Sophie, hallo Jan. Schön, dass ihr hier seid. Stellt doch mal bitte vor, für welche Projekte ihr hier seid.
3: Hallo, ich bin hier fürs Rosa Cottbus. Das ist ein Begegnungsraum, der vor 2 Jahren circa gegründet wurde. Dort haben schon Partys, Veranstaltungen, Pläne, Workshops, Trommeln und ganz viele andere Sachen stattgefunden. Und die Idee ist, dass du dort deine eigenen Veranstaltungen auch einfach umsetzen kannst. Ja, das ist die Idee.
4: Ja, und ich bin von der Galerie Fango hier, beziehungsweise das Kulturforum Cottbus, das ist der Verein dahinter. Und wir machen, wie der Name schon sagt, Kunstausstellungen, aber betreiben auch eine Bar von Donnerstag bis Samstag in den Räumen. Kleine Konzerte finden da hin und wieder statt, manchmal auch Lesungen und was auch immer alles da irgendwie Platz haben kann und passieren darf. Und wir machen noch so Außenveranstaltungen wie Festivals, um zum Beispiel unsere Sommerpause zu finanzieren.
2: Als erstes habe ich dann noch eine etwas persönlichere Frage. Was hält euch denn in Cottbus?
4: Ja, tatsächlich die Galerie selber zum großen Teil, weil mit dem Verein und der Galerie auch sehr viele enge Freundschaften entstanden sind, die man nicht mehr missen möchte. Aber auch die Möglichkeiten, die man hat jetzt in so einem Verein und mit diesen Räumen und dem Equipment, was wir uns über die Jahre zugelegt haben, einfach eigene Ideen zu realisieren, das ist schon ganz großartig. Meine Familie wohnt ja auch noch hier. Ich war zeitweise in Berlin, bin jetzt aber wieder zurückgekommen, bin jetzt wieder mehr in Cottbus.
3: Mich hält auf jeden Fall, dass man in dieser Stadt so viel selber machen kann und auch muss, weil eben so wenig passiert, dass man eigentlich alles, was man misst, selbst machen soll, darf, ja.
2: Und könnt ihr mir etwas erzählen über den Start eurer jeweiligen Projekte?
3: Also das Rosa war ein Blumenladen vor vielen Jahren, der stand dann ganz lange leer und viele Leute in dem Haus, in dem das ist, haben sich schon was erträumt, dass dort irgendwas stattfinden könnte. Dann hat es jemand gekauft aus diesem Haus, damit es eben nicht in größere Hände gerät von einem Investor, der da irgendwas Kapitalistisches drin machen will. Und dann stand es aber trotzdem noch weiterhin leer und ich und auch andere hatten dann die Idee, dass es eine eher gemeinwohlorientierte Richtung nehmen sollte. Und dann wurden es immer mehr Leute, die Bock hatten und jetzt sind wir so eine Gruppe aus 15 Leuten im Kernteam. Wir treffen uns alle 2 Wochen und die Idee ist eben, dass du ohne viel Geld teilhaben darfst und es alles auf Spendenbasis bleibt. Also wir werden keinen Coca-Cola für 3 Euro oder sowas verkaufen, das wird es nicht geben. Gleichzeitig ist es ganz vieles, also es sollte auch von Anfang an ein Kino, ein Veranstaltungsraum, ein Treffpunkt, ein Wohnzimmer sein. Und wir versuchen das auch jetzt umzusetzen mit Hilfe des Ordnungsamtes, dass wir eben auch kochen dürfen und Abendveranstaltungen machen.
2: Und Jan, bei euch liegt der Start ja schon ein bisschen zurück. Wie war da der Start?
4: Ja, das war 2001. Da habe ich ein Atelier gesucht einfach oder einfach Platz zum Na, ich wollte Kunst studieren, Bildhauerei, und das ist einfach sehr raumgreifend. Das konnte ich jetzt nicht neben meinem Bett irgendwie in meinem Zimmer machen. Und gegenüber kannte ich denjenigen, der den Laden hatte, der dann den auch verlassen hat. Ist irgendwie weggezogen. Es waren nur 150 Mark Miete. Das konnte ich mir tatsächlich leisten, obwohl ich nicht viel Geld hatte. Und dann wollte ich dort eigentlich Kunst machen. Aber stattdessen bin ich da ganz vielen Menschen begegnet, die genauso wie ich eigentlich so einen Raum vermisst haben, wo man sich darüber austauscht, über Kunst und Kultur und welche ausstellt. Dann haben wir das einfach selber gemacht, angefangen Bilder an die Wände zu hängen von uns allen und dann da festgestellt, dass es richtig Spaß macht, sich mit Kunst und Kultur auseinanderzusetzen auf so eine Art. Und dann hat sich das so immer weiterentwickelt, ähnlich wie das Sophie beschreibt. So eine Phasen hatten wir ja auch ein bisschen durch. Es gab auch mal Ärger mit dem Ordnungsamt, weil wir angefangen haben, dort eine Gastro einzubauen, um uns zu finanzieren. Aber wir wussten gar nicht so richtig, dass wir da was Illegales machen. Das wurden wir dann da irgendwann darauf hingewiesen, als wir ein bisschen zu offensiv wurden mit der Werbung dafür. Und da hatten wir auch so einen Umbau. Wir steckten auch mal in einer Phase, wo wir dachten, wir kriegen das vielleicht gar nicht mehr zusammen, die Bude. Wir haben irgendwie angefangen, alles abzureißen. War so eine Rohbausituation zwischendurch. Und dann ging uns das Geld aus. Und dann haben tatsächlich Freunde uns noch Geld geliehen, dass wir den Laden wieder zusammenkriegen. Das war für uns so der Startpunkt für so richtige Vereinsarbeit, weil auf einmal alle so ein bisschen Skin in the Game hatten, sagt man so, einfach wirklich privates Geld reingelegt haben, um den Laden irgendwie am Leben zu halten.
2: Wenn ihr jetzt an die Zeit eurer Projekte jeweils zurückdenkt, was hat sich da im Laufe der Zeit verändert? Wie ist es in der Zeit jeweils gewesen, Kultur ohne Kohle zu machen?
3: Uns gibt es ja jetzt noch nicht so lange, aber ich habe das vorhin auch vergessen zu erzählen. Also ich glaube, am Anfang bin ich wie so ein bisschen unbedarft daran gegangen. Also ich stand wirklich sehr viel vor dem Rosa und habe mit wildfremden Leuten die ganze Zeit das Konzept des Rosas erzählt. Und ich glaube, jetzt sind wir eher so ein bisschen so, ja, es wäre wirklich auch cool, wenn Leute von selber mitmachen und wir stellen die Infrastruktur und wir können erklären, was es ist. Aber ich werde jetzt nicht mehr jeder wildfremden Person das die ganze Zeit auf die Nase finden. Vielleicht, also die Euphorie ist aber trotzdem natürlich geblieben, dass wir diesen Ort selbst organisiert haben. Was natürlich sich verändert hat, ist, dass alle weniger Geld haben. Das habe ich jetzt schon allein in den letzten 2 Jahren gemerkt. Und trotzdem halte ich aber an dem Prinzip fest, dass wir keine festen Preise wollen und dass der Ort, wenn du als Verein kommst, nicht mit Miete, dass du den einfach nutzen darfst. Und das soll so bleiben, damit Kultur eben niedrigschwellig passieren kann in der Stadt.
4: Ja, auf jeden Fall ist das Leben insgesamt viel teurer geworden. Also in allgemein Inflationsgedöns und so, ne? Aber auch diese Stadt hat eine wahnsinnige Entwicklung genommen in den letzten 20, 25 Jahren, in denen wir das gemacht haben. Damals wurden uns so Räume hinterhergeworfen quasi. Heute zahlt man halt ordentlich Mieten, ne? Das hat sich bei uns so verzehnfacht. Und gleichzeitig haben sich die persönlichen Situationen natürlich auch geändert. Ich hatte damals wahnsinnig viel Zeit nach der Schule, vorm Studium und kein Geld. Und jetzt habe ich halt kaum noch Zeit, aber Geld ist in Ordnung. Aber Ressourcen werden halt anders und gewichten sich anders. Gibt es jetzt auch eine allgemeine Entwicklung. Früher hatten wir sehr viel mehr Studierende in unserem Verein, die dort beigetragen haben und jetzt praktisch gar nicht mehr. Außer ich vergesse jetzt irgendjemanden, weiß ich nicht mehr.
1: Bevor wir weitergehen und Sophie und Jan darüber reden, wie die Fango und das Rosa es nun wirklich schaffen, Kultur ohne Kohle möglich zu machen, gibt es eine kleine musikalische Tanzpause, in der wir Lass uns tanzen von Fakt hören.

0: Danke an Fakt. Und wie sie so von Zusammenhalt singen, berichten auch Jan und Sophie, dass Zusammenhalt ein wichtiger Faktor ist, um Kultur ohne Kohle erschaffen zu können. Darüber und nun endlich auch, wie die Finanzierung laufen muss, um diese Projekte für uns und so ganz ohne Kohle möglich zu machen, erfahren wir jetzt im zweiten Teil des Talks von Ilse, Sophie und Jan.
1: Wie ist es denn überhaupt so mit den Finanzierungs- und Förderbedingungen bei so einem Verein?
2: Also ich mache das bei uns im Verein und ja, es ist wie so eine feste Lohnarbeit, könnte man. Also es gibt, glaube ich, bei vielen Kulturinstitutionen dafür feste Stellen, weil das einfach sehr viel Zeit braucht, sich da reinzufuchsen. Aber teilweise hat die Stadt Cottbus auch sehr einfache Fördermittel zu vergeben. Jetzt gerade haben wir ein Projekt der Deckenbemalung, die wir von der Stadt Cottbus finanziert bekommen. Und das ist ganz toll. Das braucht dann halt immer einen Anfang und ein Ende, eine Projektidee sozusagen. Du kannst nicht einfach das ganze Projekt rosa fördern lassen, sondern du musst immer eigene kleine Mikroprojekte sozusagen machen. Und Personalkosten werden eigentlich nie gefördert und Bauprojekte auch nicht. Aber wir haben ja jetzt zum Beispiel 2 Jahre lang gebaut. Das heißt, wir haben alles selber, also das ist alles unser Geld, was da reingeflossen ist. Und auch natürlich ganz viel Zeit. Und da ist dann, ja, da kommen dann einfach ganz viele Komplikationen auf. Der eine arbeitet jetzt eine Woche lang neben seinem Job und verlegt alle Kabel, weil der aber da auch richtig Bock drauf hat. Der andere ist professioneller Schreiner und bekommt in seinem normalen Leben dafür richtig viel Geld oder einen normalen Lohn und macht das dann im Rosa umsonst. Andere machen irre Werbung, Öffentlichkeitsarbeit und würden da in der freien Welt 700 Euro allein für einen Werbeauftrag oder so bekommen. Und das kannst du alles natürlich nicht gewichten. Gleichzeitig wäre es aber schön, irgendwann mal Menschen auszahlen zu können, weil es einfach so viel Zeit in Anspruch nimmt und weil es auch professionell ist, was diese Personen machen. Aber da kommt dann also natürlich unsere Überzeugung mit rein, das ist eben ein ehrenamtlich geführter Ort. Und diese Gemeinwohl-Idee, das kommt aus dem Commoning, dass du eben auch möchtest, dass der Kapitalismus ja irgendwann mal nicht mehr unser System ist. Deswegen ist mir auch persönlich der Umsonstladen in unserem Projekt sehr wichtig. Trotzdem ist das Thema Geld natürlich ganz eklatant und wir werden auch bald Miete zahlen im Verein an die Person, die diesen Raum ja nun mal gekauft hat. Und das sind dann so Fragen und dann müssen wir irgendwann mit Partys viel Geld einnehmen, damit wir uns diese Miete dann leisten können. Das wiederum ist dann so, warum bekommt dann der Vermieter Geld, aber die Person, die ganz viel Öffentlichkeitsarbeit macht, nicht. Ja. Das wissen wir noch nicht und wir sind auch teilweise auf Veranstaltungen außerhalb, um ein bisschen Geld reinzubekommen, aber das ist noch nicht so besonders viel. Und ich persönlich glaube, dass auch Ehrenamt dann an seine Grenzen kommt, wenn man denkt, jetzt müssen wir aber Geld verdienen, damit wir uns das leisten können. Das ist irgendwie gar nicht mehr dann die Idee davon.
1: Und Jan, hast du dazu noch weitere Gedanken?
3: Ja, da fielen mir jetzt ganz viele Sachen ein, die ich wahrscheinlich jetzt nicht mehr weiß, aber mal angefangen bei den Fördermitteln, ist tatsächlich so, ja, es sind immer Projekte, ne? Das gibt keine Fördermittel, die sagen, ah, das, ihr seid ja ein cooles Projekt, also finanzieren wir euch mal eine Weile. Das wäre natürlich toll. Und jedes Projekt, das du machst, macht ja dann nochmal einen krassen bürokratischen Aufwand, die das alles abzurechnen, Anträge zu stellen, geht ja nicht jeder durch, ne? Vielleicht, du schreibst vielleicht 5 Anträge, einer geht durch. Wir haben das große Glück, jemanden im Verein zu haben, die Buchhalterin ist oder war. Deswegen können wir sogar andere Initiativen unterstützen, solche Förderprojekte zu beantragen, auch weil es uns einfach schon ein bisschen länger gibt und uns sozusagen Fördergeldgeber, deswegen haben wir ein bisschen mehr Vertrauen als so Projekte, die es halt erst vielleicht noch gar nicht in so eine, ne, Vereinsarbeit geschafft haben. Stoß am Fluss zum Beispiel läuft über uns sozusagen. Ja, und genau zu dem Thema Geld, ja, das ist ein Thema, was natürlich einen ständig umtreibt. Wie vorhin schon gesagt, wir sind schon mehrmals fast krepiert wegen Geldnöten und so. Es ist aber irgendwie so, dass jeder natürlich immer irgendwie mit bestimmten Ressourcen halt planen und agieren muss. Also man hat finanzielle Mittel, zeitliche Ressourcen, die sind mal so oder so knapp oder nicht knapp. Und man kriegt ja dafür aber auch andere Dinge zurück. Und das ist etwas, was mir, glaube ich, halt immer wieder durch den Kopf geht, dass wir durch das Ehrenamt also indirekt bezahlt werden durch so kulturelles, soziales Kapital, kann man sagen. Menschen, die jetzt dort Kabel ziehen oder Werbung machen, die machen das so gerne, glaube ich, auch in vielen Stellen, weil sie da mal gelassen werden. Man kann sich mal ausprobieren mit irgendwas, mit dem man vielleicht mal spielen will. Oder man macht einen Job, mit dem man okay Geld verdient, aber einem fehlt der Sinn in dem Leben und den kriegt man dann durch etwas, was man in dem Verein gemeinsam realisiert oder einfach eine gute Zeit miteinander verbringt, ne? Das ist immer noch das Tollste, mit Menschen einfach irgendwas gemeinsam zu machen, was zu schaffen. können. Da hat man eine gemeinsame Story und dann lädt man noch andere dazu ein, die das halt auch miterleben. Das ist einfach auch schon eine ganz große Belohnung.
4: Ja, und ich weiß, dass die Fango ja auch auf der Fusion einen Bereich bespielt. Vielleicht magst du dazu noch kurz was sagen?
3: Ja, das hat sich so entwickelt, weil wir im Sommer oft zumachen mussten. Wir hatten ja früher auch den Raum vor dem Laden nutzen dürfen. Da ging das im Sommer noch so halbwegs, aber das war schon schwierig, die Leute abends so reinzukriegen. Irgendwann haben wir gesagt, nee, wir machen Sommerpause, aber das muss man sich leisten können, wenn man halt irgendwie so viele Fixkosten hat. Das ging so nicht. Verschiedene Sachen probiert, aber irgendwann sind wir drauf gekommen, hey, warum machen wir nicht mal Außenveranstaltungen, irgendwo Festival, nehmen ein bisschen Kohle ein. Und das war die Fusion zum Beispiel oder auf der Möhre auch. Und Fusion machen wir auch immer noch. Teil unseres Budgets ist für unseren Verein quasi ein Stück Kohle, den wir dann dazu nutzen können, unsere Miete zu zahlen. Und auch da gibt's halt eine riesige Crew, so 50 Leute, auch viele, ähnlich wie bei der Fango. Es gibt auch ein paar Leute aus der Fango, die halt mitmachen, aber auch viele Leute von überall her, die sich da einmal im Jahr treffen oder auch viele, die im Vorfeld halt da mitarbeiten und auch ganz ähnlich einfach sich mal so richtig austoben können, ne? Vielen macht das einfach schon viel mehr Spaß, das aufzubauen, als dieses Festival zu feiern. Das ist auch eine ganz große Bereicherung.
1: Ja, und Jan, du bist schon kurz darauf eingegangen, dass manche Leute machen das ja in ihrer Lohnarbeit, andere in ihrem Ehrenamt. Und Sophie, bei dir ist es ja so, du machst ja beides. Was ist da vielleicht das Besondere an beidem oder ja, was magst du dazu sagen?
2: Ja, ich bin ja am Theater hier angestellt als Schauspielerin und finde es dann natürlich einfach bereichern, so wie du sagst, ich kann mich ausprobieren. Im Rosa kann ich erstmal Sachen machen, die mache ich im Theater jetzt nicht. Also ich bin wirklich Organisatorin, teilweise Kuratorin, auch Gastgeberin und habe da jetzt auch gar nicht das Bedürfnis, mich dann da auch noch performativ oder so auszuleben. Das geht uns aber vielen so. Wir öffnen viel den Raum und nutzen es aber dann gar nicht so richtig als Künstlerin. Das wollen wir eigentlich noch ändern. Also ich finde, ich bin hier nach Cottbus gekommen, weil ich es spannend finde, in so einer Stadt, wo viel Bedarf ist, Kultur zu machen. Und wenn das Theater ja teilweise ja gar nicht überall hinreichen kann, dann finde ich es gut, selber dann den Boden da zu beackern, damit ich selber Bock habe, in dieser Stadt zu sein.
1: Wir kommen dann auch schon zur letzten Frage. Was bräuchte es für euch, um in der Zukunft gut Kultur ohne Kohle machen zu können?
3: Ja, also eine schwierige Entwicklung ist tatsächlich, dass so ein bisschen ja die Gastro immer weiter zurückgeht. Ich glaube, die nachfolgenden Generationen sind nicht mehr so viel unterwegs und trinken nicht mehr so viel Alkohol, ganz platt gesagt. Gleichzeitig haben auch alle nicht mehr so viel Geld zur Verfügung, habe ich das Gefühl. Das macht sich schon bemerkbar. Aber ich glaube, ein ganz wichtiger Punkt ist, dass man halt irgendwie tatsächlich ja die Basics irgendwie finanziert bekommt, ohne sich halt irgendwie wirklich erschöpfend da zu verausgaben. Und da fände ich es halt schön, wenn die Stadt halt das weiterhin auch unterstützen würde, neue Räume zu erschließen. Also ich meine, wir haben Räume, aber ich glaube, diese Stadt braucht halt auch noch mehr und vielleicht halt auch für mehr Sichtbarkeit sorgt. Und es braucht vor allem eben Menschen, die die Zeit und die Ressourcen dafür haben, halt dort mitzuwirken oder vielleicht einfach nur ein bisschen als Fördermitglied so ein Projekt unterstützen. Das steht aber und steht und fällt auf jeden Fall mit den Menschen, die mitmachen. Das ist das Allerwichtigste.
2: Ja, total. Also man könnte mehr darüber aufklären, dass Ehrenamt wichtig ist für eine Stadt, dass dritte Orte eigentlich der Stadt total nutzen. Also ein dritter Ort ist eben die Fango oder ein Theater oder das Rosa, dass du eben nicht nur von zu Hause zur Arbeit und dann wieder nach Hause gehst, sondern dass du eben noch was Drittes erlebst. Dann werden wir weniger depressiv und einsam. Und da, glaube ich, kann eine Stadtverwaltung schon explizit danach suchen, wer das macht und wie kann man die supporten, ob mit Geld oder mit Sichtbarkeit oder mit Vernetzung. Und das wäre schon mal gut. Und dass Menschen wissen, dass sie sich engagieren sollen, sonst gibt es diese Orte nicht.
1: Okay, vielen Dank euch beiden für das Gespräch und macht's gut.
3: Dankeschön.
2: Danke.
0: Zum Ende des Talks haben wir noch erfahren können, was jede und jeder von uns machen kann, um Kultur ohne Kohle möglich zu machen. Danke an Jan und Sophie für diesen interessanten Talk. Nun möchten wir Simon, Sophie, Jurik, Caro, Melissa, Abigail, Lena, Hannah, Ilse und ich, Fiona, und unsere Tutorinnen Julie, Johanna und Kiwi uns von euch verabschieden und möchten euch viele schöne Erlebnisse in und um Cottbus, vielleicht sogar ganz ohne Kohle, wünschen.
4: Also, aufi, los geht's, packt euer Kleingeld ein oder auch nur Ideen und Freude zum Mitmachen und stattet dem Quasimono, der Fango und dem Rosa doch mal einen Besuch ab. Viel Spaß dabei.
0: Zum Abschluss hören wir noch Never Stop von The Rock Complex. Habt noch einen schönen Tag.

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1: Mittwochnachmittag hier auf den freien Radios in Berlin und Brandenburg, verbannt ins Kabel, Internet und weit weg von UKW. Wir begrüßen euch ganz herzlich zu einer neuen Ausgabe von Radioaktiv Berlin.
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1: Am Mikrofon ist Markus und wir haben uns heute noch einmal, wie schon vor einigen Wochen, mit dem Tod von Ferhat Mayouf beschäftigt. Ferhat Mayouf, ein Untersuchungshaftgefangener in Berlin 2020, der an dem Feuer einem Feuer- oder Zellenbrand in seiner Zelle an den Folgen zu Tode kam. Viele sagen, ermordet wurde, weil Schließer aus der JVA Moabit, 4 Stück an der Zahl, vor seiner Tür standen und eine knappe halbe Stunde warteten, bis die Feuerwehr eintraf und die Tür nicht öffneten, obwohl sie das hätten tun können. Es gibt sehr widersprüchliche Aussagen von den Schließern. Es gibt keinerlei erkennbare Versuche der Berliner Justiz, den Fall aufzuklären. Und es gibt nach wie vor große Verunsicherung und Wut über dieses Ereignis, zumal es nicht das einzige war, was in Berlin in Gefängnissen passiert ist. Es hat insgesamt über 70 Mal seit dem Tod von Ferhat Mayouf erneut in Berliner Gefängnissen gebrannt, allein über 30 Mal in der Berliner JVA Moabit. Das Ganze ist jetzt gut 6 Jahre her. Am 23. Juli 2020 starb Ferhat Mayouf an den Folgen dieses Zellenbrandes. Und wie gesagt, seitdem hat es 70 weitere ähnliche Vorfälle gegeben, gerade Anfang Juli erst in der JVA Plötzensee. Und es gab eine Demonstration an dem Todestag von Ferhat Mayouf, das ist der 23. Juli. Wir waren mit dem Mikrofon vor Ort, ich selber durfte auch etwas dort sagen. Das werdet ihr heute alles in der Sendung hören. Und bevor wir einsteigen, spielen wir ein wenig Musik, die dort auf der Demonstration zu hören war. Und dann gehen wir sofort rein in die Details.

0: Bevor die Demonstration begann, große Aufregung. Es gab irgendwelchen Ärger, den ich gar nicht richtig mitbekommen habe, aber irgendwie gab es da handfeste Auseinandersetzungen, in die sich dann auch die Polizei dort einschaltete. Und das Ganze begann also mit etwas Verzögerung und es gab eine gewisse Nervosität, die, wie gesagt, ursächlich gar nichts mit der Demonstration zu tun hatte, sondern nur rein zufällig an dem Ort stattfand. Als erstes hören wir einen Aufruf oder den Aufruf zur Demonstration dort vorgetragen.
1: In Gedenken an Ferhat Mayouf. Solidarität statt staatliche Gewalt. Alle Kneste abschaffen. Am 23.07.2020 starb Ferhat Mayouf im Alter von 36 Jahren im Knast Moabit an einer Rauchvergiftung. Für uns steht fest, das war Mord. Mord durch diesen Staat und seine rassistischen Institutionen. Ferhat wurde wegen eines belanglosen Diebstahlsvorwurfs festgenommen. Weil er keinen sicheren Aufenthalt hatte, kam er in U-Haft. Dort wurde er 23 Stunden am Tag in seiner Zelle eingesperrt. Seine Hilferufe nach medizinischer und psychologischer Versorgung wurden ignoriert. Stattdessen erfuhr er Demütigung und Gewalt. Am Abend des 23.07. brach in seiner Zelle ein Feuer aus. Ferhat schrie um Hilfe. Anstatt schnell die Tür zu öffnen und ihn da rauszuholen, warteten die Wärter auf das Eintreffen der Feuerwehr. Obwohl sie hätten helfen können. 27 Minuten lang wurde er in seiner versperrten Zelle dem Feuer ausgeliefert. 27 Minuten, die Ferhat das Leben gekostet haben. Im Knast landen vor allem Menschen, die von Armut, Rassismus, Abschiebung, Wohnungslosigkeit, traumatischen Biografien und psychischen Krisen betroffen sind. Aber auch jene, die ohne Ticket mit den Öffis gefahren sind oder sich notdürftig mit informellen Jobs oder Kleinkriminalität über Wasser halten. Das bloße Dasein dieser Menschen wird kriminalisiert. Dafür nutzt der Staat unterschiedliche Mittel, zum Beispiel das Aufenthaltsrecht, um Menschen zu illegalisieren, oder die Polizei, die arme, rassifizierte Menschen, Obdachlose und DrogennutzerInnen von öffentlichen Plätzen vertreibt. Sicherheit für den Besitz von wenigen. Soziale Probleme, die der Kapitalismus hervorbringt, löst der Staat mit Gewalt, indem er die davon Betroffenen bekämpft und den Wohlstand und die Macht einiger weniger schützt. Das Gefühl von Sicherheit für alle durch das Abschotten und Einsperren Einzelner ist nur eine Illusion. Zukunftsperspektiven, genügend materielle Sicherheit und Begleitung und Schutz in Lebenskrisen schaffen gewaltfreie Alternativen. Die Kürzung vom Berliner Senat für soziale Projekte und das Aufrüsten der Polizei sollen kein gesellschaftliches Konflikt lösen können. Im Gegenteil, Unterdrückung der Armen und technologische Überwachung sind von allen die Mitte der Regierung. Tod statt Lebensperspektive. Dass die JVA Moabit einen Suizidpräventionspreis im Jahr 2025 erhielt, ist für uns blanker Hohn. Gefängnisse sperren Menschen jahrelang weg. Menschen, die ausgebeutet werden, die wenig bis keine medizinische Versorgung und unzureichende Ernährung erhalten, die von ihren Liebsten getrennt werden, ohne jegliche Zukunftsperspektive. Hinzu kommt, dass der Knast ein System ist, was Machtmissbrauch und Gewalt fördert. Durch den fehlenden Blick von außen, durch die enorme erstellte Abhängigkeit von Gefangenen gegenüber Bediensteten, SozialarbeiterInnen, Direktion und Sonstige. Und auch durch die fehlende und unerwünschte Aufarbeitung von Folter und Tod. Sie haben Ferhat Mayouf der Freiheit beraubt und ihn dann gegen seinen Willen sterben lassen. Das war Mord. Mord, weil Menschen durch den Knast systematisch zum Tod gedrängt werden. Zugleich ist das Suizidnarrativ ein beliebtes Mittel der Justiz, um jegliche Verantwortung oder gar aktive Mitschuld am Tod von Gefangenen abzustreiten. Wir wollen eine andere Zukunft und Zusammenleben. Und dabei denken wir auch an alle, die sich organisieren und für eine andere Gesellschaft einstehen. Genossinnen aus der antifaschistischen, palästinasolidarischen, kurdischen, Klima- oder Antikriegsbewegung werden gnadenlos vom Staatsschutz gejagt, vor Gericht gezerrt und eingesperrt. Wir dürfen uns da nicht entzweien lassen durch die Kriminalisierung einiger AktivistInnen. Es betrifft uns alle. Die Herrschenden können noch so viele Kneste bauen und Polizisten senden. Wir lassen uns die Zukunft und unser Recht auf Demonstrationen und Widerstand nicht nehmen. Heute, am 6. Jahrestag, gehen wir erneut auf die Straße, um Ferhat Mayouf zu gedenken und gegen die

0: Verhältnisse zu protestieren, die zu seinem Tod geführt haben. Wir werden den Gefangenen zeigen, dass sie nicht alleine sind. Wir lassen nicht zu, dass der Tod von Ferhat und die innere Gewalt des Knastes draußen in Vergessenheit geraten. Kein Vergeben, kein Vergessen.
1: Circa 80 Leute erschienen zu der Auftaktkundgebung, um an der Demonstration teilzunehmen. Es standen aber auch noch viele Schaulustige drumherum. Und ich hatte den Eindruck, dass einigen der Fall Ferhat Mahjoub und die Problematik der tödlichen U-Haft in der JVA Moabit durchaus geläufig sind. Denn, wie sich später in Gesprächen herausstellte, haben viele bereits von diesen regelmäßig stattfindenden Gedenkdemonstrationen und auch Flugblatt- und Plakatverteilungen dort im Kiez mitbekommen und kennen auch eigene Fälle. Es gab ein Gespräch, ein Anwohner, der berichtete, dass ein Verwandter von ihm ein ähnliches Schicksal dort erlitten hat. Es stieß auf breiten Anklang, diese Demonstration, war mein Gefühl. Und wir hören als nächstes einen Redebeitrag von Rechtsanwalt Duisberg. Der hat Ferhat Mahjoub vertreten, als er damals 2020 dort in U-Haft saß.
2: Ferhat Mahjoub befand sich in Untersuchungshaft wegen eines versuchten Diebstahlsdelikts. Er wurde dreimal getötet. Zuerst wurde ihm notwendige psychologische Betreuung vorenthalten. Anschließend wurde er dem Feuerrauch in seiner Zelle überlassen, sodass er erstickte. Schließlich verweigerte das Justizsystem, das ihn tötete, jede Aufklärung und Verantwortungsübernahme. Denn die Justizmaschine muss weiterlaufen, gnadenlos und ohne Rücksicht auf Verluste. Innehalten, Reflexion und Humanität würden den Betrieb nur stören. Ferhats Tod offenbart die stille, undurchdringliche und systematische Gewalt des Knastsystems. Er zeigt exemplarisch die Gleichgültigkeit gegenüber eingesperrten Menschen. Eine Gleichgültigkeit, welche die allgemeine Austauschbarkeit menschlichen Lebens in der kapitalistischen Gesellschaft nur noch auf die Spitze treibt. Die vier Beamten vor seiner Tür, zu einem Zeitpunkt, als Ferhat höchstwahrscheinlich noch lebte, entschieden diese nicht zu öffnen, es nicht einmal zu versuchen, entgegen klaren internen Anweisungen zum Verhalten im Brandfalle. Unmittelbare Hilfe war möglich und geboten. Es handelte sich lediglich um einen Schwelbrand. Er selber konnte sich nicht mehr helfen, da seine Tür von außen versperrt war. Die daraus erwachsende Schutzpflicht haben die Justizbeamten nicht wahrgenommen. Ferhats Leben war es offenbar nicht wert, gerettet zu werden. Die Untersuchungshaft in der JVA Moabit sperrte nicht nur seinen Körper ein, sondern sperrte auch seine Würde aus. In der Haft wird verwaltet und verwahrt. Wer dort nicht funktioniert, hat verloren. Ferhats Schicksal erinnert uns alle an die inhärente Kälte der bürgerlichen Gesellschaft, welche in ihrem Knastsystem kulminiert. Sein Schicksal motiviert uns zum solidarischen Kampf für die Aufhebung dieser Verhältnisse. Ich freue mich, dass ihr alle Ferhat auch 6 Jahre nach seinem Tod erinnert und nicht aufhört, Gerechtigkeit für ihn und alle anderen Opfer des Knastsystems zu verlangen. Danke euch für euren Einsatz.
1: Vor einigen Jahren wurde Cooper Ilunga Medar-Mutombo von ca. 3 Handvoll Polizisten zu Tode gequetscht, als sie ihm eigentlich helfen sollten und ihn in eine medizinische Einrichtung überliefern sollten, aber irgendwie, ja, als er vor ihnen erschreckte, sie ihn so hart behandelten, dass er zu Tode kam. Sein Bruder hielt eine sehr lange Rede auf dieser Demonstration. Wir werden jetzt einen kurzen Ausschnitt hören oder einen 5-minütigen Ausschnitt, wo er über seine Erfahrungen mit der deutschen Justiz und den Behörden berichtet, die Wahrheit über den Tod seines Bruders herauszufinden. Und das ist sehr, sehr bezeichnend. Das ist etwas, was viele Angehörigen von Gefangenen, die bei Einsätzen von Polizei oder Justizbeamtinnen zu Tode kommen, so erfahren.
3: Meine Damen und Herren, bevor ich zum Hauptthema unseres heutigen Treffens komme, möchte ich auf das Schicksal eines Menschen aufmerksam machen, das uns eindringlich vor Augen führt, warum unser Engagement so wichtig ist. Pedro Corona. Er liegt derzeit im Koma. Sein Schicksal ist eine menschliche Tragödie und verpflichtet uns dazu, bestimmte polizeiliche Einsatzpraktiken kritisch zu hinterfragen, die schwere Verletzungen verursachen oder sogar Menschenleben kosten können. Einige Fixierungs- und Festnahmetechniken bergen erhebliche Risiken, wenn sie bei bereits überwältigten Personen angewendet werden. Dazu gehören insbesondere das Ausüben von Druck auf den Hals, etwa durch ein Knie, sowie das längere Festhalten einer Person in Bauchlage mit auf dem Rücken gefesselten Händen. Solche Maßnahmen können zu lebensgefährlichen Atemproblemen führen. Deshalb sollten sie gesetzlich verboten sein und durch Einsatzmethoden ersetzt werden, die sowohl die Sicherheit der Polizeibeamtinnen und Polizeibeamten als auch die Würde und das Leben der betroffenen Menschen schützen. Genau das ist die wichtigste Erkenntnis, die ich aus meinen eigenen Erfahrungen gewonnen habe und die ich in meinem Text die wichtigste Erkenntnis, was ich wirklich gelernt habe, beschreibe. Wahrer Fortschritt bedeutet nicht nur, Fehler der Vergangenheit anzuerkennen. Wahrer Fortschritt bedeutet, daraus konkrete Reformen abzuleiten, damit sich solche Tragödien nicht wiederholen. Eine Demokratie zeigt ihre wahre Stärke daran, wie sie die Würde und das Leben jedes einzelnen Menschen schützt, gerade auch in schwieriger und konfliktbeladene Situationen. Deshalb spreche ich heute nicht nur über die Vergangenheit, ich spreche über die Zukunft, über eine Zukunft, in der der Schutz des Lebens, Transparenz, Rechtsstaatlichkeit und Verantwortlichkeit unverrückbare Grundprinzipien unseres Handels sind. Die wichtigsten Erkenntnisse, was ich wirklich gelernt habe innerhalb dieser 5 Jahre, sind: Eine Untersuchung enthüllt in Deutschland oft mehr als nur den bloßen Sachverhalt. Sie zeigt die Risse eines Systems. Unser politisches System in Deutschland weist deutliche Lücken auf und müsste reformiert werden. Man lernt häufig, dass die materiellen Tatsachen durch Verfahren widersprüchliche Berichte, Verzögerungen und Verschleierungen überlagert werden können. Man lernt, dass Institutionen wie unsere Polizei, Staatsanwaltschaft, Sozialdienste manchmal in erster Linie ihre eigenen Mitarbeiter oder ihr eigenes Ansehen schützen und nicht die Wahrheit. Ich habe gelernt, dass Opfer und ihre Familie wie Anhänger behandelt werden, wie Menschen zweiter Klasse, wie Objekte, eine Beschwerde mehr, statt als zentrale Subjekte des Verfahrens. Wenn verletzliche Personen betroffen sind, psychische Erkrankungen, soziale Not, tritt der Aspekt der Fürsorge schnell hinter der Logik von Strafverfolgung und institutioneller Selbstverteidigung zurück. Kurz gesagt, die Untersuchung sagt weniger aus, wer verantwortlich ist, als vielmehr, wie sehr das System bereit ist, sich selbst zu schützen.

0: Bevor die Demonstration durch Moabit schließlich begann, hielt noch Migrantifa einen Beitrag.
1: Hallo liebe Genossen, hallo liebe Geschwister und liebe Passanten. Nicht mal 2 Kilometer von hier entfernt schrie unser Bruder Ferhat Mayouf heute vor 6 Jahren minutenlang um Hilfe. Auf dem Gang vor Ferhats Zelle standen Vollzugsbeamte mit Zellenzugang. Sie hörten seine verzweifelten Todesschreie. Sie hätten seinen Tod verhindern können, doch sie taten es nicht. 20 Minuten lang ließen sie unseren Bruder Ferhat unter Todesqualen vergebens um sein Leben kämpfen. Biplab Basu sagte mal, warum ist es so schwierig, Verbrechen des Staates aufzuklären? Weil es eine Vertuschungsindustrie gibt. Die Justiz. Die Justiz arbeitet als Handlangerin der Polizei und auch von Vollzugsangestellten in Gefängnissen. Und wenn genau diese Vertuschung versagen, dann werden die Morde gerechtfertigt. Er war doch eh nur ein Krimineller. Hätten die Mitinsassen von Ferhat nicht durch Aufstände seinen Tod an die Öffentlichkeit gebracht, hätten wir nie davon erfahren. Genauso wie wir uns auf der Straße gegenseitig schützen, schützen sich unsere Geschwister hinter Gittern auch. Weder der Staat noch das kapitalistische System juckt unser Wohlergehen. Die Berliner Staatsanwaltschaft hat die Strafanzeige gegen die JVA eingestellt. Das überrascht uns nicht, denn wir wissen, dass wir vom Staat und seinen Institutionen keine Gerechtigkeit erwarten können. Wir wissen, dass Bullen und Knäste nicht dazu da sind, uns zu schützen, sondern uns zu kontrollieren, zu unterdrücken, uns einzusperren und zu töten. Ferhat kam ins Gefängnis als Konsequenz dieses Staates für eine angebliche Straftat, für einen angeblichen Diebstahl. Die Konsequenzen dieses Vorwurfs waren Freiheitsentzug in einer Zelle und dann Tod. Für die Angestellten der JVA, die ihm beim Todeskampf zuhörten, gibt es keine Konsequenzen. Die Leiter der JVA, die Köpfe und Entscheider dieses Systems, das Ferhat von uns nahm, sie alle können in Frieden weiterleben. Aber das System ist nicht kaputt. Es funktioniert genau so, wie es soll. Entweder du fügst dich oder du wirst geschlagen, verhaftet, eingesperrt, getötet. Die Ketten, die unseren Geschwistern durch Kolonialherren angelegt wurden, halten uns bis heute hinter Gittern. Ich frage mich heute, diese 4 Knastmitarbeiter, diese 4 Schließer, die fast eine halbe Stunde vor der Zellentür warteten und Ferhat ersticken ließen. Denken Sie, sie seien unschuldig? Können Sie nachts schlafen? Denken Sie, jede Minute, die Sie auf ein Neues entschieden haben, Ferhat nicht zu helfen, war eine Minute, in der Sie richtig handelten? Wer würde 20 Minuten lang wieder und wieder und wieder entscheiden, einem Menschen, der um Hilfe schreit und erstickt, nicht zu helfen? Menschen, die gelernt haben, dass nicht jedes Menschenleben gleich viel wert ist. Aber was macht unsere Leben wertlos im Auge dieses Systems? Wenn du dir kein Abendessen kaufen kannst? Wenn du keinen deutschen Pass hast? Wenn du in einer psychischen Krise steckst? Wenn du nicht weiß bist? Wenn du diesem Staat kein Geld bringst? Oder du nicht gehorsam der deutschen Staatsräson folgst? Wer entscheidet, ab wann dein Leben wertlos ist? Denken die Verantwortlichen in der JVA Moabit überhaupt an Ferhat? Denken sie, sein Tod ist ein Grund, über eine Veränderung der Umstände nachzudenken? Sicher nicht. Denn für sie ist das, was da passiert ist, eine Notwendigkeit in diesem System, die es zu akzeptieren gilt. Aber für uns gibt es keine unschuldigen Bullen, keine unschuldigen Wärter, ihr seid Mörder und Faschisten! Alle Polizisten! Für uns ist die einzige logische und richtige Konsequenz die vollständige Abschaffung aller Knäste und Lager. Wahre Sicherheit entsteht nur zwischen uns. Und niemals durchs Justizsystem, niemals durch Knäste. Von Trauer zu Wut zu Widerstand. Freiheit für alle politischen Gefangenen! Freiheit für alle politischen Gefangenen!

Ihr hört Radioaktiv Berlin hier auf den freien Radios in Berlin und Brandenburg. Bekanntlich senden wir seit Beginn des Jahres nicht mehr im UKW. Die Landesmedienanstalt Berlin-Brandenburg hat uns gegen einen anderen Sender ausgetauscht. Sie fanden, dass unser Programm nicht mehr diesen Ausspielweg haben soll. Sie haben uns ins Kabel verbannt und ins Internet. Nevertheless könnt ihr uns ja hören, sonst würdet ihr das jetzt hier nicht hören. Also, ich sag mal die Frequenzen nochmal an. Vielleicht auch für Menschen, die einen Mitschnitt im Internet hören. Das ist im Kabel DAB Plus in Berlin, ist das der Kanal 7D. Und in Brandenburg ist es der Kanal DAB Plus 12D. Ja, und ansonsten haben wir natürlich von dieser Sendung hier auch eine Blogseite, auf der Mitschnitte dieser Sendung als auch Beiträge, die wir in anderen Formaten veröffentlichen, zu finden sind. Der Blog heißt radioaktivberlin.nostate.net, also ein Wort, radioaktivberlin.nostate.net.

0: Wir machen weiter mit unserer Berichterstattung über die Gedenkdemo an Fuad Mayouf. Er wurde getötet oder er starb an den Folgen eines Zellenbrandes am 23. Juli 2020 in der JVA Moabit. Schließer, 4 an der Zahl, standen vor seiner Tür, öffneten die Tür nicht, warteten eine knappe halbe Stunde, bis die Feuerwehr eintraf und nahmen in Kauf, dass dieser Mann stirbt. Denn das war ihnen, muss ihnen völlig bewusst gewesen sein, nach den Schilderungen, die wir zum Teil hier auch schon in der Sendung gehört haben. Ich selbst habe auch auf dieser Demonstration reden können und ich habe etwas erzählt, was grundsätzlich mit Zellenbränden und der Thematik in Berlin gerade los ist in den letzten Jahren. Und das hört ihr jetzt.
1: Wir demonstrieren heute am 6. Todestag von Fuad Mayouf. Fuad hat sein Leben verloren, wenige hunderte Meter von hier in der JVA Moabit. Bei einem Zellenbrand haben es die Schließer nicht für nötig erachtet, seine Zellentür zu öffnen. Und die Berliner Justiz hat es bis heute nicht für nötig erachtet, mal zu fragen, was da los ist. Seit dem 23. Juli 2020 hat es allein in der JVA Moabit 30 weitere Zellenbrände gegeben. Die sind nicht in der Lage, irgendwie mal Rauchmelder oder irgendeinen Vorgang da zu etablieren. Genauso wie in allen anderen Berliner Justizvollzugsanstalten. Dort hat es seit Fuads Tod 72 Zellenbrände gegeben. Der letzte war am vergangenen Montag in der JVA Plötzensee. Also ich denke, wir reden hier nicht nur über einen, sondern wir reden darüber, dass in den Verwahrstationen des Kapitalismus dort, wo die, die am härtesten sanktioniert werden, landen, dass dort kein Interesse an der Gesundheit und dem Leben dieser Menschen existiert und das vom Justizsenat so hochgelobte Suizidpräventionsprogramm in den Berliner Knästen scheint wohl nur auszudrücken, dass wer die U-Haft überlebt, ihr Programm erfolgreich durchlaufen hat. So hat es jedenfalls ein Gefangener in einem Interview am Dienstag geframed. Die Suizidrate in Gefängnissen liegt im Durchschnitt zur Bevölkerung, die nicht inhaftiert ist, um ein 20-faches höher. Und es sind sogar 1/5 aller Gefangenen, die in U-Haft an sogenannten Suiziden sterben. Suizide setzen irgendwo einen freien Willen oder eine freie Entscheidungsfähigkeit heraus. In einer Institution, die Menschen jegliche Selbstbestimmung nimmt, die darauf angelegt ist, keine Selbstbestimmung zu haben und keinen eigenen Willen durchführen zu können, es ist geradezu ein Hohn, wenn der Berliner Justizsenat von Suiziden redet. Es gibt keinen Selbstmord im Knast. Diese Behörden haben den Leuten absolut jede Möglichkeit genommen, den Gefangenen in irgendeiner Art und Weise sich zu betätigen und sie haben die Verantwortung dafür, Leben zu retten und Menschen zu schützen. Wir haben jetzt ausführlich gehört, wie das im Fall von Fuad nicht passiert ist. Ich wollte darauf nochmal aufmerksam machen, gerade 1/5 aller Gefangenen, die zu Tode kommen und offiziell als Suizid erklärt werden, stirbt in der Untersuchungshaft, also in der allerersten Zeit der Haft. Über die Berliner Gefängnisse lässt sich sagen, dass die Herrschenden scheinbar große Angst haben, denn sie planen einen Ausbau der JVA Tegel. Ich weiß nicht genau, wie viele neue Gefangenenzellen dort entstehen, aber bis 2029 wollen sie da ein neues Haus errichten.

0: Ich hatte es gerade vor wenigen Minuten erwähnt, die JVA Tegel, dort sitzt ein Gefangener namens Andreas Krebs und auch der hat eine Grußbotschaft an die Demonstration geschickt, die wurde vorgelesen aus dem Lautsprecherwagen und die hört ihr jetzt.
1: Meine lieben Teilnehmerinnen und Teilnehmer zur Kundgebung von Ferhat Mayouf. Nun jährt es sich zum 6. Mal und noch immer sind die Verantwortlichen zum Tode von Ferhat nicht zur Rechenschaft gezogen worden. Umso wichtiger ist es, dass wir alle weiter an ihn und die vielen anderen Gefangenen, welche auf unerklärliche Weise ums Leben kamen, gedenken und uns vor der Justizvollzugsanstalt Moabit versammeln und zeigen, dass wir nicht vergessen, dass das nicht vergessen ist. Erschreckend ist leider, dass bis heute niemand Rede und Antwort steht für das, was damals passierte, nicht mal ansatzweise. Wir alle wissen, dass Benjamin Duisberg, sein Anwalt und Anwalt der Familie, wirklich sein Bestes gab, doch auch er kam an seine Grenzen. Hier ein paar persönliche Worte an ihn. Tausend Dank, dass er dennoch weiterkämpft und der Familie von Ferhat zur Seite steht. Es gibt hier immer noch Gefangene, welche sich noch ganz genau an die schlimmen Hilferufe von Ferhat erinnern können und diese Inhaftierten auch heute noch als Zeuge bereit sind auszusagen. Meine lieben Teilnehmerinnen und Teilnehmer, seid laut und vergesst bitte niemals. Ich bin in meinen Gedanken ganz fest bei euch allen und denke an Ferhat und seine Familie. Gerade die Familie darf an solch einem schweren Tag nicht alleine sein und sie sollen sehen und hören, dass wir alle hinter ihnen stehen. So sende ich euch allen die allerherzlichsten Grüße. Euer Krebs Andreas aus der JVA Tegel.
0: Der ehemalige Gefangene Thomas Meyer-Falk hatte auch eine Grußbotschaft aus Freiburg zu dem Thema geschickt. Und auch die wollte ich jetzt hier abspielen.
2: Gefährtinnen und Gefährten, heute wird wieder an das Sterben hinter Gittern erinnert. An den Tod von Ferhat Mayouf. Ums Leben gekommen am 23. Juli 2020 hier in diesem Berliner Gefängnis. Wir alle weigern uns zu vergessen. Wir weigern uns, Ferhat zu vergessen oder all die anderen Menschen, die hier gestorben sind. Ferhat Mayouf kann nicht mehr für sich sprechen. Er ist tot. Einer von so vielen Menschen, die dieses Gefängnis nie wieder lebend verlassen haben. Ferhat rief um Hilfe, während seine Zelle brannte, und sein Tod ist bis heute ohne Konsequenzen geblieben. Die Verantwortlichen, sie mussten sich nicht einmal vor Gericht verantworten. Ich war selbst einige Zeit in Haft. Nicht hier in Moabit, sondern in Baden-Württemberg. Und doch weiß ich aus eigenem Erleben, dass inhaftiert zu sein nicht nur Freiheitsentzug bedeutet. Gefängnis geht immer einher mit Angst, mit Isolation, mit Erniedrigung, mit einem ständigen Gefühl, ausgeliefert zu sein. Mit dem Wissen, dass dein Leben jeden Tag von Menschen bestimmt wird, die nahezu grenzenlose Macht über dich haben. Und mit dem Wissen, dass draußen meist niemand erfährt, was hinter diesen Mauern geschieht. Der Tod von Ferhat Mayouf war kein tragischer Einzelfall. Er steht in einer langen Reihe von Menschen, die in Polizeigewahrsam, in Abschiebehaft oder hinter Gefängnismauern gestorben sind. Und immer wieder hören wir dieselben stumpfen Erklärungen der Polizei und Justizbehörden. Immer wieder werden die Verfahren gegen die Beamtinnen eingestellt. Der Staat schützt seine eigenen Institutionen bis zum Letzten. Ich kann nicht über Ferhat sprechen, ohne über Rassismus zu sprechen. Ferhat Mayouf war Algerier ohne gesicherten Aufenthaltsstatus. Er gehörte damit zu jenen Menschen, die in Deutschland besonders häufig kontrolliert, kriminalisiert und entrechtet werden. Genau diese Mischung aus Armut, Ausgrenzung und staatlicher Kontrolle endet viel zu oft in einer Zelle. Auch Ferhat geriet so in die Mühlen der Berliner Justiz und dann in dieses Gefängnis. Gerade deshalb ist es so wichtig, heute hier zu protestieren und immer wieder laut zu werden. Der Tod von Ferhat Mayouf muss Konsequenzen haben. Es braucht Konsequenzen für staatliche Gewalt und ihre Vertuschung. Niemand von uns wird schweigen, solange Menschen hinter Gittern entrechtet, misshandelt und dem Tod überlassen werden. Wir vergessen Ferhat Mayouf niemals. Kein Vergeben, kein Vergessen, Freiheit. Freiheit für alle Gefangenen.

0: 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Wir berichten von einer Demonstration in Gedenken an den gefangenen Fehad Maiouf, der vor über 6 Jahren in der JVA Moabit zu Tode kam, an die Umstände und an die Systematik, die das in Berliner Gefängnissen auch aufzeigt. Als nächstes hören wir einen Beitrag der Recherchegruppe Death in Custody.
1: Liebe Genossinnen und Genossen, wir möchten den heutigen 6. Jahrestag des gewaltsamen Todes von Fehad Maiouf in der JVA Moabit zum Anlass nehmen, um darauf aufmerksam zu machen, dass es immer wieder in deutschen Knästen brennt und Gefangene dabei elendig ums Leben kommen. Nicht nur der Tod in Gewahrsam hat System, auch der Tod durch Zellenbrand hat System. Als Gruppe Death in Custody möchten wir diese Todesfälle sichtbar machen, der Toten gedenken und dazu beitragen, dass weitere Todesfälle in Haft verhindert werden. Falls ihr weitere solcher Fälle kennt, die wir bislang noch nicht erfasst haben, schreibt uns gerne eine E-Mail oder meldet euch bei uns über unsere Social-Media-Kanäle. Unsere bisherige Dokumentation findet ihr unter doku.deathincustody.info. Zurück zum Thema. Man kann sich kaum einen qualvolleren Tod als den durch Zellenbrand vorstellen. Bei unserer Recherche zu solchen Zellenbränden sind wir aber auf viel mehr davon gestoßen, als man so in der breiten Öffentlichkeit mitbekommt. Manche dieser Feuer werden von den Gefangenen selbst gelegt. Aus Verzweiflung oder als Reaktion auf die unmenschlichen Lebensbedingungen im Knast, aus dem man sich eben nicht lebend befreien kann. Als Folge von psychischen Erkrankungen, für die es im Knast keine ausreichende Versorgung gibt. Was hinter Gefängnismauern passiert, ist allerdings auch der Kontrolle von außen entzogen. Und so entsteht jede Menge Raum für die Vertuschung von staatlicher Gewalt. Brandschutz wird in deutschen Knästen schon viel zu lange kleingeschrieben. Wir möchten deshalb heute die Namen von Menschen nennen, die durch Zellenbrände in deutschen Knästen aus dem Leben gerissen wurden. Die folgenden Namen nennen nur die Spitze des Eisbergs. Als Recherchegruppe Death in Custody möchten wir neben Fehad Maiouf heute ganz besonders auch der folgenden Menschen gedenken. Wir gedenken Uri Jalloh, der am 7. Januar 2005 von PolizistInnen in Dessau ermordet und angezündet wurde, um schwere Misshandlungen zu vertuschen. Wir gedenken Ahmed Ahmed, der am 29.09.2018 in Kleve in NRW an den Folgen eines Zellenbrandes starb. Er war offenbar aufgrund einer Verwechslung in Haft gekommen und dem Justizpersonal hätte der Fehler auffallen müssen. Auch in Berlin gibt es häufiger tödliche Zellenbrände. Am 3. Juli 2024 kam es zu einem Zellenbrand in der JVA Tegel. Den Namen des Gefangenen, der ihn überlebte, kennen wir nicht. Wir denken an einen Gefangenen, dessen Namen wir ebenfalls leider nicht kennen. Er starb in der Nacht zum 19. Juli 2024 an einem Zellenbrand in der JVA Heidering in Brandenburg. In diesem Knast hat es bereits eine Woche vorher in einer Zelle gebrannt. Am 26. Mai 2026, ist also noch gar nicht lange her, hat es hier in Berlin in der JVA Plötzensee einen tödlichen Zellenbrand gegeben. Wir gedenken des Gefangenen, dessen Leben dieser Zellenbrand gekostet hat. Der Gefangene war Medienberichten zufolge schon tot, als er aus der Zelle geborgen wurde. Als Brandursache wird angegeben, dass er einen Schrank in seinem Haftraum angezündet haben soll. Die Zellentür habe sich bei der Hitze verzogen, sodass es den Bediensteten der JVA nicht gelungen sei, diese zu öffnen. Erst die Feuerwehr habe die Tür mit ihrem schweren Gerät öffnen können. Ein Gefangener berichtet gegenüber der Berliner Morgenpost, dass der Verstorbene nach der Brandlegung in seiner Zelle in Todespanik verzweifelt gegen die Tür gehämmert habe. Warum haben sie ihn nicht rechtzeitig gerettet? Wenn man eingesperrt ist, ist man darauf angewiesen, dass die Tür von außen geöffnet wird, wenn es drinnen brennt. Noch immer sind die allermeisten Zellen in Berliner Knästen nicht mit Rauchmeldern ausgestattet. Auch die Vorrichtungen für Löscheinsätze sind häufig unvollständig eingerichtet. Das haben wir über eine Anfrage ans Parlament herausgefunden. Das ist doch alles Zellenbrandgefahr mit Ansage. Wir stellen immer wieder fest, dass der Politik der desolate Brandschutz in Berliner Knästen bekannt ist, aber keine wirksamen Gegenmaßnahmen ergriffen werden. Stattdessen heißt es, Diejenigen, die in Zellenbränden ums Leben kommen, seien selber im Brand schuld, durch Zündeln oder Brandlegung. Also, erstens ist jede Erzählung anzuzweifeln, wonach sich jemand selbst angezündet haben soll. Das lernen wir aus der Vertuschung des Mordes an Uri Jalloh. Da hatten die Polizisten auch behauptet, er habe sich im gefesselten Zustand selber angezündet. Zweitens, selbst wenn jemand auf seiner Zelle zündelt oder aus Verzweiflung nicht anders als durch eine Brandlegung auf sich aufmerksam machen kann, ist der Staat noch lange nicht aus der Verantwortung raus, die er für Menschen trägt, die er eben einsperrt. Gerade weil längst bekannt ist, dass unter den vielen Gefangenen ein großer Anteil von psychischen Erkrankungen betroffen ist, die nicht ausreichend versorgt werden können. Natürlich ist es vielleicht schwierig, die Tür zu öffnen, wenn die sich aus Hitzegründen verzogen hat. Aber das Problem setzt schon viel früher an und nicht erst in dem Moment, in dem die Zelle brennt. Der sicherste Weg, um jemanden vor tödlichem Zellenbrand zu schützen, ist nämlich, ihn schlicht gar nicht erst einzusperren. Die Knäste sind nämlich voll mit Menschen, die dort gar nicht sitzen müssten. Leute, die ihre Ersatzfreiheitsstrafe absitzen müssen, weil sie sich eine Geldstrafe nicht leisten können oder irgendwie im Kapitalismus nicht mithalten können. Stattdessen sollte gewährleistet werden, dass es soziale Lösungen für soziale Probleme gibt und dass man niemanden verrecken lässt, nur weil er das Pech hat, in einem Knast der BRD zu landen. Wir denken auch an jene, die wir nicht dokumentieren konnten. Kein Vergeben, kein Vergessen. Schluss mit der tödlichen Staatsgewalt.
0: Radioaktiv Berlin, wir berichten von der Gedenkdemo an Ferhat Mahiouf. Von da uns etwas die Zeit davon läuft, möchte ich noch einen weiteren Beitrag hier abspielen, und zwar von der Kampagne Opfer rassistischer Polizeigewalt. Auch die sprachen dort auf der Demonstration in Moabit am 23. Juli 2026, dem 6. Jahrestag des Todes von Ferhat Mahiouf in der JVA Moabit.
2: Liebe Freundinnen, liebe Angehörige, liebe Mitstreiter, wir sind heute hier, weil wir Ferhat Mahiouf nicht vergessen werden. Vor 6 Jahren starb Ferhat Mahiouf in einer Zelle in der JVA Moabit. Er wurde 36 Jahre alt. Wir erinnern heute nicht an einen Fall. Wir erinnern an einen Menschen, einen Bruder, einen Freund, einen Menschen, der leben und nicht sterben wollte.
3: Ferhat wurde wegen des Vorwurfs eines geringfügigen Diebstahls festgenommen. Weil er keinen gesicherten Aufenthaltsstatus und keine Meldeadresse hatte, kam er in Untersuchungshaft. Ein Mensch wurde nicht deshalb eingesperrt, weil er eine Gefahr für andere gewesen wäre, sondern weil migrationspolitische Gesetze und soziale Ausgrenzung ihn kriminalisierten. Schon nach seiner Inhaftierung wurde deutlich, dass Ferhat in einer schweren psychischen Krise war. Er hat um medizinische Hilfe gebeten. Doch anstatt Unterstützung zu erhalten, wurde er geschlagen, isoliert und bis zu 23 Stunden täglich alleine in seiner Zelle eingesperrt. Als am 23. Juli 2020 das Feuer in seiner Zelle ausgebrochen ist, schrie Ferhat um Hilfe. Er hämmerte gegen die Tür. 4 Justizbeamte standen vor seiner Zelle und öffneten die Tür nicht. Sie warteten. Als die Feuerwehr eintraf, war Ferhat tot. Dann passiert das, was wir von unserer Arbeit mit Strafverfolgungsbehörden nur kennen. Die Ermittlungen gegen die Justizbeamten wurden eingestellt. Die Verantwortlichen sind im Dienst geblieben und bis heute hat niemand Verantwortung übernommen.
2: Ferhat Mahiouf ist nicht an einem Unglück gestorben. Er starb in staatlichem Gewahrsam, nachdem ihm Schutz und Hilfe verweigert wurden. Sein Tod wirft bis heute Fragen nach Verantwortung, Unterlassung und institutionellem Rassismus auf. Fragen, die nie ernsthaft beantwortet wurden. Und genau deshalb stehen wir heute hier. Denn Ferhat Mahiouf ist kein Einzelfall. Wer sich die Namen der Menschen anschaut, die in Polizeigewahrsam, in Abschiebehaft oder in Gefängnissen gestorben sind, erkennt ein Muster. Es sind überdurchschnittlich häufig Menschen, die arm gemacht wurden. Menschen ohne sicheren Aufenthaltsstatus. Menschen, die rassistisch markiert werden. Menschen, die psychische Krisen erleben. Menschen, deren Leben für staatliche Institutionen offensichtlich weniger schützenswert ist. Der Staat begegnet sozialer Ungleichheit nicht mit Solidarität, sondern mit Kontrolle. Nicht mit Wohnraum, Gesundheitsversorgung oder sozialer Sicherheit, sondern mit Polizei, Asylverschärfungen und Gefängnissen. Armut wird kriminalisiert, Migration wird kriminalisiert, Obdachlosigkeit wird kriminalisiert. Und wer sich gegen diese Verhältnisse organisiert, wird ebenfalls kriminalisiert. Wir alle erleben das seit Jahren.
3: Gerade diese Justizvollzugsanstalt, die Ferhats Leben auf dem Gewissen hat, wurde letztes Jahr für ihre angebliche Suizidprävention ausgezeichnet. Während hinter diesen Mauern Menschen verzweifeln, wird draußen von erfolgreicher Prävention gesprochen. Für die Gefangenen ist es eine Botschaft, dass ihre Erfahrungen nicht zählen. Unser Gedenken endet deshalb nicht bei der Erinnerung. Es verpflichtet uns, den Bruder von Ferhat in seinem Kampf um Aufklärung nicht alleine zu lassen, die Menschen hinter diesen Mauern nicht zu vergessen. Und es verpflichtet uns, weiter gegen die Strukturen zu kämpfen, die solche Todesfälle überhaupt erst ermöglichen. Wenn wir heute an Ferhat erinnern, dann erinnern wir auch an all jene, deren Namen viel zu selten ausgesprochen werden. An diejenigen, die in Polizeigewahrsam, in Abschiebehaft, in Gefängnissen gestorben sind. An diejenigen, deren Leben durch staatliche Gewalt beendet wurde. Sie alle gehören zu unserer Erinnerung. Und sie gehören zu unserem politischen Auftrag. Wir müssen den Angehörigen zeigen, dass sie mit ihrer Trauer nicht alleine sind, den Gefangenen zeigen, dass sie nicht vergessen sind. Wir müssen den Verantwortlichen zeigen, dass wir nicht schweigen.
2: Ferhat Mayouf ist nicht vergessen. Sein Name bleibt, unser Widerstand auch. Kein Vergeben, kein Vergessen.

0: Das waren unsere mitgeschnittenen Redebeiträge von der Gedenkdemo für Ferhat Mahiouf. Er kam am 23. Juli 2020 in der JVA Moabit zu Tode. Nach einem Zellenbrand öffneten die Schließer die Tür nicht und er erstickte an dem Rauch. Und die JVA hat es als Selbstmord abgetan. Die Justiz war nicht in der Lage oder willens, dort vernünftig zu ermitteln, was da passiert ist. Aus ganz vielen Schilderungen, die ja heute auch in der Sendung deutlich geworden sind, ist klar, die Schließer haben es unterlassen, Hilfeleistung zu leisten und macht euch euren eigenen Reim drauf. Es ist leider gängige Praxis in Berliner Gefängnissen, dass es immer wieder zu Bränden kommt, in denen Gefangene Schaden nehmen. Allein seit den 6 Jahren, in denen Ferhat Mahiouf gestorben ist, gab es, wie gesagt, 72 dieser Brände und das ist schon ein größeres Phänomen in einer Institution, die sich anmaßt, jede Bewegung und Entscheidung über die, was Menschen dort tun können, selbst zu treffen. Und sie werden da definitiv einer Verantwortung nicht gerecht. Das ist vor allen Dingen vor dem aktuellen Strafdiskurs, der gerade auch wieder angefacht wird in den Medien durch Politik und Medien, auch wahrscheinlich in Vorwahlkampfzeiten, nicht unwichtig im Hinterkopf zu behalten. So, die Sendung neigt sich dem Ende zu. Das letzte Wort wird wie immer der gefangene Radiojournalist Mumia Abu Jamal haben. Das wird so lange so bleiben, bis er endlich frei ist und nach Berlin kommen kann, um einen neuen Jingle mit uns aufzunehmen. Aber wer diese Sendung nochmal hören will, dem möchte ich sagen, das könnt ihr sehr gerne tun. In wenigen Stunden wird sie auf unserem Radioblog verlinkt sein. Der heißt radioaktivberlin.nostate.net. Radioaktiv Berlin ein Wort, also radioaktivberlin.nostate.net. Da könnt ihr diese Sendung gerne nochmal hören. Ihr könnt es natürlich auch verlinken in sozialen Netzwerken eures Vertrauens oder an Freundinnen und Freunde weiterschicken. Okay, mein Name ist Markus. Ich bin raus für heute. Gerne in 2 Wochen wieder, wenn ihr denn mögt oder Zeit habt. Das letzte Wort hat, wie gesagt, Mumia Abu Jamal. Tschüss.
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1: Oh Gott.
2: Hallo und herzlich willkommen bei Sneak Peek, das extrem subjektive Filmmagazin. Bei Studio Ansage oder im Stream?
1: Wir sind hier im Homestudio von Knete Jolo. Und
2: das bin ich und gegenüber von mir sitzt Anna-Mary 0021.
1: Genau, und wir waren lange weg.
2: Wir waren so lange weg.
1: Ihr habt uns so viele traurige Nachrichten geschrieben. Ich weiß, es waren schlimme Monate. Ihr konntet die Filme nicht mehr einordnen ohne unsere Sendung.
2: Also jetzt ist April und die letzte Sendung war Ende Oktober an Halloween.
1: Ja.
2: Es ist wirklich krass lang, es ist ein halbes Jahr.
1: Ja. Ich weiß auch nicht mehr, ob ich Radioshow reden kann. Aber gut, uns bleibt nichts anderes übrig.
2: Es ist halt einfach, wie es ist. Und ich meine, diese Pause hat uns beiden auch gut getan.
1: Ja, hoffentlich.
2: Wir brauchten einfach eine Pause.
1: Wir brauchten kurz eine Pause.
2: Das stimmt nicht. Wir brauchten keine Pause. Wir haben es bloß, unser Leben ist dazwischen gekommen. Wir hatten leider zu viele Verschränkungen, die dazu geführt haben, dass wir es einfach nicht geschafft haben.
1: Ja. Wir hatten auch überlegt, ob wir wie so eine Story spinnen, dass wir uns über so einen Film gestritten haben und dass wir deswegen diesen Podcast, wussten wir nicht, ob wir es noch weitermachen können oder nicht.
2: Ja.
1: Aber keine Sorge, es ist alles beim Alten.
2: Es ist alles wie immer. Wir mögen uns, freuen uns über die Filme, die wir zusammen sehen und besprechen können.
1: Ja, und wir waren sogar jetzt das erste Mal zusammen im Kino und haben den Film To Discuss geschaut. Und wir haben auch das erste Mal einen Film zusammengeschaut. Es war eine Double-Premiere.
2: Und das war super toll, aber das werden wir gleich nochmal mehr besprechen, weil wir waren nämlich alleine im Kino und haben die ganze Zeit geredet dazwischen.
1: Sehr laut.
2: Das war großartig. Also wir haben heute echt einiges vor. Wir haben nämlich auch unseren Film To Discuss, einen ganz großen Blog, den wir live direkt nach dem Kinobesuch aufgenommen haben. Und vorher haben wir aber wie immer unsere Kategorien und das ist einmal der Fast Run-Through und dann der Film des Monats, den wir euch mitgebracht haben. Jetzt haben wir uns auch schon vorher gefragt, wie machen wir das eigentlich? Wir haben jetzt 6 Monate keine Sendung gemacht. Fast Run Through 6 Monate, das wollen wir niemandem von euch antun. Aber wir haben uns da so ein bisschen, ja, ein bisschen selektiv quasi, bewegen wir uns jetzt in unserer Filmhistorie der letzten Monate.
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2: Okay, Anna, dann ist jetzt dein Fast Run Through.
1: Also, wir beginnen Weihnachten. Es ist jetzt mittlerweile wirklich zum Glück wieder ein bisschen sommerlicher hier in Berlin. Naja, wir können uns zurückversetzen in die kalten Tage, als meterhoch Schnee lag und keine Ahnung. Ich habe Frau Holle geschaut aus dem Jahr 1963 von Gottfried Kolditz. Das ist ein DEFA-Film, diese DDR-Filmproduktion. Und das ist so
2: DEFA. Entschuldigung.
1: DEFA.
2: Den konntet ihr nicht sehen von einer Katze. Wieso? For real, du unterbrichst mich dafür.
1: DEFA. Und der lief Weihnachten im Fernsehen. Es ist wie so ein Sonntagsmärchen. Und ich habe den auf jeden Fall auch als Kind schon mal geschaut. Und es ist eine ganz tolle Verfilmung vom Frau-Holle-Märchen. Also es geht um Glücksmarie und um Pechmarie und wie sie beide, also wie erst Glücksmarie ganz fleißig bei Frau Holle ist und dann wird sie belohnt mit einem Goldregen und dann möchte Pechmarie auch belohnt werden, aber sie ist ganz faul und sie hat keine Lust, früh aufzustehen, was sehr, sehr legitim ist bei Frau Holle. Sie ist irgendwie komisch, dass sie so diese Leute einfach für sich arbeiten lässt und dann so irgendwie Dankbarkeit von ihnen auch noch so verlangt, keine Ahnung. Genau, aber dieser Film ist im Studio gedreht komplett und in so einem ganz krassen, so schon ein bisschen so theatermäßigen Bühnenbild und ich fand es irgendwie mega inspirierend von der Ästhetik und irgendwie von dem Kostümbild und lohnt sich auf jeden Fall anzuschauen. Und der zweite Weihnachtsfilm, den ich geschaut habe, war The Gremlins 2, The New Batch von Joe Dante aus den 90ern. Ich schaue mit meinen Geschwistern ja jedes Jahr den Gremlins-Film an Weihnachten. Das ist unsere Weihnachtstradition. Und jetzt haben wir das erste Mal den zweiten Teil geschaut, weil wir waren die ganze Zeit irgendwie, oft sind zweite Teile ja nicht so gut oder irgendwie ist es nicht so gut, Traditionen zu brechen vielleicht, aber war es jetzt in dem Fall, weil der zweite Teil ist amazing. Also da geht es um Billy und Kate, also um dieses Couple, was auch schon im ersten Teil entsteht und sie ziehen nach New York und arbeiten

0: 1960 von James Cameron. Ich weiß nicht, ob ich jetzt die Handlung von Titanic zusammenfassen soll. Keine Ahnung, es war irgendwie gut, damit ins Jahr zu starten. Und dann haben wir viel Céline Dion gehört. Und dann habe ich im Januar angefangen, die David Lynch-Filme zu rewatchen, weil ich bin echt großer David Lynch-Fan. Und einer meiner Lieblingsfilme ist Wild at Heart aus dem Jahr 1990. Und also, ja, der Titel sagt irgendwie schon alles. Das ist halt einfach eine Big Love Story zwischen Lula und Junior. Und es ist ein Road-Movie. Sie müssen abhauen, weil was ist eigentlich auch egal. Es geht eigentlich so um so die große Liebe. Hast du den schon mal geschaut?
1: Nee, ich bin verabredet. Also ich
0: hab, oh mein Gott, gut.
1: Also ich ja, seit Monaten suchen wir nach einem Termin quasi, nach dem richtigen Termin.
0: Es ist der beste Film, wirklich.
2: So, und jetzt muss ich aus dem Schnitt intervenieren, aus der Zukunft quasi, weil es sind Sailor und Lula, nicht Junior und Lula. Das müsste ich eigentlich wissen, weil die beide auch an meiner Zimmerwand hängen. Das war mir wichtig, das jetzt nochmal klarzustellen. Und ich weiß auch nicht, warum ich so trocken und unenthusiastisch über diesen Film gesprochen habe, weil es ist wirklich so ein toller Film. Und schaut den euch alle an, wenn ihr ihn nicht schon geschaut habt, sonst würde ich ihn rewatchen. I love Wild at Heart.
1: Wie viele Sterne kriegt Wild at Heart?
0: 5. Alle Sterne, die es gibt auf der Welt. Genau, dann habe ich Mulholland Drive geschaut aus dem Jahr 2001. Und da geht es um Rita, gespielt von Laura Herring. Und sie hat einen Autounfall und sie weiß nicht mehr, wer sie ist. Und sie zieht bei der Schauspielerin Betty, gespielt von Naomi Watts, ein. Und die beiden versuchen eigentlich so herauszufinden, wer Rita ist. Und es ist eben in diesem Hollywood-Setting. Und es geht so, ja, um Hollywood, um... Aber, naja, es geht... Naja, David Lynch hat eine Anleitung geschaut, weil dieser Film, es gibt ja so Theorien und Webseiten und was weiß ich, was Leute versuchen herauszufinden, worum es eigentlich wieso geht. Und er hat eine Anleitung geschrieben. Es ist so ein bisschen wie so ein Rätsel eigentlich, so Schauhinweise, worauf man achten muss. Dann habe ich Lost Highway geschaut. Ich habe es komplett in der chronologischen falschen Reihenfolge geschaut, irgendwie die Filme. Aus dem Jahr 1997, also auch von David Lynch. Und da geht es um so ein Pärchen, also um einen Typen und eine Frau. Und die wohnen so in einem Haus und irgendwie ist irgendwas so komisch. Und irgendjemand filmt sie und es ist die ganze Zeit so eine komische Stimmung. Und dann kommt die Polizei und ermittelt. Und dann kommt der Mann plötzlich ins Gefängnis, weil wie so rauskommt, dass er dann wie so seine Frau umgebracht hat. Und der Mann wird dann eigentlich, oder wird wie so im Gefängnis dann eine andere Person. Also er sieht ganz anders aus und dann lernt er eine andere Frau kennen. Aber es ist auch eigentlich die gleiche Frau. Also, ja, keine Ahnung, diese David Lynch-Filme sind ja alle so ein bisschen folgen so einer Traumlogik. Deswegen ist es auch irgendwie bescheuert, die so inhaltlich so zusammenzufassen. Oder man muss die einfach sich angucken. Und bei dem Film will ich auch noch sagen, den fand ich auf jeden Fall am schlechtesten bisher. Und der ist auch echt, also, nee, also war schon damals dann wahrscheinlich auch scheiße, aber auch wirklich nicht gut gealtert. Es gibt am Ende so... ach, keine Ahnung, so Rammstein-Musik und dann gibt's so ein Porno mit Marilyn Manson und es ist irgendwie sehr komisch oder irgendwie so, irgendwie nimmt es zu viel Raum ein, auch dass man dann irgendwie noch so darüber hinweg gucken könnte und irgendwie fand ich den Film dann irgendwie auch nervig.
1: Wie viele Sterne kriegt der?
0: 2,5, glaube ich, habe ich gegeben, ja. Und die anderen, Mulholland Drive, 4. Genau, und dann habe ich Blue Velvet noch geschaut, aber nur zur Hälfte leider, aus dem Jahr 1986, weil dann bin ich eingeschlafen und deswegen muss ich den nochmal schauen und darüber werde ich dann nächstes Mal berichten, also wie so kleiner Cliffhanger. Jetzt mache ich nochmal ganz kurz einen Sprung und Exkurs zur Berlinale. Also ich habe eigentlich wirklich fast nur schlechte Filme geschaut. Ich habe gar keine Lust, über die Filme zu reden. Ich rede über einen guten Film, den ich geschaut habe, und zwar, das war der einzige gute Film, den ich geguckt habe. Der heißt Given Names, oder auf Französisch ist ein französischer Film Prénom, und von der Regisseurin Nourit Aviv. Kennst du sie?
1: Nee.
0: Ich kannte sie auch nicht davor, aber anscheinend ist sie so mega die Regie-Ikone. Und in diesem Film, es ist so cute. Also, wir haben den nachmittags geschaut und es waren nur so alte Leute im Kino. Und dieser Film... es gibt so eine Einleitung und sie sagt halt so, ja, sie hat alle ihre Freundinnen, sie wollte halt so das Alphabet eigentlich durchgehen mit all ihren Freundinnen und sie nach ihren Vornamen befragen, woher ihre Vornamen kommen. Und so ist dieser Film

0: strukturiert. Es geht wie so das Alphabet durch. Es ist wie so, es beginnt so, A is for Agnes und dann beginnt der Film und dann geht es wie so um die Person. Und die Regisseurin hat es auch alles selber, also wie so aus der Hand rausgefilmt. Und sie bringt ihren ganzen FreundInnen dann immer Blumen mit, von denen sie denkt, dass sie zu den Leuten passen. Und dann ist das wie so diese Begegnung, dass sie denen die Blumen überreicht. Und dann sitzen sie und reden so darüber, woher die Namen kommen. Und sie hat eben sehr unterschiedliche FreundInnen, die so mega jung sind, mega alt sind, ganz unterschiedliche, sich aus unterschiedlichen Kontexten kennen. Und irgendwie erzählt sich über diesen Film so viel. Also es ist auch ein bisschen anstrengend, weil es jetzt nicht so eine Spannung aufbaut oder es ist jetzt nicht so, weil es halt einfach immer das Gleiche ist. Das Prinzip wird einfach so die ganze Zeit weitergespielt. Aber irgendwie fand ich das so krass, weil es so eine zugängliche Art ist, über so ganz viele Zusammenhänge irgendwie auf der Welt oder so nachzudenken. Es klingt irgendwie voll cheesy, aber irgendwie, ja, ich fand das so ein kluges Konzept, um eigentlich sehr viel auszusagen. Und diese Leute waren dann eben auch alle da danach beim Q&A und sind halt so auf die Bühne gekommen. Und es war auch das erste Mal bei der Berlinale, dass nicht alle Leute schwarz anhatten und irgendwie so wirklich so, keine Ahnung, diese alten Frauen hatten dann so Hüte auf und ich weiß nicht, oder es waren so, sie kamen auch überhaupt nicht aus diesem Kontext irgendwie und waren dann einfach nur so, oder es war einfach mega cute oder es war voll schön, dass die auch sich dann auch durch den Film irgendwie so gegenseitig kennengelernt haben teilweise, weil sie sich gar nicht kannten, aber halt diese, also Nurit, diese Regisseurin als so gemeinsame Freundin hatten. Und genau, die Regisseurin, ich weiß nicht, ob ich das schon gesagt habe, ist mega alt schon. Also ich glaube, sie ist auf jeden Fall in ihren 80ern oder so.
1: Wie viele Sterne?
0: Er ist schon langweilig. Also es ist wirklich schön, es sowieso an so einem Nachmittag oder so zusammenzuschauen. Aber es ist halt, ich weiß nicht, unter welchen anderen Umständen ich mir den Film halt wie so angeschaut hätte. Aber eigentlich, ja, fand ich's. Oh, das ist so cute. Die erzählen dann halt einfach über ihre, keine Ahnung, Geschichten. Okay, dann, also ich habe im April, wir haben jetzt einen kleinen Zeitsprung, wir sind jetzt im April, habe ich Materialists geschaut von Celine Song aus dem Jahr 2025. In diesem Film geht es um Lucy und sie arbeitet in so einer Matchmaking-Agentur. Ach, keine Ahnung. Dann passiert irgendwie ein sexueller Übergriff auf einem Date, also von so zwei Leuten, die sie gematchmaked hat. Und es stürzt sie dann in so eine Sinnkrise, dass sie sich zwischen diesen zwei Männern entscheiden muss, so ihrer alten Flamme und so ihrer neuen Flamme, so ein sexy Millionär. Und dann geht es halt wie so darum, für wen sie sich entscheidet. Und es ist, soll irgendwie wie so eine Verhandlung über Liebe sein. Und es ist halt einfach so dumm und so. Celine Song, tut mir wirklich leid, dass sie so eine Vorstellung von Liebe hat. Sie ist die Regisseurin von Past Lives. Diesen Film fand ich auch schrecklich. Und dem habe ich einen Stern gegeben für Dakota Johnson. Und dann habe ich noch geschaut The Drama aus dem Jahr 2026 von Christopher Borgli. Und das geht dabei um Emma, gespielt von Zendaya, und Charlie, gespielt von Robert Pattinson. Und die wollen heiraten und erzählen sich zwei Tage vor der Hochzeit das Schlimmste, was sie jemals in ihrem Leben gemacht haben. Und das, was Emma gemacht hat, stürzt Charlie dann in eine große Sinnkrise. Ja, ich fand ihn richtig unterhaltsam und ich habe so viel gelacht. Also er ist sehr witzig. Ich würde sagen, es ist auch ein sehr, ist jetzt kein so deeper Film oder sowas, aber einfach so sehr gut unterhaltend und ich hatte so viel Fun im Kino und die Leute haben irgendwie so viel gelacht und so. Dem würde ich 3,5 Sterne geben, glaube ich. Ja. Und dann habe ich mir eigentlich noch einen Tatort aufgeschrieben, den ich mit meinen Eltern geschaut habe, den ich wirklich gut fand, ehrlich gesagt. Ja, das ist der Tatort Fackeln von Rick Ostermann aus dem Jahr 2026. Es ist irgendwie auch dieses neue Vermittler-Duo aus Frankfurt. Und immer wenn ich bei meinen Eltern zu Hause bin, schaue ich dann am Sonntagabend mit den Tatort. Genau, und in diesem Tatort geht es um, es ist eigentlich wie so ein Politmacht-Thriller. Und es geht um so einen Brand in so einem Frankfurter Sozialhochhaus. Und da sterben dann mehrere BewohnerInnen und dann die Ursache dieses Brandes ist eben, weil eigentlich illegales Dämmmaterial verbaut wurde. Und in dem Tatort wird dann eben auch so gezeigt, ja, keine Ahnung, wie auch die Polizei versucht zu vertuschen, wer da schuld ist und selbst aber eigentlich da so drin mit involviert ist. Und ich fand es einen sehr polizeikritischen Tatort. Und ich fand den irgendwie auch so inhaltlich und auch von den SchauspielerInnen, ich fand das Drehbuch, ich fand es irgendwie wirklich komplett solid. Auch ästhetisch alles. Ich hab's echt, ich war mega überrascht. Ja, auf jeden Fall sehenswert, würde ich sagen. Und das war's. Jetzt habt ihr einen kleinen Überblick, was bei mir so das letzte halbe Jahr passiert ist. Falls ihr irgendeinen von diesen Filmen auch geschaut habt und eine total andere Meinung habt dazu als ich, dann könnt ihr uns gerne eine E-Mail schreiben an sneakpeek.fm@gmail.com. Dann macht jetzt Knete Jolo weiter mit dem Fast Run-Through.
1: Ja, und falls ihr euch wundert, was eigentlich diese komischen Namen sind, das sind unsere Letterboxd-Namen. Das bedeutet, ihr könnt uns da finden bei Letterboxd. Das ist ein Filmportal im Internet. Im Internet.
0: Eine App.
1: Eine App, aber kann man auch im Browser benutzen und sich anmelden. Und dann findet ihr uns AnnaMary0021 und Knete Jolo.
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1: Ich habe euch mitgebracht, auch natürlich nur selektiv. Ich habe mir nicht Weihnachten überlegt, sondern Silvester. Und zwar habe ich am 30. und am also am 30. Dezember und am 1. Januar einen Film geguckt. Am 30. Dezember habe ich rewatched, und zwar K-Pop Demon Hunters. Ich weiß auch nicht, was es ist, aber ich bin mit diesem Film einfach, also er war jetzt beim zweiten Mal gucken schlechter als beim ersten Mal, aber ich bin einfach irgendwie, kriegt er halt, obwohl das so ein KI-Scheiß ist und so und alles so ganz schlimm und so, aber irgendwie, und auch dieser Film keinen Sinn macht, dass zum Schluss die Dämonen verbannt werden, obwohl sie halb Dämonin ist, aber trotzdem, irgendwas in mir berührt er einfach, ich habe ihm 3,5 Sterne gegeben, wieder, und ich würde wahrscheinlich, wenn ich ihn nochmal gucke, also wahrscheinlich geht es jetzt immer so bergab, einen halben Stern, kann ich mir vorstellen, aber K-Pop Demon Hunters, der erfolgreichste Film der letzten Jahre, das erfolgreichste Album zum Film, also es ist ein Musikfilm, da wird viel drin gesungen, also eigentlich wie so ein Musical fast, und genau, die Musik hat alle Rekorde gebrochen und überall auf der Welt immer wieder auf Platz 1, der Song, der ja irgendwie dieses Gold. Ja, genau, Gold heißt er.
0: Gotta be golden.
1: Genau so. Nicht mein Lieblingslied. Mein Lieblingslied ist Free. Da gibt es auch einen Rap-Part. Naja.
0: Welcher ist das nochmal? Welcher Song?
1: Free. Also, Free.
0: Ah, den sie.
1: Der Duett. Mit
0: den
1: dem
0: sie
1: Typen.
0: Auf den Dächern da.
1: Genau. Naja. Das war irgendwie am 30. Also wir haben den so zu viert geguckt. Eine Person fand es mega scheiße und wir zu dritt waren voll so, oh mein Gott. Die anderen fanden es zum Schluss aber auch, waren so, ja, Knete, wir wissen nicht, was du damit hast. Da habe ich nur geantwortet, ich weiß es auch nicht. Ich kann es mir einfach nicht erklären, aber es ist halt, wie es ist. Dann habe ich am 1. Januar nach einer Silvesternacht, die gar nicht so wild war bei mir auf jeden Fall, haben wir auch wieder in der gleichen Konstellation mit noch anderen Leuten einen Film geguckt und haben irgendwie lange überlegt und sind dann auf einen Film von 1958 gekommen, so Nouvelle Vague-mäßig. Und zwar haben wir geguckt Bonjour Tristesse von Otto Preminger. Diesen Film, da habe ich eigentlich ja zugesagt, den zu gucken, weil mich das interessiert hat, um was es da geht, weil es gibt so eine ganz schreckliche antideutsche Zeitschrift in Halle, die heißt Bonjour Tristesse. Und mich hat interessiert, woher die eigentlich diesen, also warum die so diesen Namen so feiern. Und ich meine, okay, das ist nicht ein Film nur, sondern das ist eigentlich ein Buch. Und dieses Buch hat eine ganz junge Frau geschrieben und die wurde damals quasi dafür, ja, das war so ein Skandal, dass sie so als ganz junge Frau dieses Buch geschrieben hat über eine sexuell aktive junge Frau quasi. Es war so ein riesiger Skandal und die war dann in Frankreich wie so eine, ja, so Lolita-mäßig, so ganz schlimm, sexistisch in so eine Ecke gedrängt von so einem Flittchenmädchen, so mäßig, und ist da auch ihr ganzes Leben immer wieder versucht, so rauszukommen, ist eine mega erfolgreiche Schriftstellerin geworden.
0: Ich finde es auf jeden Fall gut, von K-Pop Demon Hunters zur französischen Nouvelle Vague so überzugehen.
1: Ja, das war auf jeden Fall hart, der Break. Ist auch ein Schwarz-Weiß-Film. Genau, Françoise Sagan heißt sie.
0: Mhm.
1: Und ja, und ist eine der erfolgreichsten französischen Schriftstellerinnen, die es je gegeben hat. Die hat echt alle Preise gewonnen und hat halt dieses Buch geschrieben. Das ist ihr Debütroman gewesen. Der ist 1954 erschienen. 4 Jahre später wurde dann der Film gedreht. In dem Film geht es einfach um eigentlich einfach so einen Vater, der was mit vielen Frauen hat. Und der Vater ist im Urlaub mit seiner Tochter und die Tochter beginnt eine Knutschaffäre mit einem Typen am Strand. Und mehr ist es eigentlich nicht. Und es geht aber halt irgendwie, ja, der Vater ist halt wie so sexuell aktiv und das ist wie kein Tabu zwischen dem Vater und der Tochter.
0: Mhm.
1: Also von heutiger Sicht ist das jetzt nicht so das krasse Ding, sondern ja, man sieht halt einfach so, ja, wie so eine Familie ist. Und ist jetzt auch nicht so, dass die da drüber reden richtig, sondern die Tochter kriegt das halt einfach mit. Und die Tochter hat halt wie so ein Urlaubsflirt und ist halt, keine Ahnung, 13 oder so.
0: Mhm.
1: Ja, aber ist ein cooler Film, kann man sich angucken.
0: Und hast du rausgefunden dann, warum die Zeitschrift sich so nennt, die antideutsche Zeitschrift?
1: Nein, also ich kann mir vorstellen, dass es irgendwie so um so Skandal-Dinge geht, also wie so, oh, keine Ahnung, dass es wie so ein Skandalroman war, der aber irgendwie wie so trotzdem richtig ist. Also das ist halt so eine Sache. Und dann heißt das ja sowieso Hallo Einsamkeit oder Hallo, nicht Hallo Einsamkeit, Hallo Tristesse. Also so, und das ist ja, das ist glaube ich so auch in Bezug auf Ostdeutschland, wie dann so, man umarmt das Graue sozusagen und kritisiert es gleichzeitig und liebt es gleichzeitig sozusagen. Aber ich habe keine Ahnung, warum die sich so nennen, ich habe es nicht.
0: Die Antideutschen sind einsam und traurig.
1: Ja, ich kann mir vorstellen, dass da einfach wie so ein paar Filmnerds drin waren und dann irgendwie so, oder keine Ahnung, die sich intellektuell auftun wollten, was weiß ich. Das war mein Silvester und dann mache ich einfach einen Riesensprung, weil, achso, und Bonjour Tristesse hat von mir, und den habe ich noch gar nicht bewertet, weil, ich muss zugeben, ich bin noch eingeschlafen, aber mich wieder aufgewacht. Ich würde ihm 3,5 Sterne geben.
0: So wie K-Pop Demon Hunters.
1: So wie K-Pop Demon Hunters, ja. Genau, und dann springen wir vom Neujahr quasi in den März. Und im März habe ich als allererstes Gelbe Briefe gesehen und ich muss ehrlich sagen, dieser Film hat mich mega genervt und mega gelangweilt. Ich fand den sprachlich interessant, also das ist halt ein Film, der hat die Berlinale gewonnen dieses Jahr, wird da auch irgendwie, ja, wie so das, worauf man sich so politisch einigen konnte, weil es zahm genug ist, aber irgendwie wie auch edgy genug und irgendwie auch wie nicht deutsch genug und so. Ja, keine Ahnung, von Ilka Chatak oder Chatak, glaube ich, wird es ausgesprochen. Der geht um eigentlich ein Pärchen. Sie ist Schauspieler, er ist Regisseur und Autor und dann sind sie in der Türkei und dann werden sie halt wie so, verlieren sie ihre Jobs, weil er ist halt auch Professor und sie werden halt eigentlich vom Regime quasi zensiert und kriegen dann so ein Arbeitsverbot mäßig, beziehungsweise auch nicht ganz und ja, dann trennen sie sich irgendwie, bla bla bla bla und das alles spielt aber gar nicht, also es soll halt in der Türkei spielen, aber es spielt halt in Berlin und Hamburg, die dann so wie Ankara und Istanbul sind und das fanden alle in Deutschland natürlich total toll, weil das hat alles so gut funktioniert. Ich muss ehrlich sagen, ich fand den Film platt. Ich fand den Film vorausschaubar. Das Einzige, was ich gut fand, war die Sprache, weil die Sprache war so komisch künstlich. Das hat alles irgendwie, es hat sich alles so angehört, wie, als wäre das schon so wie jemand, der so in Synchron sprechen denkt. Ja, das hat mir irgendwie gefallen, so. Also so, weil ich so sprachlich weird fand und dann sich darauf einzulassen, hat mir irgendwie Spaß gemacht. Genau, aber ganz ehrlich, 2,5 Sterne und die sind gütig. ich finde, das ist was für Bildungsbürgertum, was sich zurücklehnt und nichts machen muss und nichts machen kann auch vor allem. Kurz danach habe ich, Gott, ich habe Marty Supreme gesehen.
0: Den habe ich nicht gesehen.
1: Es ist dieser Timothée Chalamet-Film, komplett. Wayne kann man machen, kann man echt auch nicht machen. 3 Sterne kriegt's von mir, war für unendliche Oscars nominiert, hat, glaube ich, nichts bekommen.
0: Er hat, ja, es war wie so, Timothy hat jahrelang Tischtennis trainiert, er hat so Method-Acting-Methoden gemacht, um sich in diese Rolle hineinzuversetzen. Und er hat, also man hat es auch gemerkt von dem ganzen Marketing und wie sie so versucht haben, ihn so, ja, der Öffentlichkeit so zu präsentieren, dass er diesen Oscar halt so, jetzt so seinen ersten Oscar bekommt. Und dann hat er es sich vielleicht, some say so, mit dem Ballettkommentar verscherzt. So schnell kann es
1: gehen.
0: Hat
1: gesagt, niemand braucht Ballett und die Oper oder so.
0: Genau, also ich finde, der Kontext ist auch noch wichtig, dass eben seine Mutter, glaube ich, hat an der Oper gearbeitet und seine Schwester ist Balletttänzerin. Also das sind bestimmt auch familiäre Konflikte, die da mit reinspielen. Und dann hat ja Michael B. Jordan für Blood and Sinners diesen Oscar bekommen, oder?
1: So wie ich mich erinnere.
0: Ich glaube schon. Und dann gab es diese Statistik noch so davor, so, und keine, also es war wirklich wie so kein Prozentsatz für Timothy und sie waren so, nee, er hat so,
1: mein Gott, warum kriegt er so viel Aufmerksamkeit? Das ist echt
0: Timothy Chalamet.
1: So schlimm. Ja, 3 Sterne von mir und auch einfach nur, weil er komplett egal ist, der Film. Irgendwie muss ich mir dieses 3-Sterne-Konzept von mir noch überlegen, weil das kriegen Filme, die mir egal sind, aber auch Filme, die ich ganz gut fand. Vielleicht muss ich so mehr, ich muss irgendwie besser oder schlechter, ich weiß auch nicht.
0: Ich finde 3 Sterne mich echt gut. Also so einen Film würde ich mir echt angucken.
1: Ja, aber ich glaube, ich würde schon bei Marty Supreme auch sagen, man kann den gucken, wenn man halt Bock hat auf so einen Sportfilm und irgendwie, ich finde so Sportfilme halt manchmal geil. Also ich fand ja auch Challengers irgendwie unterhaltsam oder so. Also ich gucke die dann schon gerne. Mhm. Ich hab da einfach so ein Ding mit. Ja. So, als nächstes habe ich einen Kurzfilm gesehen. Du kennst ihn. Bleifrei 95 habe ich geguckt. Von 2025. Ein Kurzfilm und zwar von 2 tollen Regisseurinnen, Tina Muffler und Emma Hütt. Und 25 Minuten lang. Es geht um, ja, ist eigentlich wie so ein Freundes, eine Dreier-Freundesbeziehung, die sie aushandeln mit ganz krassen lesbischen Intrigen und Happenings, so Coming of Age und eigenartigerweise will die eine heiraten und man weiß einmal nicht warum. Und die 3 Freundinnen aber fragen sich eigentlich, oder ja, ich will jetzt hier nicht so viel spoilern. Genau, ich werde gar nicht mehr sagen als das.
0: Schaut den euch auf jeden Fall an. Man kann ihn, glaube ich, jetzt in der Arte-Mediathek sich angucken.
1: Genau, und kriegt von mir natürlich 5 Sterne. Ja, und der nächste Film, den ich gesehen habe, es war auch ein ganz, ganz toller Film. Und zwar On Becoming a Guinea Fowl. Das ist ein Film von Rungano Nyoni. Es ist so ein Film, der spielt in Sambia und es geht um eine Mittelklasse bis Oberklasse Familie und der Film, also da stirbt der Onkel, das ist so der Ausgangspunkt für den Film und die finden, also die Hauptdarstellerin findet, Schula findet den Onkel und dann kommt ihre Cousine und die finden den Tod quasi und dann geht da eine ganze Trauerzeremonie los mit ganz vielen Frauen, also in dem Film sind echt nur Frauen, nur ganz am Ende kommen so ein paar Männer zur Beerdigung und der Film ist übelst krass, also der ist einfach, der hat eine totale Komik, ist richtig ästhetisch, high class, aber auf eine nicht auf so eine glatte Art und Weise, sondern auf so eine richtig kreative, verspielte Art und Weise. Und der behandelt richtig krasse Themen. Also es geht halt um eine Missbrauchsgeschichte und wie sich so Missbrauch in so einer Familie verstecken lässt und was das Patriarchat damit zu tun hat. Es geht auch um die Härte, die Frauen untereinander haben und so Gewalt, die ganze Zeit passiert, aber auch Liebe, also wie so Gewalt und Liebe gleichzeitig existieren können und total, also ich habe diese ganze ich sag das deswegen jetzt auch, weil als ich den geguckt habe, war das mir nicht klar, dass das ein Film über Missbrauch ist und ich weiß nicht, ob ich ihn geguckt hätte, wenn ich es gewusst hätte. Ich bin aber total froh, dass ich es getan habe, weil der Film lohnt sich. Der kriegt von mir 4,5 Sterne. Ich glaube, der halbe Stern ist aber nur der Schock quasi da so. Mhm. Also so, dass ich halt irgendwie nicht genau wusste, was da passiert. Und ich würde den wirklich allen empfehlen, die Zeit haben und Lust haben auf einen wirklich ganz großartigen Film. Also On Becoming a Guinea Fowl ist zu finden im Internet. Und die Filmemacherin Rungano Nyoni ist auch total spannend, hat auch noch andere Filme gemacht. Es geht immer um eigentlich, wie sich so Frauen bewegen und immer, also sie kommt halt auch aus Sambia, lebt aber dort nicht mehr. Genau, und hat noch relativ viele, vor allen Dingen so Kurzfilme gemacht. Genau, sie ist aus Sambia und aus, wie nennt man das, Wallonien oder so? Oder wie sagt man in England? Walisisch.
0: Ah.
1: Walisisch.
0: Mhm.
1: Oder ist das England? Welsh? Ja.
0: Ja, ich bin richtig schlecht mit
1: Hier Asterix und Obelix, oder?
0: Ah ja.
1: Ich weiß es nicht. Naja, auf jeden Fall. Ja, hat auch ein BAFTA Award schon gewonnen für einen Kurzfilm.
0: Mhm.
1: Dann habe ich zwei Filme geguckt, die mein Film des Monats werden. Und dann habe ich eine Doku geguckt, und zwar Sly von 2023. Und es geht um Sylvester Stallone. Es ist eine Netflix-Doku tatsächlich, und sie ist einfach nur komplett gestört, weil sie einfach Sylvester Stallone zeigt, der komplett gestört ist, und auch einfach Sylvester Stallone ohne, also einfach Lügen verbreiten lässt, ohne das später einzufangen. Also die stellt das halt nicht richtig, was er da labert.
0: Woher kennt man Sylvester Stallone nochmal?
1: Rocky, Hauptdarsteller in Rocky, Hauptdarsteller, genau, zum Beispiel. Und dann bin ich im April, und hier kommt jetzt mein letzter Film, ja, und zwar, ach, diese Lücke, diese entsetzliche Lücke.
0: Ich krieg schon ein, so, mir läuft ein Schauer über den Rücken von dem Titel.
1: Ja, ich weiß auch nicht, was in mich gefahren ist. Also das Ding ist, dass ich mit meiner Mitbewohnerin geguckt habe, und wir gucken halt immer irgendwie, ich weiß nicht warum, wir gucken immer so krank schlechte deutsche Filme. Ist irgendwie wie so die schlechte Seite, die da in mir vorkommt, so. Wir uns da drin aber auch so, ja, cool, ja, komm, den gucken wir. Und dieser Film ist einfach nur unglaubwürdig, komplett krass schlecht gespielt, mega schlecht geschrieben. Ich habe den wirklich, so nach 5 Minuten dachte ich mir so, Igitt, das muss irgendwie eine Autobiografie sein. Weil es gibt so krass viele Details, die einfach so komplett nebensächlich sind und keinen Sinn machen.
0: Worum geht es?
1: Also es geht um einen Jungen, der will an eine Schauspielschule, und der wird dann da auch genommen, und dann hat er aber keinen Bock auf Schauspielschule. Und dann, also sein Bruder ist halt gestorben bei einem Autounfall vor Jahren, und dann muss er quasi sich, ja, ist es halt irgendwie immer wieder, kommt zu seinem Bruder, und er, aber auch irgendwie nicht, er hat halt auch irgendwie einfach nur keinen Bock, und er wohnt so bei seinen Großeltern, und die sind halt so alle gespielt von Senta Berger. Der Sohn von Senta Berger hat übrigens diesen Film gedreht auch. Und also, Mann, keine Ahnung, es ist wirklich einfach nur, man guckt da diesem Typen zu, der in so eine Schauspielschule genommen wurde und da aber keine Lust drauf hat, und dann halt irgendwann so ist so, ah ja, vielleicht habe ich ja doch Lust drauf. Und dann singt er so das Lieblingslied von seinem Bruder, und dann ist alles gut.
0: Oh Gott.
1: Ja, und das ist einfach nur, also, ja, und er hat einfach eine richtig gute Letterboxd-Bewertung. Also der hat irgendwie 3,7 Sterne.
0: Hilfe.
1: Von mir kriegt er 1,5. Ja, einfach nur Müll, den man nicht gucken braucht. Man fragt sich, wer hat dem so viele Sterne gegeben? Man fragt sich, wer hat dem das Geld gegeben, um ihn zu produzieren? Es ist wirklich einfach nur peinlich. Peinlich. Das war's von mir.
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0: Wir sind jetzt bei unserer Kategorie Film des Monats angekommen. Woohoo. So, mein Film des Monats, das ist auch der letzte Film, den ich geschaut habe, oder? Doch, ja. Und zwar ist das Pillion aus dem Jahr 2026 von Harry Lytton. Und in Pillion geht es um Colin. Der ist gespielt von Harry Melling. Das ist der Schauspieler von Dudley Dursley aus den Harry Potter Filmen. Und ich finde es amazing, dass er jetzt sein irgendwie Schauspiel-Comeback irgendwie jetzt so hat. Also ich glaube, der hat schon noch in so ein paar anderen Sachen mitgespielt, aber jetzt nicht so hauptrollenmäßig. Jedenfalls ist er in dem Film so, er wird so als so ein Underdog-Loser-Type vorgestellt. Er arbeitet beim Ordnungsamt und verteilt Strafzettel. Er wohnt bei seinen Eltern. Und der Film beginnt eben damit, dass er in so einem Vier-Männer-Chor an Weihnachten in so einer Bar singt. Und der Film ist irgendwie in dieser Ästhetik von so einem britischen Sozialdrama, irgendwie von so einem, oder wie so Weihnachtsfilm, ich weiß irgendwie auch nicht. Genau. Und er tritt irgendwie, sie haben alle irgendwie so diese, so Hüte auf und so quirky Anzüge, die so gestreift sind und singen so ein Weihnachtslied. Und dann in der Ecke von der Bar sitzen so Männer in so Motorradgear, die sehr auffällig sind, weil sie offensichtlich eigentlich da irgendwie nicht so reinpassen. Und Colin hat irgendwie schon so ein bisschen ein Auge geworfen auf Ray. Das ist einer der Motorradfahrer, gespielt von Alexander Skarsgård. Und die treffen sich dann am Tresen und Ray gibt ihm überraschenderweise seine Nummer. Und dann treffen die sich tatsächlich an Weihnachten. Colin wird da auch sehr von seinen Eltern unterstützt. Also seine Eltern sind eigentlich wie so sein einziges soziales Umfeld. Die sind auch total süß. Genau, und ermutigen ihn dann so, hey, geh doch auf dieses Date. Genau, und der Ton, in dem der Film erzählt ist, ist es so sehr Rom-Com. So ist es so, es gibt mega viele so Punchlines. Es ist sehr lustig. Und Colin ist, wie sagt man, liebenswürdig. Aber halt irgendwie dieser Loser-Type. Und Ray ist halt wie so dieser Motorrad-Adonis. So. Und dann treffen die sich an Weihnachten und es ist eben kein typisches Date, wie sich das die Eltern wahrscheinlich vorgestellt haben, sondern Ray läuft einfach in so eine Gasse rein und Colin muss ihm folgen und dann zieht er seine Hose aus und Ray muss ihm einen Blowjob geben und seine Stiefel lecken. Und er sagt ihm, wie einfach, dass er das machen soll und Colin ist etwas irritiert, aber er macht das dann. Und dann ist das Date vorbei. Dann gehen sie zurück zu ihren Hunden. Also Ray hat natürlich einen richtig großen Hund und Colin hat so einen kleinen süßen Hund und dann verabschieden sie sich und dann sehen sie sich erstmal nicht mehr. Und Colin in der Zeit, er arbeitet und er schreibt Ray immer wieder, also er double-textet ihn wirklich so und Ray antwortet einfach nicht mehr. Und auch an New Year's Eve möchte Colin ihn irgendwie anrufen oder das ist irgendwie so ein Thema, aber er lässt es dann. Und dann wird er aber angerufen von Ray, so irgendwann im neuen Jahr. Und das kommt sehr überraschend. Und Colin soll eben zu ihm nach Hause kommen direkt. Und dann kommt er da an und Ray hat irgendwie sehr konkrete Vorstellungen, was er jetzt von Colin möchte, nämlich, dass er ihm Abendessen kocht und dann möchte er Fernsehen schauen und dann möchte er schlafen und Colin soll auch nicht bei ihm im Bett schlafen, sondern einfach auf dem Teppich. Und dann am nächsten Morgen klingelt der Wecker. Neben dem Wecker liegt eine To-Do-Liste, die Colin erledigen soll, während Ray sein Motorrad, sein geliebtes Motorrad, wäscht. Und genau, also so etabliert sich so ein bisschen so diese Beziehungsdynamik, diese sehr, sehr krasse Sub-Dom-Beziehungsdynamik, die die beiden haben. Sonst, sie reden nicht so viel miteinander. Sie haben Sex auf jeden Fall und Colin hängt immer mehr mit Rays Freundesgruppe ab, mit diesen Bikern und er schneidet sich die Haare, er fängt an auch eben diese Klamotten zu tragen, diese Biker-Klamotten, er trägt so ein Schloss um seinen Hals, zu dem Ray den Schlüssel um den Hals trägt und so. Genau, und dann clasht es aber so ein bisschen, weil die Eltern sich halt Sorgen machen, weil die Eltern irgendwie so merken, okay, Colin verändert sich irgendwie so voll und er ist irgendwie so die ganze Zeit so, macht er alles für Ray und sie wollen Ray kennenlernen und das ist eigentlich nicht in dieser Beziehung, die halt Colin und Ray miteinander führen, irgendwie so drin. Naja, Colin kann ihnen doch dazu überreden, zum Abendessen zu kommen und ach, ich weiß nicht, ich fand diese Szene, also irgendwie, weil diese Eltern sind einfach so, man kann als Zuschauerin so, die sprechen so Sachen aus, die man sich auch so denkt. Also, weil die Mutter ist dann so mega direkt und sie ist so, warum redest du so komisch mit meinem Sohn? So, und das endet dann so, dass sie halt so sagt, you're such a cunt. Oder irgendwie so zu Ray beim Abendessen. Und Ray sagt so, ja, it's not for you to understand. Und bleibt halt so ganz ruhig. Und die Beziehung zwischen Ray und Colin, also man merkt schon zunehmend, dass Colin irgendwie so, also nicht mehr so zufrieden damit ist oder dass er irgendwie sich auch was anderes wünscht und so diese Aufregung vielleicht oder diese ganzen neuen Sachen oder dass er dann auch irgendwie in so einer sozialen Gruppe irgendwie so abhängt, dass es so nicht mehr so reicht und er, das wird dann auch noch, also dann seine Mutter stirbt an, weil sie hat Krebs und sie stirbt und irgendwie so mit diesem so Einschnitt in seinem Leben verändert sich dann auch nochmal oder das bringt ihn schon dazu, seine Bedürfnisse irgendwie nochmal anders zu ändern. Es gibt dann so einen Tag, wo es ihm richtig scheiße geht und dann darf er auf einmal so in Rays Bett schlafen und Ray macht ihm Essen und diese Rollen sind halt wie so umgedreht und das will Colin dann eigentlich. Also er will halt immer in Rays Bett schlafen und er will halt, dass sie wie so ein normal couple things irgendwie so machen. Weil sie auch nie nichts außerhalb von dieser Biker-Group oder sonst, sie machen so keine normal, also so normalen Sachen wie in eine Bar gehen oder einen Kaffee trinken gehen oder ins Kino gehen oder so. Und dann sagt Ray eben so, nee, das ist halt nicht drin, er kann das nicht und er will das auch nicht. Und dann versucht Colin noch so in der Nacht, also ja, ich habe das jetzt irgendwie so trocken erzählt, aber es ist so sehr lustig so die ganze Zeit und er versucht dann in der Nacht so in Rays Bett so zu kriechen immer wieder, so von der Seite oder so von unten und dann wird Ray mega sauer und dann kippt so die Stimmung und dann haut Colin auf Rays Motorrad ab und das ist wie so sein Freiheitsmoment dann, dass er alleine und auch nur in so einem, in Rays T-Shirt und ohne Helm und so auf diesem Motorrad da durch dieses England-Kaff fährt und irgendwie so frei ist. Und dann kommt er zurück und Ray ist so, oh mein Gott, okay, wir machen das, wir machen jetzt so diesen Day off. Und dann haben sie so diesen Day off und gehen so in die Stadt und es ist irgendwie erstmal so komisch, weil halt Ray die ganze Zeit dann Colin fragt, ja, was willst du machen, was willst du machen, was willst du machen? Und Colin das irgendwie gar nicht so richtig weiß und dann immer Ray fragt, ja, keine Ahnung, was willst du denn machen? Und dann gehen sie so ins Kino und keine Ahnung und grooven sich so ein bisschen ein und es ist dann irgendwie so dieser cute Rom-Com-Moment. Und dann, weil, bis zu diesem Punkt, sie haben sich noch nie geküsst. Also es ist wirklich, sie haben so diese sexuelle, ja, und krasse Subdom irgendwie Beziehung miteinander, aber sie haben sich noch nie geküsst, das ist so eigentlich so die Grenze. Und dann passiert es aber, dass sie so dann irgendwie so im Gras auch wieder so wresteln und dann küssen sie sich und dann weint Ray fast. Und das ist eigentlich ja das, was Colin irgendwie so die ganze Zeit wollte. Und dann ist er am nächsten Tag weg. Und Colin kommt zurück in die Wohnung, also klopft bei ihm und Ray ist halt weg. Und er hat keinen findet keinen Kontakt mehr und also es ist wie so over. Und Colin ist heartbroken und dann meldet er sich am Ende auf einer Dating-App an und stellt seine eigenen Sub-Bedingungen auf. Nämlich zum Beispiel, also, dass er einen Day off will, dass er auf jeden Fall will, dass man sich küsst und bla bla bla. Und dann lernt er einen neuen Typen kennen. So, das ist jetzt diese ganze sehr ausführlich erzählte Story. Genau, also dieser Film wird erzählt oder wird so vermarktet als Dom-Com und das ist wie so, finde ich, eine sehr passende Beschreibung irgendwie, weil es halt teilweise sich so an diesen Rom-Com-Tropes irgendwie so bedient, aber dann eigentlich was ganz anderes erzählt und es eben um diese Subdom-Subkultur geht, um diese schwule Subdom-Subkultur und auf so eine Mainstream Filmart, die halt irgendwie überhaupt nicht, und es wird einfach so relativ oder so ganz unmoralisierend irgendwie so diese Geschichte zwischen, oder eigentlich diese Geschichte von Colin so erzählt, wie er so das erste Mal eine Beziehung zu einer anderen Person irgendwie so aufbaut und es wird auch nicht irgendwie wie so gesagt, dass das jetzt so, was da jetzt irgendwie so richtig ist oder falsch ist oder so, weil diesem Film, ich habe dann auch nochmal so nachgelesen, oh, voll viele Leute sagen dann so, ja, es ist so eine unethische Beziehung, die so mega romantisiert wird und es gibt so kein Consent und bla bla bla. Und das stimmt, aber so darum geht es irgendwie so auch und um dieses so, diese Grenzen, die so verschwimmen und dass es einfach auch nicht so eindeutig ist und auch eben nicht eindeutig ist manchmal, ob für Colin selbst auch, ob er das will oder nicht. Und irgendwie, genau, also, oder das fand ich irgendwie am spannendsten eigentlich, so dieser Grat zwischen so dieser Dominanz oder diese krasse Dominanz von Ray und dann irgendwie so dieser, oder zwischen so Dominanz und so Spiel und Gewalt irgendwie. Und da finde ich, weil ich schon natürlich mit Colin auch die ganze Zeit so mitgefühlt habe und ich war so, oh mein Gott, nein, du brauchst sowas ganz anderes und es ist so schlimm und du willst doch geliebt werden und in den Arm genommen werden. Und ich meine, Ray liebt ihn, denke ich mal auch, aber irgendwie funktioniert diese Beziehung halt irgendwie anders. Und Colin hat ja offensichtlich auch voll Freude und Pleasure irgendwie so daran. Genau, ich finde es irgendwie so dann auch smart durch die Eltern als so Funktion oder als diese Mutter, die halt irgendwie eigentlich, also die total cool ist und auch offen ist und so, aber die halt dann trotzdem diese Fragen stellt, die man halt eigentlich will als Zuschauerin, die so gestellt werden. Und genau, dieser Film basiert auf einem Buch, Box Hill heißt das, und das spielt aber in den 70ern und dieser Regisseur hat das jetzt wie so in die Jetztzeit gesetzt. Es ist der Debütfilm von Harry Lytton. Er hat auch sehr viel in der Subdom-Schwulen-Leader-Community-Recherche betrieben oder war einfach so, hat so mehrere Monate, ist immer wieder, war so Teil von diesen Gruppen und hat mit denen abgehangen und die sind auch Teil des Casts und waren auch involviert in so, wie diese Sexszenen so gebaut werden und wie diese Szene so dargestellt wird. Und man merkt es irgendwie auch, weil, ja, also das ist irgendwie eine, ach, das klingt irgendwie auch so bescheuert, aber wie so eine authentische Darstellung irgendwie so ist. Ja, obwohl es eben in diesem glatten Blockbuster-Look irgendwie so ist. Ja, ein Film für die ganze Familie. Auch ein toller Soundtrack. Und Aya Pillian, ich weiß nicht, ich wusste das nicht, das ist die Person, die beifahrende Person auf dem Motorrad. Also wie der Film heißt. Und genau, ich bin mir selber auch noch unsicher, wie ich den Film finde. Ich habe auf jeden Fall viel drüber nachgedacht. Ich habe nach dem Kino 3 Sterne gegeben. Jetzt überlege ich irgendwie, ob ich 4 Sterne geben soll, weil irgendwie ich habe das Gefühl, es gibt nicht so eine Art von Film oder irgendwie finde ich es schon interessant, was ich jetzt auch irgendwie so im Internet gelesen habe, was das irgendwie für so einen Diskurs aufmacht. Dieser Regisseur hat auf Reddit, und ich finde das so lustig, er hat so ein Subreddit erstellt und hat so gemeint, so ja, er macht jetzt ein AMA, also ein Ask Me Anything. Und man kann unter diesem Reddit-Post halt einfach Fragen zu dem Film stellen. Das war dann auch für so eine bestimmte Zeit. Und er beantwortet das dann und geht dann darauf ein. Und irgendwie dieses, ich habe mir das so vorhin durchgelesen und es ist irgendwie so lustig, weil auch voll viele Leute so mega die, also den Film scheiße finden und das so schreiben und dann irgendwie eine Frage stellen. Und er so ausdifferenziert und ehrlich irgendwie so darauf eingeht. Und ich finde auch irgendwie so, ich weiß nicht, dass er halt dann so ein, ja, so ein bisschen nischigeres so Kommunikationsmedium wie so Reddit benutzt und halt auch die Leute fragt, wie sie den Film fanden, zeigt irgendwie so ein Interesse an so einem Austausch oder so. Ja, und hatte ich auch den Eindruck noch, als ich, also wie ich so das Gefühl hatte, wie er auf diese Fragen eingegangen ist. Genau, auf Letterboxd hat der Film 3,5 Sterne im Durchschnitt so bekommen. Und genau, also ich kann es irgendwie voll empfehlen zu gucken. Es war voll lustig, auch im Kino zu schauen, weil einfach, ja eben, es gibt halt einfach so diese klassischen Punchlines und dann haben alle immer gelacht und es war irgendwie sehr lustig. Ich fand ihn auch traurig irgendwie teilweise. Aber ja, irgendwie echt gut, sehr sehenswert. Jetzt habe ich dir komplett alles schon gespoilert, natürlich, aber
1: ja, nicht nur
0: so
1: mir.
0: Ist es. Ja, genau, Pillian von Harry Lytton. Irgendwie schon voll die Empfehlung von mir zu gucken. Ja.
1: Film des Monats von Anna-Marie 0021. Okay, dann bin ich jetzt dran. Mein Film des Monats, der ja, wurde schon fast angeteasert. Es sind nicht nur ein Film, sondern 2, aber ich will nur den einen vorstellen, weil den zweiten, darüber habe ich mich so krank aufgeregt. Und zwar geht es bei mir um First Blood, aka Rambo 1. Der erste Rambo-Film von 1982 mit Sylvester Stallone in der Hauptrolle. Deswegen habe ich natürlich auch die Doku geguckt. Ich war zufällig allein im Urlaub, es war wirklich Zufall. Und das, was ich die meiste Zeit gemacht habe, war in ein Rabbit Hole, Rambo-Rabbit Hole zu verfallen, in ein Meer aus Rambo. Ich habe Rambo 1 und Rambo 2 geguckt. Ich habe in das Buch, auf dessen Grundlage Rambo gedreht wurde, angefangen reinzulesen. Ich habe mir Podcasts darüber angehört, Millennials Against Imperialism. Es ist ein Filmkritik-Podcast aus den USA. Und der hat zu den Rambo-Filmen, ich glaube, jeweils eine 3-Stunden-Folge gemacht. Und kann man sich auf jeden Fall anhören. Ist ganz toll. Und genau, und deswegen habe ich Rambo geguckt und das will ich euch mit euch kurz hier zu besprechen, denn ich glaube, dass, also ich habe auch Rambo jetzt ausgewählt oder First Blood ausgewählt, weil das ja schon wie so einer der großen Actionfilme ist aus den 80er Jahren und das ja schon so, also ich meine, uns, war ja vor unserer Zeit, so, also zumindest von uns beiden hier, Anna-Mary 0021 und mir. Und trotzdem ist es ja was, was so die Kultur voll geprägt hat. Also Rambo mit Sylvester Stallone, das Muskelpaket, dann Arnold Schwarzenegger, die Filme, Actionfilme, Ballerfilme, halt irgendwie sowas. Und das, genau. Und deswegen habe ich ihn ausgewählt, weil das auch ganz spannend nämlich ist, in welchem Kontext der rausgekommen ist. Es geht nämlich um John Rambo und das ist ein Veteran aus dem Vietnamkrieg. Der ist ein ganz schön brutaler Krieg gewesen, mitten im Kalten Krieg quasi. Und zwar ist der Vietnamkrieg ein Krieg gewesen, der geführt wurde, weil die USA Angst davor hatten, dass der Vietnam zum Kommunismus rübergeht. Und es gab ja da die Vietcong-Krieger quasi, die sich Mao Zedong anschließen wollten, beziehungsweise gekämpft haben gegen erst die Franzosen, die den Vietnam damals besetzt hatten und dann halt die Amerikaner, die verhindern wollten, dass die kommunistischen Kräfte im Land an die Macht kamen. Und dann gab es diesen ganz schrecklichen Krieg, der Millionen Tote gefordert hat und zwar vor allen Dingen auf vietnamesischer Seite. Auch viele tausende Tote auf US-amerikanischer Seite. Und der vor allen Dingen in die Geschichte von so US-Filmen und Kultur zu der Zeit auch eingegangen ist, relativ groß, weil natürlich viele Leute irgendwie wieder zurückgekommen sind. Es gab hunderttausende US-Veteranen, die zurückgekommen sind aus dem Krieg. Damals hat man sich das auch nicht ausgesucht als junger Amerikaner. Es gab zum Beispiel so an Universitäten, was es ja auch heute noch gibt in manchen Ländern, gab es dann so eine Losziehung und wer gezogen wurde, musste in den Krieg. Rambo, der wusste, es gibt, also ich, das ist jetzt die Vorgeschichte vom Buch, das ist nicht im Film, aber Rambo, der dann Hauptcharakter dieses Films ist, der hat sich dazu entschlossen, dass er nicht per Los einfach gezogen werden will an der Uni oder einfach einberufen werden will, sondern dachte sich, hey, wenn ich einberufen werde, dann werde ich eine Shitstellung bekommen im Militär, im Vietnamkrieg. Das bedeutet, ich werde zum Fußvolk gehören, was einfach viel wahrscheinlicher sterben wird und deswegen werde ich mich freiwillig melden und werde mich ausbilden lassen für eine Spezialeinheit. Und das wird meine Chancen erhöhen, dass ich überlebe. Und deswegen ist John Rambo hier zu einer Spezialeinheit gekommen. Und der Film, der zeigt, also der erzählt das nicht, der erzählt aber die Geschichte, wie Rambo zurückkommt aus dem Vietnamkrieg. Der beginnt eigentlich, dass er als Figur, also Sylvester Stallone und Rambo als Figur in einer kleinen Stadt in den USA ankommt und da nach seinem letzten Waffenbruder quasi aus seiner Division sucht und erfährt, dass er gestorben ist an Krebs. Und zwar hat er diesen Krebs bekommen, sein Kamerad, weil ja mit so ganz schlimmen chemischen Waffen auch im Vietnam ja so also gearbeitet wurde. Es gibt dieses Agent Orange zum Beispiel oder so auch so ganz viele Giftstoffe, die zum Beispiel die Blätter von den Bäumen haben fallen lassen, dass man die Krieger im Dschungel sehen konnte. Und das hat auch irgendwie Langzeitfolgen für Veteranen gehabt. Und sein Kumpel ist quasi gestorben und er ist in dieser US-amerikanischen Kleinstadt und erfährt, dass er tot ist und ist dann todtraurig und läuft durch diese Stadt. Im Film sieht er einfach aus, wie Sylvester Stallone aussieht. Er hat so schwarze Fukuhila und so eine komische grüne Jacke. Er sieht eigentlich ziemlich normal aus. Im Buch wird er beschrieben wie so eine Mischung zwischen so einem Eremiten und einem Hippie. Aber das sieht man im Film auf gar keinen Fall. Also weil er wird dann in der Stadt angehalten vom Sheriff und ihm wird gesagt, er soll sich verpissen, so wie er aussieht, da kann er hier nicht bleiben. Und die haben keinen Bock auf so Vagabunden. Im Film kauft man das nicht ab, dass er aussieht wie ein Vagabund, sondern er sieht halt irgendwie einfach nur aus wie irgendwer. Im Buch wird es halt nochmal klarer eingeordnet, dass damals zu der Zeit nach dem Vietnamkrieg, also ich glaube, der ist in den 60ern vorbei gewesen und ich glaube, 2 Jahre oder 3 Jahre danach ist Rambo quasi in diese Stadt gekommen. Das war die gleiche Zeit, wo es so diese Hippie- und Freiheitsbewegung gab und alle so, ja, also US-Städte, also die konservativen und rechten Kräfte in den USA halt so ganz doll gegen Hippies gewettert haben und Männer keine langen Haare haben durften und so. Und dieser Fukuhila war quasi schon zu lang und er sollte sich die Haare schneiden. Auf jeden Fall, dieser Sheriff, der sammelt ihn dann im Film ein und fährt ihn aus der Stadt und sagt, ja, du hast Hunger, gut, 30 Minuten die Straße runter kommt ein Imbiss und wehe, du kommst wieder in unsere Stadt. Und dann fährt der Sheriff weg und Rambo dreht sich um und läuft zurück in die Stadt. Der Sheriff sieht das, nimmt ihn fest und buchtet Rambo ein. In der Polizeistation wird er dann so unter Zwang rasiert, obwohl er eigentlich gar keinen Bart richtig hat, aber er wird auf jeden Fall nochmal rasiert. Also im Buch hat er halt einen langen, wucherigen Bart. Und dann, ja, soll da gewaschen werden und ihm die Haare geschnitten werden und dann kriegt er halt so Flashbacks vom Krieg, wie ihm da böse Vietcong-Krieger, also böse ist jetzt Ironie, weil das ist ein US-amerikanischer Propagandafilm auch einfach, was ja imperialistische Politik im Kalten Krieg gestützt hat, das muss man halt auch einfach so sagen. Da hat er so Flashbacks, wie ihm da die bösen Vietcong-Krieger irgendwie an so einen Baumstamm fesseln oder so etwas und daraufhin rastet Rambo aus und flieht. Und er flieht nicht einfach nur irgendwie, er flieht, indem er, weiß ich nicht, wahrscheinlich, also sich da irgendwie schießt und was weiß ich. Und da gibt es halt schon so ein paar Action-Szenen und dann rennt er weg. Und das alles ist natürlich gegen die Ehre dieses Polizisten und die rennen ihm dann hinterher und es gibt eine Verfolgungsjagd und so, bla bla bla bla. Und gehen dann auch los, ihn suchen in den Wäldern. Die sind halt so oben. Ich glaube, es ist so in den, also ich weiß nicht genau, wo das spielt, aber es sind auf jeden Fall hoch, also es sind halt krasse Berge und so überall und krasse Wälder. Und dann mobilisiert dieser Sheriff halt, weil es an seiner Ehre kratzt, alle Polizisten aus der Gegend und ruft auch das Militär an. Daraufhin kommt ein General, der Rambo kennt und weiß, dass er aus dieser Spezialeinheit ist und berät diesen Polizisten und sagt ihm eigentlich schon, du lass es lieber sein. Das ist ein Typ, der hat im Vietnam krasse Einsätze gehabt. Ihr habt keine Chance gegen den. Und der Polizist ist halt so, Alter, ich habe hier 1000 Männer. Ich werde den töten, so mäßig. Ich krieg den. Und der General ist so, ja, dann nein, mach das nicht. Er macht das. Es kommt die ganze Zeit zu krassen Kampfszenen. Also wirklich, Rambo versteckt sich dann in so einer Mine. Die wissen auch, dass er in der Mine ist. Die wollen dann die Mine sprengen, denken, er ist tot. Dann ist er aber gar nicht tot. Und ja, Rambo bringt sie einfach alle um. Diese ganzen Bullen. Und auch den Polizeichef. Und sprengt alles Mögliche in die Luft. Und es ist die ganze Zeit so Rambo gegen alle Polizisten. Und ich spoiler auch alles. Zum Schluss verschanzt er sich in der Polizeistation und dann kommt da dieser General, der es natürlich besser wusste und ihn schon kannte und sagt so, ja, du warst in Vietnam, ich war in Korea und ich weiß, es ist so schlimm und so. Und dann weint Rambo und Rambo ist so, das ist wirklich so die letzten 2 Minuten des Films und sagt halt so einen Satz, der ist halt sowieso, ja, weißt du, es ist halt so schlimm, ich habe nicht entschieden, dass dieser Krieg geführt werden sollte. Ich habe nicht entschieden, dass ich die Leute umbringen sollte. Und ich habe auch irgendwie nicht entschieden, welche taktischen Sachen wir da machen. Und dann war da mein Freund, ja, und den hatte ich in den Armen und dabei wurde er in die Luft gesprengt und ich hatte seine Körperteile auf mir drauf überall verteilt. Und jetzt komme ich zurück und alle hassen mich. Und das ist doch nur unfair. Und weint halt so. Und dann sagt so dieser General so, ja, das ist echt unfair. Aber Rambo, du machst es halt nicht besser so mäßig jetzt mit dem, dass du willst du sterben jetzt. Es macht auch keinen Sinn. Alle anderen sind tot, du darfst nicht auch sterben. Und dann ergibt sich Rambo und kommt ins Straflager. Und da hört der Film auf. Dazu muss ich sagen, dass im Buch das nicht so ist. Im Buch stirbt Rambo zum Schluss. Also im Buch ist es so, dass Rambo da kämpft, bis er erschossen wird. Aber Sylvester Stallone hat bei den Dreharbeiten entschieden und durchgedrückt, dass das nicht passieren darf. Oh, weil Sylvester Stallone der Meinung ist, dass Helden im Film nicht sterben dürfen. Dass Helden im echten Leben sterben, aber Helden im Film nicht sterben dürfen. Und das hat er nämlich jetzt, ich habe ja vorhin über die Netflix-Doku geredet, das hat er nämlich in dieser Netflix-Doku auch gesagt, da war er nämlich so, ja, und wisst ihr, ich hatte einfach eine Verantwortung damals in den 80ern, weil damals, haben sich 20.000 US-Veteranen im Monat in den USA das Leben genommen. Weil sie so traumatisiert vom Krieg waren und ich wollte nicht, dass es mehr werden, wenn ich ihnen so einen Rambo zeige, der dann zum Schluss stirbt. Und das ist halt eine Lüge. Also es haben sich nie 20.000 US-Veteranen im Monat in den USA das Leben genommen. Also das ist einfach komplett erlogen. Das stimmt nicht. Und das ist aber auch so, genau, er hat halt wie so seine amerikanische, also einerseits, was er denkt, wofür Helden im Film da sind, so, oder auch wofür Filme da sind. Aber halt auch so dieses Ding, er hatte halt Verantwortung übernommen gegenüber den US-Veteranen, also den Vietnam-Veteranen und sowas. Und das ist halt schon total crazy, weil dieser Monolog am Ende, der ist halt auch so absurd, weil es geht halt so nur darum, wie arm Rambo dran ist. Und es ist ja auch richtig schlimm, ne? Also ich verstehe das auch, ne? Der sitzt auch, der Monolog, und der berührt einen auch. Und man ist auch so, ja, scheiße, du bist halt nur irgendein scheiß Soldat gewesen, so, ne? Aber der sagt halt mit keinem Wort so, ja, die armen Leute, die ich umbringen musste. So, ah, die armen Millionen Vietnamesen. Also, weil das Problem am Vietnamkrieg war ja auch, dass quasi die US-Kräfte, die da angekommen sind, die konnten das ja nicht unterscheiden, wer ist jetzt Freund und Feind. Weil da nicht gekämpft, weil es halt wie fast ein Bürgerkrieg ja auch ähnlich war. Und dadurch haben sie einfach alle umgebracht. Also muss man, weil die halt einfach auch sowieso racist-mäßig unterwegs waren und so waren so, ah ja, Vietnamese, ah du, ich weiß nicht, ob du gut bist, ich bring dich um. Und die haben ja Massaker, also ist ja alles bewiesen auch, ne? Und genau, und darum geht es aber gar nicht, so, sondern es geht halt nur, und da geht es auch, darum geht es auch Sylvester Stallone gar nicht, sondern es geht halt nur um dieses amerikanische Trauma, was ja auch real ist, also ist ja auch, und es ist ja auch schrecklich, das ist ja auch irgendwie, wie es so halt ist mit Wehrdienst, also ich meine, in Deutschland, wir stehen ja jetzt auch hier, keine Ahnung, oder man kann sich auch andere Kriege angucken, die ganze Zeit laufen, es gibt einfach irgendwie Wehrdienste und das ist einfach krank scheiße und Leute sind naiv und jung und machen Dinge dann oder so, genau, aber also darum ging es Sylvester Stallone nie, es ging ihm halt eigentlich immer nur so um dieses amerikanische Trauma und trotzdem finde ich, dass dieser erste Rambo, also First Blood, ein Film ist, gegen den Krieg positioniert. Es ist ein ganz klarer, also unkritisch sozusagen der imperialistischen Kriegsführung gegenüber, aber trotzdem, wie sagt der, positioniert er sich und sagt, Krieg ist schlecht. So. Und deswegen fand ich den auch irgendwie interessant. Also ich fand den schon irgendwie so historisch auch einzuordnen oder sowas interessant und auch, glaube ich, weil der viele so Männer, die halt jetzt wahrscheinlich so 50 sind oder so, ganz schön beeinflusst hat. Mhm. Also so als so Figur, also so und als so Heldenfigur und auch mit den Muskeln und den Waffen und alle wollten wie Rambo sein. Sie sind eine Kultfigur geworden eigentlich. Der zweite Teil, der ist dann ganz schlimm, da geht er zurück nach Vietnam und da gibt es dann immer noch US-amerikanische Kriegsgefangene 5 Jahre nach dem Krieg, was einfach nicht der Fall war. Es ist einfach, basiert halt so auf so Fake News und dann tötet er da auch einfach richtig viele vietnamesische, ja, Kämpfer, Vietcong-Kämpfer und sowas, ganz übel, ganz, ganz übel. Genau, man muss noch vielleicht zum Vietnamkrieg sagen, also die USA, die haben den nicht gewonnen, die haben sich zurückgezogen, die haben gemerkt, wir können den nicht gewinnen, weil wir nicht wissen, weil wir weder die Mittel dafür

0: sagt und deswegen halt eigentlich nur Gewalt reproduziert. So. Und Sylvester Stallone, der wollte auch mal einreisen in die DDR und wollte irgendwie so Rambo-mäßig sich dann da mit, ich glaube, mit dem Regisseur von Rambo oder sowas zusammen und wollte dann da bei der Zionskirche in Ost-Berlin so eine Rambo-Rede halten darüber, dass es halt Freiheit braucht und so etwas und wurde dann aber nicht reingelassen, weil die Stasi das schon viel früher erfahren hat durch irgendwelche Westgeheimdienste, die haben dann der Stasi da Bescheid gegeben und die haben ihn dann nicht reingelassen. Und so etwas. Genau, dann gab es ein krasses Franchising. Es gab tausende nach, ich glaube, es sind 8 Filme oder sowas, die insgesamt waren.
1: Was passiert da denn noch?
0: Ich habe nur den zweiten geguckt, weil den zweiten fand ich so bestürzend schlimm, auch im Vergleich zum ersten, der mir irgendwie gefallen hat. Also so, weil der so, ja, so erstmal sterben ganz viele Polizisten, das ist natürlich irgendwie cool. Und halt, der sich so antikriegsmäßig positioniert. Und der zweite, also so inhaltlich geht's gar nicht. Und ich glaube, es ist halt immer wie so ähnlich. Also er geht dann halt auch irgendwann, glaube ich, sowas wie nach Afghanistan oder sowas. Und also es ganz, ganz, ganz, ganz übel wird es. Es wird so richtig, richtig übel. So, also so politisch wird das ganz schlimm. So.
1: Und weißt du, wie der Film dann damals, also dieser erste Film jetzt erstmal oder so Rambo aufgenommen wurde? Also fanden Leute das so dann direkt, war es so ein Erfolg? Oder, ja. Ja.
0: Es war, also Sylvester Stallone hat zuerst Rocky gedreht, die Rocky-Filme. Mhm. Und die haben ihn ja schon wie so diese Rocky-Figur, das ist ja quasi wie so die zweite Franchising, oder nicht Franchising, aber zweites Mal so, dass es so ein Sequel oder so nennt man das, ne? Naja, also das zweite Mal, dass er so ganz viele Filme hintereinander mit der gleichen Figur gedreht hat. Und nach Rocky hat er eigentlich wie so ganz viele Nieten gehabt, die gedreht wurden. Und dann bei Rambo, das war wieder wie so der Erfolg, wie so bei ihm. Und das wurde super aufgenommen. Ja, irgendwann haben die Leute dann weniger geguckt. Ich glaube, 2008 ist dann auch sogar noch mal einmal einer rausgekommen. 2015 oder so. Kann noch mal gleich nachgucken. Und ja, also es wurde auf jeden Fall total krass rezipiert. Und vor allen Dingen, was krass ist, ist, dass es dann halt auch wie so ein Wetteifern zwischen ihm und Arnold Schwarzenegger aufgemacht hat. Wer hat die meisten Muskeln? Wer ist der hotteste Body? Wer irgendwie so etwas? Also es war auf jeden Fall crazy.
1: Heutzutage wären sie halt beim Fame-Fighting.
0: Ja. Stimmt. 2019 kam noch Last Blood raus. Das ist total krass. Und das ist, glaube ich, ein Film, das ist der Film, oder man sagt so, das ist der Film, wo die meisten Leute sterben bei.
1: Puff.
0: Ja. So insgesamt, also wo man so sieht, die meisten Leute irgendwie in den ersten 30 Minuten oder so etwas sterben. Ich kann ja noch einen kurzen, warum ich das auch interessant finde, ist auch irgendwie wie so halt so Männlichkeitsbilder, ne, sich so im Laufe der Zeit, also so dieser Rambo, der so ganz wenig spricht und auch dann eher so wie so punktuell so Gefühlsausbrüche hat und so und halt irgendwie so traumatisiert ist, seine Muskeln irgendwie zeigt. Und dass das halt irgendwie sowieso funktioniert und dass sich das auch eigentlich nicht so verändert hat.
1: Ja.
0: Also so, und dass das eigentlich auch wie normaler geworden ist. Also ich finde schon in letzter Zeit, was man ja jetzt mittlerweile in so Filmen ganz viel sieht, sind halt so Körper, die halt Männerkörper vor allen Dingen, die halt so krass muskulös sind. Und also damals war das total krass. Heute ist das nicht mehr total krass, heute ist das normal. Also nicht Arnold Schwarzenegger, aber Rambo ist nicht. Also wenn man so gewöhnt ist, heutzutage auch mal so sich einen Actionfilm anzugucken oder auch irgendwelche Serien oder sowas, dann ist der Körper nicht richtig krass. Aber damals war das richtig krass so. Und ja, irgendwie finde ich das auch wie so, ja, ich finde es irgendwie scary, dass so Männer nur noch Muskeln haben in allen Filmen, die wir sehen. Und ich finde das auch wie, ja, weil die halt doch geknüpft sind an so eine Rollen oder so diese Rolle, ja, der starke Mann, der seine Muskeln hat, also die Muskeln schützen ihn vor seiner Emotionalität oder ich weiß auch nicht genau, was es ist, aber irgendwie mag ich das nicht. So, und ich glaube, ich finde das in so einem Kontext von so, ah ja, okay, er ist halt krasser Spezialeinheitssoldat, aber ja, finde ich weniger besorgniserregend als heutzutage irgendwelche, auch meinetwegen Coming-of-Age-Filme zu sehen oder Serien, in denen schon jeder 17-Jährige gefühlt irgendwie ein Sixpack hat. Das ist einfach irgendwie schlimm.
1: Ja.
0: Also so, genau. Ja, das war mein Film des Monats.
1: Toll.
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0: Ja, wir sind jetzt hier gerade im Kino. Wir waren im Sputnik im Kreuzberg.

0: Berg im Südstern.
1: Und in der obersten Etage.
0: Ja, haben uns die Treppen rauf geschleppt und haben
1: Alpha geschaut, endlich. Den erst falsch angekündigten Film vor. Wann war das?
0: Ich glaube, im Dezember wollten wir den Film des Monats machen.
1: Wir haben das erste Mal einen Film zusammen geschaut.
0: Ja, wir waren das erste Mal zusammen im Kino, ne? Krass. Ja.
1: Aber, und wir haben das erste Mal auch einen Film zusammen geschaut, oder? Haben wir schon mal davor einen Film zusammen geschaut?
0: Nee, wir haben noch nie einen Film zusammen geschaut, quasi. Ja.
1: Und wir waren ganz alleine im Kino.
0: Das war super.
1: Ja.
0: Super für uns. Wir haben gerade auch so eine Kritik, die hier hängt an der Wand. Hier hängen so Kritiken, haben wir uns durchgelesen. Alpha ist ja von der Filmemacherin Ducarne oder so?
1: Julia Ducournau, ich weiß nicht, ob ihr Nachname so ausgesprochen wird.
0: Und ist quasi der Folgefilm zu ihrem Erfolgsfilm Titan, der damals ja Cannes gewonnen hat vor ein paar Jahren. Und Alpha ist auch in Cannes gelaufen auf dem Festival, aber wie wir ja auch wissen, Festivals sind nicht immer ein Zeichen für Qualität, wie man ja auch hier und da gesehen hat dieses Jahr mal wieder. Und es geht eigentlich, die Hauptprotagonistin ist Alpha, nachdem der Film auch benannt ist, und man folgt ihr. Und ihr und dann auch ihrer Mutter und dem, also ihrer Mutter, die Ärztin ist, und dem drogenabhängigen, also suchtkranken Bruder der Mutter, Amin. Und die drei wohnen zusammen und es gibt gleichzeitig so eine Art Epidemie oder Krankheit, die, bei der man sich anstecken kann, in der Menschen zu Stein werden, so würde ich sagen.
1: Ja.
0: Und Alpha, also als erstes, was halt passiert ist, dass Alpha ein Tattoo bekommt auf so einer Party. Sie ist betrunken und 13 Jahre, sehr jung noch, also wirklich, wirklich fast noch ein Kind.
1: Mm.
0: Und kriegt ein Tattoo mit einer Nadel, wo sie nicht weiß, ob die benutzt wurde, also ob die sauber war oder nicht. Und dann ist halt quasi die Frage, ob sie diese Krankheit hat. Und damit geht es dann irgendwie los.
1: Aber sie kennt die Krankheit auch am Anfang ja gar nicht, oder ist es irgendwie, sie checkt ja nicht oder weiß nichts, oder irgendwie wissen alle Leute nichts über diese Krankheit, oder es ist sehr unklar, worum es geht, oder am Anfang wird ja noch nicht, sieht man noch nicht, was sozusagen dieser Virus ist, oder es wird so erzählt, wie als würde es um HIV gehen eigentlich.
0: Genau, und das ist ja auch die, das, was der Film macht, viel. Also er bezieht sich einfach viel auf HIV-Epidemie und den Umgang mit HIV auch.
1: Ja.
0: Also das muss man, genau. Und dann von da aus, genau, gibt es halt, stricken sich so ganz viele eigentlich schlimme Situationen, also Konsequenzen.
1: Ja.
0: Und nicht nur, aber diese Konsequenzen kommen nicht nur aus, Alpha ist vielleicht krank und infiziert, sondern auch gibt es Konsequenzen mit dem Umgang zum Beispiel ihrer Mutter mit ihrem drogensuchtkranken Bruder und so. Also so, es gibt irgendwie so, es ist irgendwie, fühlt sich's an, wie, hat sich's angefühlt wie so ein wilder Ritt durch irgendwie eine ganz schön traumatische und posttraumatische Kindheit und Jugend und auch von der Mutter und dem Bruder.
1: Und der Film wird in so zwei Zeitsträngen erzählt, also in der Vergangenheit, oder es spielt sozusagen, also die Jetztzeit ist sozusagen die Zeit von Alpha, und dann in der Vergangenheit, in der die Mutter als Krankenschwester während dieser, als dieser Virus das erste Mal ausgebrochen ist, so da an der Palliativstation gearbeitet hat und die ganzen PatientInnen so in den Tod gepflegt hat. Und dann wird es aber wie so verstrickt eigentlich über die Geschichte oder über die Beziehungen, die halt die Mutter und Alpha zu Armin, zu dem Onkel oder Bruder haben. Eigentlich ist er wie so das, wie so Bindeglied so zwischen diesen Zeiten irgendwie.
0: Ja, es ist irgendwie so, die Mutter kann sich nicht mehr verstecken vor dem, was passiert ist.
1: Auch. Ja.
0: Und auch den Anfängen der Epidemie.
1: Ja. Und es geht eben dann erstmal von so einem Erzählen, ist es so, hat man das Gefühl, es geht so, oder es geht viel um diesen Virus und ob sie das jetzt hat oder nicht. Und dann irgendwann geht es eigentlich nur noch um den Bruder oder um die Beziehung oder was die oder die vor allen Dingen Alpha dann zu ihm so aufbaut oder was sie dann so mitbekommt und dann die Erinnerung oder das Trauma, was sie halt erlebt hat als Kind. Wie ja, sich wieder so neu verstrickt oder so.
0: Voll, ich habe auch das Gefühl, es fängt so an mit so einem, mit so einer panischen, diskriminierenden Umgang mit so einer Krankheit.
1: Mm.
0: Also dass irgendwie am Anfang so, wie auch einfach so klare Parallelen zu HIV gibt und auch, also auch so Covid-Times irgendwie, aber vor allen Dingen eher so HIV. Dieses so, ah ja, sie, da hast du ihr Blut am Ball in der Schule und dann fässt du der Sportlehrer den Ball nicht an, sondern wirft so ein Handtuch rüber und wirft den in den Müll und so. Und dabei gibt es halt wie, also so zum Beispiel die Frauen im Krankenhaus, die machen, treffen ja nicht so eine Vorsichtsmaßnahmen.
1: Tragen auch keine Masken teilweise, keine Handschuhe, weil es einfach...
0: Und man sieht auch, dass sie sich dagegen entscheiden.
1: Ja.
0: Also sie sind so, nee, das brauchst nicht.
1: Ja.
0: Und auch zum Beispiel der Lehrer von Alpha hat einen Freund und der ist auch krank und der sagt, hey, willst du mich jetzt nicht küssen vor ihr?
1: Mhm.
0: Also irgendwie ist es so klar, man kann zum Beispiel auch knutschen oder sich küssen zumindestens.
1: Ja.
0: Ohne, dass man sich gleich infiziert. Und irgendwie geht es so um diese ganzen Stigmatas von so Krankheit am ersten Part. Und da fängt es dann auch schon rein, dass es so anfängt mit, dass ich da diese Rolle und dieser zweite Schwerpunkt, thematische Schwerpunkt, den ich finde, der einfach sozusagen ein familiärer Umgang und ein persönlicher Umgang, aber auch familiärer Umgang mit Suchtkrankheit ist, dass das irgendwie dann immer stärker wird und zum Schluss ja auch die dominierende, der dominierende Strang.
1: Ja, also dieser Virus spielt irgendwie eigentlich keine Rolle mehr.
0: Ja, irgendwann nicht mehr. Und ich habe mich gefragt, ob das vielleicht keine Rolle mehr spielt, weil sie auch irgendwann, habe ich das Gefühl, sowas wie akzeptieren, dass sie sterben. Also weißt du, sie, es gibt so diese Punkte bei den dreien, also vielleicht am wenigsten bei Alpha, aber bei den beiden Erwachsenen, sie ist halt auch noch ein Kind, aber die beiden Erwachsenen, die sind irgendwann so, also der Bruder will sowieso die ganze Zeit sterben und die Mutter macht sich irgendwann eine Wunde an den Finger und teilt das Blut mit Alpha, mit ihrer Tochter und sagt so, wenn du stirbst, sterbe ich auch. Und irgendwie ab da können sie sowieso weiter, habe ich das Gefühl, so inhaltlich.
1: Ja, stimmt. Oder auch so, dass so sie halt, wie so, es gibt so eine Szene am Ende, wie der Bruder, weil der hat auch diesen Virus und wie er, aber er ist nicht an dem Virus gestorben irgendwie.
0: Und irgendwie schon, aber man weiß nicht.
1: Aber ich dachte dann eben jetzt so, wie so, dass sie sich halt wie so, dass sie ihren Frieden damit schließt, sozusagen. Mhm. Weil sie kann ja nicht akzeptieren, oder niemand kann ja akzeptieren, oder wie so, ja eben, es kommt wie so erst sozusagen zum Ende oder so zum Frieden, wenn so Alpha und ihre Mutter das so beide akzeptieren ja eigentlich.
0: Mhm.
1: Also wie so diese, den Tod oder sowas. Aber ja, ich bin irgendwie, ich muss sagen, ich bin so durch. Ich fand es so anstrengend, diesen Film zu schauen. Also gar nicht jetzt so wertend gemeint oder so, aber diese irgendwie, der hat mir so ein, also so eine krasse Stimmung irgendwie so kreiert, so mit der Kamera, weil es irgendwie so die ganze, also viel ja mit Handkamera wahrscheinlich irgendwie so gefilmt war und dann irgendwie so, also es hat irgendwie so viel gewackelt, das Bild, und man wusste auch ganz oft nicht, was so passiert oder Räume wurden so gefilmt, dass man immer so nicht wusste, ah ja, gerade war was da und dann war es weg oder so, und auch so keine Ahnung, es gab voll viele auch so, ja, dann immer so Horrorsequenzen von so, dass sich die Decke zum Beispiel, dass die auf einmal so runterfällt. Diese Szene fand ich so krass gemacht auch.
0: Vor allem so Alpha hatte so Panikattacken, ne, die ganze Zeit. Und die wurden so wie so gezeigt, also umgesetzt. So, ja.
1: Und ich finde es so oft mega cringe oder irgendwie so kann mich, oder es bringt mich selber jetzt nicht so. Aber es hat mich so, es war so beengend und so schlimm irgendwie von mir. Ich fand so, wie diese Decke so runterfährt und dann dieses Poster so zerknüllt und so. Ich fand es irgendwie. Und dann auch immer mit dem Licht. So am Anfang gibt es halt so eine Szene, wie sie dann so aus ihrem wie so Fenster rausklettert und sagt, sie haut jetzt von zu Hause ab. Und dann beginnt so alles so zu wackeln und so
0: das war so krass.
1: Das Licht durch die Löcher von den Stufen, von dem Baugerüst, was vor ihrem Fenster steht, das fand ich auch mega heftig. Und das irgendwie so weirde Sachen sind, die man halt nicht checkt, dann ist da irgendwie überall so roter Sand. Und man ist irgendwie so, dann fahren sie am Ende wie in so einen roten Sandsturm und man ist so, hä, was, warum ist das so? Ich weiß nicht. Es passieren halt einfach voll viele Sachen, die man sich nicht erklären kann, wie halt auch dieser Virus, weil es wird halt einfach nicht, wie so, man muss es halt einfach akzeptieren, dass es wie so Teil von diesem Universum ist, aber es wird jetzt nicht so aufgelöst oder so.
0: Ich hatte so das Gefühl, der rote Sand war auch irgendwie sowas wie so, also weil die Mutter sagt, am Anfang gibt es schon so eine Szene, wo, also irgendwo relativ am Anfang, wo ja der Bruder wieder, also er wird ungefähr 5-mal wiederbelebt in diesem Film von seiner Schwester. Sie lässt ihn nicht sterben, halt so richtig doll. Und dann gibt es da so eine Szene, wo sie früher, als sie noch jünger waren, zu Hause und dann kommt so die Mutter rein und sie belebt ihn gerade wieder und die Mutter fängt an, ihn zu waschen mit Wasser und fängt an, ihm auch ins Gesicht und in den Mund Wasser zu kippen und er sie sagt, also die Schwester ist halt so, du erstickst ihn, also er wird halt ertrinken da dran sozusagen. Und sie sagt, ja, aber er ist halt vom roten Sand, vom roten Sandwind oder irgendwie so. Man muss es abwaschen sozusagen, dass er, und dann kann er bleiben, aber wenn man das nicht tut, dann, es ist irgendwie wie so eine Erklärung. Und dann sagt der Bruder ja auch an irgendeinem Punkt so, ah ja, glaubst du jetzt auch an diesen roten Sand? Also mir hat er irgendwie nicht mehr besser getan, sondern das Einzige, was dadurch passiert ist, dass ich irgendwie an meiner Familie ertrunken bin oder erstickt bin durch diese Idee vom roten Sand und diesem so Herbeischwören dieses Satans quasi, dass es ihn gibt, diesen Dämon eher. Und das fand ich auch irgendwie interessant, weil es auch irgendwie so wie so ein, ich glaube, es ist halt auch, also einerseits wie so ein, wie so Spiritualität, halt so, wenn es so um konkrete Krankheiten geht, halt auch einfach voll krass scheiße sein kann und aber halt eben auch ein Tool sein kann für den Umgang mit sowas wie dem Tod oder sowas, ne? Also dass es halt wie so ersticken kann und aber auch befreien kann. Also sie kann, also dieser Sand kann ihn ersticken und kann aber auch sie, der Mutter, ermöglichen, dass sie ihren Bruder loslässt, sozusagen. Und so, das fand ich irgendwie...
1: Oh mein Gott! Voll die gute Interpretation! Weil das Ende ist halt wie so, dass halt sie laufen, halt sie stehen halt in diesem roten Sandsturm und dann zerfällt er halt einfach. Das fand ich auch echt heftig.
0: Und er kommt halt schon aus ihm raus, der rote Sand, als er krank ist.
1: Ja.
0: Da bricht ihm so ein ganzes Stück Rücken ab.
1: Das ist so krass.
0: Das ist übelst krass
1: Ich fand diese ganzen Special Effects, es sah halt so echt aus. Ja, und das war so gruselig, krass. Weil es hatte auch so durch die Sounds so eine krasse Haptik und wie sie dann immer mit dem Skalpell so am Rücken so gekratzt hat und so. Ich fand das...
0: Es gibt ja auch sowas wie die Steinkrankheit. Aber das ist nicht so. Aber es
1: und dann irgendwie... Also generell waren Körper oder so, es gab so krasse so Körpersounds oder auch immer wie so Armin sich so an seinem Rücken gekratzt hat. Es war auch immer so laut und es war so unangenehm. Also man hat wirklich so ein, beim Alpha. Zuschauen so ein, ja und einfach auch ja so ein, an diesem entzündeten Tattoo, wie sie sich immer gekratzt hat. Und man hat wirklich so ein, es war so, wie, man hat selber so ein körperlich, oder es war so ein körperlicher Film. Oder man wusste, wie sich so alles so angefühlt hat, so von so einer Haptik.
0: Ja.
1: Ich fand die Kostüme mega nice. Also finde ich eh, fand ich auch bei Titan. Ich fand, die waren so on point irgendwie immer. Oder so nicht, es hat ja eigentlich keine große Rolle gespielt, aber es war so richtig so passend irgendwie. Ich fand das Kostümbild mega nice oder generell halt das, den ganzen, wie sagt man, das Szenenbild oder wie alles aussah, wie die Räume aussahen und so, die Kamera, fand ich auch mega krass. Ich weiß nicht so, wie ich diese Farben fand, das fand ich so ein bisschen das war cheesy, orange. Weil die Vergangenheit wurde halt in so einem orange so voll gesättigtem Farbton erzählt und das jetzt in so einem ungesättigten, gräulich-bläulichen Ton. Und dann gab es halt so eine Szene, wie sich das so verschränkt hat. Und dann war Alpha wie so noch in diesem Sepia-Ding und so in die Vergangenheit gegriffen hat mit den Emotionen. Das, ich meine, es ist auch Geschmackssache, aber irgendwie
0: ich fand so, also es gab halt
1: cheap, cheesy.
0: Ja, der allererste Shot ist ja Feuer gewesen. Also es war... Es ist ja wie so ein krasses Feuer gewesen und dann kam so ein Sand und da rein war so Alpha geritzt und da wurde es reingezoomt und dann kam man aus der Wunde von Alpha wieder raus. Von Armin wieder raus.
1: Ah, nee, stimmt. Dann war noch die
0: Marien. Der Einstichlöcher hatte. Stimmt. Also und eigentlich beginnt der Film mit Feuer.
1: Ja.
0: Und irgendwie war ich so, und ich finde diese Metapher. Feuer für so eine krass traumatische, also oder nicht, also ne, und ich sag jetzt so Trauma mit so, wie so, das sind resiliente Menschen, die wir da sehen. Sie sagt ja, die Mutter sagt auch einmal so, Alpha ist eine Löwin. Sie kann gar nichts, so sie ist so, weißt du? Und so sehe ich die auch. Die sind krank stark, das sind zwei mega starke Frauen, die einfach aber trotzdem viel Scheiße schlucken müssen.
1: Ja.
0: Und die irgendwie sich ihren Traumatas auch irgendwie stellen und die da nicht irgendwie so gestört von sind, aber in denen so eine Art Feuer lodert. Und das alles behaftet. Und ich glaube, dieses Feuerding, was es halt auch die ganze Narration des Films, es ist übelst wild, es geht hier hin und dahin und hier hin und dahin und man muss die ganze Zeit aufpassen, aber irgendwie so ist, finde ich, auch Feuer so. Und ich glaube, für mich ist zum Schluss kam auch wieder, also der Abspann und so, die Schrift ist alles mit so einem Feuer gefüllt auch. Und irgendwie war ich so, ja, irgendwie die Vergangenheit brennt, diese ganzen Erinnerungen, die brennen halt auch. Und irgendwie war ich so, ah, da habe ich das so verstanden. Ich habe so ein bisschen gefühlt, mit diesem Orange-Stich, weil ich irgendwie so war, ja, es steht so in Flammen alles, so und es ist so unkontrollierbar und deswegen war ich so Orange. Also ich hab's irgendwie so.
1: Nee, es hat auf jeden Fall Sinn gemacht. Es war auf jeden Fall passend. Das ist irgendwie manchmal so Geschmackssache. Aber ich glaube so dieses Trauma-Ding, weil es ist ja eben so, oder ich fand es irgendwie auch sehr eine irgendwie schon eine realistische Erzählform, weil es halt nicht irgendwie so klar eingrenzbar ist oder irgendwie so wie so eine klare Linearität hat oder sowas, sondern halt irgendwie, man kann dem nicht entkommen und irgendwie muss man sind sie halt ab einem gewissen Punkt ja damit sowieso konfrontiert und auch eben, also dadurch, dass halt wie so die Vergangenheit sie eigentlich dann wie so einholt oder so überholt und es eben ja nicht den, aber so diese, oder deswegen, also die Traumaerzählung ja nicht die Dramaturgie so krass bestimmt, sondern am Anfang, es geht ja um den Virus oder einfach um dieses Leben erstmal oder wie es halt dann wie so ist. Und ich glaube, das fühlt sich so beim Schauen halt voll ungewohnt an, weil halt dieser Virus ja sowas, ist ja wie so Fantasy. Und dann ist man erst so, oh mein Gott, das sieht so krass aus und was passiert da? Und man ist so neugierig und da ist so voll der, oder ist bei mir auf jeden Fall dieser Aufmerksamkeitsfokus gewesen und ich war so, oh mein Gott, wie heilt man diesen Virus? Hat er diesen Virus noch und keine Ahnung was? Und es ist aber wie so, der Film geht dann halt einfach woanders hin oder löst diese Fragen halt nicht auf, weil es halt irgendwie, keine Ahnung, dann wahrscheinlich irgendwie einfach so zu diesem Universum oder zum Leben von diesen Figuren halt, so ist es halt irgendwie, keine Ahnung. Ich finde es schon auch unbefriedigend als Zuschauerin, muss ich sagen. Oder ich mag solche Sachen im ersten Moment so immer nicht so gern und ich bin so, oh Mann, keine Ahnung, was war dieser Virus? Ich will es sowieso wissen. Aber irgendwie, also ich fand den Film auf jeden Fall mega nice, irgendwie voll spannend. Und irgendwie auch cool, dass es halt irgendwie nicht dann so, dass sie halt dann in so eine komplett andere Richtung geht. Also bei Titan ist es ja auch so, dass es dann erst am Anfang wie so ein Splatter, keine Ahnung, so Ding ist und dann auf einmal wird es so eine ganz so sanfte Beziehungsgeschichte zwischen so, keine Ahnung, zwei Menschen erzählt so. Das ist so, erstmal was anderes aufmacht und dann irgendwie woanders hinführt. Aber es macht ja Sinn. Also ich konnte so voll folgen. So, ich war die ganze Zeit so voll dabei. Und ich fand der Film, oder mir kam der auch überhaupt nicht lang vor irgendwie. Und ich finde, die haben alle mega krass gespielt.
0: Die Hauptdarstellerin von Alpha ist echt krass. Ja. Also es ist ihr Debüt, stand, also habe ich gerade gelesen. Und das ist einfach eine krasse Leistung. Ja. Die ist krass gespielt.
1: Ja.
0: Ja, ich fand, ja, also ich glaube, mich hat es halt voll gekriegt. Und also ich konnte irgendwie diesen Virus gut loslassen irgendwie. Als ich dann so war, ja, es ist halt so eine AIDS-Referenz oder so. Oder irgendwie, oder ich glaube, ich habe halt schon diesen Punkt nicht verstanden, dass der Bruder gestorben ist. Oder da frage ich mich halt, ist er eigentlich nicht gestorben? Oder genau, er ist ja
1: irgendwie. Haben sie ihn nur losgelassen?
0: Ja, oder er ist ja irgendwie in der Vergangenheit an dem Virus gestorben, aber.
1: Ich glaube halt, dass das wie so eine. Dass das eine, wie so falsche Erinnerung oder wie so war,
0: ja,
1: so,
0: ah ja,
1: das
0: genau.
1: Muss passieren, damit.
0: Genau, dass sie das eigentlich da nicht zugelassen hat, sondern ihn da auch am Leben gelassen hat.
1: Ja.
0: Und. Aber mich hat er emotional voll gekriegt. Also so dafür, dass er doch auch sehr abstrakt manchmal ist oder einen halt so viele so viel nicht erzählt, fand ich es einfach mit dieser Suchtgeschichte, es hat mich so krass gecatcht und auch dieses so, dass sie dieses Kind da immer wieder zu viel mitkriegt und die Mutter aber, also das ist auch nicht böse, da gibt es keinen Bösen. Da gibt es einen Suchtkranken, da gibt es eine alleinerziehende Mutter und da gibt es ein Kind. Und das ist halt einfach wie, ja, was soll man machen? So, also scheiße gelaufen so mäßig und das für alle scheiße.
1: Ja.
0: Aber es gibt auch keine Lösung, weil na klar wird sie ihren Bruder nicht sterben lassen, na klar wird irgendwie sie das Kind nicht weggeben, nur, also irgendwie so, das sind so, das fand ich irgendwie krass catchy. Oder mich hat's krass gekriegt auf jeden Fall, emotional. Und ich fand's echt wie mit sehr, ja, sehr viel, sehr so unter die Haut gehend.
1: Ja.
0: Und auch was krass war, war diese, wie scheiße die Jugendliche alle zueinander waren.
1: Ja.
0: Und so, und.
1: Aber es ist so witzig, weil wir haben ja auch so viel währenddessen geredet und waren dann immer so, was passiert? Es muss noch irgendwas passieren.
0: Ja.
1: Kriegt sie noch den Virus und keine Ahnung was, aber irgendwie so, der Film hat, er war dann irgendwie schon, also er hat so voll Sinn gemacht oder so rückblickend denke ich mir so, hey, es macht alles voll Sinn, aber trotzdem war er überhaupt nicht vorhersehbar.
0: Nee.
1: Weil er sowieso, ja, irgendwie auch so mit so verschiedenen dann so, oder es ist dann irgendwie schon schlau, also mit dieser, so unvorhersehbar zu bleiben, dann sowas wie so ein, diesen Virus oder so zu nehmen und das wie so auch ästhetisch ja so mega krass so zu erzählen und einen wie so ein bisschen auf so zu catchen und dann aber auch auf vielleicht erstmal so eine falsche Erwartungsfährte so zu locken oder so.
0: Ja, weil man ist ja die ganze Zeit auch so, man war die ganze Zeit so, passiert da jetzt noch was? Passiert an dem Ende des Strangs noch was? Was passiert jetzt damit? Sterben vielleicht alle in der Schule? Sind vielleicht, also irgendwie, wir waren ja schon irgendwie die ganze Zeit.
1: Sie wird sich rächen.
0: Ja.
1: Ich war so die ganze Zeit, sie wird alle anstecken, sie wird sich rächen. Und Julie war die ganze Zeit so, sie ist Alpha, sie wird nicht sterben.
0: Ja,
1: sie heißt so. Alpha.
0: Sie heißt Alpha, Alphas sterben nicht.
1: Ja.
2: Und wenn ihr wollt, könnt ihr wieder auch da drin sitzen.
0: Ah, ach, cool. Danke.
1: Hier ist auch gemütlich.
0: Ja.
1: Oh mein Gott.
0: Ich bin auf jeden Fall ganz fertig.
1: Ich bin so durch. Ich muss auch noch voll viel drüber nachdenken. Ich bin gespannt. Wir können ja nochmal dann, wenn wir aufnehmen,
0: nochmal
1: drüber reden.
0: Ja,
1: und gucken, ob wir noch so drüber nachgedacht haben.
0: Ja.
1: Was würdest du, Stand jetzt, wie viele Sterne würdest du geben?
0: Ich liebe so Filme. Ich würde 4 geben. Ich bin echt, also ich würde auf 4, also jetzt gerade so intuitiv würde ich 4 geben. Also ich würde nochmal drüber nachdenken und so auch, aber ich finde einfach, mich, das ist genau so ein Film, der mich so fordert, wie so mental.
1: Aha.
0: Also jetzt und auch emotional mitnimmt. Also ich glaube, das ist so das Ding. Mhm. Ich war die ganze Zeit dabei.
1: Ja.
0: Und klar, wir waren auch zu zweit. Also vielleicht wäre ich jetzt, hätte ich den alleine zu Hause geguckt, wäre es bestimmt anders gewesen so.
1: Mhm.
0: Aber irgendwie, ich war die ganze Zeit, was passiert und ich war wirklich sehr getroffen von dieser Suchtgeschichte und diesem Kind. Und also irgendwie hat es so reingehauen.
1: Ja.
0: Es war jetzt nicht nur so, oh, es ist eine intellektuelle Herausforderung.
1: Mm-mm.
0: Sondern so, es ist einfach übelst komplex und es berührt mich.
1: Ja. Sie haben ja auch eigentlich gar nicht so viel geredet irgendwie.
0: Ja.
1: Das ist auch so krass. Also bei Titan zum Beispiel, da redet sie ja auch gar nicht. Oder dann ab einem gewissen Punkt eigentlich nicht mehr. Weil sie ja so tut, als ob sie ein Typ ist.
0: Ja, und Titan zum Beispiel, da war ich ja so, das habe ich gesehen und fand es irgendwie nice, aber war auch so ein bisschen so, ich fand es sehr einfach.
1: Hm.
0: Oder ich war so ein bisschen so, wie so, wie fandest du es denn, was würdest du denken?
1: Also, ja, ich bin, also ich glaube, ich würde 3,5.
0: Mhm. Also auch sehr nah.
1: Ja, aber ich weiß jetzt auch gerade gar nicht, was ich so, ich glaube, ich könnte jetzt gar nicht diese 1,5 Punkte so, Abzug quasi, wüsste ich jetzt gar nicht, wie ich so argumentieren sollte.
2: Wie geht's dir denn?
1: Ich muss nochmal drüber nachdenken. Also irgendwas hat mich auf jeden Fall, weil ich so irgendwie irgendwas, ich weiß nicht, hätte man noch...
0: Ich weiß gar nicht, was du meinst.
1: Oder ist irgendwas,
0: da ist irgendwie noch Luft
1: oder,
0: gewesen.
1: Ja, irgendwie, aber ich überlege nochmal, ich muss nochmal nachdenken, glaube ich, in Ruhe, so was. Aber ich habe noch nie so ein, also, so einen Film gesehen. Also ich find, und ich finde es schon sehr originell und voll kreativ und...
0: Ich fand voll, ich auch, und ich fand auch dieses Viele, es war so viel, was passiert ist. Und diese krass vielen Wendungen die ganze Zeit und dieses so ein bisschen was halt, was man auch wie, wenn man es jetzt so negativ sagen wollen würde, wirr.
1: Yeah.
0: Aber mich hat es halt voll gekriegt, yeah, weil ich habe irgendwie so ein bisschen das Gefühl, das Leben ist ja auch so oft so fucking wirr.
1: Mm.
0: Und man weiß gar nicht, was ist. Und es fühlt sich halt so an wie so eine Zeit, in der so viel passiert. Und man nicht das Gefühl hat, man hat gar nicht mehr, man checkt gar nicht mehr, was alles passiert. So.
1: Und das Ding ist ja auch, dass so Alpha oder die Mutter ja eigentlich auch, dass jetzt, oder die Figuren generell ja auch nicht mehr verstehen als wir.
0: Ja.
1: Also sie, es ist ja nicht so, als hätten sie, weil das denkt man ja irgendwie, oder mit diesem Virus auch so. Oder dass da die Mutter irgendwie so zumindest so mehr darüber weiß, aber eigentlich, also oder, ja, die wissen ja auch nicht mehr. Und das fand ich nämlich gut dann irgendwie so in dieser Wirrheit. Der Film jetzt aber auch nicht so ist, so, oh mein Gott, I'm smarter than you.
0: Ja,
1: und
0: nee,
1: so,
0: nee,
1: ihr checkt mich halt so nicht, sondern wenn man es sich anschaut, dann checkt man es schon.
0: Mhm. Na, wir machen einfach nochmal einen Gegencheck im Studio.
1: Ja, und ich fand die Musik super.
0: Ja,
1: Beethoven.
0: Musik geil, Beethoven so geil. Portishead auch.
1: Okay.
0: Na dann.
1: Wir sehen uns dann in der Zukunft. Okay, tschüss. Hast du noch mal über den Film nachgedacht? Hast du irgendwelche Sachen hinzuzufügen, über die wir noch nicht gesprochen haben?
0: Ja, ich habe mir noch Gedanken gemacht schon und ich glaube, ich finde ihn, ich war direkt nach dem Kino deutlich geflashter, als ich jetzt bin, so ein bisschen danach. Es gibt ja so Filme, die werden besser und es gibt so Filme, die werden schlechter. Aber er hat mich trotzdem irgendwie beeindruckt. Also er ist trotzdem, ich finde ihn trotzdem immer noch, wie ich glaube, ein Film für mich, der so wichtig bleiben wird. Und das würde ich gar nicht sagen, weil der Film mich so besonders berührt hat oder irgendwie sowas, aber weil ich sowas noch nicht gesehen habe. Ich habe einfach so einen Film noch nicht gesehen, bei dem ich irgendwie so dabei sein musste und es nicht scheiße fand, dass ich das musste.
1: Ja.
0: Und genau, das habe ich mir so, das habe ich irgendwie noch so mitgenommen. Und ich fand ihn so schön komplex, sozusagen,
1: ja,
0: irgendwie. Ja. Und du?
1: Ich glaube, ich fand es nochmal krass so inspirierend oder so, wie der Film sich nicht limitiert in den Sachen, die er so verhandelt, und zwar inhaltlich und so von der Form. Also, dass sie irgendwie offensichtlich Lust hatte, so diese Zombie-Virus, so Science-Fiction-mäßige Story da so mit einzubinden. als Metapher oder nicht, ist auch egal. Und dann aber irgendwie noch ganz viele andere Sachen so zu erzählen. Und das ist irgendwie, weil der Film auch noch, also in der Kritik, oder ja sehr stark dafür kritisiert wurde, dass sie da nicht so einen starken Fokus gesetzt hat oder so. Und das ist irgendwie so zu viel oder zu unfokussiert ist und irgendwie so das, der schlechteste ihrer Filme oder sowas. Also das sind so ein paar Sachen, die ich so gelesen habe und das finde ich halt irgendwie so bescheuert, weil ich finde eben auch, man kann dem voll gut folgen, wenn man sich darauf einlässt und das ist schon, oder der ist sowieso too much auf so eine gute Art und, oder ich finde es irgendwie mutig auf eine Art, keine Ahnung, ich meine, sie ist erfolgreiche Regisseurin, aber so trotzdem. Und sie traut dem Publikum auch was zu und der Film traut dem Publikum was zu und das fand ich irgendwie von der, also ja irgendwie so dramaturgisch oder von der Art vom Storytelling irgendwie voll beeindruckend. Ja, weil es eigentlich nicht Sinn macht, dass es Sinn macht, aber der Film macht irgendwie so Sinn.
0: Mhm, voll. Ja. Ja, und wir haben natürlich auch den nächsten Film to discuss, den wir den sehen könnt, damit ihr dann ja, uns anhören könnt und uns gerne, wie es ja auch schon geschehen ist, Feedback-Mails schicken könnt mit eurer Meinung. Und der nächste Film ist ein, es ist ein Trash-Film, so ein bisschen trashig, so eine Low-Budget-Produktion. Es ist Jesus Christ Vampire Hunter. Den Film gibt es umsonst zu schauen im Internet auf Plex, also watch.plex.tv. Und ich würde empfehlen, nicht die YouTube-Version, weil da sind alle GEMA-Sachen rausgeschnitten. Das ist bei Plex nicht so. Er heißt Jesus Christ Vampire Hunter und er ist schon etwas älter.
1: Hammer.
0: Ja, und es geht auch um Vampire und Lesben, die von den Vampiren gebissen werden sollen und irgendwie solche Dinge.
1: Und Jesus.
0: Und Jesus.
1: Ja.
0: Ja, schön.
1: Cool, haben wir uns wieder eingegroovt. Ja, ich freue mich auf die nächste Sendung. Es war schön, wie immer.
0: Finde ich auch.
1: Und
0: wir hören uns bald.
1: Wir hören uns. Schreibt uns E-Mails, wenn ihr irgendwas zurückmelden habt oder Filmvorschläge oder wenn ihr zu Gast kommen wollt unter sneakpeak.fm@gmail.com.
0: Genau, und die nächste Folge, die könnt ihr schon ganz bald hören, nämlich schon in eigentlich einer Woche dann. Und zwar, oder in, also je nachdem, vielleicht hört ihr uns ja auch nach, vielleicht hört ihr es ja auch live. Und zwar die nächste Folge, die wird rund um den 6. Mai schon rauskommen.
1: Yes.
0: Tschüss.
1: Tschüss.
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3: Yeah.

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3: Zille Digital, Folge 9. Hasan Zeinali trifft Brigitte.
4: Es war leichter und die Betrügerei war auch leichter. Weil Stress hat man ja so schon noch im Leben, ne? So mit Arbeit oder gucken, dass die Miete dann bezahlt wird. Oder wenn jetzt die Heizkosten und eure Abrechnung so hoch ist auf einmal. Scheiße.
3: Hasan Zeinali könnte eine Inkarnation von Heinrich Zille sein, sagt sein Guru. Gut zeichnen und fotografieren kann er ja. Heidi C. jedenfalls hat ihn für ihre Wachschutztruppe als Werbefotografen eingestellt. Aus dieser Perspektive lernt Hasan Zeinali nun die Berliner vom Anfang des 21. Jahrhunderts kennen. Als Grundlage für seine Begegnungen dienten Interviews mit echten Menschen. Diesmal wurde die Wachschutztruppe von der BFA engagiert, weil in letzter Zeit öfters Beamte verprügelt wurden. Brigitta ist dort als Koordinatorin in der Putzkolonne tätig.
5: Ihr geht jetzt eine Etage tiefer und vergesst die Fensterbänke nicht. Don't forget the windowsills, okay?
6: Sills, okay.
7: Sie sind auch nicht zu beneiden, Sie.
5: Sie können ruhig Brigitta zu mir sagen.
7: Danke, Brigitta. Ich bin Leonhard.
5: Sie sind mutig, dass Sie sich noch auf den Flur trauen, nachdem man hier schon einige Beamte krankenhausreif geschlagen hat.
7: Ach was, es gibt doch den Wachschuss. Und hier ist sowieso wenig Publikumsverkehr. Fast ein wenig einsam hier oben. Ich freue mich jedenfalls immer, wenn ich Sie sehe.
5: Ich finde es auch nett, Sie zu sehen, Leonhard. Es ist schön, wenn man weiß, für wen man arbeitet. Für Sie ist es doch bestimmt auch schön, wenn Sie mal Menschen treffen, deren Rente Sie berechnen.
7: Besonders Sie sind mir eine äußerst angenehme Erscheinung.
5: Danke, danke, Leonhard. Sie sind reizend. Was arbeiten Sie eigentlich hier? Das muss doch eine ziemliche Verantwortung sein.
7: Oh ja, aber zum Glück bin ich nicht mehr direkt mit dem Publikum befasst. Hier oben koordinieren wir die Rentenansprüche von A bis K. Da arbeite ich dann mehr am Bildschirm.
5: Von ganz Deutschland?
7: Natürlich, von A bis K in ganz Deutschland. Ich bin schließlich Inspektor.
5: Na dann wird mein Rentenanspruch wohl auch über deinen Bildschirm laufen, was? Ich heiße Bese. Brigitta Bese.
7: Na selbstverständlich. Bese, sagtest du.
5: Mit B.
7: Wenn du willst, werde ich mal einen Blick reinwerfen. Vielleicht kann ich dir ja ein paar Tipps geben.
5: Oh, das wäre wirklich nett von dir, Leonhard.
8: Einen Augenblick mal bitte, der Herr. Können Sie sich ausweisen?
7: Da kommt der Wachschutz. Und ein Kunde. Ich muss dann mal wieder. Wir sehen uns nachher. Soll ich dir ein paar Shrimps mitbringen lassen? Zum Mittag?
9: Ich warte nochmal.
5: Nein, danke, Leonhard. Ich hab selbst was mit.
9: Ich rente.
5: Bis nachher.
10: Du hier nicht rente.
7: Bis da.
10: Das ist Deutschland, verstehst du? Deutsche Länder.
9: Ich hier 30 Jahre Bußputz mache. Bußputz.
8: Lass ihn, Kevin, lass ihn. Ich kenne einen italienischen Rundetrainer, der bekommt ja auch Rente.
10: Schlimm genug, aber doch keiner mit Turban. Siehst du? Jetzt ist er weg.
8: Beruhige dich, Kevin, der hatte nur Angst vor dir.
5: Was ist, Leonhard?
7: Nur eine Frage, Brigitta. Magst du Pralinen?
5: Aber ja doch, klar.
11: Na, Jungs, alles in Ordnung?
10: Nee, Chefin. Sogar die Turbanträger kriegen jetzt schon Rente in Deutschland.
11: Hallo, Sie da? Sie arbeiten bestimmt hier. Man kriegt ja hier sonst niemanden zu sehen. Sie haben wohl alle Angst, was?
7: Ich habe keine Angst. Ich muss jetzt auch wieder an die Arbeit.
11: Eine Frage nur. Ich war bei der Polizei und habe meinen Dienst quittiert. Steht mir da eigentlich der volle Pensionsanspruch für die Zeit zu oder
7: wie? Da kann ich Ihnen nichts zu sagen. Dafür sind wir hier nicht zuständig. Wenden Sie sich an das Landesverwaltungsamt. Auf Wiedersehen.
11: Ist ja gut, man wird ja noch mal fragen dürfen. Kommt Männer, wir gehen eine Etage tiefer. Die sind mir hier zu unfreundlich.
10: Jawohl, Chefin.
8: Richtig, Chef.

0: Was fotografieren Sie hier eigentlich die ganze Zeit?
1: Ich bin Hassan. Ich mache Werbefotos für den Lachschutz. Aber eigentlich bin ich Künstler. Ich liebe diese endlosen Flure mit ihrem diffusen Licht und diese endlosen Türreihen, und dass die Menschen immer kleiner werden, wenn sie weggehen.
0: Das fand ich zu Anfang auch sehr reizvoll. Ich bin Brigitta, auch Künstlerin.
1: Was machst du denn für eine Kunst?
0: Ich male kleine Bilder, in denen ganz viel drin steckt. Hab das sogar studiert.
1: Studiert so ja. Damit habe ich auch angefangen in Baku. Aber dann habe ich es gelassen. Ich musste mir erstmal selbst finden.
0: Ich war damals die zweite Ostdeutsche an der Kunsthochschule Kopenhagen.
1: Kopenhagen? Auch nicht schlecht. War das nicht schwer, so alleine im Westen?
0: Nee, ich hatte Exotenstatus. Die ganzen kommunistischen Hochschullehrer haben mir aus der Hand gefressen. Sowas wird einem nicht oft geboten im Leben. Das musste ich ausnutzen und jetzt bin ich akademische Malerin von kleinen Bildern.
1: Und hat sich das gelohnt? War das nicht alles schweineteuer?
0: Ich habe in Christiania gelebt, in besetzten Häusern. Ja, und auf den Ämtern konnte man damals in Dänemark ziemlich gut bescheißen.
1: Hast du rumgetrickst, wa?
0: Ja, bescheißen können ist auch ein Stück Freiheit. Sonst hat unser einer ja überhaupt keine Chance mehr.
1: Und warum bist du keine Künstlerin geblieben?
0: Ich bin ja Künstlerin geblieben, nur lebe ich nicht davon.
1: Warum nicht?
0: Als erfolgreiche Künstlerin bräuchte ich ein großes Maul. Immer kämpfen, auffallen, egomanisch sein, sich verkaufen. Das ist nichts für mich.
1: Dann weißt du also, wer du bist. Das finde ich gut.
0: Ja, mir reichen die kleinen Projekte, mal eine Ausstellung, mal ein paar Bilder verkaufen, mit meiner Altweiberband auf dem 50. spielen. Los, kein Stress. Stress gibt es schon genug im Leben.
2: Platz da! Platz da! Diese Frau ist hochschwanger!
3: Wie konnten Sie sie in diesem Zustand putzen lassen? Das ist unverantwortlich!
4: Kriminell ist das! Da kenne ich Hunde, die es besser haben. Viel besser.
3: Sie muss sofort ins Krankenhaus. Aber die Frauen wollten unbedingt zuerst zu Ihnen.
5: Keine Krankenhaus! Bitte! Keine Krankenhaus! Bitte! Bitte!
6: Lele, ich machen! Ich habe gemacht Geburt von einer Babys von meiner Schwester.
0: Was soll ich jetzt mit dir machen, Shadia?
6: Sag Mann, soll bringen heiße Wasser.
2: Ich mache mich doch nicht zum Handlanger hier.
4: Bringt sie doch erstmal in ein Büro. Die haben bestimmt Sofas da drinnen.
3: Mir reicht's. Ich rufe den Krankenwagen.
0: Halt! Nicht den Krankenwagen! Eigentlich dürfte sie gar nicht hier sein.
3: Sie ist aber hier.
6: Ich kann machen Baby raus. Für mich kein Problem.
5: Saphir soll machen.
0: Nein, Saphir macht nichts. Ich rufe einen Arzt, der sich auf solche Fälle spezialisiert hat.
6: Keine Doktor. Bitte, Frau Besse, keine Doktor.
0: Dieser Doktor macht keine Probleme, keine Angst. Das ist ein guter Mann.
2: Mir kommt es so vor, als wäre ich hier gerade Zeuge einer Straftat.
3: Halt die Klappe, Kevin. Wie ich sehe, brauchen wir hier eine unkonventionelle Lösung. Aber das muss ganz allein Ihre Sache bleiben. Ich weiß von nichts.
0: In Ordnung, ich schreibe dem Arzt jetzt eine Nachricht.
2: Aber Chefin, ihr macht uns doch strafbar.
3: Wegen was?
4: Wir wissen nichts, du Dummkopf. Hast du doch eben gerade gehört.
3: Wir müssen verhindern, dass Beamte zusammengeschlagen werden. Mehr nicht.
2: Na gut, Sie sind die Chefin, Chefin.
3: Wir gehen in den ersten Stock. Da waren wir noch nicht.
4: Jawohl, Chefin.
2: Jawohl, Chefin.
1: Und ich fotografiere euch, wenn ihr den Flur lang geht. Das ist ja eine ganz schön harte Nummer hier mit der Schwangerschaft.
0: Alles wird gut, Shadia. Der Arzt hat soeben bestätigt. Das ist wirklich hart. Die gebären ihre Kinder in eine fremde, feindliche Welt. Sozusagen ins Nichts hinein. Irgendwann sind diese Mütter überfordert, fangen an zu saufen, nehmen Tabletten oder werden komisch religiös. Ich sehe mich noch mit dem Messer vor meiner eigenen besoffenen Mutter stehen. Steche ich sie ab oder steche ich sie nicht ab? Da hätte ich eine Berühmtheit erlangt, die ich mit meiner Kunst nie erreichen werde. Die Tochter, die ihre Mutter absticht.
1: Der Walter vom Wachschuss kannte mal einen, der hat beide Eltern umgebracht und ist trotzdem nicht berühmt geworden.
0: Na, siehst du, nicht mal berühmt geworden wäre ich. Meine Mutter war mir dann so peinlich, dass ich in der Schule sämtliche Unterschriften gefälscht habe, nur damit sie nicht kommen muss. Oh, da ist schon wieder Leonhard. Mit dem muss ich mal alleine reden. Bitte mach noch ein paar Fluraufnahmen, Hassan.
1: Geht in Ordnung, mach ich.
7: Ich habe hier etwas Nettes für dich. Ich hoffe, du magst es. Es sind Pralinen.
0: Leonhard, du machst mich ganz verlegen. Das ist doch wirklich nicht
7: doch,
0: nötig.
7: Brigitta. Du weißt gar nicht, was du mir in dieser schweren Zeit für ein Trost bist. Du bist mir sehr ans Herz gewachsen.
0: Oh, das sagst du so schön, Leonhard.
7: Weil es vom Herzen kommt. Aber entschuldige, ich muss mich schon wieder beeilen. Bis gleich, Brigitta.
0: Bis gleich, Leonhard.
7: Bis gleich.
1: Entschuldigung, ich will mir da nicht einmischen, aber was willst du denn mit so einem komischen Kerl?
0: Dieser Kerl ist meine Hoffnung fürs Alter. Für den wäre es doch nur ein kleiner Klick und ich hätte 1000 Euro mehr Rente.
1: So ein Typ macht irgendwann Schwierigkeiten. Das sehe ich. Und außerdem fällt 1000 Euro auf.
0: Na dann eben nur 500.
1: Fällt auch auf.
0: 200?
1: Könnte vielleicht noch gehen.
0: 300?
1: Macht das nicht.
0: Das Leben sollte zwar stressfrei sein, aber auch nicht ganz ohne Risiko.
1: Na gut. 250.

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2: Ghost Notes Radio, Late Night Edition, Part 17, Summer in the City. Es ist heiß hier in Berlin und deswegen machen wir diesmal auch eine Sendung nur mit Musik und wenig Reden. Tanzt ein bisschen, bounced ein bisschen, wackelt ein bisschen den Kopf oder entspannt einfach hier in der Late Night Edition von Ghost Notes Radio. Wir starten mit Maxinal, macht viel House und seine Tracks, könnte man sagen, pendeln zwischen Deep House, Soul. Und mit Touch the Great bekommt das Lied, was wir jetzt hören, Let You In, genau die warme Stimme, die perfekt in eine Sommernacht passt. Also, Maxina, Touch the Great, Let You In, Ghost Notes Radio.

Frente Gumbero aus Bogotá gehören zu den wohl spannendsten Bands im Moment, wenn es um Gumbia geht, modernen neuen Gumbia. Der Bandleader Mario Galeano, der gräbt ganz schön tief in der Musikgeschichte Kolumbiens und verbindet somit traditionelle Rhythmen mit psychedelischen und sehr experimentellen Sounds. Aber hört selber. Frente Gumbero. Michelero. Ay.

Als nächstes kommt jetzt ein Lied, was ich nicht ansage. Also, vielleicht kennt ihr es, vielleicht kennen eure Freunde es. Redet drüber.

Jetzt wird es ein bisschen sinnlicher in der Late Night Edition mit Liv East. Ihr Song Freak gleitet ja, zwischen Neo-Soul und modernen Groove. Perfekt für ruhige Stunden in der Nacht oder wann auch immer. Ghost Notes Radio. Liv East. Freak.

Jetzt gibt es ein bisschen Sound System Feeling mit der One and Only Shy FX zusammen mit Mr. Williams. Keep on skanking. Keep on skanking. Keep on skanking. Hier in der Ghost Notes Radio Late Night Edition. Listen. 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Da gibt es noch ein paar mehr Sendungen. Und wer auch mal lieber, ja, Leute beim Reden zuhören will, da gibt es auch einiges. Also, ghostnotesradio.de. 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

Chaiafix mit Mr. Williams. Yes. Und jetzt drehen wir das Rad ein bisschen zurück in der Zeit. Wer kennt sie nicht, die guten alten Fugees. Aber es war eine, ja, sehr, ich glaube, es war ihre Comeback-Single-Reunion-Auskopplung. Take It Easy. Ist, glaube ich, ein bisschen untergegangen und viele von euch haben das Lied vielleicht noch nie gehört. Deswegen dachte ich, ich spiele es einfach mal. Es ist alt, hat aber immer noch Power. Und Flow, Ghost Notes Radio mit The Fugees. Take it easy. Roger,

So, nach ein bisschen älteren Hip-Hop kommen wir jetzt zu ein bisschen frischeren Hip-Hop. Entwickelt sich langsam auch vom Geheimtipp zu was Größeren oder wie man das auch nennt in der Musikbranche. Auf jeden Fall sehr unterstützenswert. Tolle Künstlerin, toller Style, tolle Delivery, tolle Beats, tolle Crew hinter ihr. Und deswegen, Setup Chicks von Lady LeSure. Hört sie euch an. Und diese Bassline, köstlich. Summer in the City, hier, Ghost Notes Radio, Late Night Edition.

Gut, oder? Gut. UK. Represent. Ja, vielleicht haben einige von euch auch ein bisschen zu viel Sonne heute abbekommen oder den einen oder anderen Schluck zu viel getrunken. Und ich meine nicht Wasser. Kommt jetzt ein Lied, was vielleicht das noch ein bisschen unterstützt, dieses Gefühl. Die Meridian Brothers mit Salsa Caliente. Auf jeden Fall, ja, ein bisschen anderer Salsa. Einmal komplett auf links gedreht, ziemlich verspielt, überraschend und garantiert nicht gewöhnlich. Also, die Meridian Brothers mit Salsa Caliente.

Die Meridian Brothers mit Salsa Caliente. Einfach gut. Und Notenko Pantalon, ich weiß nicht, ob ihr eure Hosen noch anhabt, ist eigentlich auch egal bei dem Wetter. Aber als nächstes kommt jetzt JMSN Cherry Pop. 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JMSN Cherry Pop. Hier in der Late Night Edition, Part 17, Summer in the City, Ghost Notes Radio.

Cherry Pop.

Wir bleiben ein bisschen beim Thema Hose oder Nichthose, was anhaben oder nicht. Die sehr stark vermissen. Stereototal. Ich bin nackt. Auf Englisch, I am naked. Hier in der Late Night Edition. Viel Spaß.

0: Oh, shocking.
1: Na, oh. Na, kisch.
0: Oh.
1: Skandal. Kükük. Oh là là. Ich bin nackt. Mm-mm. Ganz nackig. Na und?
0: Jetzt holt er sein Fernglas.

Das Leben ist schön, zumindest für die nächsten paar Minuten. Wandogame verbinden Funk, Afrobeat und, wie sagt man immer so schön, pure Lebensfreude. Deswegen hier jetzt für euch: Wandogame, La vie c'est bon. 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

Zwischen Sehnsucht und Hoffnung bewegt sich der nächste Song von Cat Dahlia mit Futuro Amor. Ein Song, der sich ein bisschen anfühlt wie eine nächtliche Fahrt durch eine Stadt, die niemals ganz schläft. So wie eure Stadt wahrscheinlich. Cat Dahlia, Futuro Amor. Jetzt. Hier. Ihr wisst schon wo. Bis gleich.

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1: Aber weil ihr auch Superhits mögt, habe ich euch natürlich auch einen Superhit mitgebracht. Omah Lay mit Holy Ghost. Afrobeats, bisschen melancholisch, aber irgendwie auch ziemlich groovy. Hier in der Late Night Edition. Omah Lay mit Holy Ghost. Official Visualizer. Bis gleich.

0: 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Wir kommen zum Ende hier in der Late Night Edition. Vielen Dank fürs Zuhören und fürs Weiterempfehlen. Ich hoffe, ihr hattet ein bisschen Spaß und habt ein paar Lieder gehört, die ihr vielleicht noch nie gehört habt. Oder einfach Lieder, die ihr auch einfach immer sehr gerne wiederhört. Wie gesagt, auf ghostnotesradio.de oder auf Insta ghostnotesradio findet ihr jede Menge Unterhaltung, bisschen andere Interviews, bisschen andere Musik. Und vielleicht einfach mal vorbeischauen und sich was anhören. Ja, bis dahin, versucht zu atmen, seid entspannt, seid nett zueinander und schaltet wieder ein, wenn es heißt Ghost Notes Radio. Bis dahin.
1: Du bist nicht allein.
0: Genau.

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6: Ja, Radio Durchbruch heute am 2. September 2026. Genau, die kleine Anti-Knast-Sendung hinter die Mauern und aus den Mauern heraus. Das kann ich euch heute schon mal versprechen. Genau, wir machen heute wieder einen wilden Ritt durch die aktuellen Nachrichten des vergangenen Monats und vielleicht auch ein bisschen mit Ausblick, aber nicht, dass ich das jetzt schon wüsste. Genau, ihr werdet mich jetzt ein bisschen erleben mit halbwegs vorbereiteten Sachen und aber auch ein bisschen vielleicht noch Parallelrecherche. Genau, aber erstmal, wie immer, smooth rein und zwar jetzt mit Kamasi Washington Street Fighter Mask.

0: an antimilitaristischen Aktionen, weil wie ihr wisst, wenn ihr uns regelmäßig hört, fassen wir den Repressionsbegriff relativ weit oder auch eng, je nachdem, und meint damit alles, was repressiv auf unser Leben wirkt oder was repressiv an den Grenzen wirkt auf Menschen, die hierher kommen wollen oder eben vor allen Dingen auch in den Knästen. Genau. Ich habe jetzt einen Radiobeitrag. Wir fangen mal an mit diesem Antifa-Umschlag, weil das wird ein längeres Thema. Kurze Zusammenfassung. Und zwar, wie ihr hoffentlich wisst, gibt es die großen Antifa-Prozesse, die jetzt auch schon seit 2022, 2021 laufen. Vor allen Dingen gegen Menschen, die, also das ist der Vorwurf, Nazis angegriffen haben in Deutschland oder auch in Budapest. Es gibt wieder weitere Auslieferungen. Und zwar ist Gino nach Deutschland ausgeliefert worden. Aber wir hören mal in einem Beitrag rein. Also Auslieferung bedeutet, dass den Menschen dann eben der Prozess hier vor Ort gemacht wird und nicht in den Ländern, in denen sie bis jetzt waren. Das bekannteste Beispiel ist ja Maya, wie ihr hoffentlich wisst und hoffentlich auch in Solidarität mit euch befindet. Person, die in Budapest im Knast sitzt und einen heftigen Prozess schon hinter sich hatte, momentan auf die Berufung wartet. Da schauen wir natürlich dann hin, wenn es soweit ist und wenn wir da mehr hören und wissen. Genau, jetzt geht es aber mal um Gino und wir hören da mal rein in den Radiobeitrag. Ich habe selber den jetzt auch noch nicht gehört, quasi. Wir hören zusammen mal rein und hoffe, dass das hier technisch klappt, wie ich mir das hier vorstelle. Ich sage auch nochmal, woher ich das habe. Und zwar in dem Moment hier danke an das Radio Dreieckland für das Hochladen dieses Beitrags. Und es
1: kam es jetzt zu dieser Gerichtsentscheidung. Wie hat das Gericht seine Entscheidung begründet?
2: Tja, sehr, sehr gute Frage. Der Punkt ist, in Frankreich läuft das alles anders, als man das von deutschen Gerichten gewohnt ist. Es gab in dem Sinne gar keine öffentliche Begründung. Am Mittwoch wurde der Beschluss verlesen. Das ist im Prinzip dann das Resultat gewesen der Plädoyers der letzten 6, 7 Verhandlungstage, die sich ja seit Dezember nun gestreckt haben. Das wurde auch immer wieder vertagt. Und im Endeffekt wurde dann gestern nur verkündet, dass es keinen Grund gibt, aus Sicht des Gerichts eine Abschiebung nicht durchzuführen. Klar wurde auch ein bisschen erwartet, dass das natürlich eine andere Nummer ist, weil Deutschland ist ja ein ganz anders glaubwürdiger Partner in diesem Kontext. Und gut, du hast es ja schon erwähnt, das war ein sehr, sehr wichtiges Urteil. Im April letzten Jahres wurde Gino freigelassen, weil davon ausgegangen wurde, dass die Menschenrechtslage in Ungarn nicht dem entspricht, was sich ein französisches Gericht vorstellt, um jetzt dorthin abzuschieben. Zumal nun ihm 24 Jahre Haft drohen wegen eines tätigen Angriffs oder tätiger Angriffe. In Ungarn wurde das und wird das als kriminelle Bande gewertet, also die organisierte Antifa und was dann alles da hinten dran hingen, eben Antiterrorermittlungen auf internationaler Ebene. Und jetzt ja im Dezember hat ja die Karlsruher Generalstaatsanwaltschaft wohl den europäischen Haftbefehl nachgereicht, also einen zweiten, was nun auch die Frage natürlich aufwerfen könnte, ob hier nicht eh in der gleichen Sache nochmal geurteilt wird. Da war so ein bisschen die Hoffnung, dass vielleicht das Gericht sagt, wir sind nicht zuständig. Und nun haben sie sich aber wohl doch als zuständig befunden und gesagt, Gino soll nach Deutschland ausgeliefert werden. Das gibt jetzt eine Berufung, das Kassationsgericht muss das jetzt beurteilen, weil eben die Anwälte von Gino gesagt haben, dass natürlich nicht drin ist, dass er jetzt ausgeliefert wird. Das hätte jetzt 3 Tage Zeit gehabt, die haben das jetzt wohl heute dann eingelegt. Und jetzt hat das Kassationsgericht 40 Tage Zeit, darüber zu urteilen. Das heißt aber überhaupt nicht, dass das dann irgendwann erst im Oktober stattfindet. Ich vermute, die Anwälte werden da auch nochmal ein dickes Dossier auflegen und Argumente einspeisen, dass das ausführlich nochmal durchverhandelt wird. Genau, und nun können wir eigentlich davon ausgehen, dass irgendwann in den nächsten Wochen da ein neuer Entscheid zustande kommt, eben aller spätestens in 40 Tagen.
1: Gibt es schon eine Reaktion von Gino selber?
2: Nun, also die Leute, die dort den Prozess

0: Das Beobachteten haben berichtet, na, diese Option stand im Raum, aber es ist natürlich eine heftige Entscheidung. Also, wie du auch erwähntest, ist ja schon so, dass Gino, ich glaube, bald 2 Jahre in Paris lebt, dort integriert ist, arbeitet, seine Leute, seine Freunde hat. Und ja, es ist so ein bisschen surreal, weil ja die Grundlage bleibt. Du bist Teil einer kriminellen Bande. Aufgrund dieser Schlägerei, in die du mutmaßlich involviert gewesen bist. Ich denke, das ist schon ganz schön was zum Schlucken für Gino und sein Umfeld und die Verteidigung. Aber es geht darum, jetzt natürlich gegenzuhalten und auf dem nächsten und in Frankreich dann letzten Rechtspfad so gut zu argumentieren, dass es möglicherweise noch verhindert wird. Und das hieße dann, dass das Ganze an ein europäisches Gericht weiter wandert. Also das wäre dann vor dem EuGH, wo geprüft werden müsste, ob dieser europäische Haftbefehl im wiederholten Male und diesmal von Deutschland gegen Gino Bestand haben kann.
1: Was würde Gino denn im Falle der Auslieferung nach Deutschland hier drohen?
0: Also in Deutschland ist das Strafmaß dann wohl nicht ganz so hoch, aber es geht immerhin trotzdem um 10 Jahre. So wie ich das verstehe, ist ein Hauptgrund, den die Bundesgeneralanwaltschaft anführt, dass sie Gino haben wollen, dass er eben deutsche Neonazis angegriffen haben soll. Das heißt, da wird sich dann irgendein deutsches Gericht finden, völlig unklar auch welches bisher, das dann darüber urteilen soll. Und eben da wäre das Strafmaß eben als Teil einer kriminellen Vereinigung, so wie ich es verstehe, bis zu 10 Jahre Haft.
1: Das wäre dann so ähnlich wie jetzt die anderen Verfahren rund um diesen Budapest-Komplex.
0: Ja, es würde sich ein bisschen einreihen in das, was ja jetzt schon viel in der Öffentlichkeit ist, nämlich vor allem sind das ja zurzeit die Verfahren in Düsseldorf, genau, wo es ja auch jetzt dann die Einlassungen gab vor wenigen Wochen. Es ist aber genau mir noch überhaupt nicht klar und wir haben da überhaupt keine Informationen. Also was die Anwälte gesagt haben, ist, dass es auch keine Garantien gibt, dass Deutschland ihn nicht nach Ungarn weiter abschiebt. Das ist ja auch noch was im Raum steht, dass, naja, sie sagen, sie wollen den jetzt haben und aber gleichzeitig möglicherweise, und wir haben es ja in der Vergangenheit gesehen, die enge Kooperation mit Ungarn in diesem Kontext fortführen. Da sehen wir auch bisher keine Argumente, warum das nicht so sein sollte. Aber ja, von der gesamtjuristischen Lage bleibt es das Resultat dieser Jagd auf die Antifas und es wird dann wahrscheinlich eine ähnliche Richtung einschlagen, möglicherweise wie jetzt die Verfahren, die schon am Laufen sind in Nordrhein-Westfalen.
1: Gab es nach dieser Entscheidung des Berufungsgerichtshofs Solidaritätsbekundungen in Frankreich?
0: Ja, zahlreiche, klar. Die Unterstützungsgruppe vor Ort hat weiterhin den Prozess natürlich begleitet. Ich habe es ja vor ein paar Wochen schon mal angemerkt. Das ist natürlich alles gerade hier Sommerlochstimmung. Es werden aber einige Kundgebungen jetzt auch und Demonstrationen geplant. Ich meine, sogar auch in Berlin wird was stattfinden, jetzt die Tage schon. Und in Paris zeichnet sich auch ab, dass es, naja, hoffentlich vor dem Kassationsgerichtsentscheid in den nächsten Tagen irgendwann eine größere Versammlung, Kundgebung geben wird. Und ich denke, das wird wahrscheinlich auch erst der Beginn einer neuen Solidaritätswelle sein. So ist zu hoffen, weil die ganze Geschichte von Budapest sich ja jetzt schon ins dritte Jahr streckt und wir ja letztlich von vielen schweren Verurteilungen reden, auch die Geschichte vor Augen haben mit Maja, die mit Hanna, wo einfach, naja, die Strafmaße einfach dem entsprechen, was der rechtspopulistische Diskurs gerade so hergibt. Es ist einfach eine ganz klare politische Intention dabei, diese antifaschistische Bewegung zu bekämpfen und zu schwächen. Und das versucht nun Deutschland sehr fleißig nach wie vor. Eine Sache, die nicht unbedingt überrascht, aber eine Sache, die natürlich, naja, auch enttäuschend ist, weil man ja auch sagen könnte, diese ganze Geschichte, die hat jetzt schon so viel aufgewirbelt an Dreck, dass da auch mal Schluss sein kann. Aber so sind die deutschen Gerichte nicht, so sind die ungarischen Gerichte nicht. Es war die Hoffnung, dass in Frankreich ein bisschen anders läuft. Und hier ist jetzt gerade so das Gefühl, dass der Druck einfach wahnsinnig groß war auf die französischen Justizbehörden, das Spiel mitzuspielen, dieser gnadenlosen Verfolgung und eben nicht, wie sie es bisher getan hatten, weiterhin die Fahne der Europäischen Menschenrechtskonvention hochzuhalten und eben zu sagen, naja, nach Ungarn, das geht gerade nicht und das geht auch nicht, wenn ein Orban seit 4 Wochen oder 8 Wochen weg ist, weil die was er da angerichtet hat an Mess in den Justizinstitutionen, das wird noch viele Jahre brauchen, bis das zurückgebaut wird. Und ob das dann ein Magyar auch tatsächlich umsetzen möchte, ist ja nochmal eine andere Frage. Aber aus Sicht der Verteidigung von Gino hat sich an der Lage dort halt überhaupt nichts geändert. Und es hat sich auch überhaupt nicht geändert, dass diese ganzen Ermittlungen politisch motiviert getrieben worden sind von und unter Orban, von dem Fidesz-Regime. Und dass, eine hochpolitisierte Stimmung und alles andere als eine unabhängige Rechtsprechung die Grundlage ist für diese Verfolgungsjagd.
1: Das sagt unser freier Mitarbeiter aus Frankreich, Luc. Wir haben mit ihm gesprochen über die Entscheidung der Abschiebekammer des Berufungsgerichtshofs in Paris. Dieses Gericht hat am Mittwoch entschieden, dass der Antifaschist Gino nach Deutschland ausgeliefert werden soll. Ginos Anwälte haben gegen die Entscheidung Rechtsmittel eingelegt. Die Entscheidung darüber könnte alsbald anstehen. Gino werden Angriffe auf auch deutsche Nazis in Budapest vorgeworfen.
2: Soweit der Beitrag vom Radio Dreieckland. Und irgendwie bin ich gerade ein bisschen unzufrieden, weil wir die letzten Monate und wahrscheinlich auch Jahre viel, viel Antifaschismus auf so einer juristischen Ebene und auf so einer demokratischen Ebene betrachten. Und das reicht eigentlich nicht aus, weil in einer Demokratie, wo der NSU möglich war und wo die Zeiten oder die Wahlen, die jetzt kommen werden, möglich sind, aber ich will mich gar nicht darüber ausbreiten. Aber genau, also irgendwie ist mir das zu wenig und gleichzeitig aber gibt es diese großen Fragezeichen, die sich im Laufe dieser Prozesse, die halt in Düsseldorf, Dresden, München gewesen sind, Budapest gewesen sind und noch andauern, und in dritte Runden gehen und in zweite Runden gehen und so weiter und so fort. Da entwickeln sich eben auch Dinge, die viele Fragezeichen aufwerfen und die, so wie sie sich entwickeln, eben genau dahin treiben, wo sie jetzt sind. Jetzt habe ich ein bisschen geschwurbelt, aber ich habe jetzt, der Stichwort Einlassung ist gerade gefallen. Genau, wenn ihr es vielleicht mitbekommen habt, die in Düsseldorf haben Einlassung gemacht vor Gericht. Das sind, ich glaube, 7 Leute, die da angeklagt werden. Und es gab eine Weile keine genaueren Infos, aber jetzt vor kurzem sind die Erklärungen der einzelnen Personen veröffentlicht worden, tatsächlich vor 3 Tagen. Und ich würde jetzt einen Song spielen und danach mal auf diese Einlassung eingehen und gleichzeitig aber auch auf Kritiktexte, die ich gefunden habe zu diesen Einlassungen. Und wenn das ausreicht, muss ich meinen eigenen Senf nicht dazugeben. Genau. Wir hören jetzt erstmal einen Song und zwar von Emner Blau, Zeitenwende, und dann drehen wir uns nochmal um die Antifa-Prozesse.

Radiodurchbruch hier und zwar Anti-Knast-Sendung und deswegen befassen wir uns mit auch juristischer Repression. Und der Transparenz halber würde ich gerne die Erklärung der Angeklagten im Budapest-Komplex in Düsseldorf vorlesen. Aber irgendwie habe ich das Gefühl, ich will es im Vorfeld nochmal einbetten, weil ich muss gestehen, ich habe ein bisschen bei aller, also bei allem Verständnis, Gericht ist hart, im Knast sitzen ist super hart, das Greifen nach den Ausblicken ist immer ein Greifen, was total viel Verständnis hat. Und gleichzeitig glaube ich halt, dass diese Einlassungen, die hier passiert sind, sind ja nicht nur aus dem Nichts entstanden, sondern sie sind aus dem Umgang mit antifaschistischen, also Repressionen gegen Antifaschisten und der Umgang der Antifaschisten gegen die Repressionen. Und die ersten Antifa-Prozesse, die in Dresden gelaufen sind, eben 2021, 2022, die recht unpolitisch einfach angefangen haben. Und da ist eigentlich der Hund begraben. Und dass jetzt diese Einlassungen gekommen sind, haben da eigentlich meiner Meinung nach ihren Ursprung. Und deswegen gibt es hier vorwurfsfrei in die Transparenz. Und wir lesen jetzt einfach mal diese Einzelerklärung der Angeklagten aus Düsseldorf mal vor. Und zwar gibt es da die Erklärung von Moritz. Und mehrere, aber ich fange mit Moritz an. In Deutschland, der EU und weltweit befinden sich rechte Bewegungen im Aufschwung. Sie beanspruchen sogar Regierungsgewalt. Gleichzeitig ist der Rechtsterrorismus erstarkt, vor allem in Ostdeutschland. Menschen, die sich dem entgegenstellen, erleben immer wieder Gewalt. Die Anschläge von Halle und Hanau stehen dafür. Daraus entsteht die Notwendigkeit von antifaschistischem Handeln. Der sogenannte Tag der Ehre ist das größte Nazitreffen in Europa. Unter dem Deckmantel historischen Gedenkens geht es in erster Linie um Raumnahme und internationale Vernetzung. Dem musste ich entschieden entgegentreten, dass meine Mitangeklagten und ich vor einem Oberlandesgericht wegen versuchten Mordes angeklagt wurden, zeugt von der politischen Motivation der Generalbundesanwaltschaft. Die Bedrohung der BRD ist absurd und offenbart, dass es darum geht, ein Exempel zu statuieren. Es geht offensichtlich nicht nur um hohe Strafen, sondern darum, in die öffentliche Debatte einzugreifen. Die Taten sollen angeblich das Gewaltmonopol des Staates in Frage stellen. Die Gleichwertigkeit und eine bessere und freie Gesellschaft sind unser Ideal. Soweit Moritz dazu. Die Erklärung von Nele. Ich, Nele Aschoff, bin bei den Angriffen am 9. Februar 2023 auf die Neonazis Paul Liptak, Tamas, im Budapester Westbahnhof sowie Raphael Robert Baran, Justina Malgurzgata Baran und Bartomei Fabian Wilk auf dem Pföhmannplatz sowie Soltan Toss auf dem Gazdagreti-Platz auf den Tatvideos zu erkennen und ich bin die in den Tatvideos in der Akte als Nele Aschoff bezeichnete Person. Die Bundesanwaltschaft wirft unter anderem mir vor, den potenziellen Tod der Geschädigten billigend in Kauf genommen zu haben. Diese Darstellung von Gleichgültigkeit gegenüber eines Menschenlebens ist für mich nicht hinnehmbar. Für all jene, für die es nicht offensichtlich ist, dass dieser Anklagepunkt politisch motiviert ist, der Denunzierung und Abschreckung dient, möchte ich hier noch einmal deutlich betonen, dass eine mögliche Todesfolge keinesfalls in Kauf genommen wurde. Im Gegenteil, der Tod der Angegriffenen müsste sicher ausgeschlossen werden. Dies war essentiell für mein Handeln. Ich wurde 2002 in Weimar geboren und bin als eine von 4 Töchtern in Jena aufgewachsen. Da meine Mutter ungarischer Herkunft ist, habe ich seit klein auf jedes Jahr mehrere Wochen mit meiner Familie in Budapest verbracht. Ich hatte also nicht nur Deutschland, sondern auch Ungarn ein Zuhause. Jena ist eine mittelgroße Stadt in Ostdeutschland und wer länger dort gelebt hat, kennt ihre kontrastreiche Geschichte. In den 90er Jahren, geprägt von rassistischer und neonazistischer Gewalt, stellte Jena einen zentralen Umlaufpunkt für Organisatoren der militanten rechten Szene in Thüringen dar und wurde zur Geburtsstadt des sogenannten NSU, der zwischen 2000 und 2007 mindestens 10 Menschen ermordete. Vor diesem Hintergrund hat Jena später aber auch eine Stadtkultur entwickelt, die sich gegen Geschichtsvergessenheit und rechte Mobilisierung wehrt. Als infolge des Krieges 2015 tausende Menschen nach Deutschland flohen, erstarkten erneut neonazistische und rassistische Aktivitäten und Kampagnen, was sich unter anderem auch in Form von größeren Tögida-Demonstrationen in Jena zeigte. Diese Demonstrationen und Gegenproteste waren prägende Ereignisse für mich und in den Jahren darauf habe ich in verschiedenen Unterkünften für Geflüchtete mit Jugendlichen und Kindern gearbeitet. Nach dem Abitur bin ich für 6 Monate nach Ungarn gezogen und habe ein Studium im Bereich Animationsfilm begonnen. In Ungarn konnte ich aus nächster Nähe sehen, was staatlicher Geschichtsrevisionismus gepaart mit Rechtspopulismus in einer Gesellschaft anrichten, die sich auf Kosten einer verarmten Bevölkerung permanent selbst in der Opferrolle sieht. Dabei hat Ungarn, was seine Rolle im Zweiten Weltkrieg angeht, keinerlei Berechtigung für diese Opferrolle.
Ich weiß nicht mehr genau, wie alt ich war, aber irgendwann kam bei mir die Frage auf, warum meine ungarische Familie so viel kleiner ist als meine deutsche, in der ich 20 Cousins und Cousinen und mittlerweile noch viel mehr Großnichten und Neffen habe. Irgendwie wusste ich schon warum, aber wie bei vielen Familien, die ihre Erfahrungen mit dem Nationalsozialismus machen mussten, wurde auch bei uns sehr wenig darüber gesprochen. Sowohl auf Seiten meiner ungarischen Großmutter als auch auf der Seite meines ungarischen Großvaters gab es eine große jüdische Familie. Ein Großteil von ihnen wurde damals im Konzentrationslager, Arbeits- oder Vernichtungslager gebracht, aus denen sie nicht mehr zurückkehrten. Mein Urgroßvater Attila starb als Zwangsarbeiter durch eine Bombe am Weihnachtsabend 1944. Sein Vater wurde auf dem Weg nach Auschwitz zu Tode geprügelt. Sandor und Ipoli kamen als Zwangsarbeiter in die Mine von Bohr und schafften es später, zu den Partisanen zu fliehen. Lihel kam an die Ostfront und schaffte es, zu den sowjetischen Truppen zu gelangen. Kolos starb am Tag der Befreiung des Lagers im Lager Günzkirchen, Elöt im Lager Mühldorf. Seine Frau war mit ihrem ersten Kind schwanger, auch sie kehrte nicht mehr zurück. Gilad war der jüngste Bruder meines Urgroßvaters. Als er 22 Jahre alt war und das Land voll war von deutschen Besatzern und ungarischen Kollaborateuren, hat er an einer Widerstandsaktion in Szabadka teilgenommen. Gilad wurde nicht sofort gefasst, er floh, aber als er erfuhr, dass er stattdessen seinen Bruder festgenommen wurde, den sie geschlagen und gefoltert haben, ist er in den Zug gestiegen und nach Szabadka zurückgekehrt, obwohl er wusste, dass er in den Tod ging. Als man ihn zur Hinrichtung geführt hat, hat es geregnet. Er hatte eine helle Hose und Lackschuhe getragen und ist sorgfältig um die Pfützen herumgegangen, damit kein Schlamm auf ihn spritzt. Er wurde am 18. November 1941 hingerichtet. 15 Menschen wurden dort gehängt. Von anderen weiß ich viel weniger. Deso, Marika, Ilona, Istvan, Rosi, Irma, Judith, Janos, Nora und Sandor wurden aus dem Ghetto in Kestili 1944 weggebracht und kamen nicht wieder. Sie waren Musiker, Anwälte, Zahnärzte, Journalisten, Arbeiter oder auch Kinder. Ihre Namen findet man heute alle in Yad Vashem. Mein Großvater, der Dichter war, hat ein Gedicht über seinen Onkel Gilad geschrieben. Es heißt: Wie komme ich dazu, hierher zu kommen? Nicht an die Spitze der Toten, sondern hinter ihnen stehe ich ratlos, gehe einen Weg ohne Ziel, ängstlich, vorsichtig, wie mein Onkel, 20 Jahre alt, im Osterschlamm, als die ungarischen Gendarmen ihn in den Tod begleiteten, zum Galgen, und freundlich zu meiner Großmutter sagten: Na kommen Sie, gute Frau, Sie können sich noch von Ihrem Sohn verabschieden. Meine Großmutter fiel in Ohnmacht. Gilad umging sorgfältig die Pfützen. Der Schmutz der Zeit trocknete nicht an seinen wackeligen Beinen. Mein serbisch-jüdisch-ungarischer kommunistischer Onkel hielt seine Lackschuhe für wichtig. Wichtiger als alles andere und vor allem, wenn ich in Sobotica die Ulica Gelad Pulova entlang gehe, taumele ich. Wie komme ich dazu, hierher zu kommen? Was ist mein Dasein im Vergleich zu dem, wie er war? Ich erzähle Ihnen davon nicht nur, weil meine Familiengeschichte natürlich ein Teil von mir ist, sondern weil es auch mit dem zusammenhängt, was jährlich in Budapest passiert, wo sich Tausende zusammenfinden, um diejenigen zu zelebrieren und denen zu gedenken, die vor rund 80 Jahren meine Familie und Hunderttausende weitere Menschen umgebracht haben, die nicht in die Welt der Nationalsozialisten passten. Das wollte ich nicht hinnehmen müssen, vor allem dann nicht, wenn dieses Zusammentreffen nicht nur dem sogenannten Gedenken gelten, sondern auch der Fortführung der Ideen ihrer faschistischen Vorbilder. Aufmärsche wie der Tag der Ehre sind nicht einfach nur Kostümpartys für Neonazis. Sie stärken ihr Selbstbewusstsein, geben ihnen Aufschwung und ermutigen sie weiter, ihre Ideologie in die Praxis umzusetzen. Mögliche Resultate von rechtsradikaler und nationalistischer Gesinnung sehen wir hier wieder und wieder aufs Neue, wenn Menschen erschossen, Heime angezündet oder Synagogen gestürmt werden. Die Erkenntnis, dass ich eigentlich auch zahlreiche Onkel, Tanten, Cousine und Cousins auf ungarischen Seiten meiner Familie hätte, dass wir neben all den Weihnachten in Budapest vielleicht auch andere Feste gefeiert hätten, hat mich geprägt. Die Verbrechen der Nazis wurden für mich nochmal in dem Sinne greifbar, dass sie konkrete Spuren in meinem Leben hinterlassen haben, die sich durch Abwesenheit zeigen. Diese Abwesenheit hat mir ein starkes Bewusstsein dafür gegeben, wohin wahnhafte, faschistische Ideologie führen kann. Ich denke, wenn heute verleugnet oder verkannt wird, welche Bedrohung von faschistischen Kräften ausgeht, hat das nicht immer etwas mit falschen Absichten zu tun, sondern oftmals mit dem Mangel an solchem Bewusstsein. Das war die Erklärung von Nele Aschoff. Ich lese die Erklärung von Clara. Aufgewachsen bin ich in Hamburg, einer wunderschönen Stadt, in der aber auch soziale Missverhältnisse deutlich sichtbar sind. In meiner Familie spielte die Auseinandersetzung damit, mit Politik im Allgemeinen und das Einstehen für demokratische Verhältnisse eine alltägliche Rolle.
Mir wurde früh mit auf den Weg gegeben, dass es wichtig ist, sich nicht nur um sich selber zu kümmern, sondern auch aufmerksam zu sein, was um einen herum passiert. Dabei war die Verknüpfung von Geschichte und Gegenwart und ihre jeweiligen Einflüsse auf die heutige Zeit immer wichtig. Gedenkstättenbesuche zum Beispiel gehörten ganz selbstverständlich dazu. Für die meisten Leute ist die Zeit zwischen dem 10. und dem 20. Lebensjahr sehr prägend. Man beginnt, eigene Interessen und Moralvorstellungen zu entwickeln. In diese Zeit fielen in meinem Fall verschiedene rechtsradikale Verbrechen. Die rechtsterroristischen Anschläge von Oslo und Utøya. Jugendliche, nicht viel älter als ich, wurden regelrecht hingerichtet in einem Sommercamp der Sozialdemokratischen Partei. Die Taten des NSU wurden als Komplex benannt. Es waren also Nazis, die in Hamburger Süleyman Taşköprü in seinem Laden nicht weit von dort, wo ich aufgewachsen bin, erschossen haben. Die eigentliche Tat lag zwar einige Jahre davor, aber als ich 10 war, wurden die ersten Ansätze des Komplexes bekannt. Der Pinke Panther aus dem Fernsehen stand plötzlich in einem ganz anderen Kontext, und zwar in dem verherrlichenden Selbstdarstellung rechtsradikaler, menschenverachtender Morde. Das gesamte Ausmaß ist bis heute nicht vollständig aufgeklärt. Ich erinnere es als ein einschneidendes Erlebnis, dass solche Taten räumlich in unmittelbarer Nähe in meiner Stadt, in dem Land, in dem ich aufgewachsen bin, über einen langen Zeitraum möglich sind. Dass so etwas nicht ausschließlich in der Vergangenheit passiert. Etwas später folgen unter anderem auch noch die Ermordung Walter Lübkes durch einen Rechtsextremisten, weil er sich für einen humanen Umgang mit Geflüchteten einsetzt, und die rassistischen Morde und Angriffe von Hanau und Halle. Das alles passierte, weil Menschen aufgrund von Herkunft, Aussehen oder Lebensweise nicht in das Weltbild anderer passen. Zum Tag der Ehre haben wir hier im Prozess Bilder und Videos gesehen. Ich denke, die sprechen für sich, und ich muss dazu inhaltlich nichts mehr sagen. Für mich war es unbegreiflich, dass sich Nazis und Geschichtsrevisionisten dort in solch einem Ausmaß offen und unwidersprochen und staatlich unterstützt versammeln, vernetzen und organisieren können. Ich wollte das so nicht hinnehmen, und ich habe mich entschlossen, diese Veranstaltung etwas entgegenzusetzen. Es sollte klar werden, dass so etwas nicht widerstandslos vonstatten gehen kann. Auf den Videos zu den Angriffen auf dem Gastagretti-Platz, dem Föhwarmplatz und in der Bankstraße bin ich zu sehen. Ich habe mich auf den Bildern 1-7 umkreist. Das sind Screenshots aus verschiedenen Videos. Bei der Bankstraße gibt es noch die Videos von der Dashcam, eines Autos und das von der Straßenkamera, die in die Bankstraße filmt. Ich habe mir die Videos angesehen, kann mich darauf aber aufgrund der schlechten Qualität selbst nicht erkennen. Ich kann aber sagen, dass ich in den Aufnahmen mit Sicherheit zu sehen sein muss. Ich wollte diesen Treppen etwas entgegensetzen, aber nicht um jeden Preis. Meiner Meinung nach ist jedes Leben zu achten, und niemand hat darüber zu entscheiden, welches Leben lebenswert ist und welches nicht. Natürlich auch ich nicht. Es ist zum einen eine Grundlage meiner Überzeugung, und zum anderen möchte ich auch ganz persönlich unter keinen Umständen jemandem das Leben nehmen. Was mich an den oben aufgezählten Verbrechen nämlich am meisten betroffen macht, war, dass Leute sich die Entscheidung herausnahmen, dass andere kein Lebensrecht haben, einfach weil sie nicht ihren Idealvorstellungen eines Menschen entsprechen. Ich weise dem Vorwurf der Anklage, dass es mir egal gewesen wäre, ob durch das, woran ich beteiligt war, Menschen zu Tode kommen, deshalb entschieden zurück. Ich war mir bei allem sicher, dass es nicht zum Tod eines Menschen führt, sonst hätte ich mich nicht beteiligt. Soweit die Erklärung von Clara. Ich lese die letzte Erklärung vor, und zwar ist das von Luca. Ich möchte die Gelegenheit nutzen, um noch ein paar Worte hinzuzufügen. Ich bin 2002 in Jena, einer Universitätsstadt in Thüringen, geboren, aufgewachsen, an verschiedenen Orten, bis wir, als ich in die 7. Klasse kam, wieder zurück nach Jena gezogen sind. In den Jahren 14 und 15 gab es in Jena im Zuge der sogenannten Flüchtlingswelle regelmäßige Neonazi-Aufmärsche. In Erinnerung geblieben sind mir davon besonders einer zum Gedenken an Rudolf Hess, ein anderer zu Hitlers Geburtstag. Mit den damals massiven Gegenprotesten bin ich politisch aktiv geworden. In einer Seminarfacharbeit für die Schule habe ich mich mit dem NSU, der in Jena entstand, beschäftigt. Somit auch mit dem Versagen staatlicher Institutionen bei dem Schutz von Migranten in Deutschland vor der Gewalt durch Neonazis und dem Versagen bei der Aufklärung der Verstrickung deutscher Sicherheitsbehörden in den NSU-Komplex, das 10 Morde und mehrere Anschläge über einen langen Zeitraum ermöglichte. Als Jugendliche mit linker politischer Einstellung hatten wir es in Jena leicht. Das wurde mir nach und nach bewusst, als ich Personen, die sich gegen rechts engagierten und organisierten, aus anderen Gegenden Thüringens kennenlernte. Man musste nicht weit aus der Stadt herausfahren, um an die Orte zu kommen, wo sich eine rechte Hegemonie durchgesetzt hatte. In Jena waren wir sozusagen auf einer kleinen Insel, während im restlichen Bundesland der Trend immer stärker nach rechts ging. Ob im ländlichen Raum oder in anderen Städten, die Situation war in den meisten Orten eine andere. Dort konnten sich Neonazis ungestört im öffentlichen Raum bewegen, während das für andere Personen wieder zu einer Herausforderung wurde. Neonazis wurden akzeptiert, während geflüchtete Männer und Frauen, Kinder bedroht und attackiert wurden. Dort wurden Stadtteile zum Nazi-Kiez erklärt, wo bestimmte Personen fürchten mussten, angegriffen zu werden. Der Osten Deutschlands ist meine Heimat. Ich habe mein ganzes bisheriges Leben dort verbracht und lebe gerne dort.
An die Orte meiner Kindheit, mit denen ich viele schöne Erinnerungen verbinde, gehe ich heute jedoch mit gemischten Gefühlen. An diesen Orten herrschte mittlerweile eine breite Akzeptanz faschistischer Ideologie. Jeder Zweite, der mir dort über den Weg läuft, wählt eine Partei, die extrem rechte Positionen vertritt, den Nationalsozialismus verherrlicht und stolz darauf ist. Das prägt das gesellschaftliche Klima und stützt durch die Faschisten, die in den Parlamenten sitzen, durch einen sich weiter nach rechts verschiebenden gesellschaftlichen Diskurs, durch die Politik der aktuellen Regierung, die gegen Migranten hetzt, wird auch Gewalt durch Neonazis wieder zur Normalität. Für ein Land, das aus seiner Geschichte gelernt haben will, ist diese Entwicklung ein Armutszeugnis. Gewalt, die von Neonazis ausgeht, und Gewalt gegen Neonazis lassen nicht gleichsetzen. Neonazis vertreten eine Ideologie, die auf der Vorstellung der Ungleichwertigkeit von Menschen basiert und die Unterdrückung und die Vernichtung jener Menschen zum Ziel hat, die als weniger wert angesehen werden. Gewalt ist ihre Ideologie, also immanent. Neonazistische Strukturen stellen nicht nur eine Gefahr für einzelne Menschen und bestimmte Bevölkerungsgruppen dar, sondern auch für unsere gesamte Gesellschaft. Soweit die Einlassung jetzt im Originaltext. Und ich würde kurz zum Sackenlassen von Le Félin Ubuntu spielen, um dann nochmal in die Kritik auf diese Einlassung zu gehen oder generell eben auf Einlassung. Nicht speziell jetzt vielleicht unbedingt auf die auch zum Teil, aber genau. Wir lassen das mal sacken und ich spiele Le Félin Ubuntu.

0: Ja, Radio Durchbruch. Wir sind noch immer im Themenkomplex Antifa-Prozesse. Und zwar hatte ich gerade so ein bisschen transparent gemacht, wie die Einlassungen waren, die in Düsseldorf gelaufen sind, am 14. Juli. Und natürlich gab es daraufhin solidarische Kritik. Ich möchte sie auch solidarisch auf jeden Fall lesen. Genau, weil man muss in solchen Situationen stecken, um, naja, ihr wisst vielleicht hoffentlich, was ich sagen will. Jedenfalls, ich lese jetzt mal vor aus einer Stellungnahme zu diesen Einlassungen, die ich relativ treffend finde und im Prinzip schon alles sagt, was man so zum Anfang darüber denken kann. Es ist vom Antikaffee Wendland veröffentlicht, ungefähr so Mathematik. Sie ist am 29. Juli veröffentlicht worden. Und am 14. Juli waren die Einlassungen. Ich lese vor. Die vor dem Oberlandesgericht Düsseldorf im sogenannten Budapest-Komplex angeklagten AntifaschistInnen haben eben am 17. Juli vor Gericht Aussagen zu einzelnen Anklagepunkten gemacht. Sie identifizieren sich auf Beweismaterial, distanzieren sich von dem Vorwurf des versuchten Mordes und erklären ihre antifaschistische Motivation. Das Statement von BASC, Budapest Antifaschist Solidarity Committee Jena, versucht am 24.07. diese Einlassung einzuordnen. Aus dem Text habe ich jetzt mal eben nicht vorgelesen. Aber sie beziehen sich dann wiederum auf diesen Text. Aus den Erfahrungen der radikalen Linken sagen wir, diese Einlassungen sind ein Fehler, politisch, strategisch und solidarisch. Den seit Februar 23 in Ungarn und Deutschland in Haft oder vor Gericht sitzenden AntifaschistInnen wird vorgeworfen, sich rund um den Tag der Ehre in Budapest 23 an Angriffen auf Faschisten beteiligt zu haben. Diese Verfahren sind ein Teil des Angriffs auf antikapitalistische, linke Strukturen. Es geht um die Kriminalisierung von militantem Antifaschismus, um Einschüchterung, um internationale Zusammenarbeit der Repressionsapparate und darum, AntifaschistInnen mundtot zu machen. Es ist politische Justiz. Und es geht nicht nur um Wahrheitsfindung. Anna und Arthur halten's Maul, das ist keine nostalgische Parole aus den 80ern, sondern die Basis unseres Verhältnisses zur Justiz. Der Grundsatz entstand aus der konkreten Erfahrung, dass Polizei, Staatsanwaltschaften und Geheimdienste jede Aussage verwerten. Jeder Einzelne erscheint für sich vielleicht als harmlos, bietet der staatlichen Gegenseite aber Gelegenheit und Bausteine für weitere Angriffe auf uns. Staatliche Ermittlungen funktionieren wie ein Puzzle. Jedes Teilchen wird zum Gesamtbild, das von uns nicht kontrollierbar ist. Politische Erklärungen zur Notwendigkeit antifaschistischer Gegenwehr sind etwas anderes als Angaben zu individuellen Aktivitäten. Wer sich jedoch auf Beweismaterial selbst identifiziert und inkriminierte Sachverhalte richtig stellt, liefert der Justiz Bausteine für weitere Verfolgung und Verurteilung und erkennt die Zuständigkeit und die Verfahrensweise der Justiz an. Dass gleichzeitig der Vorwurf des versuchten Mordes zurückgewiesen wird, ändert daran nichts. Der Repressionsapparat, zu dem das Gericht gehört, behält sich die Bewertung und weitere Verwertung der Aussagen auch und vor allem gegen weitere Personen sowieso vor. Besonders widersprüchlich ist die Situation, weil andere AntifaschistInnen wegen ihrer Aussageverweigerung in Beugehaft sitzen, während sie erneute Inhaftierung in Kauf nehmen. Um den Verfolgungsbehörden nicht zuzuspielen, tragen die Angeklagten in Düsseldorf aktiv zur Beweisnahme bei. Klammerkommentar von mir, und zwar geht es da um Menschen, die in dem Antifa-Prozessverfahren, der auch immer im Zusammenhang zu sehen ist, in Dresden die Aussagen verweigern und dafür 6 Monate und vielleicht sogar verlängert einfach in den Knast kommen, einfach weil sie schweigen. Klammer zu, von mir kommentiert. Dieser Text, den ich jetzt weiter vorlesen werde. Muss ich nur die Stelle finden. Das sind nicht nur einfach unterschiedliche individuelle Strategien. Solidarität bedeutet auch, die eigenen individuellen Entscheidungen nach Möglichkeit zur Diskussion zu stellen. Nur so ließen sich die Folgen des eigenen Handelns für andere Verfahren und für die gesamte Struktur mitdenken. Problematisch ist zudem die Hoffnung, die sogenannte Beweiserhebung im Gerichtssaal kontrollieren zu können. Das Gericht ist nicht neutral. Es entscheidet selbst, wie auch die Staatsanwaltschaft, welche Aussagen protokolliert, juristisch verwertet und später gegen wen verwendet werden. Wer glaubt, mit Aussagen zu Tatvorwürfen ein politisches Zeichen zu setzen und die staatliche Beweisproduktion begrenzen zu können, unterschätzt die eigene Kontrolle über das Verfahren. Auch die Rede vom staatlichen Versagen greift zu kurz. Staat und Sicherheitsbehörden haben rechte Gewalt nicht nur übersehen. Sie haben rechte Strukturen geschützt, finanziert, gelenkt, verharmlost und gleichzeitig AntifaschistInnen verfolgt. Das ist kein Betriebsunfall, sondern besitzpolitische Kontinuität. Der Staat trägt die Tendenz zum Faschismus als Möglichkeit für den Umgang mit Krisen in sich. Er braucht die Faschisten. Sich gegenüber genau diesen Institutionen erklären zu rechtfertigen, führt daher in die falsche Richtung. Natürlich stehen Menschen unter enormem Druck. Haft, drohende lange Strafen und jahrelange Verfahren können die vereinzelten Betroffenen überfordern. Darauf zieht die Repression. Verständnis für die persönliche Lage bedeutet aber nicht, diese Entscheidung politisch richtig zu heißen. Gerade in solchen Situationen braucht es den Halt eines klaren kollektiven Grundsatzes. Aussagen lassen sich widerrufen. Lasst uns die notwendige Solidarität schaffen, die es den Einzelnen ermöglicht, sich in extremen Situationen wie Haft und Prozess nicht alleine zu fühlen. Politische Erklärung ja, Verteidigung des militanten Antifaschismus unbedingt. Angaben zu konkreten Handlungen, Personen oder Beweismitteln? Nein. Unterzeichnet mit Antifa Kaffee Wendland vom 27. Juli 2026. Wenn ihr denen eine Mail schreiben wollt, dann gibt es hier noch mal eine Mail: wunschladen@wiseup.net. Und um vielleicht zu diesem Themengebiet noch mal was dazu zu geben. Es gibt einen Beitrag vom Radio Dreieckland einen der letzten Prozesstage vor ungefähr 2 Wochen. Da hören wir einfach mal gemeinsam rein, was da gerade im Dresdner Verfahren, Antifa-Verfahren passiert.
1: Razzia-Prozesstag im Dresdner Antifa-Ostkomplex. Der Prozess vor dem Oberlandesgericht Dresden begann am Dienstag mit ein paar Minuten Verspätung. Es ist 9.45 Uhr, als die RichterInnen den Saal betreten und feststellen, einer der Angeklagten fehlt. Vorsitzender Richter Kubista erzählt, einer der Angeklagten sei durch den Beschluss eines Amtsgerichtes in eine Psychiatrie eingewiesen worden. Einer der Verteidiger des Betroffenen interveniert sofort und beantragt den Ausschluss der Öffentlichkeit, denn hier gehe es um höchstpersönliche Belange seines Mandanten. Kubista ordnet eine Pause an. Schon eine Minute nach Prozessbeginn wird die Verhandlung unterbrochen. Als es dann kurz nach 10 Uhr weitergeht, verkündet der Vorsitzende, die schutzwürdigen Interessen des Angeklagten würden das Interesse der Öffentlichkeit überwiegen. Deshalb werde die Öffentlichkeit vorerst ausgeschlossen. Die 11 ZuschauerInnen müssen den Saal verlassen. Für den Rest des Tages, was sie da aber noch nicht wissen. Denn der Prozess geht ohne ZuschauerInnen weiter und nach weiteren Unterbrechungen sowie der Mittagspause wird seitens eines Gerichtswachtmeisters um 14.15 Uhr mitgeteilt, dass für heute Schluss sei. Es gehe erst am nächsten Tag weiter. Am Mittwoch dürfen die wenigen Zuschauerinnen erst gegen 10.30 Uhr wieder in den Saal. Auch der heutige Prozesstag wird von stundenlangen Prozesspausen geprägt sein. Nach der Mittagspause sitzt dann auch der in der Psychiatrie untergebrachte Angeklagte im Saal. Er wirkt müde und erschöpft. Sein Anwalt fordert ein ärztliches Obergutachten. Das zuständige Amtsgericht habe seinen Mandanten zu dessen eigenem Schutz vorläufig in die Psychiatrie eingewiesen. Dort dürfe er nichts besitzen, womit er sich das Leben nehmen könnte, keinen Gürtel, keinen Schnürsenkel, kein Ladekabel. Und die Ärzte seien sich uneinig. Ein Oberarzt der Klinik spreche davon, der Betroffene sei, wenn überhaupt, nur mit medizinischer Begleitung reisefähig. Ein anderer Arzt sehe keinerlei Bedenken bei Verhandlungs- und Reisefähigkeit. Auch strittig eben diese Verhandlungsfähigkeit selbst. Wegen der akuten Belastungsreaktion, aber auch wegen der Medikation. Denn das verordnete Psychopharmakon wirkt stark dämpfend. Was den Anwalt ersichtlich empört, dass das Oberlandesgericht den Angeklagten aus der Psychiatrie nach Dresden hat bringen lassen, ohne dass das polizeiliche Begleitpersonal über die konkrete Situation umfassend informiert war. Ohne Notfallmedikamente. Und ohne dass die Polizei wusste, was sie im Notfall zu tun gehabt hätte. Der Antrag auf das Obergutachten wird vom Gericht entgegengenommen, aber eine Antwort wird zurückgestellt. Geladen als einzige Zeugin an diesem Tag ist Kriminalhauptkommissarin Golze. Sie wird knapp eine Viertelstunde lang zu ihrer Vernehmung des angeblich geschädigten Neonazis Karl Jonas Kaden befragt. Kaden soll 2020 in Wurzen nach seiner Rückreise von einer Demonstration in Dresden am dortigen Bahnhof attackiert worden sein. Kaden selbst sollte im März vor dem Oberlandesgericht als Zeuge aussagen. Aber er befindet sich gerade selbst in Haft wegen des sächsischen Separatistenprozesses. 8 Männer stehen dort wegen einer rechtsterroristischen Vereinigung vor Gericht. Und im Antifa-Ost-Prozess wollte Kaaden nicht aussagen. Mit diesem Gericht spreche er nicht. Und deshalb hangelt sich nun eine Polizistin durch ihre Erinnerungen daran, was der Zeuge Kaaden ihr im Rahmen der Vernehmung gesagt haben soll. Sie habe Kaaden nach Rücksprache mit dessen Eltern im Kinderzimmer vernommen, denn zum damaligen Zeitpunkt wohnte der Zeuge noch bei seinen Eltern. Kaaden habe klar auf alle Fragen geantwortet, sich politisch der AfD zugerechnet und als Zitat geschichtsinteressiert, Zitat Ende, bezeichnet. Mit ein paar anderen sei er nach Dresden gefahren zu einer Demonstration. Alljährlich wird dort im Februar an die Bombardierung Dresdens, insbesondere seitens der Neonazis, erinnert. Er sei dann auf der Rückreise an einem Bahnhof von 15 bis 20 Vermummten attackiert worden. Eine Kopfwunde habe getackert werden müssen. Da ihn jemand einen, Zitat, scheiß Nazi, Zitat Ende, genannt habe, vermutete er Linke hinter dem Angriff. Wenig später wird die Zeugin im allgemeinen Einverständnis entlassen. Der Rest des Prozesstages vergeht damit, dass sich die Prozessbeteiligten und die ZuschauerInnen Fotos ansehen. Um einen solchen umfangreichen Prozess zu beschleunigen, werden zahlreiche Aktenteile im sogenannten Selbstleseverfahren außerhalb der Verhandlung von allen Beteiligten selbst gelesen. Die Fotos jedoch, die müssen in der Verhandlung in Augenschein genommen werden. So geht es dann mal in die Wohnung von Lina E. aus dem ersten Antifa-Ost-Prozess. Dort sieht man einen Beutel an einer Türklinke hängen und dann Fotos von verschiedenen Handys. Oder es werden Observationsfotos gezeigt. Wobei hier eine der Verteidigerinnen der Verwertung der Aufnahmen widerspricht, da die rechtlichen Voraussetzungen für die Observation nicht vorgelegen hätten. Aufgabe der Ermittlungsrichterinnen, so die Anwältin, sei es, Anträge auf Observation eigenständig und unter Zuhilfenahme von Akten zu prüfen und nicht, so wie hier, bloß abzunicken. Es werden weitere Fotos von Handys und deren Displays auf die großen Bildschirme im Saal geworfen. Zustimmendes Gemurmel im Publikum kommt auf, als auf einem der präsentierten Bilder ein Foto von Free Lina zu sehen ist. Bevor der Prozesstag gegen 3:30 endet, fragt der vorsitzende Richter in die Runde, ob man vielleicht doch Einlassungen abgeben wolle, so wie im Düsseldorfer Prozess. Dort hatten kürzlich die angeklagten Antifaschistinnen eingeräumt, im Frühjahr 2023 in Budapest an Attacken auf Neonazis beteiligt gewesen zu sein. Die Angeklagten und Verteidigerinnen reagieren nicht auf diese Frage, sodass die Fortsetzung des Prozesses auf den 18. August vertagt wird. Anschließend werden jene Angeklagten, die in Untersuchungshaft sitzen, wie stets, mit Blaulicht und Sirene in die jeweiligen Gefängnisse eskortiert. Bis Sommer 2027 sind Prozesstage angesetzt.
0: Das war der Beitrag vom Radio Dreieckland. Jetzt nochmal zu dem Prozess in Dresden. Genau, also, aber wie ich vorhin auch sagte, das ist im zweiten Block, jetzt gleich beginnt die zweite Stunde, werde ich mich ein bisschen mehr fokussieren auf Erbauliches, was wir ja auch immer versuchen hier vorzutragen. Und zwar zum einen ein paar Texte von Leuten, ein Text von einer Person, die auf der Flucht.
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0: Andy, der eine kleine Zeitung in Tegel versucht gerade zu installieren und quasi Texte aus dem Knast. Und genau, Texte, die bei kleinen Aktionen sich zu Aktionen bekennen. Genau. So. Aber um in diese zweite Stunde schön reinzukommen und ein bisschen das Themenfeld jetzt abzuschließen, würde ich doch mal von Danger Dan Keine Angst spielen.
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Danger, denn keine Angst. Radio Durchbruch hier, die eine kleine Anti-Knast-Sendung. Und angstbefreit gehen wir jetzt hier in diese zweite Stunde auf DAB Plus, Kanal 7D und 12D Berlin und Brandenburg aus dem Studio Ansage in Berlin, Friedrichshain. Und zwar ohne Angst und in die kleinen Aktionen. Ich habe ein paar Aktionen gefunden, hat ja gerade eben auch gesungen, lasst euch nicht von Kameras erwischen und so weiter und so fort. Ich habe drei kleine Aktionen jetzt schon mal im Gepäck, wo es um die Angriffe auf Technologie geht, die Leben überwachen sollen und Straßen

Erfahrung mit mangelnder Sicherheit im öffentlichen Nahverkehr. Die KI erkennt vermeintlich gefährliche oder ungewöhnliche Situationen und informiert eine Leitstelle, durch die dann die Bullen gerufen wird. Überwachung und Technik als Scheinlösung für soziale Probleme. Dabei wird die KI keinerlei Gewalt verhindern. Doch bei der lokalen KI in den Kameras der Straßenbahn soll es nicht bleiben. Just Add AI, Firmenchef Roland Becker träumt davon, dass seine KI zum europäischen Palantir avanciert. Nicht nur andere Städte haben Interesse an der Echtzeitüberwachungstechnologie, sondern auch die Repressionsbehörden von BKA bis Verfassungsschutz stehen als potenzielle KundInnen in den Startlöchern. Uns ist es egal, ob wir von amerikanischen oder Bremer Firmen überwacht werden. Für uns gibt es kein nettes und korrektes Palantir. Eine KI, die mit Algorithmen aus einer zunehmend autoritär bis faschistischen regierenden, kapitalistischen organisierten Welt gefüttert wird, kann eben auch nur genau diese gewaltvolle Schema aufrechterhalten und stärken. Wir haben keinen Bock auf eure Kameras, KI-Gesichtserkennung und Drohnen. Immer wenn wir davon etwas sabotieren können, werden wir es tun. Am 3. Oktober soll in Bremen Deutschland gefeiert werden. Für uns steht der nationalistische Feiertag stellvertretend für die aktuellen Entwicklungen. Der Ausbau der Überwachung durch KI geht Hand in Hand mit massiver militärischer Aufrüstung und dem weiteren Ausbau der Festung Europas. Sehen wir dazu die Wahlerfolge der faschistischen AfD und den radikalen Sozialabbau durch die tollen DemokratInnen, entfaltet sich vor uns eine dystopische Zukunft. Uns ist nicht nach Feiern zumute. Wir wissen, wenn Deutsche stolz auf ihr Land sind, dann brennen Geflüchtetenunterkünfte oder linke Zentren, werden Wohnungslose attackiert und Queers angegriffen. Wir wollen keine ZuschauerInnen sein. Unsere Aktionen richten sich gegen Deutschlands Gegenwart und Zukunft und gegen die nationalistische Party am 3. Oktober hier in Bremen. Wir kommen, um euch in den Sekt zu pissen. Sabotieren wir den technologischen Angriff Eva Vögel. Das wird ein heißes Fest. Hashtag 3. Oktober. Unterzeichnet mit autonome Gruppen. Und in dieser Stimmung möchte ich gerne zwei kleine Artikel noch vorlesen aus Berlin, wo es auch darum ging, Kameras aus dem Straßenbild zu entfernen. Es gab schon einmal vor, ich würde mal sagen, weiß ich nicht, 15, 20 Jahren, eine Aktion, die hieß Came Over oder Cam Over. Diese Wort wird wieder aufgegriffen und der erste Text ist vom 8. August. Ich zitiere: Wir haben lange nicht mehr über Christoph Gröner gesprochen und auch lange nicht mehr über die Kampagne Came Over. Lass uns doch beides zusammenbringen. Christoph Gröner, kurz CG, war uns vor allem aufgrund 2020 ein Begriff, nachdem er begann, die Freifläche in der Riga-Straße 7273 abzureißen und mit einer Luxus-Gated-Community zuzubauen. Über die Jahre wurde er zu einem Symbol von so ziemlich allem, was wir ablehnen. Großspenden an die CDU, Verdrängung im Kiez und widerlichen Rumgeprotze. Zuletzt hörte man letztes Jahr, dass er und seine vielen Firmen nach und nach pleite gehen. Wie schade. Kein Wunder also, dass seit geraumer Zeit eine Kamera an diesem Bau in der Riga-Straße 67 hing. Modell in etwa, hier wurde ein Bild angehängt, was jetzt mir aber gar nicht so, was mir jetzt nicht vorliegt. Ich kann es also gar nicht beschreiben. Kombinieren wir dieses Wissen mit der Erinnerung an die Kampagne Came Over von 2013, in der der Aufruf galt, möglichst viele Kameras von Wänden zu holen und das zu veröffentlichen, wissen wir, was zu tun ist. Gut, dass es relativ einfach ist, mit etwas Geschick ein Seil über die Kamera zu werfen, eine Schlaufe zu ziehen und sie anschließend von der Wand abzureißen. Da halfen auch die vier Schrauben, mit denen sie in der Wand verankert war, nicht viel. Jetzt ist sie jedenfalls erstmal weg und wir hoffen, dass es auch erstmal so bleibt. Sonst kommen wir eben wieder. Hiermit rufen wir dazu auf, Came Over weiterzuführen und weitere Kameras abzunehmen. Man sagt, am Kotti soll es bald eine Menge neuer Kameras geben. Ich lese gerade hier auch die, es wird hier verwiesen auf eine Webseite, cameovernoblocks.org. Jetzt wird mal von mir nochmal eingeschoben, dass alle Noblocks-Seiten, und zwar von Seiten der USA, auf Terroristen gesetzt wurden und deswegen abgeschaltet wurden. Also so viel auch zum Angriff demokratischer Systeme auf linke Strukturen und das europaweit, weltweit. Das ist aber nur so ein Zeitfakt, auf den ich vielleicht später, wenn die Zeit ausreicht, wovon ich aber gerade momentan nicht richtig ausgehe, nochmal tiefer eingehen kann und würde dann. Ich will aber erstmal noch erbaulicher bleiben und den zweiten Text, und zwar Folge 3 ist das nämlich schon, ich habe Folge 1 mal einfach ausgelassen, zu

kamerafrei in Berlin. Und dieser Text ist vom 16. August. Und hat sich motivieren lassen von Folge 1 und Folge 2. Und wir sind jetzt in Folge 3. Motiviert von den Aktionen digitaler Selbstverteidigung, eben 1 und 2, sind wir nachts losgezogen, um zumindest in einem Kiez der Schwemme an Überwachungstechnik entgegenzuwirken. Ein unscheinbares Wohnhaus in der Eldenaer Straße 7 spionierte die Bewegung in der Umgebung aus. Schnell wurde die Kamera abgerissen, die auf den ersten Blick fast wie ein Dummy wirkte, jedoch tatsächlich ein Infrarotmodell mit Funk war. Ein italienisches Restaurant in der Frankfurter Allee, Durchgang Liebigstraße, welches neben dem Außenbereich auch täglich alle vorbeigehenden Personen abfilmte, hat nun auch zwei funktionierende Kameras weniger. Mit etwas Geschick und einer Spraydose waren die Cams schnell blind gemacht. Wer wissen will, wo du bist und was du machst, Freundinnen würden dich fragen, die Gleichgültigen einfach weitergehen und nur Feinde kommen auf die Idee, unsere Umgebung mit Technik zu montieren und um diese Technik herum gesetzliche Bestimmungen zu konstruieren. Nur weil sie alles von uns wissen wollen, weil sie Angst um ihre Macht haben, falls sie es etwas nicht wissen. Nicht wer sich irgendwo bewegen will, hat etwas zu verbergen, sondern wer jede Bewegung registrieren und auswerten will, hat etwas zu verbergen. Bevor wir unter ihrer Überwachungstechnologie begraben werden, müssen wir anfangen, diese zu bekämpfen. Ob AI oder nicht. Kameras raus aus Friedrichshain. Soweit diese drei kleinen Nachrichten kurz zu Überwachungstechnologien und Angriffe dagegen. Ich würde einen Song spielen und zwar von Kiki Rockwell, Burn Your Village.

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0: Ja, Radio Durchbruch, das war Kiki Rockwell, Burn Your Village. Genau, ich will jetzt gerne Radio Durchbruch, kleine Anti-Knast-Sendung. Es geht auch um den Knast Europa. Und zwar würde ich gerne einen kleinen Radiobeitrag abspielen, der ist vom Radio Korax. Wir hören zusammen rein. Ich habe ihn jetzt auch nicht geschafft, vorher mal zu hören, aber es geht um die Situation in Ceuta, von der bestimmt vor einem knappen Monat gehört habt. Und Radio Korax war vor Ort und hat mit Mission Lifeline gesprochen und wir hören da mal rein.
1: Du bist bei Mission Lifeline und ja, vielleicht direkt die Frage, was
2: Okay.
1: genau machen Mission Lifeline gerade vor Ort in Ceuta?
2: Haben wir wahrscheinlich die meisten Menschen mitbekommen, dass vor ungefähr 2 Wochen da sehr viele Menschen die Grenze überquert haben. Von denen sind eben, anders als jetzt so im Alltagsmedienberichterstattung so vorkommt, wahrscheinlich noch 5 bis sogar 10.000 dort. Wir sind dort seit knapp 2 Wochen mit Personal vor Ort, die für uns die Lage eingeschätzt haben. Es war gar nicht so leicht, da an Informationen zu kommen und Kontakte zu lokalen Organisationen geknüpft haben, wo wir dann Spendengelder, die wir hier bekommen haben und auch so Nothilfsachen, die wir dafür bereit hatten, ganz kurzfristig zur Verfügung gestellt haben, damit junge Mädchen, 200 ungefähr, ein Shelter bekommen können, dass sie nicht mehr an der Straße schlafen müssen, für Übergriffen geschützt sind. Und auch eine Partnerorganisation, die eine Großküche betreibt, einfach an deren Auslastungsgrenze von 4.000 bis 6.000 Mahlzeiten am Tag weiterarbeiten konnte und einkaufen konnte. Das ist das, was wir bisher gemacht haben.
1: Und also du hast ja gerade schon einige Dinge genannt, aber vielleicht kannst du noch einen umfassenderen Überblick geben. An welchen Dingen fehlt es den Flüchtenden denn gerade am dringendsten? Also wie steht es denn weiterhin um Nahrung, medizinische Versorgung und die Unterkünfte?
2: Es sieht ganz prekär aus und da bin ich persönlich auch extremst unzufrieden mit allem, was man an auch einfach staatlicher Notfallversorgung haben sollte. Denn wir sind hingegangen auch nur mit wenig Personal, weil wir dachten, gut, man überbrückt einen Reaktionszeitraum von vielleicht 1 bis 2 Wochen und leistet Hilfe und dann, wie es auch vorgesehen ist, werden insbesondere die Minderjährigen ganz schnell in Schutzräume aufgenommen, neue werden geschaffen, Menschen werden an Land verteilt, weil natürlich in der kleinen Gemeinde Ceuta man nicht zehntausende Menschen auf einmal unterkriegen kann. Das ist auch für uns verständlich. Aber was wir jetzt sehen, ist, die Situation hat sich nicht im geringsten verändert. Es werden Gesetze verschärft und es wird härtester Populismus gegen diese Menschen betrieben und auch gegen alle anderen Menschen auf der Flucht. Und weiterhin leben in Ceuta Menschen im Wald, weiterhin leben in Ceuta Menschen am Strand. Ein Bruchteil der Minderjährigen alleine hat einen sicheren Schlafplatz oder gesicherten Zugang zu Essen. Gesundheitsversorgung wollen wir gar nicht von anfangen. Das ist extrem schlimm, weil in unseren Augen wirklich nur das Allerwenigste passiert. Ich glaube, 200 Menschen mehr sind in der Zeit, in die wir jetzt da waren, aus einem minderjährigen Shelter die Chance bekommen, Richtung Festland zu gehen. Ansonsten tut sich wirklich nichts. Es wird alles daran gesetzt, dass Menschen aus den touristischen Bereichen rausbleiben und da im Zweifel auch mit relativ hartem Polizeieinsatz dafür gesorgt, wenn da irgendwie sichtbare Grüppchen entstehen. Und ansonsten sind die Menschen mehr oder weniger für sich allein gestellt, was wir jetzt auch zum Anlass nehmen, unsere Präsenz da auszubauen.
1: Ja, auf die Situation der vielen unbegleiteten minderjährigen Flüchtenden, würde ich gerne noch genauer eingehen, die sich in Ceuta aufhalten. Wie werden Sie denn betreut? Gibt es da irgendeine Art von Beratung? Heute früh habe ich in den Nachrichten gelesen, dass 500 von Ihnen aufgenommen werden sollen aufs spanische Festland. Aber ja, kannst du vielleicht noch genaueres zu den Zahlen sagen oder wie sich weiterhin um Sie gekümmert wird?
2: Es ist so, dass Ceuta ein auch Schutzzentrum für minderjährige Geflüchtete hat. Das ist ja nicht erst seit gestern so, dass Menschen versuchen, über Ceuta Sicherheit zu finden und Schutz zu erhalten. Das war mit ungefähr auch 500 Personen voll ausgelastet, dann seit 2 Wochen. Und es gibt ein spanisches Gesetz, das besagt, dass wenn Minderjährige in den Kanaren oder auch in den Exklaven wie Ceuta ankommen, müssen die binnen 2 Wochen ans Festland. Das hat man jetzt nicht mal für die Menschen, die schon in den Lagern waren, geschafft. Die meisten hat man noch nicht mal registriert. Wir wissen, weil unsere Mitarbeitenden da sind, dass in dem Bereich um diese minderjährigen Lager circa, ich denke, 2.000 jetzt im überwiegenden Jungs irgendwie auf der Straße überleben. Und das ist wirklich ein irgendwie. Es gibt bisher 2 Shelter für junge Mädchen, einfach weil dort die Dringlichkeit über Übergriffe noch höher war, in denen auch noch mehrere 100 Mädchen untergebracht sind. Andere werden wir wahrscheinlich auch noch nicht selber gesehen haben. Aber auch gegen kleine Jungs gibt es Übergriffe. Das braucht man sich leider nichts vormachen. Und da kommt niemand dran. Es gibt da noch Save the Children in Spanien, die machen rechtliche Unterstützungsarbeit. Aber sonst sind die lokalen Organisationen und das Rote Kreuz bis auf punktuelle Unterstützung, die geleistet wird, damit relativ allein gelassen. Und es ist ganz klar aus unserer Sicht politischer Wille, dass es da genauso passiert und dass man auf schutzsuchenden Menschen allgemein und im Speziellen hervorgehoben auch schutzsuchenden Kindern gerade Weltpolitik austrägt. Und mir kann niemand erzählen, dass Spanien im Zusammenhang mit der EU und auch insbesondere Deutschland auch über ihr ach so gelobtes neues Konzept GEAS, was eine Solidaritätsklausel enthält, die freiwillig ist, dass man in besonderen Fällen Schutzsuchende über Staaten gleichmäßig verteilen kann, damit die Menschen geschützt werden, eben genau das nicht macht und das ganz bewusst. Die Schuld liegt da, denke ich, nicht bei Spanien, sondern wirklich an der absolut mangelnden Solidarität der Europäischen Union.
1: Ja, auf eure Forderungen an die spanische Regierung, aber auch die EU, würde ich gleich gern noch weiterhin eingehen. Aber was mich vorab noch interessiert, wie erlebt ihr denn das Vorgehen der spanischen und marokkanischen Behörden und Sicherheitskräfte vor Ort?
2: Zu den marokkanischen Sicherheitskräften können wir nicht viel sagen. Wir arbeiten bisher auf der spanischen Seite der Mauer. Da gibt es dorthin wenig Kontaktpunkte. Ansonsten gibt es eine extrem hohe Militär- und Polizeipräsenz, die auch nochmal zum 15.8., weil dann niemand genau wusste, was passiert, nochmal extrem verstärkt. Und was wir beobachten können, ist, dass Menschen immer mehr international zusammengetrieben werden. Das heißt, es wird immer wieder nachts versucht, so wie wir das feststellen, Gebiete zu räumen, um wahrscheinlich mehr Kontrolle zu erhalten und einen besseren Überblick zu haben, wer da ist. Wenn man geräumt wird, heißt es aber nicht, dass man registriert wird und Zugang zu einem Schutzverfahren hätte, sondern es geht einfach nur darum, an einen anderen prekären Ort getrieben zu werden. Und was wir beobachten können, ist, wie gesagt, der Tourismus muss weiterlaufen. Deshalb werden die Touristenstraßen immer wieder geputzt. Wenn da schutzsuchende Menschen allein langlaufen, wird es noch toleriert. Wenn sich Grüppchen bilden, die bleiben, dann kann man davon ausgehen, dass die Polizei mit Schlagstöcken recht schnell dort Präsenz zeigen wird und das auflösen. Wobei dann die Menschen darauf auch relativ sensitiv sind. Und wenn sie die schon sehen, fangen sie an zu rennen. Aber das kann ja nicht eine Situation sein.
1: Ja, viele Menschen sind dann ja Ende Juli auch wieder, mussten wieder zurückkehren nach Marokko und sitzen jetzt eben auf der marokkanischen Seite der Grenze fest. Habt ihr da einen Überblick, wie es den Leuten dort geht? Gibt es dazu Informationen?
2: Dazu haben wir selber keine Informationen, weil wir da noch nicht richtig rangekommen sind. Das steht auch auf unserer Liste von vielen Sachen, die wir erreichen wollen, aber da sind wir noch nicht.
1: Dann vielleicht jetzt an der Stelle zu den Forderungen, die ihr auch stellt. Also wie du ja schon gesagt hast, die Regionalregierung in Ceuta, die ist überfordert infrastrukturell. Das ist ja aber teilweise auch Kalkül. Welche akuten Forderungen stellt ihr denn an die spanische Zentralregierung, aber vor allem auch an die EU?
2: Wie gesagt, für uns ist es erstmal verständlich, dass eine Kleinstadt mit 70.000, 80.000 Bewohnerinnen Menschen in der Größenordnung, die das verdoppeln würden, ganz einfach mit versorgt bekommt. Was unser Problem ist, und zwar, dass es klar war, dass es schutzsuchende Menschen gibt, dass es schutzsuchende Menschen geben wird. Und man bekommt keinen überraschenden Anstrom über eine Grenze, wie es immer hingestellt wird, wenn man von vornherein sichere Fluchtwege für Menschen bietet, die Schutz brauchen und Schutz suchen und auch jedes Recht auf Schutz haben. Man darf unangekündigt eine Grenze überqueren und im nächsten Land Asyl zu beantragen. Das ist fest verbrieft im internationalen Recht. Und es liegt an Europa, dieser Pflicht auch nachzukommen. Und da auch ganz klar in Spanien, dass jetzt 10.000 einfach zurückgeschickt wurden aufgrund irgendeines zwischenstaatlichen Abkommens zwischen Spanien und Marokko, respektiert nicht deren Rechte. Dass die Menschen, die dort sind, keinen Schutz erhalten und kein Verfahren bekommen sollen, respektiert nicht deren Rechte, die sie haben. Das ist keine Erfindung von Menschen auf der Flucht. Das ist eine Erfindung der gesamten Welt aus den Lehren des Zweiten Weltkriegs. Von daher ist unsere Forderung ganz klar, die Rechte der Menschen auf der Flucht zu respektieren und insbesondere jetzt, sie nicht wissentlich alleine zu lassen, weil es tut mir leid, 10.000 Menschen zu versorgen, ist für einen reichen Kontinent, für Europa ja überhaupt kein Problem. Das ist eine Aufgabe, die wäre, wenn der politische Wille da wäre, binnen 3 Tagen gelöst. Und dann könnte man die politischen Diskussionen hinterher führen. Aber die Menschen jetzt wie als Faustpfand da hängen zu lassen, das ist absolut nicht in Ordnung. Und wir stellen uns auf die Seite der Menschen und kämpfen mit dagegen an. Aber natürlich mit viel, viel weniger Mitteln, als die Staaten das hätten, wenn sie würden.
1: Was denkst du denn, wie sich die Lage in den kommenden Wochen in Ceuta entwickeln wird?
2: Eine Kristallkugel haben wir da leider auch nicht. Wir beobachten immer mehr mit Sorge, wie weit Menschen zentralisiert werden und auch insbesondere marokkanische Menschen selektiert werden, wenn man das so punktuell beobachtet, dass da auch wie die Sorge vor Abschiebeaktionen wieder ohne ordentliche Anhörung, ohne ordentliches Verfahren, wie es zustehen würde, erwarten können. Aber insgesamt, es sind doch viele Menschen und es ist schwer vorstellbar, dass das Ganze in 4 Wochen vorbei ist. Wie lange das geht, wiederum auch sehr schwer einzuschätzen. Wäre politischer Wille da und 2 Länder würden sich zusammenschließen, könnten alle Menschen, die jetzt noch in Ceuta ausharren, übermorgen da weg sein. Das wäre logistisch überhaupt kein Problem. Aber ob das passiert, ob sich das noch Jahre zieht oder wie auch insgesamt die Grenzsituation Ceuta-Marokko läuft ja seit Jahrzehnten, wie das da weitergeht, das wissen wir nicht. Wir versuchen jetzt zumindest für die nächsten paar Monate, wo wir davon ausgehen, dass tausende Menschen auf jeden Fall da sind, Spenden einzuwerben, um da präsent zu sein, medizinische Versorgung aufzubauen. Da wird nächste Woche ein mobiler Behandlungsplatz von uns runterverlegt werden, der da seine Arbeit aufnehmen kann. Wir werden weiter daran arbeiten, dass Menschen zu ihrem Recht kommen, und das funktioniert ganz banal, darüber Handys aufzuladen, weil sobald man Handy hat und sobald man Internet hat, kann man sich informieren, kann man Kontakte suchen, kann man sich Rechtsbeistand suchen. Da werden wir dran arbeiten und wir werden auch ganz akut an der Ernährungssituation arbeiten, weil trotz aller Unterstützung, die auch die lokalen Organisationen, die wirklich herausragend das leisten, reicht es immer noch nicht. Und wir merken immer wieder, dass ganze Gruppen zum Teil 2 oder 3 Tage ohne Essen auskommen müssen. Und das direkt nebenan von Touristenkneipen, das kann es einfach nicht sein.
0: Duanana von Siba und Monkey Man.
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0: Du, Nana, von Siba und Monkey Man, übersetzt Without Us. Und das passt jetzt ein bisschen zu diesem kleinen Blog, und zwar Menschen auf der Flucht. Wir hatten es gerade eben von Ceuta. Und ich würde gleich einen ganz kurzen Beitrag nochmal machen zu Abschiebung nach Afghanistan, nämlich die Rolle der Deutschen in den europäischen Außengrenzen ist nicht zu übersehen. Vorher will ich aber einen ganz kleinen Text vorlesen, und zwar von einer Person, die Grüße aus dem Nirgendwo schickt, und zwar sich auf der Flucht befindet und 10 Jahre auf Reisen. Eine Umarmung aus der Klandestinität. Der Text ist vom 14. Juli. Meine Liebsten, aus dem Nirgendwo drücke ich euch fest an mein Herz und möchte euch wissen lassen, dass ich im Allgemeinen wohlauf bin. Leider waren die letzten Tage etwas zäh. Katapultierte mich dieses Jubiläum doch ständig zurück an jenen Tag, an dem ich euch alle zurücklassen musste. Archivierte Gefühle kamen hoch, als Folge meiner lebhaften Visualisierung von damals. 10 Jahre ist es her. Und obwohl die Zeit eine Illusion ist, falle ich immer wieder zurück in den Glauben an sie. Doch jetzt, wo ich euch diese Zeilen schreibe, blättere ich die Vergangenheit von der alten Fassade ab und ein Windstoß fegt die Zukunft hinfort. Ich bin bei euch, ob hier oder dort. Es gibt nichts, was diese Verbindung zu unterbrechen vermag. Vor 10 Jahren fasste ich den Beschluss, mich auf die Reise zu begeben, um mir meine Freiheit zu bewahren. Und diese Freiheit ermöglicht mir das Leben in einer sozialen und kulturellen Vielfalt zu erkunden, mich dadurch selbst besser zu verstehen und daran zu wachsen. Ein Unterfangen, was den zu zahlenden Preis wert ist. Ich kann gar nicht ausdrücken, wie sehr ich mich darauf freue, euch alle wiederzusehen. Das wird wunderschön. Bis dahin verbleiben wir auf Distanz, mit großer geistiger Nähe. Ich liebe und vermisse euch. Euer Freund und Gefährte aus dem Nirgendwo, 10. Juli 2026. Und ich würde jetzt vom Radio Blau einen Beitrag einspielen, und zwar ein Gespräch mit Nassima, die mit den Abschiebungen nach Afghanistan und der Kooperation mit den islamistischen Taliban und zugleich mit Protesten dagegen ein bisschen was zur Sprache bringt.
1: Mit Nassima zur Kundgebung am Flughafen Leipzig-Halle am Montag, am 24. August war die nämlich. Und jetzt ist nämlich schon wieder eine Sammelabschiebung nach Afghanistan durchgeführt worden. Ihr seid ein Bündnis aus antirassistischen Gruppen und ihr wart zu einer Protestaktion auch am Flughafen am Montag. Kannst du das Bündnis kurz vorstellen zu Beginn?
2: Ja, gerne. Wir sind ein Bündnis aus verschiedenen Leipziger lokalen Gruppen, wie Initiative Support Afghanistan, Welcome United Leipzig, Seeburger Leipzig, Widersetzender Leipzig und Interventionische Link Leipzig, Schlafen lassen Dulzig Netzwerk und Rosa Leipzig. Wir haben uns zusammengetan, um gegen Abschiebung nach Afghanistan, gegen die Zusammenarbeit der Bundesregierung mit der frauenverachtenden Taliban-Regime zu demonstrieren. Und uns ist wichtig zu sagen, wir stehen gegen jede Abschiebung. Vor uns ist ganz klar, jeder Mensch soll ein Bleibrecht bekommen und wir fordern ein Bleibrecht für alle.
1: Ja, wie war das nun am Dienstag früh? Wer wurde da abgeschoben und was bedeutet das, dass sich diese Abschiebung nach Afghanistan nun nicht mehr nur auf Straftäter und Gefährder, wie immer gesagt wurde, beschränken werden?
2: Uns war von Anfang klar, die Bundesregierung ist darauf aus, immer rassistische Politik zu machen und völlig in Hemd abzuschieben und unabhängig von Menschenrechtsstandards. Der Diskurs um angebliche Straftäter dient dazu, Akzeptanz herzustellen, sodass bald auch nicht straffällige Menschen abgeschoben werden können. Und die Regel, dass nur Straftäter abgeschoben werden sollen, ist sehr schnell gefallen. Und es geht um nichts anderes als die Normalisierung von Abschiebungen.
1: Ihr und auch viele Menschen, die aus Afghanistan hierher geflüchtet sind, kritisiert die Zusammenarbeit mit den Taliban. Wie funktioniert denn diese Zusammenarbeit ganz praktisch?
2: Afghanistan ist nicht sicher. Das zeigen auch Reports und Berichte von Pro-Asyl und Amnesty International. Die Bundesregierung schickt Menschen in Hände eines Folterregimes. Amnesty International und Pro-Asyl bewerten auch jegliche Abschiebung nach Afghanistan als menschenrechtswidrig. Und die Taliban verletzen auch grundlegende Menschenrechte und unterdrücken viele Menschen. Frauen und Mädchen dürfen kaum am öffentlichen Leben teilnehmen. Sie werden von Zugang zu Bildung, Arbeit und viele Bereiche der Gesellschaft ausgeschlossen. Auch politische Gegnerinnen, Journalisten, Menschenrechtsaktivisten sowie ethnische und religiöse Minderheiten wurden verfolgt und bedroht. Ein Regime, das Menschenrechte so stark eingeschränkt und mit Angst und Gewalt reagiert, sollte nicht als normale politische Partner behandelt werden. Durch solche Zusammenarbeit erhalten die Taliban mehr Anerkennung und werden politisch gestärkt.
1: Die meisten Menschen, die aus Afghanistan hierher geflohen sind, sind ja keine in Anführungszeichen Straftäter und Gefährder. Haben jetzt viele auch Angst vor einer Abschiebung?
2: Viele migrantische Menschen aus der afghanischen Community leben in großer Angst. Die andauernde Abschiebungsbedrohung hat große Auswirkungen auf die mentale Gesundheit in unserer Community. Viele leiden unter Schlaflosigkeit. Sie empfinden diese Angst als Reisepsychoterror. Und die Bundesregierung macht sich vor die Durchsetzung ihrer Abschiebungspolitik von den Taliban abhängig. Die Taliban unterdrücken und verfolgen Minderheiten, Frauen und Regimegegnerinnen und Journalisten. Statt auf Kooperation mit den Taliban zu setzen, brauchen wir Bleibrecht für alle und kein Mensch ist illegal und wir fordern einen Abschiebungsstopp.
1: Am 15. August 2021, also vor ziemlich genau 5 Jahren, wurde Afghanistan an die Taliban übergeben. Wie würdest du die Menschenrechtslage und die Situation in Afghanistan der Gegenwart beschreiben?
2: Die Menschenrechtslage in Afghanistan ist sehr schlecht. Besonders Frauen und Mädchen haben unter der Herrschaft der Taliban viele Rechte verloren. Zum Beispiel dürfen viele Mädchen nicht mehr zur Schule gehen und Frauen werden stark eingeschränkt. Afghanistan ist nicht sicher. Das sehen wir auch an dem, was gerade in Dashtibashi in Kabul passiert ist. Erst am 17. August 2026 gab es dort eine Explosion in der Nähe einer Schule. Nach Angabe der UN wurden mindestens 42 Kinder im Alter von 9 bis 14 Jahren verletzt. Und lokale Berichte sprechen sogar von etwa 50 Verletzten. Das zeigt für uns ganz klar, die Sicherheitslage in Afghanistan ist weiterhin sehr schlecht. Und auch Menschen, die gegen die Taliban sind, ihre politisch kritisieren können, verfolgen und bedroht werden. Deshalb sagen wir, Afghanistan ist kein sicherer Ort. Menschen dürfen nicht dorthin abgeschoben werden. Wir fordern deshalb einen Abschiebungsstopp für alle Abschiebungen nach Afghanistan.
1: Ja, dann bedanken wir uns sehr bei Nazima für diesen kleinen Einblick in die Situation in Afghanistan.
2: Und danke für das Gespräch und Möglichkeit, darüber zu sprechen.
0: Ja, das war ein Beitrag von Radio Blau zu Protesten und Aktionen gegen Abschiebungen nach Afghanistan von Deutschland. Ich finde, der beste Song, um Menschen auf der Flucht zu grüßen, ist Run Run von Ray BLK.

One One von Ray Bill Kay. Und das sind jetzt unsere letzten 13 Minuten Radiodurchbruch, die kleine Antiknast-Sendung. Immer am ersten Mittwoch im Monat, genau, wenn ihr es schon mitbekommen habt, der dritte Mittwoch im Monat wird jetzt von Kaff bespielt und genau. Auch eine super Sendung, bin großer Fan davon. Ich habe mitbekommen, dass es eine kleine Antiknast-Zeitung gibt gerade, die ein bisschen rumgeht. Haltet also die Augen offen. Und zwar habe ich mal daraus schon einen ersten Artikel, den ich mal vorlesen will. Und im Zusammenhang darum möchte ich einfach mal zwei Adressen vorlesen, falls ihr euch gegenseitig Briefe schreiben wollt. Oder wenn ihr uns jetzt außerhalb des Knastes hört, dann könnt ihr die Leute im Knast anschreiben. Post ist eins der wichtigsten Kontaktmittel und ja, eigentlich auch Belebungsmittel, um genau Laune zu bekommen, Laune zu haben, Solidarität zu spüren. Und ich lese einfach mal zwei Adressen vor. Zum einen von Andreas Krebs, JVA Tegel, Seidelstraße 39 in 13507 Berlin. Andreas Krebs, JVA Tegel, Seidelstraße 39 in 13507 Berlin. Und einfach eine zweite Adresse, und zwar von Carmen Vorderer. Ich meine, dass wir vor zwei Sendungen, also vor zwei Monaten, ein bisschen von ihr gesprochen hatten und ich weiß gar nicht, ob wir ihre Adresse dabei vorgelesen haben, deswegen trage ich die jetzt ein bisschen spät nochmal nach. Carmen Vorderer, Herlikofer Straße 19, 73527, Schwäbisch Gmünd. Carmen Vorderer, Herlikofer Straße 19, 73527, Schwäbisch Gmünd. Und jetzt lese ich mal einen Artikel aus dieser kleinen DIY-Knastzeitung vor. Genau. Übertitelt mit ehemaliger korrupter Sicherheitsbeamter der JVA Tegel, M. Sauer. Vor Monaten überschlugen sich die Nachrichten bezüglich eines Bediensteten von der internen Sicherheitstruppe in der JVA Tegel, über welchen ich schon mehrfach berichtete und gegen welchen ich auch eine Aussage in eigenen Verfahren wegen eines größeren Drogenfundes machte. Besagter Beamter, welcher hier nicht mehr im Dienst ist, hat sich von mehreren Inhaftierten per Guthabencodes bezahlen lassen, damit er in einigen Drogengeschäften und Handyhandel hinwegsieht. Also diese übersieht. Mehrfach habe ich über diesen Menschen berichtet, auch als er mich grob beleidigte. Und ausgerechnet dieser Mensch findet bei mir zielstrebig im Januar einen größeren Drogenfund. Mittlerweile kann ich auch beweisen, dass dieser mit Gefangenen zusammengearbeitet hat. Er ist verantwortlich für folgende Schlagzeilen. Ein 51-jähriger Beamter der JVA Tegel beleidigte im Schlosspark eine Spaziergängerin rassistisch und zeigte den Hitlergruß. Die Szene wurde gefilmt und verbreitete sich schnell in sozialen Medien. Gegen den Mann läuft ein Ermittlungsverfahren wegen des Verwendens von Kennzeichen verfassungswidriger Organisationen. Die Berliner Justiz suspendierte ihn und leitete ein Disziplinarverfahren ein. Brisant ist seine Funktion. Er war in der JVA Tegel für Sicherheitsfragen zuständig. Genau, also, und der wird nicht der einzige Wärter oder sogenannte Schluse sein, die so einiges am Stecken hat. Deswegen Solidarität mit allen, die in den Knästen hängen und eigentlich keine Knäste. Okay, ich komme es jetzt nicht hin, irgendwelche schlauen Parolen hier von mir zu geben. Ich würde gerne noch mal ein paar erbaulichere Dinge auf die letzten 8 Minuten hier reinzuquetschen. Es gibt total, also ehrlich gesagt, wenn ich auf den August zurückgucke, sehe ich, dass es super viele Aktionen gab gegen militärische Einrichtungen und das finde ich persönlich extrem erbaulich. Ich überfliege es einfach mal. Und zwar habe ich nur ausschnittsweise, ich habe gar nicht alles jetzt mir weggespeichert, um es vorzulesen, aber zum Beispiel Rechenzentrum Nein Danke, 30. August in Kronsdorf. Und zwar wurde da ein Google-Rechenzentrum von AktivistInnen besetzt.
Google will hier das größte Rechenzentrum Europas bauen mit einer Größe von 50 Hektar und einem Stromverbrauch von 900.000 Haushalten. 200 Liter pro Wasser pro Sekunde, das dann auf 30 Grad erhitzt wird und wieder in den Fluss umgeleitet wird. Und das in Zeiten der Klimakrise. Genau. Oder Mannheim. Farbaktion bei der Caterpillar. Kriegsprofiteure klar benennen. In der Nacht vom 27. Militär sei schon, oh Gott, Leute, bin schon vom 27. August auf den 28. August haben RevolutionärInnen die Firma Caterpillar Energy Solutions in Mannheim mit Farbe angegriffen und haben die Parole Krieg dem Krieg hinterlassen. Die Firma ist auch am Genozid in Palästina beteiligt. Bulldozer der Firma Caterpillar zerstören Häuser in Gaza und im Westjordanland und liefern die technische Unterstützung für die militärische Vertreibung der palästinensischen Bevölkerung. Und das bezieht sich auf das Rheinmetall in Waffencamp, welches vom 1. September bis zum 6. September in Köln stattfinden wird. Splitter und Scherben für Kriegsprofiteure. Ein Text vom 25. August 2026. Und zwar, es war wieder mal ein Fensterbruch und ein bisschen Farbe an einem der Lab-Cafés in Berlin-Kreuzberg. In diesem angeblichen Café für Kiez und Kultur investieren milliardenschwere Kriegsprofiteure wie Thiel und Co. Und neben vielen widerständigen Aktionen gegen die neue Waffenfabrik in Berlin-Wedding wollen wir Orte dieser Stadt markieren, an denen Krieg nicht nur materiell ausgestattet, sondern auch mitfinanziert wird. Wir wollen die aktuelle Militarisierung durchkreuzen, stören, stoppen und ... Füreinander sorgen statt Ausbeutung, gemeinschaftliche Kaffeekränzchen statt Kriegstreiberei, Nachbarschaftlichkeit statt Profitmaximierung, Genozide stoppen statt Genozide finanzieren. Kein Happy End für Lab-Cafés und ihre InvestorInnen. Bundeswehr-Karrierezentren erneut angegriffen in München. Und zwar, nachdem bereits einige KommunistInnen im Vorfeld der Münchner Sicherheitskonferenz mit Hammer und Farbe vorbeigeschaut haben, sind wir heute Nacht erneut losgezogen, um es den GenossInnen nachzutun. Da die Bundeswehr wohl nicht mit erneuter nächtlicher Aktivität von Wehrpflichtverweigerern und deren Klassengeschwistern gerechnet hat, hatten wir auch in dieser Nacht ein leichtes Spiel. Mit Farbkugeln verschönerten wir das Gebäude und hinterließen mit Hammer und Buttersäure ein unschönes Geruchserlebnis, was hoffentlich auch alle Zweifler in Zukunft aus den Hallen der Bundeswehr fernhält. Der Fisch stinkt nämlich nicht nur vom Kopf, sondern im Ganzen und ein Karrierezentrum, welches junge Menschen in den Krieg und in den Tod schicken will, ist Teil eines Systems, welches wir nicht nur ablehnen, sondern abschaffen müssen. Auch wenn es in letzter Zeit wieder ruhig wurde um das Thema Wehrpflicht, bekommen unsere GenossInnen weiterhin Briefe und so weiter. Markierung von Rheinmetall Protection Systems in Bonn vom 19. August. Da haben wir in der Nacht auf den 17.8., also ich zitiere aus dem Text, einen Bonner Standort von Rheinmetall angegriffen. Das Werkstor mit Ketten und das Schlüsselloch mit Sekundenkleber verschlossen, außerdem das Gebäude mit roter Farbe und Parolen Rheinmetall entwaffnen und Krieg dem Krieg bedeckt. Bezieht sich auch auf das Rheinmetall Entwaffnen-Camp in Köln. Jetzt nochmal der Titel, Besuch bei KI-Datencenter in München. Plakatiert, Parolen gespürt, Pyrotechnik gezündet und dabei ist klar, dass AI, Slop, KI-gesteuerte Waffen oder KI-Chatbots unser Leben nicht verbessern werden. Im Gegenteil, sie bedrohen unseren Planeten und unsere zwischenmenschlichen Beziehungen und unser Leben. In München und im Umland herrscht die höchste Dichte von KI und Rüstungsunternehmen in Deutschland. Neben Quantum Systems in Glitching sitzen auch hier Palantir, Helsing oder Arx Robotics. Und kürzlich kündigte die Telekom an, die Kapazitäten des Datencenters zu verdoppeln. Krieg dem Krieg überall. Und Wedding, Glasbruch und Farbe bei Kriegsprofiteur wird in Berlin. Als Antwort darauf, dass sie eine Munitionsfabrik mitten in die Stadt setzen und diese mit einer Schusswaffe verteidigen und in Solidarität mit allen, die Widerstand leisten und die Kriegsindustrie angreifen. Am frühen Morgen des 6. August haben wir in Berlin-Wedding das Geschäft eines der Unternehmen besucht, das in die Rüstungsproduktion involviert ist und dem Krieg massiv produziert. Getroffen hat es diesmal Wirth in der Schülstendorfer Straße. Wirth bezeichnet sich als weltweit führendes Konzern bei Befestigungs- und Montagetechnik. Doch die recht unscheinbar wirkende Firma stellt auch Elektronik, Teil, Leiterplatten, Schalter, Schmierstoff her.
Diese Teile werden aber auch wahrscheinlich vom U-Boot bis zu Satelliten einem großen Teil westlicher militärischer Güter verbaut. Schützenpanzer für Saudi-Arabien sind wohl auch damit ausgestattet. Soweit dazu. Auch die Ukraine scheint unter dem Label von Liquimoli von Wirt zu profitieren. Oder Aerospace und Elbit Systems werden auch beliefert von Wirt-Teilen. Der Text ist länger, den lese ich jetzt nicht mehr vor, weil ich jetzt noch einen Song zum Abschluss spiele. Und damit verabschiede ich mich von euch. Ihr hört uns wieder in einem Monat. Kommt gut durch, passt auf euch auf. Und ich spiele von Fabrizio De André La Guerra di Piero.

Die begrüßt euch im Rocklabor und sagt schönen guten Abend und herzlich willkommen. Heute mit quasi hohem Besuch. Ich habe vor circa 2 Wochen Udo Dirkschneider zu einem Interview getroffen und wir hatten sage und schreibe eine ganze Stunde Zeit und das könnt ihr hier heute Abend hören. Zwar nicht nur Udo und sein neues Album Steel Hammer, aber ich möchte sagen, doch fast. Er war so sympathisch, das war so ein nettes Gespräch. Ich habe ihn wirklich zum ersten Mal getroffen. Ich kannte ihn vorher nicht persönlich und das war sehr reizend, sehr nett. Hat mir sehr gut gefallen und ich denke ihm auch. Es wurde dann wirklich irgendwann zu einer Art Gespräch. So, ne? Ich glaube, er hat gar nicht mehr gemerkt, dass wir ein Interview machen. Ich irgendwie auch nicht. Und das wollte ich euch nicht vorenthalten. Daraus ist wirklich eine ganze Stunde geworden. Und das sollt ihr auch fast alles hier heute Abend bekommen. Das heißt, was ich letzte Woche angekündigt habe, Jonas and the Massive Attraction, muss leider noch eine Woche warten. Ich hoffe, ihr verzeiht es mir. Wir werden natürlich von Jonas noch etwas hören hier heute Abend. Den Anfang macht eine wirklich harte Band aus den USA. Die heißen Mastodon, sind in den letzten paar Jahren richtig, richtig groß geworden, vor allem auch mit ihrem Album The Hunter. Und die haben am Mittwoch in Berlin hier im Lido gespielt und Icke war dabei. Und ich muss sagen, es war natürlich geil, die Jungs waren geil, die waren gut drauf, die haben super gespielt, hat mir sehr gut gefallen. Aber Lido eigentlich echt zu klein für diese Band und so war es dann auch ausverkauft. Die haben alles reingepackt, was irgendwie ging und das fand ich persönlich als Zuschauerin nicht sehr angenehm. Trotzdem tolle Show von Mastodon im Lido am Mittwoch und deshalb steigen wir ein mit Mastodon. Der Song heißt Black Tongue.

0: Ein Song aus den 80er Jahren, nämlich von Accept. Wer kennt es nicht? Metal Heart. Hier in einer Live-Version, allerdings aus dem Jahr 2012, also vom letzten Jahr. Es ist nämlich im letzten Jahr live in Sofia rausgekommen von UDO, eben der Solo-Band, dem Solo-Projekt, was ja Udo Dirkschneider nach den Accept-Zeiten gestartet hat. Und das sind jetzt auch schon irgendwie bald 20 Jahre, die es die Band gibt, also 15 Jahre oder so. Live in Sofia, letztes Jahr rausgekommen. Und Metal Heart fand ich jetzt einen guten Einsteiger, um Udo Dirkschneider vorzustellen, die neue CD von UDO, nämlich Steel Hammer, und das Interview mit ihm zu präsentieren, weil Metal Heart, das ist eine Aussage, das ist eine Message, und Metal Heart, genau das hat er ja dem Heavy Metal wirklich jahrzehntelang die Treue gehalten, nie irgendwelche peinlichen Ausrutscher gemacht, wie so manche andere aus dem Genre, als es dann schwierig wurde, in den 90er Jahren durchzuhalten. Udo war immer True Metal, das kann man ja wohl sagen. Und er selber sagt ja auch zu dem, was er macht und was er mit Accept gemacht hat, Teutonen Metal. Und das ist ja wohl auch das, was man auf dem neuen Album geboten bekommt, in einer modernen Form, versteht sich, und mit neuem Bandline-Up. Über das und vieles andere habe ich mich vor circa 2 Wochen mit Udo unterhalten, hier in einem Hotel in Berlin. Auf Promotion-Tour war er dafür, eben dieses neue Album Steel Hammer. Daraus ist eine ganze Stunde Gespräch geworden, und das könnt ihr jetzt hier hören. Hört euch einfach an, wie es losging. Die erste Frage war natürlich zu dem neuen Album Steel Hammer, was ja wenige Tage vorher an dem Freitag, dem 24. erschienen war. Wie sind so die Reaktionen? Was hast du schon gehört von Fans?
1: Ich habe von Fans, im Vorfeld schon sehr, sehr gute Reaktionen, weil klar, die Journalisten haben natürlich früher Geschichte. Also die Reaktionen auf das Album, muss ich sagen, sind sensationell. Ich war natürlich ein bisschen nervös, nach so langer Zeit ohne Stefan Kaufmann zu arbeiten, ohne Stefan Kaufmann zu komponieren. Da waren natürlich viele, sag ich mal, Unbekannte dabei. Und dann habe ich mir erstmal einen neuen Gitarristen gesucht. Und da sind wir dann fündig geworden in Russland. Hatte also einen russischen Gitarristen. Der hat den ganzen Album dann eingespielt. Komponiert habe ich

0: mit meinem Bassmann, Pitti Wienold, den kenne ich von außen, der dreht sich längst, der bin 16 Jahre, 17 Jahre, weiß schon gar nicht mehr. Den kenne ich aber aus den 80ern, also auch einfach also mal, wusste aber auch keiner, ob das funktioniert mit dem Komponieren. Hat aber gut funktioniert, haben dann eigentlich auch ein gutes Team drumherum gefunden, hab dann mal wieder selber produziert. War mir unsicher, waren viele Produzenten daran interessiert. Aber ich habe mir gedacht, lass mal erstmal so machen, weil ich wusste, wie die ganze Sache klingen soll. Ja. So, und ja, was soll ich sagen? Ich glaube, da ist ein sehr gutes Album bei rumgekommen. Alle sind begeistert, also haben wir irgendwas richtig gemacht.
1: Was ist jetzt genau der Unterschied, wenn man das selber produziert? Ich meine, du machst seit Jahrzehnten Musik. Es ist ja jetzt nicht.
0: Ja, also normalerweise.
1: Du weißt ja auch, was du willst, ne? Aber was, also was macht dann so den Unterschied? So?
0: Ja, eben genau der Punkt, wenn man weiß, was man will. Man weiß, wie klingen soll. Und ich sag mal so, ich bin jetzt nicht der Technikfreak, dafür brauche ich natürlich einen, sag ich mal, einen Tontechniker im Studio. Da habe ich dann auch den richtigen gefunden, der also sagen wir mal, das umsetzen kann, was man dann so haben will. Und ich habe früher schon produziert, in den 80ern, zusammen mit Michael Wagner, hatte ich eine Produktionsfirma. Ja, und dann habe ich gedacht, nee, komm, bevor du jetzt irgendjemanden da ins Studio hast oder vielleicht irgendwo hin muss und du sitzt dann so auf dem halben Wege da im Studio und Gesichter werden immer länger nach dem Motto, es funktioniert alles gar nicht so, wie man haben will, haben wir gesagt, okay, machen wir selber. Und ich sage mal, so wie Fahrradfahren verlangt man nicht. Das Blöde ist halt, ich brauchte halt auch jemanden, sage ich mal, ich kann mich nicht selber produzieren, also den Gesang, das ist ganz furchtbar für mich. Also ich kann jetzt nicht irgendwie sagen, das war gut oder so, da brauche ich jemanden. Und so gesehen hat dann eigentlich auch der Bassmann, sage ich mal, mit co-produziert, also mit dem Produzententeam. Ja, und da hat sich ein ganz gutes Klüppchen entwickelt. Ich glaube, da werden wir auch weiterhin mit zusammen, so in der Formation werden wir dann auch wahrscheinlich weiterarbeiten. Auch am nächsten Abend.
1: Du hast das ja gerade schon angesprochen, der junge Mann aus Russland, der ist ja wirklich, also wann ist der geboren? 83 oder so?
0: Der ist 29.
1: Ich weiß gar nicht, also der könnte schon dein Sohn sein.
0: Der ist ja, ich könnte mein Sohn sein, ja.
1: Wie ist es so?
0: Ja,
1: also ich meine, als der geboren wurde, hattest du riesen Erfolge mit Accept, ne?
0: Richtig. Das ist, ich wollte eigentlich auch junge Leute haben. Ich habe da eigentlich auch keine Berührungsängste. Ich glaube, das ist einfach so, wenn man in dem Business tätig ist. Man ist eigentlich auch viel mit jungen Leuten zusammen. Mein Sohn selber ist auch Schlagzeuger, hat auch eine Band. Dadurch, sage ich mal, bleibe ich immer jung, weil der füttert mich dann mit irgendwelchen neuen Bands, wo ich mir die Namen nie von merken kann. Aber wie soll ich das sagen?
1: Hörst du dir die an?
0: Ich höre mir die Sachen an, ja. Da sind wirklich interessante Sachen bei, ja. Nur mich hat immer einer gefragt, ja, wie heißt die Band? Dann, weiß ich nicht. da sind schon interessante Leute, man noch tun. Und für mich war eigentlich wichtig, Gitarristen zu finden. Ich habe zwei neue. Und für mich war eigentlich wichtig, einen Junge zu finden, aber die diese alte Schule spielen können, in Anführungszeichen. Das kann man mal ungefähr erklären. Und der ist ein riesen UDO-Fan. Ich glaube, der hat kein Konzert in Moskau verpasst. Der kennt UDO besser als ich selber. Und der hat eben halt eine Art zu spielen, ich sag mal, wir nennen das ja immer für Tonmetal, hat aber da so einen modernen Touch drin und das ist genau das, was ich eigentlich gesucht habe. Ja, und dann vom Alter her, ja, da sind dann schon so ein paar Sachen bei, wo ich immer mal denke, naja, dann müssen wir noch ein bisschen was lernen. Aber das ist so, das ist kein großes Problem. Ich glaube auch rein menschlich, weil die Leute sagen, oh, ein Russen und ein Alkohol und so. Der trinkt erst gar kein Alkohol, also dummes Zeug, trinkt man Bier. Und das ist halt auch vom Menschen ein sehr intelligentes Kerlchen, muss ich sagen. Das funktioniert hervorragend. Und der andere Gitarrist, der kommt aus Finnland. Die haben dann auch alle gesagt, ach du liebe Güte, Alkoholvernichtungsmaschinen. Ich sag, nee.
1: Das ist doch Rock'n'Roll, oder?
0: Aber da sind jetzt nicht irgendwie so, dass die haben ja die Finnen und Russen, die an denken die Leute natürlich um Gottes Willen. Ja, die
1: sind ja nur mit Alkohol. Wahrscheinlich nicht, wenn einer eine Karriere machen will.
0: Ne? So, und der Finne ist im Prinzip der Herr Kasperi, ja, weil der Igor war und der ist dann auch ausgestiegen. angeblich aus Zeitgründen, fragt bitte, ich habe mich auch dann irgendwann nicht mehr hinterfragt, weil er hat im Studio überhaupt nichts gebracht, nachdem Stefan weg war, habe ich eigentlich gedacht, ich meine, da war fünf, wie lange war der Igor, da war 15 Jahre, gut 15 Jahre, und habe ich gedacht, der bringt sich jetzt auch mal richtig ein, da kam nichts, Komposition, eine Nummer, die war dann auch noch schrecklich, und dann gesagt haben, nee, Igor, also irgendwie hast du das nicht verstanden. Eigentlich nach 15 Jahren erwarte ich eigentlich ein bisschen was anderes. Ja, und dann wollte er auch nicht so, ich sag, ja, ich kann aber hier nicht 3-4 Wochen am Stück im Studio sein. Das geht nicht, weil ich habe dann auch die Coverbands nebenher und etc. etc. Dann habe ich gesagt, du Igor, ich sag, wie will ich, stellst du das denn vor? Ja, so wie Stefan gearbeitet über Internet und so. Ich sag, nee, so arbeite ich nicht. Sag, entweder kommst du ins Studio oder dann lass mal das bleiben. Ja, so war es dann auch, und hat dann keinen Ton auf dem Album gespielt. Hängt mit Sicherheit wahrscheinlich auch damit zusammen, dass er gesagt hat, er will nicht mehr, obwohl er was ganz anderes gesagt hat. Aber du, das ist History, da muss man nach vorne gucken. Da kann sich immer grundsätzlich mal nach irgendwelchen Sachen nachjammern. Ja. Mit Stefan, da tut mir ein bisschen leid für ihn, weil mit dem war ich ja nun, weiß ich gar nicht, also auch weit über 30 Jahre zusammen, aber except dann mit UDO. Das tut mir eigentlich leid für ihn irgendwie, aber das war nicht mehr machbar gesundheitlich. Das ging nicht mehr. Der hat auf der letzten Tour, ich weiß auch nicht, diese Pillen genommen, da kannst du Elefanten mit umhauen, weil der so Schmerzen hatte, und das macht dann auch keinen Spaß mehr. Ja, und der macht jetzt, der Stefan, mal gucken, er wollte jetzt bei dem Album nicht produzieren, er wollte auch keine Stücke schreiben, er sagte, er musste jetzt irgendwie umgezogen im Studio, und dann sagt, ich werde mir selber sortieren, weil ich, mal gucken, was ich in Zukunft mache. Und ich habe gesagt, die Tür ist immer auf. Also das heißt jetzt nicht mehr in der Band als Musiker, aber komponieren, produzieren, mal gucken, was die Zukunft bringt.
1: Sehr charmant von Udo Dirk Schneider, hier im Gespräch mit mir im Rocklabor. Ein paar Tage nachdem die neue CD Steelhammer auf den Markt kam. Sehr, sehr spannend. Auf jeden Fall, hier geht's gleich weiter im Rocklabor. Natürlich mit dem Gespräch mit Udo. Und ich hoffe, ihr könnt das ganz gut verstehen. Wir saßen also in einem Hotel in der Lobby und es war dann doch einigermaßen laut, weil im Hintergrund neben uns quasi war die Bar und da wurden viele Gläser geräumt. Hören wir doch mal den Titeltrack vom neuen Album Steelhammer. Das ist gleich der Opener. Heißt natürlich Steelhammer.

0: Die Stimme ist unverkennbar. Udo Dirkschneider vom neuen UDO-Album. Das ist der Titeltrack Steel Hammer. I got the balls, I got the might, Steel Hammer. Ja, so wünscht man sich das von Udo. Und ich würde sagen, klasse, klasse, klasse. Großartiges Album, tolle Produktion. Klingt frisch, klingt modern, klingt knackig und so richtig mitten ins Gesicht hinein. Und die neuen Gitarristen sind genauso, wie er es erzählt hat, oder? In dem Interview. Und weiter geht's auch gleich mit dem Interview, das ich mit Udo geführt habe, wenige Tage nach Erscheinen dieser neuen CD Steel Hammer. Und im letzten Interviewpart, er hatte es angesprochen, Stefan Kaufmann musste leider aus der Band aussteigen wegen gesundheitlichen Problemen und Udo selbst ist ja nun auch 60 plus und ja, da hat man natürlich mal kleine Wehwehchen und da kann das schon mal vorkommen und was könnte schlimmer sein, als dass man eigentlich gerne möchte, aber aus gesundheitlichen Gründen den Job nicht mehr machen kann. Das war so auch ungefähr die nächste Frage in diesem Interview von mir an ihn.
1: Schaffst du das so, dich fit zu halten und das immer durchzustehen?
2: Ja, ich glaube, ich habe viel Glück. Ich mache jetzt also nicht jetzt irgendwie großartig Sport. Eins, was ich gemacht habe, ich habe aufgehört zu rauchen vor 8 Jahren. Aber ansonsten, ich fühle mich gut. Ich habe also, ich sage mal so, ja, toll, toll, toll, stimmenmäßig habe ich auch kein Problem. Da haben viele Kollegen in meinem Alter, die haben da richtig Probleme. Und
1: nicht erst in deinem Alter, Udo.
2: Ja, und ich sag mal, ich fühle mich, ich bin jetzt 61, aber ich fühle mich nicht wie 61 irgendwie, also weiß ich auch nicht, kann ich beschreiben. Okay, ich versuche so gesund wie möglich zu leben, aber das heißt jetzt nicht, dass ich feiere dann auch schon mal, ja, so ist das also nicht, aber ich jetzt nicht irgendwie, ich mache keinen, bin ich der Partymensch oder irgendwie jeden Tag auf der Tour irgendwie hoch die Tassen oder so, dann kannst du das nicht machen, das geht nicht. Und ich, ja, ich habe mich nach Spanien verdrückt. Ich wohne auf Ibiza seit fast fünf Jahren.
1: Wie kommt das eigentlich?
2: Das hing...
1: Ist nur das Wetter?
2: Nee, nicht nur Wetter. Ich bin nach Ibiza, bin ich schon gefahren, da war ich 16, 68, da war ich jetzt mal auf der Insel. So, und seitdem irgendwie hat mich das eigentlich ja nie losgelassen. Und dann meinte meine Frau, nach 25 Jahren sich neu verlieben zu müssen. Und da war dann der Punkt, wo ich gesagt habe, und tschüss.
1: Und dann bin ich weg.
2: Da wollte ich eigentlich schon immer hin. Ja, und da war dann halt die Gelegenheit, so wird es das anhört zu sagen, und wiedersehen. Und seitdem wohne ich da unten und da komme ich auch nicht wieder.
1: Du bist ja so richtig so ein Metal-Urgestein, das kann man
2: kann
1: nicht
2: so
1: sagen.
2: Ja.
1: Und seit Jahrzehnten im Geschäft und du hast dich ja auch nie verdreht oder irgendwie versucht anzupassen an Zeitgeist oder so Sachen, sondern immer klar und da und genau, wir wissen, was wir von Udo bekommen und wer Udo ist und wollen das ja auch gerne.
2: Richtig.
1: Und trotzdem denke ich, dass du auch schon mal so ein bisschen Ausflüge machst, oder? Also wenn ich jetzt an diese Ballade denke, Heavy Rain vom neuen Album, ist das nicht was völlig anderes mal?
2: Ja, ich habe am Anfang gesagt...
1: Song nur mit Klavier, hast du dir was getraut, ne?
2: Oder? Ja.
1: Hast du sowas schon mal gemacht? Ich kenne nicht jede Platte, aber...
2: Ja, ich habe sowas, wir haben dann mal gemacht... Auch mit Klavier, das war bei Tears of a Clown, das war auf dem, ich glaube, da drauf, auf Mastercuter-Album, glaube ich. Das ist auch, war auch schon ziemlich dicht dran. Und bei der Nummer hier, der Fiti hat dann irgendwie auf Klavier gespielt. Und wir haben immer einen Engländer dabei, wenn wir also anfangen, Texte zu schreiben, da haben wir grundsätzlich einen Engländer dabei. Unsere zweite Muttersprache ist zwar mittlerweile Englisch, weil wir müssen uns gut unterhalten, ins Englisch, also Russisch kann ich nicht und Finnisch, glaube ich, lerne ich auch nie. Und aber wir haben dann immer jemanden dabei, der ist schon seit Gott, 93, das war Except sagen, war der schon dabei und der guckt immer über die Lösung. Das heißt jetzt sogar, wenn man irgendwie irgendwas sagen will, dann hat er da 100 Begriffe für irgendwer. Wenn er sagt, irgendwie, sag mal ein anderes Wort für Heaven oder so, dann kommt der da an und sagt, dann kannst du auch so und so und so sagen. So, und der hatte irgendwie ein paar Zeilen von diesem Heavy Rain. Sagte er, ich habe da so eine Melodie im Kopf. Da hat er mir, der ist auch Sänger, dann hat er mir dann vorgesungen, da habe ich dann gesagt, ich sag mal, so eine Scheiße auf Deutsch, das singe ich nicht, das mache ich nicht. Da haben die gesagt, das kannst du, du kannst das auf jeden Fall. Ja, und ich bin eigentlich in Beziehung immer ziemlich open-minded, dann habe ich gesagt, okay, komm, lass uns den Text fertig schreiben, der hängt eigentlich auch so mit meiner Gattin zusammen, ja, meiner Ex-Gattin. So nach dem Motto, wenn man so jemanden, die Heavy Rain, ich sage mal, eigentlich einen anderen Ausdruck dafür, wenn man jemanden zur Hölle wünscht, der so nach dem Motto, guck, dass du wegkommst. ist eigentlich ziemlich heavy auch der.
1: Ist ein bisschen eine Abrechnung, ne?
2: Ja, ist so eine kleine Abrechnung. Da sind noch zwei andere Songs auf dem Album drauf. und ja, dann habe ich gesagt, okay, komm, lass mir den Text zu Ende schreiben. Und habe gesagt, okay, komm, wird hier Klavier fertig gemacht, grob. Und dann habe ich gesagt, komm, machen wir mal ein Demo-Vocal davon. Und dann sah ich da immer grinsende Gesichter sitzen. Ja, dann meinten die, geht doch.
1: Aber es ist ja schön, wenn man sonst das fette Brett um sich hat und ist so Teil dieser fetten Gitarren und Beats. Da ist man plötzlich sehr nackt. Ne? Die Stimme ist dann so im Vordergrund.
2: Das ist dann
1: stehst du wie nackt da. Ne?
2: Ja, das ist richtig.
1: Und ihr habt dann ja auch gleich das Video dazu gemacht.
2: Ja, das ist sehr schön geworden. Dann haben wir oben an der Nordsee gedreht. Kommt richtig gut. Ich weiß gar nicht, wann er rauskommt. Soll jetzt irgendwann, glaube ich, in 2 Wochen oder 3 Wochen kommen sie damit raus. Ich sag mal so, viele sagen, muss aber nicht unbedingt sein auf dem Album. Mhm. In Frankreich, wo ich Interviews gemacht habe, die finden das ganz toll. In Amerika finden das gut. Also das wird, so in Spanien werden sie wahrscheinlich sagen, naja, muss der Udo nicht unbedingt machen, sowas. Aber ich sage mir immer, man sollte mal ruhig ein paar Sachen einfach dann sich einfach trauen. Ich meine, es ist genauso auf dem Album, dieses Book of Faith. Die letzte Nummer mit dem Orchester ganz zum Schluss, ja, das ist auch so eine Sache, ja, das kam einfach auch so, ja, wo wir gesagt haben, irgendwie defitiert irgendwie so ein bisschen rumgefummelt, ein Computer, so Streicher und so, hab gesagt, lass uns da mal gucken, können wir ein Orchester nehmen, dann haben wir Marineorchester, funktioniert.
1: Also ich denke mal, wenn ich aus meiner Perspektive spreche, für echte Fans ist es ein Highlight, wenn man die Stimme mal anders hören kann. Also ja. Das ist ein ganz besonderes Erlebnis. Ja, das heißt nicht, dass man das immer so haben will, aber das zeigt eine andere Seite. Und ich finde das äußerst spannend.
2: Ich sag mal so, ich habe da auch sowas anders gesagt. Ich verfolge da auch ein bisschen was mit. Aber wenn sowas funktioniert, dann weiß ich, da kann man auch noch andere Sachen machen. Ja, da hat es nicht plötzlich irgendwie Blues oder
1: was denn,
2: Blues oder was ich mache. Da weiß ich auch noch nicht irgendwie. Aber man kann dann vielleicht auch noch andere Sachen ausprobieren. Vielleicht mal einen Song machen mit Orchester. Ich weiß nicht, irgendwie kann ich dir jetzt auch nicht beantworten. Aber man zeigt mir, mit der Stimme ist ganz viel möglich. Das ist ja auch so, also so eine Sache hätte ich vor 10, 15 Jahren nicht singen können. Da so Halbtöne und sowas, da hätte ich überhaupt nicht hingekriegt. Ja.
1: Wieso nicht?
2: Ja, ich weiß auch nicht. Ich glaube, die Stimme, das ist das Verrückte, was so einige Leute auch sagen, die kriegt immer einen größeren Umfang. Ja? Also den tiefen Lagen, das hätte ich früher nicht machen können, das wäre nicht machbar gewesen. Die hat sich irgendwie, wie sagt man dazu, wie ein alter Wein. Ja, die wird dir
1: ja,
2: immer besser.
1: Das finde ich auch. Ja.
2: Das ist irgendwie verrückt. Ja? Das ist echt verrückt. Also, mal gucken, was alles noch so kommt. Ich bin da mal open-minded. Ich meine, wir haben schon sowieso immer verrückte Sachen gemacht mit Nudelsack und mit Akkordeon. Ja, komischerweise, die Leute finden die Nummern immer gut. Ja, wo man denkt, naja, okay, mal gucken. Aber die Leute sagen, so. Gut.
1: Wird sowas auch mal live geben, so eine Ballade, nur mit Klavier? Traut ihr euch da auch dran?
2: Das ist natürlich schon eine Sache, ich sag mal, da muss natürlich so eigentlich dann jemand mitnehmen.
1: Als
2: ja, da muss aber einen mitnehmen, für einen Song dann noch ein extra Keyboarder mitzunehmen.
1: Aber Fitti, ich dachte, Fitti spielt das.
2: Ja, der Fitti könnte das spielen, könnte man machen, ja.
1: Könnte man machen.
2: Ja, wir haben mal versucht, Tears of a Clown nur mit dem Klavier zu machen. Und da hat aber auf der letzten Tour, wo das machen wollten, man hat aber dann irgendwie nicht in den ganzen Rahmen reingepackt. Jetzt ist sowieso eine ganz andere Geschichte mit den zwei neuen Leuten. Wir werden, ja, das ist jetzt immer blöd, sowas zu sagen, aber sag mal, mit dem alten Gitarrenduo, was ich hatte, konnte ich einige Sachen von UDO gar nicht spielen, weil Stefan war kein Solo-Gitarrist, sondern war eher ein Rhythmus-Gitarrist. Und mit den beiden hier habe ich eigentlich das komplette Programm. Die sind beide solomäßig zugange und beide auch rhythmusmäßig. Und da sind Sachen möglich, da werden wir andere das Programm wird auch anders. Ja, die Setliste wird anders bei der nächsten Tour. Und wir planen da auch so ein bisschen, vielleicht sogar so ein Akustikset einzubauen. Ja, mal gucken, da passt auch noch oben gerade.
1: Ja,
2: vielleicht mal Songs ein bisschen umarrangieren und mal anders, wie man so schön sagt, darbieten. Ja,
1: ja, du hast die Präsenz und alles, macht
2: ja
1: es.
2: Ja, wir haben immer das typisch klassische irgendwie Schlagzeug-Solo, dann lassen wir weg. Interessiert eigentlich sowieso keinen, da war früher mal in den 80ern interessant, muss man heutzutage auch nicht mehr unbedingt machen. Und dafür wollen wir lieber so ein Akustik-Ding mal, Set mal einbauen. Nur mal gucken, da arbeiten wir daran. Ja, das wird mit Sicherheit eine sehr interessante Setliste werden.
0: Udo Dirkschneider im Gespräch hier mit mir fürs Rocklabor zum Erscheinen der neuen CD Steelhammer von UDO. Und ich hoffe, ihr habt gut aufgepasst, was er gesagt hat. Es wird eine sehr interessante Setlist geben auf der anstehenden Tour zum Promoten dieses Albums, die ja dann im Herbst in Deutschland sein wird, vorher noch woanders. Und also Akustik-Show, Teil wahrscheinlich in der Show, davon kann man, glaube ich, ziemlich sicher ausgehen. Und es gibt natürlich ein paar Shows hier. Nächste Show ist 29.06. das Graspop-Festival. Also im Sommer machen sie auch ein paar der Sommer-Festivals mit natürlich. Und losgehen wird die Tour dann danach in Russland. Wir haben ja eben über diese Ballade gesprochen, Heavy Rain. Darum ging es in erster Linie. Ist klar, dass wir die jetzt hören. Heavy Rain vom Album Steelhammer.

0: spannende, neue, andere Klänge mit Udo Dirkschneider vom neuen Album Steelhammer. Erschienen am 24. Mai diesen Jahres. Heavy Rain, also die eine Abrechnung balladenmäßig mit seiner Noch-Ehefrau, von der er getrennt lebt und die ihn betrogen hat. Und ja, das hat wohl ziemlich gesessen, so dass er das jetzt also textmäßig auch auf dem neuen Album verarbeitet hat oder verarbeitet, muss man sagen. Es sind also noch mehr Songs zu dieser Thematik auf diesem neuen Album und wie gesagt, ich habe Udo getroffen zum Gespräch. Damit geht's jetzt hier weiter. Du musst mir noch erzählen, du hast den ersten spanischen Song gemacht.
1: Ja.
0: Und jetzt 5 Jahre auf Ibiza lebst. Es bietet sich an, auch mal was auf Spanisch zu machen.
1: Ja,
0: aber spannend finde ich auch diesen auch politischen Background, der ja auch dahinter steht. Ne? Wo ihr dann auch mal aktuelle.
1: Ich sag mal so, wir hatten den Song, sag mal so, einen Song in Spanisch hatten wir eigentlich schon Jahre im Kopf. Aber da hatten wir eigentlich eher eine Ballade im Kopf. Und dann hatten wir aber einen Song. Den gibt es ja als Bonustrack in Japan und der hieß Das und Was. Und da geht es eigentlich um die ganze Krisen, die im Augenblick in Europa sind, über die ganzen finanziellen Krisen. Und da wir nun ziemlich viel aus Spanien mitkriegen, Fernsehen, Nachrichten, und da ist ja auch einiges los, 45% Arbeitslosigkeit, Jugendliche und liebe Güte. Und da haben wir gesagt, das wäre eigentlich ein interessantes Thema. Also da gibt es den Ausdruck, der ist in ganz Spanien bekannt, das ist Bastaya, die haben nach dem Motto, die Schnauze voll. Und dann sind wir eigentlich ziemlich gut befreundet mit der spanischen Band Warqual. Und dann haben wir den Sänger angerufen und haben gesagt, mal so, haben die mir die Thematik erklärt. Dann haben wir gesagt, wir wissen aber jemanden, dann haben die uns das vom Englischen ins Spanische übersetzt. Ja, das hat er dann gemacht. Und dann rief er uns an und meinte dann, das wird aber ganz schön heftig. Wir haben gesagt, ja, das ist ja heftig. Wenn schon, dann wollen wir auch die voll draufhauen. Und dann hatte der aber ein Demo-Vocal, also hat uns dann zurückgeschickt, den Text mit dem Demo-Vocal, weil dann, sagen wir, Spanisch sprechen mittlerweile ist ganz gut, aber um das richtig, die Aussprache richtig zu haben,
0: oder?
1: Ja, das ist schon nicht ganz so einfach. Und dann habe ich gesagt, ach, guck mal, Victor, das hört sich gut an, und hast du was dagegen, wenn wir irgendwie ein Duett machen. Und so ist dann eigentlich, sag ich mal, die Nummer im Prinzip, Spanische gelandet und dann kam die Diskussion, was machen wir mit der spanischen Nummer? Die Plattenfirma und erst, boah, kann ich jetzt spanische Nummer auf dem Album drauf? Wieso nicht? Weißt du, wo ist das Problem? So, und dann haben wir einen Trick gemacht und dann haben wir gesagt, pass auf, dann habe ich im Endeffekt, habe ich mich da, muss ich auch ganz ehrlich sagen, durchgesetzt, habe gesagt, pass mal auf, die Japaner wollen immer einen Bonus-Track haben, dann machen wir es folgendermaßen, ich habe keinen Bock, wieder eine Nummer zu verlieren, dann kriegen die den englischen Track. Also mit dem englischen Gesang und wir machen einfach den spanischen Gesang, den machen wir auf Album. Ja, können wir nicht umgedreht machen. Ich sage, was sollen die Japanesen denn, sage ich, mit dem spanischen Song? Da verstehen die ja gar nichts. Ich sage, und zudem, glaube ich, ist das auch im Augenblick ein sehr aktuelles Thema. Ich sage, und wir sind auch viel in Südamerika unterwegs, also macht das schon Sinn. Also die Reaktionen zum Beispiel, weiß schon, aus Südamerika, die haben die gleichen Probleme. Die sind schon richtig gut, ja. Also die haben schon verstanden, dass wir da singen. Man kommt natürlich dann immer so Aussagen, kam jetzt bei irgendeinem Tag-Reviews, ja, die biedern sich da den spanischen Publikum an oder dann sagen wir Kinder, sicherlich ist das auch eine Hommage irgendwie an das Land, wo wir leben, aber ich sage, wir im Prinzip behandeln wir ein Thema, was im Prinzip hochaktuell ist, ja.
0: Fakt ist ja auch, egal wie du es machst, machst du es verkehrt. Wenn du es machst, biederst du dich an. Wenn du es nicht machst, ignorierst du das Land, wo du lebst. Also so gesehen kann man ja gar nichts falsch machen.
1: Ist genauso mit der Ballade.
0: Diese Angst bestimmter Business-Leute davor, dass jemand mal Farbe bekennt und was politisch äußert, ist doch wohl sowieso, ich meine, gerade im Rock- oder Metal-Bereich muss man sich doch mal überlegen, dass es immer eine Subkultur und eine Jugendkultur war. Ne? Also mich macht sowas sehr ärgerlich.
1: Ja, ich fand das auch, Kinder. Ich sag, Kinder, wo ist das Problem? Ja, ich sag erstens mal, es ist interessant für die Leute, mal zu hören, Uwe singt jetzt Spanisch. Ich habe auch schon Russisch gesungen, da hat auch keiner gemeckert. Ja,
0: versteht ja auch keiner.
1: Ja, haben die Leute auch gesagt, wie mit Russisch? Ja, ich dachte, und? Und das war immer noch schlimmer als Spanisch, also Russisch zu singen.
0: Ja.
1: Und das ist, hat auch funktioniert, ja. Am Anfang nur gesagt, Russisch, und dann kannst du auch singen. So, was ist? In Russland gibt es aber wahnsinnig viele kleine Radiostationen in Deutschland. Also, hallo.
2: Also, der Videoclip dazu ist ja auch sehr blutig, der ist sehr kämpferisch, der ist wenn man gar kein Spanisch kann, weiß man schon, worum es geht. Man sieht auch die ganzen Bilder, die ja auch echt sind, die ja letztlich, wie ich finde, in der deutschen Presse gar nicht so zum Vorschein kommen. Es geht immer nur um, die müssen sparen, damit die von uns hier Geld kriegen. Ne? Was das aber letztendlich im Land bedeutet, auch eben, wie du sagst, für die Jugendarbeitslosigkeit und so, kommt ja gar nicht an. Ne? Deshalb ich fände das ja toll, wenn sowas tatsächlich wie eine Art Hymne der Anti-Bewegung auch benutzt werden würde.
1: Weiß ich jetzt zum Beispiel schon, in Südamerika ist der Song, da läuft schon rauf und runter. Und das Gute ist, ich habe in Spanien von Presse gemacht und das erste Mal, da wir im Nationalradio waren, also wirklich im Nationalradio, das ist also schon eine Sensation. Und die haben die klatschen richtig Beifall, die haben gesagt, das finden wir ganz toll. Okay, die wissen alle, dass wir in Fiti lebt schon seit 17 Jahren auf Ibiza, dass wir halt in Spanien leben und haben uns halt mit der Thematik beschäftigt. Ja. Wo ist das Problem? Sagen wir, sollen wir froh sein, allgemein froh sein, wenn sich Leute mal mit beschäftigen. Wir erreichen ja dann auch ein paar Leute. Ja. So, wir wollen jetzt nicht irgendwie hier lehrermäßig sagen, aber die Leute, die sich damit auseinandersetzen, die wissen dann schon, da haben mal Leute nicht über Tod und Teufel, und haben das noch nie gemacht irgendwie, und Hexenverbrennung, was weiß ich alles. Doch, haben wir auch schon gemacht, Protectors of Terror, da ging die in die Kirche. Aber aber es gibt immer Thematiken, wo man, ich sag mal, Texte, und dann die Leute, ja, wie macht das denn mit den Texten und so? Und dann sage ich, ja, Kinder, ich brauche mich eigentlich nur vom Fernseher zu setzen, guck die Nachrichten, und dann sage ich, ich habe mich schon fertig. Da sind so viele Thematiken, oder wenn man auch durch, sag mal, wenn du so viel rumreist wie wir, dann siehst du manchmal Sachen, wo dir sofort irgendwie was nicht einfällt. Ja. Zum Beispiel eine Nummer, Stay True, Stay You, auf dem Album. Da war ich am Strand zu Hause. Und da lief dann jemand mit einem T-Shirt vorbei, da stand da drauf. Stay True, Stay You. Ja. Das ist eine Thematik, ja. Bleib einfach so, wie du bist. Glaub an dich selber.
2: Naja, das ist auch das, was du lebst und den Leuten zeigst.
1: Ne? Ja, ich sag mir auch.
2: Und deshalb lieben sie dich ja auch so sehr, weil du eben der bist, der du bist und so authentisch bist.
1: Und ich bin im Prinzip auch irgendwie, sagen die Leute, gerade in Amerika, ja, da muss man irgendwie mehr Rockstar spielen. Ja, ich sag, ich will aber gar nicht, ich liegt mir alles irgendwie gar nicht. Ich sag, ich versuche halt so normal wie möglich irgendwie zu bleiben. Ich muss das halt nicht haben, irgendwie dieses Rockstar-Gehabe. Ja. Ich muss nicht mit Mercedes irgendwo vorfahren. Also,
2: hattest du das auch nie? Hattest du das auch nie? So ein bisschen mal so? Wenn ich so an die 80er Jahre denke und die ganzen Artikel über Accept noch so und so.
1: Ich weiß
2: ja sogar, wie die deine Hochzeit gefeatured haben. Furchtbar. In diesem Crash oder Clash oder wie dieses komische. Das war wirklich schräg, ey.
1: Also
2: das
1: war wirklich, die waren ja mit in der Kirche.
2: Ich erinnere mich noch an die Bilder, glaubst du das? Ja,
1: das war eigentlich so ein ganz grausam. Da habe ich eigentlich auch überhaupt.
2: Home-Story.
1: Ja, Home-Story ist
2: also so eine Art irgendwie.
1: Wollten sie mal mit so schon öfter mit mir machen, die habe ich abgelehnt. Grundsätzlich meine. Da, bei mir ist es dann halt so, wenn mir die Türe zu Hause zugeht, dann brauche ich nicht auch noch irgendjemand, der dann eine Home-Story mit mir macht. Nee, das brauche ich nicht. Aber sag mal so, es ist Rockstar-mäßig, ja. Ich sag mal so, es gibt schon so ein paar Sachen, da muss man manchmal sagen, ich. Es gibt halt Situationen, wo halt, ich sag mal, irgendwie Autogrammstunden in Russland. Also das ist dann wirklich, da brauchst du Bodyguard, wenn du zum Beispiel im Theater bist, ist wirklich so.
2: Was passiert da sonst?
1: Ja, weil da sind so viele Menschen, ja, und da musst du wirklich aufpassen, die fangen dann an, irgendwie rumzuziehen und machen und tun. Also da brauchst du wirklich schon Leute, die da so den machen hier. Oder in Japan, früher in Japan mit Except, da muss ich dann mit dem Personal auf zum Frühstück wieder, aber das ist auch möglich, ja. Da muss man schon, sag ich mal, ein bisschen Abstand halten. Ja.
2: Aber wie bleibt man da so auf dem Teppich irgendwie? Oder findet man das alles so merkwürdig auch?
1: Also ich muss sagen, zu den Hochzeiten mit Accept hat mir Angst gemacht. Also ich glaube, ich möchte gar nicht so berühmt sein, dass ich wohne. Also zu den Accept-Zeiten war das teilweise so. Ich konnte teilweise auch gar nicht mehr. Ich bin natürlich gehen mal bei so einem Rockkneipen oder so. Ja. Nicht machbar. Das war nicht machbar. Weil das, da. Ich habe nichts dagegen.
2: Dich erkennt man ja nun auch. leider oder zum Glück, ne? Also ja, andere Leute sehen durchschnittlicher aus, so irgendwie. Ne?
1: Also ich möchte nicht so berühmt sein, wie was ich, wo man nicht mehr hingehen kann oder muss irgendwie geschlossene Gesellschaft, wenn man irgendwo essen geht oder so. Ja? Also ja, muss nicht unbedingt sein. Ich bin so, wie es ist, ganz glücklich. Ich unterhalte mich auch mit Fans, wenn es irgendwie geht. Manchmal muss man auch ein bisschen sagen, okay, jetzt geht er gerade nicht. Aber sonst bin ich da eigentlich ziemlich zugänglich. Und das will ich auch nicht ändern.
0: Sehr schönes Gespräch zum Erscheinen der neuen UDOCD Steelhammer hier vor kurzem in einem Berliner Hotel. Deshalb dieser ganze Hintergrundlärm. Und ihr habt die Story auch gehört zu dem Song Basta Ja. Spannend auch, ihr könnt natürlich den Videoclip mittlerweile auch bei YouTube und überall schauen. Einfach mal eingeben, UDO, Basta Ja, dann könnt ihr das sehen. Und wir hören den jetzt hier natürlich mal.

Toller Song vom neuen Album von UDO. Das Album heißt Steelhammer und dieser Song heißt Basta, ja, unverkennbar. Und für mich doch so die heimliche Hitsingle von diesem Album, muss ich sagen. Kein Wunder, dass das schon in Südamerika ein großer Hit ist, auch bei den Radiostationen. Der kommt einfach super gut, dieser Song. Und mich würde es wirklich freuen, wenn der so auch die Radiopräsenz in Europa kriegt, auch im spanischsprachigen Raum vor allem. Die ihm auch gebührt, wie ich denke. Guckt mal rein bei YouTube oder anderswo auch nach diesem tollen Videoclip, den es dazu gibt. Das Gespräch mit Udo geht natürlich gleich in der zweiten Stunde hier im Rocklabor weiter. Also wirklich heute 2 Stunden Udo Dirkschneider für alle großen Fans. Und ich habe jetzt hier am Ende der ersten Stunde noch einen Song rausgesucht vom 2008er Album Master Cuter Alive, so heißt das. Und ich finde, das passt auch sehr gut zu Udo und ist auch eine Message dieser Songtitel. Das ist UDO und der Song heißt I'm a Rebel. Bis gleich.

Ich sag willkommen in der zweiten Stunde des Rocklabors. Schön, wenn ihr noch da seid. Schön, dass ihr noch da seid. Zu dieser UDO, UDO, Dirk Schneider, Udo Dirk Schneider Special Show. Mit dem Interview zum neuen Album Steelhammer, das ich vor circa 2-3 Wochen mit Udo geführt habe, geht's hier gleich weiter. Aber beginnen möchte ich mit was anderem. Letzten Montag war ich im Franz Club bei einer wunderbaren Band aus Kanada, Nachwuchsband aus Kanada, die heißen Jonas and the Massive Attraction. Wer das Rocklabor öfter hört, der hat die auch schon öfter gehört hier. Ich hatte sie schon bereits zweimal auch in der Show in den letzten Jahren, habe sie jetzt das dritte Mal im Konzert gesehen, war wieder absolut begeistert. Für mich eine der besten Livebands, die ich je gesehen habe. Davon könnt ihr euch auch noch überzeugen. Demnächst Tourdaten sage ich gleich nochmal durch. Es gibt nämlich noch einige mehr jetzt hier in Deutschland. Und wir fangen an, nämlich auch Jonas haben ein neues Album rausgebracht, das heißt Live Out Loud. Das ist am 17.05. erschienen und davon hören wir den Song als Opener hier vom Rocklabor, der heißt Fire It Up.

0: In Kanada schon ganz groß. Hier nur noch eine kurze Frage der Zeit, bis Jonas and the Massive Attraction auch hier die großen Hallen füllen. Das ist vom neuen Album Live Out Loud und der Song hieß Fire It Up. Ich hoffe, ihr seid überzeugt. Live sind die übrigens noch besser. Ihr habt die Möglichkeit noch am 11.06. München, 13.06. Augsburg, 14.06. Nürnberg oder auch erst im Juli dann in Hamm am 13.07. oder am 16.07. in Frankfurt. Lasst euch die Band nicht entgehen. Noch zu sehen für kleines Geld in kleinen Clubs. Eine brillante, großartige Band. Man bekommt das Gefühl irgendwie, als würden die Rolling Stones in einem kleinen Schuppen vor relativ wenig Leuten spielen. Die sind technisch brillant. Fantastische Band, was für eine Live-Präsenz, was für eine Energie. Lasst es euch nicht entgehen, ich kann nur werben, immer wieder für Jonas and the Massive Attraction. Im letzten Jahr haben sie übrigens im Rockpalast bereits gespielt bei den Crossroads. Nächste Woche hier das Interview mit Jonas von eben dieser Band. Wir haben noch einen Song live von dieser Band, den müssen sie auch immer spielen, den spielen sie auch fantastisch gut. Ein Cover von Stevie Nicks, Edge of 17, hier von Jonas and the Massive Attraction in einer Live-Version.
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0: Ein Song vom neuen aktuellen UDO-Album Steelhammer, Stay True. So, der Song davor hörten wir Jonas and the Massive Attraction mit einem Stevie Nicks Cover Edge of 17 hier in einer Live-Version. Ich habe am 27. Mai Udo Dirkschneider zum Interview getroffen, um über die neue CD Steelhammer und zu dieses und jenes andere zu sprechen. Wir hatten auch schon über Texte gesprochen und auch darum ging es in dem nächsten Interviewteil.
1: Wir haben ja gerade schon so ein bisschen über Texte gesprochen, auch von dem neuen Album, ne? Zumindest jetzt über Basta, ja, das ist ja vielleicht auch eher untypisch für diese CD, ne?
2: Ja.
1: Du hast es ja auch schon so ein bisschen anklingen lassen, es geht auch so ein bisschen um eine Abrechnung mit einer Ex-Beziehung.
2: Ja.
1: Worum geht es noch so auf dem Album, also wovon berichtest du denn da so in den Texten?
2: Wenn ja zum Beispiel, wenn Love becomes a lie, wenn Liebe zu einer Lüge wird, ja, da geht es im Prinzip darum, dass ich mich eigentlich verarscht gefühlt habe nach 25 Jahren. Ja. Das ist eine etwas tiefer gehende Story. Oder Never Cross My Way. Den kannst du mit zwei Seiten sehen. Da kann man auch sagen, okay, pass mal auf, irgendwie, du hast mich, wenn dich jemand verarscht hat oder so, ja, dann sagt, pass mal auf, besser, du begegnest mir nicht irgendwie nochmal, am besten dann mach ich einen roten Bogen um mich rum. Den kann man allgemein sehen. Ich sehe den etwas anders. Das ist bei mir auch dann noch so die drei Nummern Heavy Rain, Never Cross My Way und dann Love Becomes a Lie. Das sind so die drei Songs, die da mit meiner privaten Abrechnung zu tun haben. Ich glaube, den hat meine. Ich bin immer noch verheiratet, wir leben ja nur getrennt. Aber ich glaube, die hat das ja schon verstanden. Ich meine, wir reden immer noch, also kein Rosenkrieg oder so. Wir haben zwei Kinder und da gibt es immer Sachen zu besprechen. Aber die hat da, glaube ich, schon verstanden, was ich da meine.
1: Das ist natürlich auch jetzt, sage ich mal, aus der Perspektive einer Frau krass, wenn man einen Künstler an der Seite hat, der dann das gleich für alle Öffentlichkeit hörbar in Texte verpackt. Ne? Da muss man schon noch ein bisschen aushalten.
2: Ja,
1: ne?
2: Ich sag mal,
1: wird
2: so,
1: man vielleicht mal angesprochen.
2: Ich sag mal so, ich gehe
1: da. Von den Nachbarn.
2: Das könnte sein, ja. Also wir haben das
1: Nachbarn. Was hast du da gemacht mit dem Udo?
2: Ja, ich meine, die Nachbarschaft, ich habe da ja noch Leute, wenn ich schon mal in Köln bin, dann gehe ich mit denen auch essen. Ich weiß ja dann auch so, wo da alles so abgeht. Also die nabelt sich da so ziemlich ab. Nicht wie früher, wenn irgendwie, ja, wir haben die Nachbarn gegrillt, also das ganz normale Familienleben. Ja. So, und da ist sie mit ihrem neuen Lover irgendwie, zieht die Sache raus. Ist immer sehr interessant, was die Leute so erzählen.
1: Ist es auch so ein bisschen Verarbeitung und Therapie, wenn man jetzt so eine Platte hat, worauf man auch Texte hat, die sich damit beschäftigen? Das wird dann doch wahrscheinlich auch nach der Tour vielleicht irgendwie dann auch mal ad acta sein, oder?
2: Es ist im Prinzip, sag ich mal, meinst du jetzt die Texte?
1: Oder nee, eher die Geschichte dahinter.
2: Die also Geschichte dahinter, ja, sagen wir so, ich habe ja einfach was verarbeitet. Das ist genau wie, sag ich mal, irgendwie vielleicht jemand ein Buch schreibt oder so, ja,
1: genau.
2: Sachen verarbeitet. Da habe ich eigentlich im Prinzip so eine Abrechnung gemacht für mich und das war gut. Da musste mal sein.
1: Apropos Buch. Ich lese mich ja gerade durch sämtliche Musikerbiografien. Jeden Tag kommt eine neue.
2: Mhm.
1: Das ist jetzt ja so
2: kommt
1: richtig
2: bei mir auch irgendwann.
1: In oder so. Also ich will es gar nicht abwerten. Ich finde es sehr interessant, sonst würde ich das nicht lesen. Weiß nicht, woran das liegt. Liegt es daran, dass die jetzt alle so und so ein Alter haben und eben was zu erzählen haben? Oder
2: kann
1: ist es jetzt
2: sein,
1: die neue Form, sich da noch was zu erschließen?
2: So.
1: Ich weiß nicht. Aber wie ist es bei dir? Also da wären ja viele Leute bestimmt sehr interessiert, ne? An der Biografie.
2: Ich bin da dran, musste aber jetzt erstmal ein Jahr Pause machen, weil die ganze Umsetzung und da habe ich keinen Nerv dafür gehabt. Und sagen wir mal so, ich möchte gerne eine Biografie schreiben, die jetzt nicht nach dem Motto geboren, dann angefangen muss ich machen, sondern das soll eigentlich wie ein Roman sein. Ich möchte gerne auch vieles jetzt nicht unbedingt von wilden Partyzeiten erzählen, kann man auch, ja, haben wir auch alles erlebt, also finde ich so, wir waren dann auch mal jung. Und aber ich möchte da auch vieles wiedergeben. Oder sagen wir mal, wenn das, sagen wir mal, junge Musiker lesen, da geht es um Verträge, wie man was man machen sollte, was man nicht machen sollte, wo man dran, wenn man Musik macht, man dran glauben sollte. Also ganz, ganz viele Sachen, die möchte ich da eigentlich auch mal so, eigentlich das Know-how weitergeben, ja, in dem, das wird da auch mit alles drin verarbeitet. Und da werden auch ein paar Sachen auf den Tisch kommen, da werden auch noch einige Leute mit der Ohren schnacken. Ja,
1: wen könntest du meinen?
2: Ach du, ja, also nicht meine Frau.
1: Nein, daran dachte ich auch gerade.
2: Nee, da ist so eine.
1: Ich dachte an eine junge Band, deren Mitglieder aus Deutschland stammen, mittlerweile meistens in Amerika leben.
2: Da und, werden ein paar Sachen kommen, da werden einige Leute noch sich ganz gefährlich wundern. Da werden die Kinder darunter fallen. Da sind so ein paar Geschichten bei.
1: Aber hast du schon dafür irgendwie eine Zeitlinie dafür so ein bisschen im Kopf? Also,
2: wann das kommen soll?
1: Naja, wann du denkst, dass du das also richtig
2: angehst.
1: Ich werde jetzt
2: mit Sicherheit, wenn wir auf Tour gehen, das geht Mitte September, geht das los. Und dann hast du eigentlich auf Tour immer viel Leerlauf auf und da werde ich dann noch weiterarbeiten.
1: Du schreibst das alles selber, da ist jetzt keiner...
2: Mit
1: Sandra?
2: Zusammen.
1: Ach, klar, sie ist ja...
2: Ich tippe das einfach so alles runter.
1: Das heißt, Sandra geht mit euch auf Tour, Tourmanager?
2: Nee.
1: Sondern sie...
2: Nee, ich gebe ihr das dann und dann wird das verarbeitet und dann gucken wir mal, wie das weitergeht. Ich werde da jetzt auch ziemlich zügig mit loslegen. Also sag mal, ich möchte dann so am Ende nächsten Jahres eigentlich fertig sein damit. Bei mir ist nur das Problem.
1: Super.
2: Das Problem bei mir ist, wenn das dann rauskommt, weiß ich auch nicht, aber das Problem ist, ich muss irgendwo einen Punkt finden, wo höre ich auf. Du musst ja irgendwo sagen, so bis dahin.
1: Kannst du daraus ja einen fortlaufenden Roman machen.
2: Ja, was jetzt zum Beispiel alles letztes Jahr passiert ist, das ist ja schon, kannst du schon 100 Seiten mit füllen, ja, so ungefähr. Man muss auch aufpassen, dass man vielleicht nicht, gibt da vielleicht ein paar Sachen, da muss man nicht so tief reingehen. Die kann man, sagen wir mal, umreißen und dann ist aber auch irgendwie, gut, da muss man jetzt nicht so ausführlich, also dann wird das, glaube ich, 10 Bände oder so, die man schreiben muss.
0: Der sehr sympathische Udo Dirkschneider am 27.05. hier im Interview im Rocklabor. War das in Berlin in einem Hotel? Also ihr habt es mitbekommen, eine Biografie soll erscheinen. Er schreibt schon länger dran und möchte also zumindest Ende 2014 das Ding fertig geschrieben haben. Wann es dann erscheint, ist natürlich immer noch mal eine andere Sache. Die angesprochene Sandra saß ein paar Meter neben uns, Sandra Eichner von Rosenheim Rocks. Sie ist die Promoterin vom Udo. Darüber hatte ich auch den Kontakt hergestellt zu ihm. Und sie assistiert ihm da, also guckt die Dinge durch, die er so aufschreibt und bringt das alles in eine Form. Sie ist ja auch Journalistin und war auch mal in der schreibenden Zunft tätig, längere Zeit in verschiedenen Magazinen. So viel Zeit ist gar nicht mehr. Ich habe mich noch relativ lange unterhalten mit Udo. Deshalb kommt jetzt kein Song, sondern erstmal nochmal der nächste Interviewteil mit Udo Dirkschneider.
1: Ich muss nochmal auf deine Stimme zurückkommen. Das ist ja nun dein Markenzeichen. Die ist ja sehr prägnant. Haben wir noch Zeit?
2: Ja.
1: Okay. Die vielen Jahrzehnte, du bist immer unterwegs gewesen, Platten gemacht, immer gesungen, du hast es eben schon angesprochen, viele haben echt Probleme mit der Stimme und deine wird irgendwie immer interessanter ja auch. Wie hältst du die fit, wie schaffst du das? Hast du eigentlich jemals professionellen Unterricht gehabt?
2: Ich mach überhaupt nichts, null. Ich mach gar nichts. Ich wärme mich nicht auf vor dem Show.
1: Wärmst dich nicht auf?
2: Nee. Ich gehe auf die Bühne und singe, mach Mund auf, das funktioniert.
1: Okay.
2: Da muss ich echt sagen, da habe ich ganz, ganz viel Glück. Ich gehe auch einmal im Jahr, vorher nicht zweimal im Jahr, mittlerweile gehe ich nur einmal im Jahr zum Hals-Nasen-Ohrenarzt und das ist halt auch alles nachgucken. Dann sagt er immer zu mir, alles wunderbar. Also ich habe noch nie ein Konzert abgesagt, weil ich nicht singen, also weil die Stimme nicht da war. Man ist manchmal schon, wenn man eine Erkältung hat oder so, dann ist halt schon ein bisschen heiser, aber sagen wir mal, ich habe immer ein A-Programm, B-Programm und C-Programm. C-Programm ist, wenn du wirklich irgendwie mit einer richtig dicken Erkältung unterwegs bist, das passiert ja schon mal auf Tour, kalt, warm, dann fällt halt aber trotzdem keinem auf. Ich habe dann da so, kann da so gewisse Sachen
1: umdenken.
2: Und da muss ich sagen, echt toll, toll, toll. Also da habe ich Riesenglück, Riesenglück.
1: Und wie machst du das auf Tour? Also muss ja dann jeden Abend wirklich auch die Stimme da sein. Wenig sprechen, schlafen, wenig Alkohol oder
2: so. Schlafen ist gut, das hört sich blöd an, aber ist wirklich gut. Und natürlich quassel ich da nicht so viel. Also ich mache ungern vor der Show Interviews. Also speziell, wenn die dann ankommen, so, oh, mal ganz schön bezahlt, kann ich immer interviewen. Ich werde auch so 2 Stunden, 3 Stunden vorher bin ich eigentlich auch so, dann rede ich auch kaum. Und dann mache ich einmal so laut und es funktioniert halt.
1: Gut.
2: Das ist schon verrückt.
1: Das ist jetzt hoffentlich kein Tipp, den du weitergeben willst.
2: der genauso war, hat er aber noch gekauft bis zum Schluss. Das ist auch nicht James Dio, oder? Mit ihm war ich eigentlich
1: nicht gekauft.
2: Ich war eigentlich nicht. Nee, doch, hier haben Zigaretten geraucht. Ronny hat ganz gut Zigaretten geraucht.
1: Ja, ich meine, gut, ihr seid jetzt aber nun auch Ausnahmesender.
2: Ja, aber wir haben befreundet, will ich nicht sagen, aber wenn wir uns getroffen haben, wir haben das gleiche Denken gehabt, ja. Und er wärmt sehr aufwärmende, auf die Bühne und Mund auf und geht los.
1: Ich habe mich immer gefragt, ob ich das wirklich glaube. Ich weiß nicht, ob ich das, manchmal frage ich mich, ob ich wirklich glaube. Ja, genau, er war gerade dritter Todestag, schön, dass du ihn ansprichst. 40 Jahre Karriere, das ist ja echt der Mega-Hammer, also eine wahnsinnig lange Zeit.
2: Hätte ich damals auch nicht dran gedacht, ja, als ich angefangen habe. Ich habe ja auch nie irgendwie jetzt ganz bewusst darauf hingewiesen, auf Karriere oder überhaupt Berufsmusiker zu werden. Ich sollte eigentlich die Firma meiner Eltern übernehmen, die mein Bruder jetzt macht. Und das hat sich eigentlich so vom Hobby so wirklich so Stück für Stück irgendwie entwickelt und plötzlich irgendwie war das da. Und dann musste ich mich entscheiden, Berufsmusiker oder Firma. Dann habe ich mich dann für Berufsmusiker entschieden. Mein Vater hat immer gesagt, wir haben den Schuss nicht gehört, aber im Nachhinein hat er dann zu mir gesagt, hast du richtig gemacht.
1: Naja, wenn man bedenkt, wie wenige es überhaupt schaffen, dann ist das natürlich schon auch...
2: Ja, es ist ja auch nicht einfach. Also sagen wir mal so, bei uns würde ich mal sagen, als wir so in den 70er Jahren, in den 70ern waren, oder das erste Album gemacht haben, das war ja auch noch alles anders beim Plattenfirmen. Da hat viel mehr Unterstützung gekriegt als Band. Heutzutage ist das ja alles so schnelllebig. Und dann kommt dazu, es sind keine Typen mehr da. Weder in Plattenfirmen, da sind ja meistens noch BWL-Studenten, die so schwarze Zahlen und rote Zahlen, aber so richtig so, ich sag mal, die kreativ, wie früher, dass wirklich von den Plattenfirmen die Leute wirklich in Clubs gegangen sind oder Proberaum, was in Düsseldorf gab, ein riesen Proberaumcenter. Ja, da waren mindestens zwei, dreimal die Woche irgendwelche Leute von der Plattenfirma, die sich dann da angehört haben. Ja, war bei uns genauso. Das gibt es alles heute nicht mehr. Also heute haben sie, mittlerweile sind sie ja schon clever und haben schon manchmal Leute, die dann YouTube durchstöbern, um da neue Bands zu finden. Geht ja. Ja, muss man ja heute nicht mehr um den Club gehen. Die Bands machen ja solche Geschichten. Und da findet man schon Bands. Da wird zum Beispiel Kissing Dynamite so gefunden worden. Ja. Aber es sind keine Typen. Es sind gerne Ozzy Osbourne und Lemmy und wie die alle heißen. Die sind alle nicht mehr da. Wir unterhalten uns ja auch darüber. Ja, es ist so, ja.
1: Und das ist eben auch das, was ich hätte fragen wollen, wie du jetzt die heutige Musikszene, auch das Business so einschätzt. Und ich denke auch immer, es ist irgendwie keiner nachgerückt. Ja? Also es gibt diese Rock-Metal-Dinosaurier wie eben dich oder Maiden oder Priest oder was weiß ich so, die ja jetzt wieder, Gott sei Dank, oder noch unterwegs sind. Mhm. Aber es ist irgendwie danach, es klafft eine Lücke.
2: Ja, das ist...
1: Es gibt natürlich Bands, aber...
2: Ja, das ist ja, was sie mich auch immer fragen. Wir haben immer Kinder, was kommt nach euch?
1: Ja.
2: Dann sage ich immer, ja, das weiß ich auch nicht so ganz
1: genau. Ihr dürft nie aufhören.
2: Ja. Und ich mache noch Versuche, ja, noch so lange wie es geht. Es ist wirklich so, es gibt viele richtig gute Bands, ja. Die neue Band, musikalisch gesehen richtig gute. Aber dann frage ich mich mal, wenn ich manche Band auf der Bühne sehe, dann sage ich mal, Kinder, spielt ihr für euch oder für Publikum? Eben weil das, was, sagen wir so, was wir machen, speziell auch die alten Bände, wir unterhalten Leute, wir machen Entertainment, ganz einfach, das muss man mal wirklich so sehen. Ja? Okay, das ist eine Lebenseinstellung, auch Heavy Metal oder früher hieß es Hard Rock. Aber es ist, wir unterhalten Leute. Die Leute kommen zu einem Konzert, die wollen vielleicht mal keine Arbeit haben, die wollen Stress mit den Eltern oder was auch immer, die wollen da hingehen, wollen Spaß haben. Da muss ich nicht da oben stehen und nach unten gucken, wo ja nicht im Publikum, und da muss ich irgendwie Leute unterhalten. Ich finde, wichtig ist, dass die Leute nach Hause gehen und sagen, zwei Stunden, Gott sei Dank, mal. Ja, genauso wie wenn ich irgendwo ins Kino gehe, dann will ich auch unterhalten werden. Oder wenn ich mir ein Musical angucke oder solche, dann will ich unterhalten. Dann muss ich nicht nach unten stehen und, ja, was will der mir jetzt sagen da irgendwie? Also, Und das ist halt, das ist auch eine Sache, die ich vermisse, ja? Weil ich habe das Gefühl, also alles, was ich auch gelernt habe, man muss ja wirklich sagen, gelernt habe, da ist, wie erreicht der Publikum zum Beispiel in einer Riesenhalle von 18.000 bis 20.000 Leuten, das habe ich in Amerika gelernt, ja? Haben mir Kiss beigebracht. Die haben uns dann echt gesagt, wie das funktioniert. Ja? So, da gibt es gewisse Tricks und deshalb haben dann auch diese alten Recken, sage ich immer, wenn die da oben sind, die wissen nicht mehr, was zu tun. Und da gibt es auch eine, kann man lernen, ein Publikum in den Bann zu ziehen. Ja? Bei uns war es dann halt so, als wir in Amerika angefangen haben mit Accept, und dann ich werde das nie vergessen, die erste Show war irgendwie so eine Riesenhalle, 22.000, da habe ich gesagt, Gott, das wäre. Und dann haben die uns gesagt, du musst den da oben, der ganz hinten, wenn du den erreichst und der klatscht auch da oben in die Hände oder singt mit, dann hat es dann funktioniert und das geht. Und das hat dann mit Arbeit zu tun. Das ist nicht nur hier spielen oder einfach hoch und mit Rockstar, das hat auch was mit Arbeit zu tun.
0: Tolles Gespräch mit Udo Dirkschneider am 27.05. hier in Berlin zu Promotion-Zwecken für das neue UDO-Album. Und wir fliegen hier so durch die Show, weil viel Zeit ist nicht mehr, aber es gibt noch viel Gespräch mit Udo, also es ging dann auch noch weiter. Sehr spannend ja auch, was er zu sagen hat, wie sich so die Musikszene verändert hat. Und die Frage ist ja wirklich, was kommt, wenn diese ganzen großen Metal-Dinosaurier mal nicht mehr unterwegs sind? Ich möchte lieber nicht darüber nachdenken. Wir hören noch einen Song von UDO vom aktuellen Album, neuen Album Steelhammer. Das ist die Metal Machine.

0: Geiler Song vom neuen UDO-Album Stilemma. Der Song hieß Metal Machine. Und ihr hört immer noch das Rocklabor. Und hier geht es weiter mit dem Interview mit Udo Dirkschneider, das ich vor circa 2 Wochen mit ihm hier in Berlin führte.
1: Vor einer Zeit mich unterhalten mit dem Steve Lukather. Der hat auch gerade ein neues Solo-Album rausgebracht. Das ist hier dieser von Toto, der Gitarrist früher. Kennst
2: ja.
1: du den?
2: Mhm.
1: Und der sagte mir noch was Interessantes im Interview, wo ich dachte, da hat er auch irgendwo recht. Er sagte, als wir anfingen, 70er Jahre, da haben wir einfach gespielt, wie wir waren. Wir wollten einfach sein wie wir. Wir wollten nicht sein wie Hendrix oder so. Klar, ja. damit sind sie angefangen. Aber sie konnten auch sein, wer sie sind und haben sich auch getraut, einfach sie selber zu sein. Mhm. Und er meinte, das fehlt ihnen bei den jungen Bands auch.
2: Ja, ich glaube,
1: das ist alles so wenig Charakter und wenig Eigenständiges, sondern immer wie oder wie oder wie.
2: Ja, genau.
1: Und ich finde, er hat da echt einen Punkt benannt. Ja.
2: Das ist richtig. Bei mir war immer so, mit Except, als ich mit hatte vorher, hieß die Band X, da war ich, die habe ich mit Michael Wagner gemacht, die Band eigentlich. Jetzt hat er mal irgendwann aufgehört, Gitarre, ich habe gesagt, bin ich gut genug. Ist dann mittlerweile ein berühmter Produzent geworden. Und ich wollte immer die härteste Band Deutschlands sein. Das war mein Ziel. Ich wollte das härteste, Scorpions war mal Weicheier für mich. So, dann habe ich gesagt, nee, Scorpions, das will ich so nicht, der muss härter sein. Haben wir geschafft. Aber ich habe auch nie irgendwie versucht, irgendwie jemanden nachzusingen oder so. Ja, ich habe eigentlich immer, wir haben ziemlich früh angefangen, eigene Stücke zu schreiben. Also die auch nie irgendwie versucht zu sein, wie. Sondern da hat er schon recht. Wir haben wirklich uns selbst so, wie wir gefühlt haben. Also immer auf den Bauch gehört. Ja, einfach die Sachen gemacht, so wie wir das wollten.
1: Aber es war ja auch möglich. Ne? Also es ist ja dann auch gefördert worden. Das ist ja vielleicht dann auch ein Punkt. Ne?
2: Ja,
1: da hat man
2: klar,
1: da trotzdem investiert und gesagt, gut, das wird Leute finden. Ne? Weil ich kann mir gut vorstellen, dass du mit der Stimme sehr polarisiert hast.
2: Oh ja.
1: Und es gab natürlich auch Helfort schon zu der Zeit dann so. Aber der hat ja auch sehr polarisiert.
2: Ja.
1: Und ich kann mir schon vorstellen, dass ihr auch viel, viel Prügel eingesteckt habt.
2: Ja. Ich war ja mal, also bei mir gab es ja nur entweder, man hat die Stimme geliebt oder gehasst, dazwischen gab es ja nichts.
1: Ja, das ist auch gut so.
2: Ja. Und das ist auch besser, als wenn du irgendwo so schwammig irgendwo rum eierst. Ja.
1: Ja.
2: So, und bei mir ist halt so, wenn du eine CD hörst, dann weißt du auch, wer da singt. Ja. So,
1: genau.
2: Und das ist dann, ich sag mal so, das kommt natürlich auch noch dazu, es ist ja nicht jedem gegeben. Ich sag mal mit Schauspielern zum Beispiel, ja. Es gibt Leute, die haben Charakter. Es gibt aber auch Leute, so dann hast eben das große Glück gehabt, dass ich eben so eine ausgefallene Stimme habe, ja. Es gibt ja nun wahnsinnig viele gute Sänger, wo ich immer sage, ja, so würde ich auch mal gerne singen, aber geht nicht. Aber das sind alles keine, ja, da kannst du auch den nehmen oder den nehmen oder den nehmen. Da ist nichts Besonderes dran, ja, die können halt gut singen. Aber da ist nicht eben...
1: Warst du immer glücklich damit, die Stimme zu haben, die du hast? Oder hast du dir auch eine Zeit lang das verflucht und gewünscht?
2: Nee, ich habe eigentlich die Stimme, ich kann mich zwar selber nicht hören, das können aber Schauspieler, können sich auch selber nicht gerne Filme angucken, weil ich finde mich ja immer ganz schrecklich, aber ich sag mal, ich habe...
1: Immer noch?
2: Ja, sagen wir mal, bei einigen Sachen denke ich dann mal, oh, aber man gewöhnt sich ja daran. Aber ich sag mal so, ich habe nie versucht irgendwie zu sagen, ja, da muss jetzt mal irgendwie doch anders. Ich mache einfach, ja. Und das funktioniert ja gut. Kommt ja nicht klar.
1: Das wäre die Frage gewesen, was man da so erwarten kann. Kannst du da schon mehr zu sagen oder ist das alles noch in der Planung? Auf der kommenden Tour. Ja, also überhaupt. Setlist, aber auch überhaupt.
2: Ja, wir sind hier mal vorsichtig. Wir buchen also eigentlich so genau Größenordnung wie letztes Mal. Also so bis 1000 bis 1200 hoch, ist immer unterschiedlich von Ländern her. Wir versuchen eine gute Bühnenaufbau zu haben, was Nettes zu fabrizieren, was gut aussieht. Aber da sage ich mir, das ist eigentlich nicht das Wichtigste, sondern die Musik sollte überzeugen. Und das ist mir eigentlich das Wichtige. Und da wollen wir halt versuchen, die ganze Setliste auch mal ein bisschen umzustricken. Eben, wir wollen mal gucken, vielleicht ein Akustikset einbauen. Wir werden viele alte UDO-Sachen spielen, die wir teilweise noch nie gespielt habe oder ewige Zeit nicht mehr gespielt habe. Viel vom neuen Album, also ich gehe mal davon aus, vom neuen Album, also ich werde bestimmt 5, 6, 7 Songs sein, die wir spielen werden.
1: Hört sich dann an wie 2,5 Stunden Show.
2: Ja, die machen wir auch meistens.
1: Echt?
2: Zwei Stunden sind wir mal dann auf der Bühne. Ja. Also das ist immer ein ziemlich langes Set, was wir machen. Und ich finde auch, man kann das schon sich so einteilen, dass man da jetzt nicht jeden Abend komplett fertig von der Bühne geht. Das kann man alles schon so machen. Und ich finde auch, wenn ich das mal heute höre, gerade in Amerika, wo wir waren in Amerika, nach langer Zeit, und da habe ich mich dann gefragt, sag mal, wie lange ist denn so Headliner-Set? Ja, das will aber nicht länger als 90 Minuten. Da habe ich gesagt, bitte was? Ja, das stehen die nicht durch. Ja, dann haben wir 100 Minuten gemacht in Amerika. Und dann war aber auch Ende.
1: Ach, die Leute stehen das nicht durch? Das Publikum nicht?
2: Nee, das finde ich viel zu lang. Und ich sage mal, er sagte hier, die Band, 60 Minuten, 70 Minuten sind die durch, mit Zugaben. Da habe ich gesagt, bitte, dann könntest du ja in Europa, kannst aber E-Mails oder irgendwie Leserbriefe nach dem Motto, hallo? Ja, das ist, nee, das, ich finde, wenn man sowas macht, dann das haben die Leute auch irgendwo verdient. Ist was anderes, sag ich mal, wenn du jetzt wie in Amerika vier, fünf Vorbands davor hast, dann sind die Leute natürlich auch irgendwo. Nur ich habe gesehen, die Leute kommen eigentlich auch erst ziemlich spät ran, die an die Vorbands da in den Clubs.
1: Will auch keiner sehen.
2: Will eigentlich gar keiner sehen.
1: Ja, so eine Unart irgendwie, finde ich.
2: Und ich finde, wir versuchen immer auf Tour irgendwie was Interessantes als Special Guest zu haben.
1: Wisst ihr das schon, wer da dabei sein wird?
2: Das ist ja schwierig, die Leute haben ja alle kein Geld. Ja, so eine Tour ist natürlich auch, wenn wir machen, ich glaube, wir sind schon mittlerweile schon bei über 50 Shows, die jetzt schon stehen. Und da, sage ich mal, rumzureisen kostet richtig Geld. Und da haben natürlich, das ist auch ein großes Manko. Die Bands wollen alle ganz gerne, aber können nicht, weil keiner mehr zahlt. Ja. Wir haben Firmen, die geben mir keine Supportung mehr raus. Schwierig. Ja, schwierig. Wir sind da mit so einigen Sachen zu Gange, aber das wäre jetzt blöd, den Namen zu nennen, weil das. Also wir werden gucken, wir wollen, was wir machen wollen, ist auf jeden Fall ein Special Guest mitnehmen. Und dann haben wir gern immer irgendwie eine Band oder vor, so eine junge Band.
1: So auch lokale Bands oder?
2: Ja, dann haben wir mal eine Zeit lang gemacht. Immer in jeder Stadt immer eine lokale Band. Chaos.
1: Ja.
2: Das ist Chaos. Und dann nehmen wir lieber, sagen wir mal, eine junge Band, die dann vielleicht, ich sag mal, Skandinavien mitmacht. Und dann nehmen wir und suchen uns eine andere junge Band, die dann, weiß ich, ein paar andere Länder mitmacht. Aber da in jeder Stadt so eine lokale Band, da kannst du machen. Dann die sind da alle,
1: dein Bier essen,
2: ja, die sind da alle höllennervös und dann können sie dann nicht umgehen, weil es ja so wenig Platz dann auf der Bühne und ach du liebe Güte, da war man nicht mal, ja, und wie gesagt, mehr als zwei Bands davor, muss nicht sagen.
1: Nee.
2: Dann sind die Leute auch tot. Du, und wie gesagt, ich freue mich auf die Tour, die jetzt da kommt.
1: Ich auch.
2: Wie gesagt, gerade aus Amerika wieder, hat nach 12 Jahren nicht in Amerika gewesen.
1: Echt?
2: Ja, weil hat keinen Sinn gemacht. Da bin ich ja auch sehr bodenständig. Weil wir hatten keine Plattenfirmen, Alben gaben die Arbeit drüben nicht in Amerika. Da haben wir gesagt, ja, haben wir Angebote gekriegt, wo ich dann gesagt habe, ach nee, das muss man auch nicht unbedingt tun. Wir hatten das große Glück, auch die ganzen Jahre, sag ich mal, Russland war für uns oder ist immer noch. Da habe ich mich auch ganz großartig für Amerika interessiert, weil Metal war auch gar nicht so angesagt. Und jetzt haben wir Management drüben in Amerika, wir haben die Plattenfirma drüben ein Office aufgemacht, Promotion, Booking etc. Da stimmt das ganze Backup, das Angebot war gut und dann haben wir gesagt, okay, wir kommen mal rüber. So hat man das Promotion-Tour gesehen und das hat, ohne, ich bin ja da immer sehr zurückhaltend, aber das hat eingeschlagen wie eine Bombe. Und da weiß ich jetzt schon, dass wir so Mitte Februar für 6 Wochen geholfen werden. Nächstes Jahr.
0: Also nächstes Jahr im Februar Udo Dirkschneider mit Judy O. dann doch wieder in den USA, nachdem sie es nach 12 Jahren jetzt im April dann doch nochmal gewagt haben, rüberzugehen und sehr erfolgreich waren. Im Herbst könnt ihr sie dann hier auch in Deutschland live erleben. Unter anderem am 23.10. in Berlin im C-Club. Darauf freue ich mich persönlich sehr. Wir sind fast am Ende des Rocklabors angekommen. Einen letzten Interviewpart mit Udo habe ich noch. Und dann ist es leider auch fast schon vorbei. Ich hätte mich gerne noch viel länger mit ihm unterhalten, weil er ja einfach auch unheimlich viel zu erzählen hat.
1: Ich habe eben gesagt, das ist die letzte Frage, aber stimmt nicht. Ich habe noch eine, weil die habe ich vergessen zwischendurch.
2: Also ich mache keine Farewell-Tour.
1: nein, ach Quatsch. Geht nochmal um das Album. Sag mir doch bitte nochmal was zu dem Albumtitel, Steelhammer. Das ist ja ein sehr prägnanter Begriff. Ja. Was verbindest du jetzt damit?
2: Also ist das jetzt Steelhammer so ist eigentlich Vorschlag? Hommage an die Musik, die wir machen. Ja. Ja, so. Also jetzt nicht kein großgreifender Text. Cover... Also wir hatten ja mal unseren Master-Tutor, der war dann aber auch irgendwann mal zu Ende ausgerutscht, da war ich dann auch mal so ganz glücklich mit. Und wir hatten eigentlich sollte das Album heißen Metal Machine. So, dann haben wir aber gesagt, Mean Machine, Man Machine und jetzt auch noch Metal Machine, nee. Und dann hatten wir Steelhammer, der Song war da, haben wir gesagt, Steelhammer, ein guter Metal-Titel, haben dann praktisch unserem Cover-Menschen den Titel gegeben und gesagt, mach mal. War der erste
1: Entwurf.
2: Das kam. Dann haben wir gedacht, genau so. Da kann man auch nichts zu erklären. Also das ist, wenn man das sieht, weiß man eigentlich, was für eine Musik dann so damit verbunden.
1: Ja, ich wollte gerade sagen, es ist auch eine Ansage, ne? Das ist hier, was du kriegst.
2: So. Und im Prinzip muss ich auch sagen, mit dem Album sind wir eigentlich auch wieder ein bisschen, das hört sich mal blöd an, zurück zu den Wurzeln. Ich habe ja die Wurzeln nicht verlassen.
1: Steht da drauf.
2: Habe ich ja im Prinzip
1: auch nicht. Back to the roots, steht hier.
2: Echt?
1: Ja.
2: Hat man gar nicht gesehen.
1: Steelhammer marks a return to the band's roots.
2: Ja, ich meine...
1: A return to real organic drum sound and biting metal guitars.
2: Es ist im Prinzip, was wir gemacht haben, oder was ich gemacht habe an Produktion, ist im Prinzip, Stefan hat anders gearbeitet, der hat für mich Computer gearbeitet. Da klangen mir die letzten Alben zu kalt, haben wir so ein bisschen Kühlschrankproduktion. Und jetzt habe ich gesagt, okay, ich will das anders haben, ich will die Leute im Studio haben, ich will auch richtig mit Verstärkern und Boxen arbeiten und mit, also lebende Menschen. Und das hat sehr gut funktioniert. Auch klingt klar, haben wir moderne Technik, aber es gibt ja keine Bandmaschine heutzutage, dann fällt alles weg. Aber, sage ich mal, das Grundprinzip vom Recording haben wir eigentlich wieder benutzt. Und das, glaube ich, haben viele Leute gesagt, wow, gibt vielleicht auch einen Anreiz vielleicht für andere Bands vielleicht mal wieder so in die
1: so.
2: Richtung zu
1: es
2: gehen.
1: Es geht auch wieder in die Richtung, so
2: und
1: wie
2: das finde ich auch
1: es
2: gut so.
1: Verstehe.
2: Weil ich meine, ich habe das ja auch gesehen im Studio mit den Gitarristen, wenn die dir gegenüber sitzen, ja, also gerade unser Russe, der ja nur alles alleine eingespielt hat, der war natürlich auch höllennervös, aber da kannst du direkt kommunizieren und sagen, nee, hör mal, das macht das mal da anders und so. Und das merkt man einfach, ja, das lebt alles. So, und jetzt gerade in Ibiza bauen wir, sind gerade dabei, ein Studio zu bauen. Also richtig, ein Studio war ja schon da, wir haben auch Gesang und Gitarren teilweise aufgenommen. Das machen wir jetzt richtig professionell und dann wird sich die ganze Produktion so ziemlich nach Ibiza komplett verlagern. Ist auch angenehm, so, wenn man die Tür aufmacht und guckt auf Palmen, dann Sonne, wird schon nicht schlecht so.
1: Aber nicht, dass ihr dann Reggae macht bald.
2: Ja, auch nicht schlecht.
1: Ja. Das sind die Pläne, ne? Erst die Ballade und dann kommt Reggae.
2: Dann kommt Reggae, ja. Das glaube ich nicht. Aber ein bisschen tut man nie, aber nee, das kann man eigentlich nicht vorstellen. Aber ich sag mal, ich sag mir immer, ich weiß auch nicht, die Leute dann immer, ja, bitte aber mit so mit einem Dudelsack oder mit einem Akkordeon und jetzt hier mit Orchester und nur mit Piano. Ich weiß ja noch gar nicht, was wir jetzt demnächst machen, wenn wir komponieren. Ich habe zwei neue Leute dabei. Ich meine, ich habe da schon so ein paar Ideen von denen gehört. Da würde ich jetzt schon liebend gerne ins Studio gehen, ein neues Album machen, weil ich weiß, da kommen Sachen, da werden eine Leute auch noch ganz komisch aus den Augen gucken. Und da weiß ich noch nicht, wenn die Stücke fertig sind, ich sag mal, wenn ich die Querflöte da brauche oder meine, die muss da sein, dann kommt da eine Querflöte hin, da habe ich nichts mit zu tun. Ja. Weil ich sag mir, aufpassen muss man halt, wenn man so mit solchen Sachen, wir haben ja auch ein paar Keyboards unten drunter, die können wir weglassen, wenn wir die live spielen. Da muss man aufpassen, dass man sagt, man hat mich so überlädt, sondern da hat man im Endeffekt dann auf der Uhr stehen und sagt, Mann, jetzt irgendwie nur ein Keyboarder mitnehmen, ja. oder einspielen, das ist ganz gefährlich. Das muss ich nicht haben. Und das ist ein Punkt, wo man halt aufpassen muss, dass man da sagt, okay, die Nummer geht auch ohne. Aber im Studio, da kann man ruhig mal so ein paar Sachen Spielchen loslassen. Wenn, ich sag mal, geht immer um die Atmosphäre. Wenn ich nicht jetzt eine CD höre, geht auch um die ganze Atmosphäre von dem Song. Live ist das immer eine andere Geschichte. So. Manche Songs kommen auch wesentlich härter. Ich weiß zum Beispiel hier, Steelhammer haben wir jetzt live gespielt. Das kommt live wesentlich extremer als auf dem Album. Ja. Also.
1: Dampfhammer,
2: genau, ja. Aber was auch die Leute verbinden, dann wird auch das Steelhammer hat bestimmt irgendwie mit dem Klitschko zu tun. Ich sage, nein. Na ja, mit der Nennen Dr. Eisenfaust.
1: Achso, okay, ja, ich bin jetzt nicht so involviert.
2: Im Englischen Steelhammer.
1: Ja, in diese Box-Szene.
2: Ach, ich habe gesagt, nee, also jetzt suchen die aber immer Sachen zusammen.
1: Umgekehrt wird ein Schuh draus. Wahrscheinlich wird er euch demnächst ansprechen, ob er den Song verwenden darf.
2: Okay.
1: Ob er den Song verwenden darf, wenn er einmarschiert oder sowas.
2: Ja, das ist vielleicht nicht, glaube ich, die ganze richtige Affäre.
1: Nicht pompös genug, nicht genug Hymne.
2: Ist wahrscheinlich nicht genügend Hymne, ja. Wäre auch nicht schlecht, aber ich sag mal so, es ist immer eigentlich, es ist immer komisch, was die Leute damit verbinden irgendwie, aber bitteschön. Wir müssen ja mal irgendwie, müssen wir irgendwas haben, irgendwas schreiben.
1: Also, ich sage mal ganz herzlichen Dank für die viele Zeit, die du dir genommen hast.
0: Ja, und da hat Ina dann das Gerät ausgestellt. Udo Dirkschneider hier wirklich eine ganze Stunde im Interview fürs Rocklabor am 27.05. in einem Hotel hier in Berlin, um die neue CD Steelhammer zu promoten. Ich habe mich sehr gefreut, ihn zu treffen. Das war ein sehr angenehmes, wunderbares Interview mit ihm. Ich hätte gerne noch 1, 2, 3 Stunden länger mit ihm mich unterhalten. Aber das geht ja vielleicht dann auch mal irgendwann bei Gelegenheit. Damit ist das Rocklabor am Ende angekommen. Nächste Woche, wie schon gesagt, Jonas and the Massive Attraction hier im Interview. Und die neue CD Live Out Loud wird vorgestellt. Und wir hören als letzten Song des Rocklabors für heute natürlich einen Song von Except. Und das ist Son of a Bitch. Ina Kass sagt danke fürs Zuhören, bis nächste Woche und tschüss.